0: So klingt Sweat, das neue Album von Ex-Spice Girl Melanie C. Und damit tschüss von mir aus der ersten Hälfte der ARD-Infonacht. Hier übernimmt gleich nach den 2 Uhr Nachrichten mein Kollege Nikolai Russ und begleitet Sie weiter durch die nächsten 4 Stunden. Ich bin Tom Westerholt, machen Sie es gut.
1: Und jetzt die Nachrichten, gleich um 2 Uhr.
2: Um 2 Uhr mit Ronald Lessig. Der FC Bayern München ist im Halbfinale der Fußball Champions League ausgeschieden. Nach der Hinspielniederlage bei Paris Saint-Germain reichte das 1:1 im Rückspiel gegen den Titelverteidiger nicht aus. Aus der Sportredaktion Stefanie Lavoie.
3: Bereits in der 3. Minute versetzte PSG die Münchner in einen Schockzustand. Kvaratskhelia bediente Dembélé, der den Ball wuchtig unter die Latte knallte, 1:0 für die Franzosen. Torwart Manuel Neuer wusste in der Folge Schlimmeres zu verhindern. Ein ums andere Mal haderten die Bayern mit den Entscheidungen des Referees. Eigene Chancen erspielten sie sich jedoch kaum. Erst in der Nachspielzeit erzielte Kane den Ausgleich, zu spät, um die Partie noch zu drehen. Paris trifft am 30. Mai in Budapest auf den FC Arsenal.
2: Erstmals seit Beginn einer Waffenruhe vor 3 Wochen hat die israelische Luftwaffe wieder in einem Vorort der libanesischen Hauptstadt Beirut angegriffen. Ziel sei ein Kommandeur der libanesischen Hisbollah-Miliz gewesen, teilte Ministerpräsident Netanyahu mit. Medienberichten zufolge kamen der Kommandeur und sein Stellvertreter ums Leben. In einer bundesweiten Aktion haben Zollbeamte Paketzusteller kontrolliert. Bei den Kontrollen in Depots und Verteilzentren ging es um Schwarzarbeit und illegale Beschäftigung, teilte die Generalzolldirektion mit. Aus der Nachrichtenredaktion Janina Böhm.
4: In einer ersten Bilanz hat das Kölner Hauptzollamt mitgeteilt, die üblichen Beanstandungen stünden auch diesmal ganz oben auf der Mängelliste. Ein Sprecher nannte zum Beispiel einen 39-jährigen Mann aus der Türkei, der in Köln trotz fehlender Arbeitserlaubnis für einen Subunternehmer tätig war. In einem anderen Fall konnte ein Fahrer aus der Ukraine nicht sagen, für welches Unternehmen er eigentlich arbeitet. Er war offenbar von einem Subunternehmer zum nächsten weitergereicht worden. Seit Jahren bemängelt der Zoll, dass Fahrern ihre Arbeitszeiten nicht vollständig bezahlt werden.
2: Wer sich im Beruf, auf Wohnungssuche oder bei Alltagsgeschäften diskriminiert fühlt, soll bessere rechtliche Möglichkeiten bekommen. Das sieht ein Gesetzentwurf vor, den das Bundeskabinett auf den Weg gebracht hat. Kern ist eine Fristverlängerung. Künftig soll man 4 statt 2 Monate Zeit haben, um Ansprüche geltend zu machen. Nach Ansicht der Antidiskriminierungsbeauftragten des Bundes Attermann reicht das nicht aus. Das waren die Nachrichten. Das Wetter in Deutschland. In der Mitte und im Süden gebietsweise Schauer oder Gewitter, sonst trocken, bei 10 Grad am Oberrhein und bis 3 Grad in Schleswig-Holstein. Tagsüber im äußersten Norden trocken, sonst Regen oder vereinzelt Gewitter, bei 12 bis 19 Grad. Am Freitag zeitweise heiter, in der Mitte einzelne Schauer bis 23 Grad und am Samstag länger sonnig, im Westen und Süden einzelne Schauer bis 26 Grad. 2:03 Uhr.
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1: Erstmal eine amtliche Gefahrenmitteilung für Nordrhein-Westfalen, für die Stadt Krefeld, Krefeld-Linn und Gellep-Stratum. In Krefeld, im Bereich des Hafens, kommt es durch einen Brand zu Geruchsbelästigung und Rauchniederschlag. Gesundheitliche Beeinträchtigungen können nicht ausgeschlossen werden. Bitte meiden Sie das betroffene Gebiet, schließen Sie Fenster und schalten Sie Lüftungen und Klimaanlagen ab und am besten Türen auch schließen in diesem Fall. Die A1 Hamburg Richtung Bremen. Zwischen Hamburg-Stellhorn und Harburg ist wegen Bauarbeiten noch bis 5 Uhr gesperrt. Die Umleitung führt über die U76. Die A4 Frankfurt Richtung Dresden. Zwischen Glauchau-Ost und Hohenstein-Ernsthal auch hier bis 5 Uhr voraussichtlich gesperrt wegen Bauarbeiten. A4, Karlsruhe Richtung Frankfurt, zwischen Karlsruhe Mitte und Karlsruhe Nord. Hier ist wegen Reinigungsarbeiten gesperrt. Die A5, Frankfurt Richtung Karlsruhe, zwischen Karlsruhe Durlach und Karlsruhe Mitte ist nach einem Unfall gesperrt. Der Verkehr wird abgeleitet. A17, Prag Richtung Dresden, zwischen im Hartetunnel, ist wegen eines defekten LKW gesperrt. A27 Bremen-Bremerhaven zwischen Bremen-Horn-Lehe und Fahr ist wegen Bauarbeiten in beiden Richtungen noch bis 5 Uhr gesperrt. A44 Kassel-Eisenach zwischen Helsa und Waldkappe ist wegen Tunnelwartungsarbeiten in beiden Richtungen bis 4 Uhr gesperrt. Eine Umleitung ist eingerichtet. Die A46 Hagen Richtung Hema zwischen Iserlohn, Seidersee und Hema ist wegen Bauarbeiten bis 5 Uhr gesperrt. Die A71 Erfurt Richtung Suhl ist zwischen Gräfenroda und Oberhof ebenfalls bis morgens noch gesperrt, in diesem Fall bis 6 Uhr wegen Tunnelwartungsarbeiten. Auf der A93 Holledau Richtung Regensburg zwischen Abensberg und Hausen ist nach einem Unfall gesperrt, deswegen gibt es hier Stau. Die A100 Berliner Stadtring zwischen Treptower Park und Oberlandstraße ist in beiden Richtungen wegen Bauarbeiten noch bis 5 gesperrt und ebenfalls bis 5 ist die Abus gesperrt. A115 wegen Bauarbeiten zwischen dem Kreuz Zehlendorf und Spanischer Allee Richtung Dreieckfunkturm. So, das war's. Ich glaube, wir haben alles. Gute Fahrt.
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1: Aus dem Studio von NDR Info in Hamburg mit Nikolai Russ. Auf Bundesebene passt das im Moment gar nicht zusammen. Schwarz-Grün. Die Union regiert mit der SPD und die Grünen sitzen da in der Opposition. Aber auf Landesebene, da gibt es gleich ein paar Bundesländer, wo Schwarz-Grün regiert. Nordrhein-Westfalen zum Beispiel oder auch Schleswig-Holstein. Und auch in Baden-Württemberg arbeiten die beiden Parteien schon länger zusammen und werden es wohl auch die nächsten 5 Jahre tun. Allerdings da unter der Führung der Grünen, also Grün-Schwarz. 2 Monate nach der Landtagswahl haben die Spitzenvertreter in Baden-Württemberg jetzt den Koalitionsvertrag vorgestellt. Was da drin steht, Knut Bauer berichtet.
6: Vorfahrt für die Wirtschaft. Darum geht's im Koalitionsvertrag vor allem. Baden-Württemberg steht vor der größten Herausforderung seiner Geschichte, heißt es gleich im ersten Satz. Die wirtschaftliche Zukunft des Landes sei das zentrale Thema, sagte Grünen-Politiker Cem Özdemir bei der Vorstellung des Vertrags.
7: Wir haben es mit einer tiefgreifenden Strukturkrise oder einem Strukturwandel zu tun. Deshalb gehört es zur Wirklichkeitsbetrachtung leider auch dazu, dass wir nicht jeden Arbeitsplatz werden erhalten können hier. Aber wir können die Voraussetzungen dafür schaffen, dass neue, dass zukunftsfähige Arbeitsplätze bei uns in Baden-Württemberg entstehen.
6: Mit einer Hightech-Strategie will die künftige Landesregierung in Baden-Württemberg künstliche Intelligenz oder Robotik fördern. Außerdem sollen Unternehmen und Bürger von Bürokratie entlastet werden.
7: Wir wollen mit einem Effizienzgesetz Berichtspflichten automatisch auslaufen lassen, wenn sie nicht begründet verlängert werden.
6: Neugründungen von Firmen und Start-ups sollen mit einem Zukunftsfonds Baden-Württemberg unterstützt werden, gespeist aus Kapital des Landes und von privaten Geldgebern. Zweiter Schwerpunkt ist die Bildung. Grün-Schwarz will ein verbindliches und kostenfreies letztes Kindergartenjahr einführen. Mit gezielter Sprachförderung, um die Voraussetzungen für den Schulstart zu verbessern, so CDU-Landeschef Manuel Hagel.
8: Erst deutsche Sprache, dann erste Klasse. Weil unser Anspruch ist, dass jedes Kind die besten Startchancen in unserem Land bekommen soll.
6: Baden-Württemberg will auch in Zukunft am Ziel festhalten, bis 2040 und damit 5 Jahre früher als der Bund klimaneutral zu werden. Der Weg dorthin soll allerdings flexibler sein. Etwa mit Technologieoffenheit in der Automobilwirtschaft. Neben der Elektromobilität soll es weiterhin Übergangstechnologien wie hocheffiziente Verbrenner geben. Der CDU-Verhandlungsführer spricht von gemeinsamer Verantwortung.
8: Dass Grüne und CDU sich diesem gemeinsamen Gefühl von Verantwortung aus unterschiedlichen Seiten nähern, aber dabei eines immer klar ist, zum Schluss muss es gut sein für Land und Leute.
6: Was von den Plänen realisiert werden kann, hängt am Ende vom Geld ab. Aufgrund der angespannten Haushaltssituation stehen sämtliche zusätzlich finanzwirksamen Maßnahmen unter Haushaltsvorbehalt, heißt es wörtlich im Koalitionsvertrag. Nach letzten Berechnungen fehlen im Landeshaushalt bis 2029 knapp 14 Milliarden Euro. Das weiß auch Cem Özdemir.
7: Das heißt, dass wir die Entscheidungen im Lichte der jeweiligen Haushaltslage treffen werden.
6: Am Wochenende stimmen Grüne und CDU auf getrennten Parteitagen über den Koalitionsvertrag ab. Nächste Woche soll Özdemir zum neuen Ministerpräsidenten und Nachfolger von Winfried Kretschmann gewählt werden.
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1: Große Pläne also, die Grüne und CDU in Baden-Württemberg haben. Aber haben sie auch das Geld dafür? Dazu jetzt die Meinung von Ruben Moratz in seinem Kommentar.
9: Özdemir und Hagel machen den Bürgern große Hoffnungen. Der Staat soll endlich schlanker werden, die Bildung wieder spitze und das wichtigste Thema für die Verhandler, die Wirtschaft soll wieder richtig brummen. Ganz ehrlich, ich bin skeptisch, ob sie diese Versprechen überhaupt halten können, besonders bei der Wirtschaft. Grün-Schwarz schreibt im Koalitionsvertrag von einer Wachstumsagenda, plant eine Hightech-Strategie, will fördern, sich einsetzen, ermöglichen und so weiter. Im Großen und Ganzen sind das keine wirtschaftspolitischen Maßnahmen, das ist politische Lyrik. Ja, das Effizienzgesetz wird Unternehmen entlasten, weil wohl viele Berichts- und Dokumentationspflichten gestrichen werden. Ob das schon reicht, um die Wirtschaft anzukurbeln, bezweifle ich aber. Die großen Hebel haben sie in der Landespolitik ohnehin nicht in der Hand. Deshalb finde ich es gewagt, wie optimistisch Özdemir und Hagel sich heute zeigen. Neben den Inhalten ist aber auch der Stil der neuen Regierung entscheidend. Grün-Schwarz muss es besser machen als Schwarz-Rot im Bund. Sie müssen leise regieren, ohne öffentlichen Streit. Leicht wird das nicht mit einer CDU-Fraktion, die nach der knappen Wahlniederlage immer noch gekränkt ist, und einer grünen Fraktion, die eher linker als konservativer geworden ist. Cem Özdemir und Manuel Hagel müssen den Laden jetzt zusammenhalten. Wenn sie das schaffen, können sie vielleicht sogar Politikverdrossene zurückgewinnen. Jetzt müssen sie liefern.
1: Wir gucken in die Ukraine. Dort geht der Krieg einfach weiter und weiter. Eigentlich hatten die Ukrainer eine Waffenruhe für diese Tage jetzt vorgeschlagen, doch die scheint Russland nicht zu interessieren. Gesine Dornblüt berichtet.
10: 108 Drohnen und 3 Raketen soll Russland in der vergangenen Nacht auf die Ukraine abgefeuert haben, so der ukrainische Außenminister Andriy Sybiha auf der Plattform X. Präsident Selenskyj spricht von mehr als 1800 russischen Attacken zwischen Mitternacht und 10 Uhr morgens. Artilleriebeschuss, Sturmangriffe, Luftschläge. In der Stadt Sumy im Norden der Ukraine wurde ein Kindergarten von 2 Shahid-Drohnen getroffen, so der stellvertretende Bürgermeister Stanislav Polyakov. Ein Feuer brach aus. Derzeit beseitigen Einsatzkräfte des staatlichen Katastrophenschutzes die Folgen. Unter den Trümmern waren Menschen verschüttet. Eine Frau wurde totgeborgen, 2 Menschen wurden verletzt. Kinder waren zum Zeitpunkt des Angriffs nicht in dem Gebäude. Außenminister Sybiha schrieb, die Angriffe zeigten, dass Moskau einen Frieden ablehne. Russlands Aufrufe zu einer Waffenruhe am 8. und 9. Mai bezeichnete er als vorgetäuscht. Am 9. Mai erinnert Russland traditionell mit einer Militärparade auf dem Roten Platz an den Sieg der Sowjetunion über den Faschismus 1945. Seit Jahren werden die Feiern ideologisch mit Russlands Angriffskrieg gegen die Ukraine verknüpft. Die Ukraine deutet Moskaus Drängen auf eine Feuerpause als Zeichen der Schwäche, auch angesichts der intensiven ukrainischen Drohnenangriffe auf Ziele in Russland in den vergangenen Wochen. Noch ist offen, wie die Ukraine reagieren wird. Die Zeitung Kyiv Independent zitiert einen hochrangigen, anonymen ukrainischen Beamten mit den Worten, man sehe keinen Sinn darin, für die Parade in Moskau bei der Feuerpause mitzumachen. Der Militärexperte Dmytro Schmailo sagte im ukrainischen Fernsehen, es sei offen, ob ukrainische Drohnen am 9. Mai Moskau angreifen würden. Allerdings wies er darauf hin, dass Russland seine Flugabwehr um die Hauptstadt konzentriert habe. Der Großteil unserer Drohnen würde abgefangen werden. Wir produzieren unsere Drohnen zwar billig, aber sie kosten trotzdem Geld. Wir werden uns daher eher auf andere Ziele konzentrieren, auf Erdölraffinerien und verbliebene Flugabwehrsysteme und die Arbeit fortsetzen, die wir begonnen haben. Der Experte Schmailo hält es allerdings auch für möglich, dass sich Kyiv auf eine befristete Feuerpause Ende der Woche einlässt. Dann sei allerdings die Frage, was die Ukraine im Gegenzug bekomme. Eine Möglichkeit wäre ein Gefangenenaustausch. Mir scheint, auch nur einen Ukrainer aus der Hölle zurückzuholen, ist ein absolut realistisches und notwendiges Ziel für unseren Staat. Präsident Selenskyj hat angekündigt, am Abend Berichte von Militär und Geheimdienst entgegenzunehmen und dann über die weiteren Schritte zu entscheiden.
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1: Um gleich 14:45 am frühen Donnerstagmorgen. Alle Menschen haben gleiche Rechte. Sie gelten universell und sind unveräußerlich. So steht es in der Allgemeinen Erklärung der Menschenrechte. So haben es alle Beteiligten 1948 beschlossen.
11: Doch die Umsetzung ist vielerorts bis heute schwierig. Besonders schwer ist es in Gesellschaften, die jahrhundertelang in festen Einteilungen gelebt haben, wie zum Beispiel in Indien mit dem Kastensystem. Das ist zwar offiziell abgeschafft, aber trotzdem allgegenwärtig. Sogar beim Dating. Aus Neu-Delhi berichtet Franziska Amler.
12: Wer am Wochenende die Zeitung aufschlägt, dem sticht sofort eins ins Auge. Die unzähligen Anzeigen junger, heiratswilliger Inderinnen und Inder. Und die lesen sich erstmal ganz normal. Gut aussehend, gebildet, 26 Jahre alt. Und dann ein entscheidendes Detail, das hier in Indien extrem wichtig ist. Hochgebildeter Brahmane. Der junge Mann gehört also zur höchsten Kaste. Und das soll auch gleich jeder wissen, erklärt der Soziologe Vivek Kumar.
13: Kaste und traditionelle Geschlechterrollen spielen selbst bei gut ausgebildeten, beruflich erfolgreichen jungen Menschen eine sehr prägende Rolle bei der Heirat. Die Kaste ist auch heute noch ein entscheidender Faktor, wenn es um die Ehe geht.
12: Dabei präsentiert sich Indien mit seinen mehr als 1,4 Milliarden Menschen gern als modern, digital und aufstrebend. Doch auch abseits des Heiratsmarkts zeigt sich immer wieder, Kaste ist kein Relikt. Sie strukturiert die Gesellschaft bis heute, sagt der renommierte Menschenrechtsaktivist Biswada Wilson.
14: It is a caste system. It get changes, emerges in the new form, but it continues.
15: Das Kastensystem verändert sich zwar, nimmt neue Formen an, aber es besteht weiterhin. Es ist wie ein Gebäude mit vielen Stockwerken, aber ohne Treppe. Wer in eine Kaste hineingeboren wird, bleibt in dieser Kaste.
14: So once you born into the one caste, you will remain in the same caste.
12: Über Jahrhunderte, nahezu Jahrtausende hinweg, hat sich in Indien ein soziales System entwickelt, das die Gesellschaft von Geburt an in vier Hauptgruppen einteilt. Von den edlen Brahmanen, also den Priestern und Gelehrten, bis zu den Shudras, den Landarbeitern und Handwerkern. Und außerhalb dieses Systems steht eine Gruppe, die nicht dazugehört. Die Dalits, die Unberührbaren. Sie gelten traditionell als unrein und sind bis heute besonders von Diskriminierung betroffen, sagt Wilson, der selbst aus einer Dalit-Familie stammt.
14: And they are not supposed to enter into their village.
15: Und sie wurden auch räumlich getrennt. Sie durften nicht in das Dorf hineingehen. Vielleicht hat sich das heute etwas geändert. Sie können hineingehen, aber sie dürfen bis heute nicht die Häuser der dominierenden Kasten betreten. In Indien gibt es etwa 650.000 Dörfer und kein einziges Dorf, in dem alle gemeinsam leben.
14: Not even a single village where we are all living together like.
12: Und das, obwohl das Kastensystem seit Jahrzehnten eigentlich verboten ist, zumindest auf dem Papier. Die indische Verfassung untersagt Diskriminierung und verpflichtet den Staat sogar, für Chancengleichheit zu sorgen. Deshalb gibt es Quoten im öffentlichen Dienst, an Universitäten, im Parlament. Doch im Alltag bleibt davon oft wenig sichtbar. Dalits müssen auch heute noch Tätigkeiten ausüben, die als unrein gelten. Noch immer reinigen in Indien tausende Menschen von Hand Toiletten und Abwasserkanäle, obwohl auch das eigentlich verboten ist. Biswada Wilson setzt sich seit Jahrzehnten für die Rechte der Dalits ein. Für seine Arbeit wurde er vielfach ausgezeichnet und einige Gesetze wurden durch sein Engagement sogar verschärft. Dennoch blickt er skeptisch auf die Zukunft des Kastensystems in Indien.
15: Es braucht eine Art revolutionäre Veränderung, einen umfassenden gesellschaftlichen Wandel. Wenn das, was die Verfassung festlegt, zu 100% umgesetzt würde, gäbe es gewisse Chancen auf Veränderung. Denn das Ganze ist im Denken der Menschen verwurzelt, in ihrer Psyche.
12: Und genau das macht das Kastensystem so schwer zu überwinden.
11: Franziska Amler berichtete. Es war das deutsche Aushängeschild während der Corona-Pandemie. Das Unternehmen BioNTech. Es war eines der ersten, die einen Corona-Impfstoff entwickelt haben. Und seinen Umsatz hat BioNTech damals in nur 2 Jahren mehr als verhundertfacht. Und jetzt? Jetzt kündigt BioNTech an, die Werke in Deutschland zu schließen. Knapp 2000 Jobs sollen wegfallen. Die ganze Geschichte hat mein WDR-Kollege Frank Wörner mit Christoph Mautes aus der Wirtschaftsredaktion besprochen und ihn als erstes gebeten, mal kurz zu skizzieren, wie die ehemals kleine Biotech-Firma zum Retter in der Pandemie wurde.
16: Naja, BioNTech hat eben schon vor der Pandemie an mRNA geforscht, also dem Stoff, der hinterher zum großen Schlüssel für die Impfstoffe wurde. Die waren also im Grunde, wenn man es so sagen will, zur richtigen Zeit am richtigen Ort. und waren dann eben auch noch die Ersten, die einen hinreichend wirksamen Impfstoff liefern konnten. Es gab Förderungen vom Bund damals in dreistelliger Millionenhöhe während der Pandemie. Und als der Impfstoff da war, wurde der ihnen natürlich aus den Händen gerissen. Das hat nicht nur die Stadt Mainz als Hauptsitz damals auf einen Schlag finanziell saniert, sondern dem Unternehmen eben auch einen großen, großen Haufen Geld eingebracht. Und auch heute ist davon immer noch sehr viel übrig. Laut Unternehmensangaben noch fast 17 Milliarden Euro allein an liquiden Rücklagen. Und die stammen eben zum allergrößten Teil immer noch aus der Pandemie und den Verträgen drumherum.
17: Wie hat sich BioNTech denn weiterentwickelt? Die haben ja auch ihren Konkurrenten übernommen damals. Da gab es ja so eine richtige Übernahmeschlacht damals.
16: Das kann man so sagen. BioNTech hat vor allem den Fokus der Forschung sehr schnell nach der Pandemie verschoben. Die Impfstoffe liefen zwar noch eine Zeit lang weiter, tun das auch heute noch in gewissem Umfang. Das nächste Ziel war aber sehr schnell ausgemacht und hieß, Medikamente gegen Krebs auf den Markt zu kriegen. Daran forscht man jetzt schon wirklich eine Zeit lang auf Hochtouren und investiert immense Summen. Letztes Jahr allein hat das Unternehmen mehr als 1 Milliarde Verlust gemacht. Aber wie gesagt, finanzieller Puffer ist ja da. Der Kauf von CureVac kam dann ehrlicherweise ein bisschen überraschend. Die zwei hatten sich ja so ein Kopf-an-Kopf-Rennen um den ersten Impfstoff geliefert und BioNTech hatte das eben gewonnen. Danach ging es für CureVac wohl ein bisschen bergab. Mitte vergangenen Jahres wurde dann angekündigt, mitten in einem Rechtsstreit, der schon lange angedauert hatte, dass BioNTech CureVac kaufen wird. Also CureVac hatte BioNTech damals vorgeworfen, Patente bei mRNA verletzt zu haben und diesen Streit hat man gewissermaßen einfach beigelegt, indem man CureVac kurzerhand gekauft hat. So die Außenwahrnehmung. Damals hieß es noch, man wolle Kompetenzen zusammenführen, gemeinsam als starkes Unternehmen in die Zukunft gehen. Seit gestern wissen wir, CureVac wird komplett dicht gemacht.
17: Man braucht ja jetzt logischerweise auch nicht mehr so viele Corona-Impfstoffe, weil es ja eben diese Pandemie auch nicht mehr in der Form gibt. Was hat das Unternehmen damit gemacht? Also welche Konsequenzen ziehen die jetzt daraus?
16: Naja, im Grunde werden alle Produktionskapazitäten in Deutschland weitgehend abgestoßen, außer eben in der Mainzer Konzernzentrale. Die Impfstoffe, die noch vorgehalten werden und werden sollen, die produziert jetzt zukünftig der Partner Pfizer. Und die Standorte in Idar-Oberstein, Marburg und in Tübingen werden eben geschlossen. Das betrifft insgesamt, wie schon gesagt, gut 1.900 Mitarbeiter und soll bis Ende nächsten Jahres abgeschlossen sein. Das Ganze soll dann nach Konzernangaben bis zu 500 Millionen Euro im Jahr einsparen.
17: Was ist mit den Gründern von BioNTech? Die waren ja relativ häufig auch in den Medien damals, als sie diesen Impfstoff präsentiert haben. Was passiert mit denen? Was machen die?
16: Ja, obwohl sie sich ja in der Öffentlichkeit immer sehr zurückhalten. Man hat kaum Interviews oder öffentliche Äußerungen von den beiden. Vor gut 2 Monaten haben aber Ugo Schein und Özlem Türeci angekündigt, dass sie wieder quasi ins Labor wollen. Die wollen ein eigenes, neues Unternehmen gründen, sich aus dem Vorstand von BioNTech zurückziehen und wollen damit verbunden einfach wieder zurück an die Werkbank sozusagen. Man hat denen schon lange nachgesagt oder ihnen eilte so ein bisschen der Ruf voraus, im Herzen vor allem Forscher zu sein und eben keine Manager und wollen sich jetzt eben nicht mehr um die Optimierung und Monetarisierung eines Welt- und Milliardenkonzerns kümmern, offenbar. Und genau da wollen sie eben jetzt wieder zurück in die Forschung, wieder zurück ins Labor und wieder an mRNA forschen, so die Mitteilung.
17: Was passiert mit den Produktionsstandorten? Denn es gab ja mal das große Ziel, das damals ausgegeben wurde, dass wir ja unabhängig sein müssen, auch eigene Impfstoffe produzieren können, wollen, müssen in Deutschland. Was wird jetzt aus diesem großen Ziel?
16: Die sollen ganz oder teilweise verkauft werden, die Produktionsstätten. Diese Entscheidung bedeutet also erstmal nicht zwingend, dass auch alle Standorte komplett und endgültig geschlossen werden. Wie realistisch es aber in der aktuellen Marktlage ist, dass sich ein Käufer für diese Produktion samt Personal findet, ist ganz schwer einzuschätzen, ehrlicherweise. Tatsächlich gab es deshalb auch viel Kritik, zum Beispiel vom wissenschaftlichen Direktor des Instituts für Makroökonomie und Konjunkturforschung, Sebastian Dullien. Der hat gesagt, im Krisenfall könnte uns das ganz schön auf die Füße fallen, wenn wir solche Produktionsanlagen rein ökonomisch betrachten. Impfstoffe sind eben auch strategische Güter und die Herstellung sollte auch entsprechende Aufmerksamkeit kriegen. Auch die Bundesregierung sollte prüfen, ob man sich da vielleicht einschaltet und es eventuell im Land hält.
11: Sagt Christoph Mortes aus der WDR-Wirtschaftsredaktion im Gespräch mit seinem Kollegen Frank Wörner, der auch mein Kollege ist natürlich. Wir bleiben bei der Thematik Gesundheit. Darmkrebs gilt eigentlich als Alterskrankheit. In Deutschland sind Erkrankte durchschnittlich knapp 70 Jahre alt. Früher erkannt lässt sich Darmkrebs in der Regel gut behandeln. Die Krankenkassen raten deshalb, ab 50 Jahren zur Darmkrebsvorsorge zu gehen. Mit Erfolg. Die Zahl der Diagnosen bleibt insgesamt gleich. Dass sie nicht runtergeht, das liegt vor allem an jüngeren Erkrankten. Denn die Zahl der jungen Darmkrebspatientinnen und Patienten, die steigt. Das Problem, die meisten gehen eben nicht zur Vorsorge und so erkennen Ärztinnen und Ärzte die Krankheit oft viel später. Die Folge, Tumore sind dann schlechter behandelbar. Astrid Uhr berichtet.
18: Wenn Frauen ihr erstes Kind erwarten, dann ist die Vorfreude meist groß. Doch plötzlich kann alles anders sein. Psychoonkologin Doris Göb leitet die Beratungsstelle der Bayerischen Krebshilfe in Schweinfurt.
19: Ich erinnere mich gerade an eine junge Klientin, sie war 34 Jahre alt, erstes Kind, schwanger. Die ganze Familie war aufgeregt. Während der Schwangerschaft haben die festgestellt, dass Blut im Stuhlgang ist, dass dann Darmkrebs diagnostiziert wurde während der Schwangerschaft.
18: Fakt ist, weltweit nehmen Krebserkrankungen bei jungen Erwachsenen zu, vor allem Darm- und Brustkrebs. Laut Statistischem Bundesamt werden immer mehr Millennials, also 20- bis 29-Jährige, wegen Darmkrebs im Krankenhaus behandelt. Von 2003 bis 2023 ist ihre Zahl bundesweit von 360 auf 520 gestiegen. Auch in Bayern erkranken immer mehr jüngere Menschen an Darmkrebs. Das hat eine Langzeitauswertung von Daten des Bayerischen Krebsregisters bereits 2022 festgestellt. Wissenschaftler warnen vor Panikmache, aber sie fordern eine Sensibilisierung für Symptome. Professor Jens M. Werner leitet an der Uni Regensburg den Fachbereich chirurgische Onkologie.
20: Vor allem jüngere Menschen gehen vielleicht mit ihrer Gesundheit etwas weniger vorsichtig um als ältere Menschen und achten vielleicht auch auf gewisse Warnsignale des Körpers gar nicht. Wenn man vielleicht mal Blut bemerkt oder man nicht so leistungsfähig ist, dann schiebt man das nicht unbedingt auf irgendeine Erkrankung zurück, weil man ja noch jung ist.
18: Was genau den Anstieg von Darmkrebsdiagnosen bei Jungen begünstigt, ist noch nicht eindeutig belegt. Es gibt viele mögliche Gründe. Internationale Studien zeigen, Übergewicht, schlechte Ernährung, Alkohol, Rauchen, zu wenig Bewegung fördern das Krebsrisiko. Die Onkologieprofessorin Inke Hilgendorf engagiert sich bei der Deutschen Stiftung für junge Erwachsene mit Krebs. Sie möchte Mut machen.
21: Heutzutage gehen wir davon aus, dass wenn man jetzt mal alle Krebserkrankungen im jungen Erwachsenenalter betrachtet, wir hier eine Heilungsrate von über 80% in Deutschland haben.
18: Je früher eine Krebserkrankung erkannt wird, umso besser sind die Heilungschancen. Hilfe für Betroffene bietet zum Beispiel das Bürgertelefon Krebs des Bayerischen Zentrums für Krebsforschung.
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3: Mit Stefanie Labor und enttäuschten Münchner Bayern. Der Trippeltraum ist geplatzt. Nach der Niederlage bei Paris Saint-Germain im Halbfinal-Hinspiel der Champions League kam der FCB vor heimischem Publikum im Rückspiel nicht über ein 1:1 hinaus. André Siems hat die Partie gesehen.
22: Wer die Zweikämpfe gewinnt, der kommt ins Finale. Da waren sich vor dem Spiel die Trainer beider Mannschaften einig. Genauso ist es auch gekommen. Paris ging früh durch Dembélé in der dritten Minute in Führung. Wieder mal war die Bayern-Abwehr zu sehr aufgerückt und lief in einen Konter. Gute Chancen durch Diaz, Musiala und vor allen Dingen Tah, der aus 6 Metern per Kopf das Tor verfehlte, ließen die Münchner anschließend liegen. In der zweiten Halbzeit spielte Paris dann richtig stark, verteidigte alles weg und ließ fast keine Chancen zu. Erst in der Spielzeit traf Kane zum 1:1. Zu spät, denn da war das Spiel schon so gut wie gelaufen. Die Franzosen stehen damit im Finale und spielen in Budapest gegen Arsenal London.
3: Von der Fußball-Champions League zur Handball-Champions League. Der deutsche Meister Füchse Berlin hat nach einem packenden Krimi das Final Four erreicht und darf weiter vom ersten Titel in der Königsklasse träumen. Die Berliner gewannen das Rückspiel gegen den ungarischen Rekordtitelträger Vas Preem mit 35:33 nach 7-Meter-Werfen. Jens-Christian Gussmann.
23: Das Hinspiel hatten die Berliner mit einem Tor verloren. Im Rückspiel siegten sie mit genau einem Treffer. Glücklich, denn die Ungarn trafen nochmal, praktisch mit der Schlusssirene. Aber mit dem Wurf gab es einen Schiedsrichterpfiff. Statt Tor, Freiwurf, der landete mit abgelaufener Uhr in der Berliner Mauer. Die Konsequenz, 7 Meter werfen. Und da dauerte die Entscheidung bis zum 10. Schützen. Und der hieß Matthias Gitzel, seines Zeichens Welthandballer. Das einzige Problem: die Tormaschine Gitzel wirft nie, aber wirklich überhaupt nicht 7 Meter. Und er, also quasi der Strafwurf-Rookie, sollte und musste nun treffen. Einmal zucken, dann holte er nochmal aus und rein ins Glück. und die Halle glich einem Tollhaus. Mit viel Dusel ziehen die Füchse Berlin ins Final Four der Champions League in Köln ein.
3: Heute Abend möchte es Magdeburg den Berlinern gleich tun im Rückspiel gegen Szeged. Das Final Four wird am 13. und 14. Juni in Köln ausgetragen. Die Berlin Volleys haben ihren ersten Matchball verwandelt und sich erneut zum deutschen Meister gekrönt. Der Volleyball-Rekordmeister setzte sich bei der SVG Lüneburg mit 3:1 durch. Thorsten Ahles hat Berlins dritten Sieg im dritten Spiel der Best-of-Five-Serie gesehen.
0: Am Ende war es ein hochverdienter Titelgewinn für die Berliner, die in dieser Finalserie gegen Lüneburg über alle drei Spiele die klar bessere Mannschaft waren. Auch in diesem dritten Spiel in Lüneburg, den ersten Satz, gewannen die Gäste deutlich mit 25:19. Im zweiten Durchgang war es dann etwas enger, trotzdem am Ende ein 25:22 für Berlin. Als alle dachten, dass das dann heute hier relativ schnell über die Bühne gehen würde, nochmal ein Lebenszeichen der Lüneburger. Die bäumten sich nochmal auf im dritten Satz, gewannen den mit 25:22. Das aber war es dann auch. Der vierte Durchgang, der ging dann wieder deutlich mit 25:12 an Berlin, die damit zum 10. Mal in Folge deutscher Volleyballmeister sind.
3: Bei der Mannschafts-WM in London fehlt beiden deutschen Tischtennisteams, Frauen wie Männern, nur noch ein Sieg zur erhofften Medaille. Die deutschen Männer stehen nach einem 3:0-Erfolg gegen Hongkong im Viertelfinale. Das Frauenteam gewann gegen Nordkorea ebenfalls mit 3:0. Viertelfinalgegner der Europameisterinnen ist heute um 18 Uhr Hongkong. Die Männer bekommen es am Mittag mit WM-Mitfavorit Japan zu tun. Bei großen Tischtennisturnieren erhalten beide Halbfinalverlierer eine Medaille. Ein dritter Platz wird nicht extra ausgespielt.
11: Ja, bei vielen anderen ist der Sport so lala, bei uns ist er Lavois. Stephanie Lavois mit dem Sport.
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2: Um 2.31 Uhr mit Ronald Lessig. Die israelische Armee hat erstmals seit Wochen wieder Ziele in der libanesischen Hauptstadt Beirut bombardiert. Der Angriff am Abend erfolgte ohne Vorwarnung. Aus Kairo Moritz Behrendt.
4: Medienberichten zufolge wurden drei Raketen von einem israelischen Kriegsschiff aus auf ein Wohnhaus im Vorort Haretereik abgefeuert. Nach Angaben des israelischen Militärs soll sich dort ein hochrangiger Kommandeur der vom Iran unterstützten Hisbollah aufgehalten haben. Er soll ebenso getötet worden sein wie weitere Kämpfer der Schiitenmiliz. Nach dem Angriff verließen viele Bewohner fluchtartig das Stadtviertel. Offiziell gilt seit Mitte April zwischen Israel und dem Libanon eine Waffenruhe. Allerdings haben die Kämpfe zwischen der Hisbollah und den israelischen Streitkräften nie wirklich aufgehört.
2: Die Ukraine will vorerst an ihrer bisher einseitigen Feuerpause festhalten. Präsident Zelensky sagte, Russland habe ein klares Angebot bekommen, antworte auf den Vorschlag allerdings nur mit neuen Attacken. Zelensky machte außerdem deutlich, dass sein Land keine Interessen an der von Russland verkündeten Waffenruhe habe, wenn es Kreml-Chef Putin nur um eine ungestörte Militärparade zum Tag des Sieges gehe. Der Kreml reagierte mit neuen Drohungen für den Fall eines ukrainischen Angriffs auf die Militärparade in Moskau. Am 9. Mai erinnert Russland an den Sieg der Sowjetunion über Nazi-Deutschland im Zweiten Weltkrieg. Mehrere Umweltverbände fordern die Politik auf, den Meeresschutz in Deutschland entschlossener anzugehen. Anlass ist die Umweltministerkonferenz von Bund und Ländern, die heute in Leipzig beginnt. Aus der Nachrichtenredaktion Franziska Drewes.
8: Die Deutsche Umwelthilfe, Greenpeace, BUND, NABU und WWF haben einen offenen Brief verfasst. Sie fordern einen Aktionsplan Meeresschutz noch in diesem Jahr. Dringende Schutzmaßnahmen müssten endlich konsequent umgesetzt werden. Nord- und Ostsee seien in einem besorgniserregend schlechten Zustand. Jede dritte Art dort sei bedroht. Die Umweltverbände betonen, Grundschlepp- und Stellnetze müssten in den Meeresschutzgebieten komplett verboten werden. Rund 50% der deutschen Nord- und Ostsee sind aktuell als Schutzgebiete ausgewiesen. Die Umweltverbände fordern zudem eine Landwirtschaftspolitik, die verhindert, dass zu viele Nährstoffe in beide Meere gelangen.
2: In der Fußball-Champions League hat der FC Bayern den Einzug ins Finale verpasst. Die Münchner spielten im Halbfinalrückspiel gegen Paris Saint-Germain 1:1. Im Endspiel treffen die Franzosen auf den FC Arsenal aus London. Das Wetter in Deutschland. In der Mitte und im Süden gebietsweise Schauer oder Gewitter, sonst trocken, bei bis zu 10 Grad am Oberrhein und 3 Grad in Schleswig-Holstein. Tagsüber im äußersten Norden trocken, sonst Regen oder vereinzelt Gewitter bei 12 bis 19 Grad. Am Freitag zeitweise heiter, in der Mitte einzelne Schauer bis 23 Grad. Am Samstag länger sonnig, im Westen und im Süden vereinzelt Schauer bis 26 Grad. Das waren die Nachrichten.
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11: Erstmal eine amtliche Gefahrenmitteilung für Nordrhein-Westfalen, für die Stadt Krefeld und darüber hinaus vor allem Krefeld, Linn und Gellep-Stratum. In Krefeld, im Bereich des Hafens, kommt es durch einen Brand zu Geruchsbelästigung und Rauchniederschlag. Die Geruchsbelästigung weitet sich zudem auf die umliegenden Städte Düsseldorf und Meerbusch aus. Gesundheitliche Beeinträchtigungen können nicht ausgeschlossen werden. Bitte meiden Sie das betroffene Gebiet, schließen Sie Fenster und Türen und schalten Sie Lüftungen und Klimaanlagen ab. Jetzt auf die Straßen. Die A5 Karlsruhe Richtung Frankfurt, die ist zwischen Karlsruhe Mitte und Karlsruhe Nord wegen Reinigungsarbeiten gesperrt. Die Gegenrichtung, die A5 Frankfurt Richtung Karlsruhe, zwischen Karlsruhe-Durlach und Karlsruhe-Mitte ist nach einem Unfall gesperrt. Der Verkehr wird hier abgeleitet. Die A17 Prag Richtung Dresden, der harte Tunnel, ist wegen eines defekten LKW gesperrt. Die A46 Hagen Richtung Hema ist zwischen Iserlohn-Seilersee und Hema wegen Bauarbeiten derzeit gesperrt. Und noch die Abus, die A115 in Berlin, die ist wegen Bauarbeiten zwischen dem Kreuz Zehlendorf und Spanischer Allee noch bis 5 Uhr Richtung Dreieck Funkturm gesperrt. Das war's. Gute Fahrt.
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11: Mit Nikolai Russ. Spielplätze sind umkämpfte Räume. Tatsächlich. Kinder wollen Abenteuer, Eltern wollen Sicherheit und Kommunen, die wollen möglichst keine Kosten. Am Ende steht manchmal ein Kompromiss, der niemanden so richtig überzeugt und glücklich macht. Dabei zeigt Forschung eigentlich, für eine gesunde Entwicklung von Kindern braucht es Bewegung, Vielfalt und auch ein bisschen kalkulierbares Risiko. Christian Batzlen hat das Thema Spielplatz für uns einmal komplett durchgespielt und war natürlich auch auf einem Spielplatz.
6: Ein Abenteuerspielplatz in Berlin. Statt Gefahren zu eliminieren, lernen Kinder hier Risiken einzuschätzen.
7: Zeig doch mal, was auf einem klassischen Spielplatz verboten wäre, was hier erlaubt ist.
9: Ja, also da stehen wir hier vor dem klassischen Beispiel einer selbstgebauten Hütte, die mit Nägeln und Werkzeug, mit Brechstange, also wir haben hier durchaus massive Werkzeuge. Die Hütte wurde sehr frei gebaut, aber auch immer wieder auf Stabilität. Ich kann ja mal dran wackeln. Du wirst sehen, bewegt sich kein Stück.
7: Stabil.
6: Mehr braucht es nicht für das elternfreie Abenteuer. Die Kleinkinder am schönen Weichselspielplatz in Berlin-Neukölln hingegen haben andere Bedürfnisse, wie ich weiß. In den vergangenen 2 Jahren habe auch ich hier eine Menge Zeit mit meinem Sohn verbracht. Was den Kindern gefällt?
10: Weil es da so viele Rutschen gibt. Und ich finde, dass man viel Spaß bei den Schaukeln hat.
7: Und was noch?
10: Auch noch die Klettergerüste, daran toll.
6: Der Pädagogikprofessor Rolf Schwarz ist vermutlich Deutschlands führender Spielplatzexperte. Ich treffe ihn in Heidelberg auf einer 13.000 Quadratmeter großen Spielanlage. Die 19 sogenannten Aller-Hopp-Spielplätze sind millionenschwere Riesengeschenke des SAP-Gründers Dietmar Hopp. Genauer gesagt, kostenlose Bewegungs- und Begegnungsparks in der Metropolregion Rhein-Neckar. Das freut die klammen Kassen der Kommunen, denn in den vergangenen 15 Jahren ist die Zahl der Spielplätze von 160.000 um rund ein Drittel gesunken. In der Kurstadt Baden-Baden etwa waren es allein im letzten Jahr 6 von 52 Spielplätzen, aber dazu später mehr. Und eines verändert sich vermutlich dabei nie. Alle haben eine Schaukel.
24: Das kann man neurologisch sehr gut begründen. Der Mensch und sein Innenohrorgan, da reden wir vom sogenannten Illings, hat die Neigung, bei erhöhter Geschwindigkeit ein leichtes Rauschgefühl zu erleben. Das ist dieses Achterbahnprinzip und dieses, ich sage immer gerne, Geschwindeligkeit. Diese Geschwindeligkeit lieben Kinder.
6: Schaukel, Rutsche, Wippe und Sandkasten für die Kleinen. Diese Mindestausstattung geht immer, wird aber auch schnell langweilig. Moderne, evidenzbasierte Pädagogik soll Spielplatzgestaltungen auf ein höheres Level heben.
24: Wir haben vor rund 8, 9

0: gleiche Spielgerät, aber nun in dreifacher Ausgestaltung nebeneinander gestellt haben. Das hat nämlich die Möglichkeit geboten, dass dadurch drei Kinder miteinander wippen konnten. Ergebnis? Keine Überraschung. Das wurde auf einmal viel länger bespielt, weil sie nämlich miteinander interagieren konnten, sich austauschen konnten. Die kamen auf völlig neue Ideen. Das hat die Qualität von diesem neuen Spielgerät, was eigentlich ein altes war, komplett verändert.
1: Jahrzehntelang waren Spielplätze blinde Flecken. Das ändert sich durch Wissenschaftler wie Rolf Schwarz. Er prägt dabei das Aufwachsen von Millionen Kindern. Der Trend zeigt, ein moderner Spielplatz muss ganzheitlicher gedacht, der Ort ernst genommen und nicht als Beiwerk der Stadtplanung verstanden werden. Auf dem Allerhopp-Spielplatz in Heidelberg laufen wir jetzt den langen Versorgungsweg hoch, vorbei an der Seilbahn.
0: Eine wichtige Erkenntnis ist die Art der Positionierung der Geräte. Hier, das ist wirklich gut gemacht, wurden die Hochattraktiven auch an den Rand gesetzt. Heißt, die Kinder müssen, um diese Attraktivität erleben zu können, größere Strecken überwinden. Also wir wollen nicht alles auf einem Buffet hochkonzentriert anbieten, sondern wir wollen das entzerren mit Verbindungswegen, die im besten Falle mäandrierend, also geschlängelt, von Attraktivitätszone zu Attraktivitätszone sich schlängeln, und das führt zu längeren Lauf- bzw. Gehwegen.
1: Denn viele Heranwachsende brauchen im Jahr 2026 in Deutschland mehr Bewegung. 15,4% der Kinder und Jugendlichen sind übergewichtig. 6% haben Adipositas.
0: Das Zweite ist, dass wir ganz bestimmte Spielgeräte mit ganz bestimmten Naturelementen verknüpfen. Wir haben festgestellt, dass Tische sehr viel häufiger benutzt werden, wenn man darauf was machen kann. Das ist ein Tisch, also mache ich darauf was. Aber was? Stehen, sitzen, liegen, gucken? Nee, das ist die Antwort. Es muss ein kleiner Naturbereich sein, wo man sich Stöckchen, Erde, Blätter und andere Sachen holen kann, die dann rüber transportiert werden. Und dann wird aus diesem Tisch auf einmal eine Großküche. 6 Köche, viel Diskussion, soziale Kompetenz, dann wird gestritten. Jawohl, das brauchen wir, emotionale Kompetenz.
1: Gute Spielplätze stärken die emotional-soziale Kompetenz der Kinder, indem sie zum freien Spiel anregen. Die leidet unter anderem durch zu viel Bildschirmzeit. Auch die Zahl der psychischen Belastungen bei Kindern und Jugendlichen nimmt zu. Umso wichtiger ist es, Kreativität anzuregen.
0: Was hat sich auch geändert? Weniger Stahl, mehr Naturmaterialien, Holz natürlich, Rindenmulch, Steine werden sehr gerne gesehen. Klar ist aber auch, das hört sich jetzt relativ trocken an, die Freifläche. Also nicht alles zuballern mit Spielgeräten, sondern wir brauchen die Freifläche, weil dort nämlich unter anderem Ballspiele, Fangspiele oder Spiele, von denen wir gar nicht wissen, auf welche Kinder kommen können, gespielt werden. Das heißt, Kreativitäts- und Freibereiche, die müssen auf jeden Fall auch vorgehalten werden.
1: Und der vierte Punkt ist, Spielplatzplanung ist immer auch Stadtplanung. Es braucht mehr dezentrale Spielplätze, also dort, wo die Familien wohnen. Im Schnitt müssen Kinder in Deutschland 25 Minuten bis zum nächsten Spielplatz laufen. Das hat eine Studie 2024 festgestellt. Mit starkem Stadt-Land-Gefälle. Den weitesten Weg haben Kinder im Landkreis Vorpommern-Greifswald mit 1 Stunde 19 Minuten. In Berlin ist der Weg zum nächsten Spielplatz mit 8 Minuten am kürzesten. Wer heute einen Spielplatz plant, bewegt sich im Spannungsfeld zwischen den Belangen Erwachsener und den Bedürfnissen von Kindern. DIN-Normen und Versicherungsfragen grenzen zwar das Risiko ein, sie verhindern jedoch auch, dass Kinder Risikokompetenz, Selbstvertrauen und Angstregulation erlernen können. Eine der weltweit bekanntesten Risikobefürworterinnen beim Spiel ist die norwegische Psychologieprofessorin Ellen Beate Hansen-Sandsæter. Auf YouTube habe ich einen Vortrag von ihr entdeckt, den sie im Sommer 2025 auf der Paddle-Konferenz der Uni Cambridge gehalten hat.
2: Als ich begann, mich damit zu beschäftigen, habe ich riskantes Spiel so definiert. Als Spiel, das aufregende und spannende Formen körperlicher Aktivität umfasst und das mit Ungewissheit sowie der Möglichkeit einer körperlichen Verletzung verbunden ist.
1: Seit über 15 Jahren forscht Sandsæter zu Risky Play, also risikoreichem Spiel im Freien. Sandsæter konnte in mehreren Studien zeigen, dass dabei die Vorteile für die mentale und körperliche Gesundheit der Kinder klar überwiegen. Im Vortrag zeigt sie zum Beispiel Fotos von Kindern mit scharfen Schnitzmessern in der Hand oder die

0: Felsen geklettert sind. Der besondere Reiz läge darin, dass Kinder beim risikoreichen Spiel ihre Angst überwinden und eine schwierige Aufgabe bewältigen. So erfahren sie Selbstwirksamkeit und haben Erfolgserlebnisse.
1: Sie balancieren also an der Grenze zwischen Aufregung und Angst. Es ist ein ambivalentes Gefühl. In all meinen Datenerhebungen über die Jahre hinweg sehe ich, dass Kinder genau diese Erfahrung suchen, diesen zwiespältigen Nervenkitzel, ganz gleich, wie sicher wir unsere Geräte oder unsere Spielplätze machen.
0: Was ich noch aus dem Vortrag von Sunsetter mitnehme: Kinder suchen diese Herausforderung. Und zwar ganz egal, wie vermeintlich sicher wir Spielplätze gestalten. Und offenbar verletzen sie sich beim Risky Play noch nicht mal häufiger. Im Gegenteil, die Kinder haben durch diese Lernerfahrung ihre bisherigen Grenzen verschoben und ihren Möglichkeitsraum vergrößert. Auch Spielplatzexperte und Pädagoge Rolf Schwarz plädiert für ein gewisses Risiko. Von einem Dogma der Vollkasko-Gesellschaft sprechen Kritiker. Risikolose Spielplätze langweilen Kinder oft schnell, während sie Eltern und Kommunen absichern.
2: Also was würden Sie sagen, was geht verloren, wenn wir Spielplätze maximal absichern?
3: Die Entwicklungsfähigkeit von Menschen. Also man muss sich einfach mal den Blick darüber zu diesem kleinen Kind.
0: Schwarz zeigt vor uns. Ein paar Meter entfernt sind ein Vater und seine vielleicht dreijährige Tochter an einer Rudermaschine im Erwachsenenbereich der Gemeinschaftsanlage hier in Heidelberg.
3: Und da ist klar, so der Vater setzt das Kind jetzt drauf, also wir beobachten das jetzt gerade live. Das hätte ich schon mal nicht gemacht. Der Vater hat jetzt dem Kind genommen, selber herauszubekommen, ob es auf dieses Gerät draufkommt. Er hat also einen Risikofaktor gerade minimiert. Warum? Die Antwort kennt nur er alleine. Indem wir sozusagen das Beste wollen fürs Kind, indem wir alles abnehmen, machen wir genau das Gegenteil. Oder wie Watzlawick so schön sagt, das Gegenteil von gut ist gut gemeint.
0: Davon kann auch Hannes erzählen. Er ist Sicherheitsbeauftragter auf dem abenteuerlichen Bauspielplatz Kolle 37 in Berlin-Prenzlauer Berg. Eine Art Gegenkonzept zur DIN-Norm und außer samstags stets eine elternfreie Zone.
4: Wir gehen mal in den Hüttenbaubereich. Das ist der Bereich, wo die Kinder im Prinzip ihre eigenen Häuser bauen.
2: Wow, hier liegen überall Holzlatten rum, ne?
4: Absolut, das ist hier eine richtige Baustelle. Die Kinder haben hier eine sehr große Auswahl an Material. Und da erkennt man relativ gut, dass die Kinder da sehr frei sind in ihrem Bauen und natürlich in die Höhe gehen gerne, sich alle möglichen Sachen vorstellen und da eine Vision haben, aber jetzt nicht die ganze Zeit Geländer bauen und irgendwie darauf achten, dass man da sicher laufen kann.
0: Bei einem Ort wie dem Kolle 37 steht nicht das fertige Produkt oder Spielzeug im Mittelpunkt, sondern der Prozess, das selber machen. 240 solcher Spielorte sind deutschlandweit im Bund der Jugendfarmen und Aktivspielplätze organisiert.
4: Wir haben hier auch einen Garten, wir haben hier so naturnahe Geschichten, wir haben hier Insekten. Früher gab es mal Tiere, die haben wir jetzt nicht mehr. Man kann mit Wasser was machen, man kann mit Lehm arbeiten, man kann in ganz vielen Bereichen basteln und bauen. Also man kann sich hier in ganz vielen Richtungen ausprobieren.
0: Solche selbstverwalteten Spielplätze vermitteln Kreativität und Selbstbestimmung statt vieler Vorgaben. Ein Paradigma der 68er-Generation fürs kindliche Spiel. Auch so kann ein Spielplatz sein.
4: Eine TÜV-Abnahme gibt es nicht. Das fällt alles unter diese Sonderregeln vom abenteuerlichen Bauspielplatz, wo wir durch diese naturnahe Pädagogik das immer so sagen können, ja, das ist halt hier von Kindern gebaut und dieses Risiko muss ersichtlich sein. Aber wenn es ersichtlich ist und wenn es erkennbar für die Kinder ist, ist es auch in Ordnung, weil genau darum geht es ja. Das ist ja das Abenteuer.
0: Ich muss durchgehend daran denken, dass meinen Brüdern und mir früher im Wald auch niemand die selbstgebauten Hütten TÜV-zertifiziert hat. Geschweige denn hat sie ein Erwachsener zu Gesicht bekommen. So waren die 90er auf dem Land. Wie eigenartig, dass wir Eltern heutzutage viele Dinge nicht mehr erlauben und gleichzeitig vom freien Spiel unserer eigenen Kindheit schwärmen. Die Frage ist, für uns Eltern und die Gesellschaft, wie viel Freiheit trauen wir unseren Kindern also zu? Frage an den Spielplatzprofessor Rolf Schwarz.
3: Unterschätzt wird die Eigenständigkeit der Kinder, was die alles können. Unterschätzt wird, dass Kinder nicht nur vorgegebene, fertige, zweckfunktionalisierte Geräte brauchen, sondern, und das macht für mich einen wirklich sehr guten Spielplatz aus, eine Mischung brauchen zwischen Naturelementen und technischen Spielgeräten.
0: Natur und Raum, die sind gerade in Ballungsgebieten nicht gerecht verteilt. Der Soziologe Pierre Bourdieu würde sagen, Räume reproduzieren soziale Ungleichheit. Wer Raum besitzt, benötigt weniger öffentliche Infrastruktur, andersrum genauso. Familien im Einfamilienhaus mit großem Garten sind nicht so sehr auf gute Spielplätze angewiesen. Doch wie sind Spielplätze überhaupt entstanden? Das will ich von Gabriela Burkhalter wissen. Ich erreiche sie im Videocall in Basel. Dort forscht sie zur Geschichte von Spielplätzen.
5: So ab 1860, 80 in den USA entstanden, auch in London. Das waren eigentlich so die Zentren der Industrialisierung. Und es entstand im Zusammenhang mit diesen neuen Klassen, mit der Arbeiterklasse und den Kindern, die auf der Straße waren und die auch unbeaufsichtigt waren. Das wurde auch teilweise als Bedrohung wahrgenommen. Und es war natürlich auch eine soziale Besorgnis der bürgerlichen Schichten.
0: Bei der Entwicklung von Spielplätzen ging es vor allem um eins, sagt Burkhalter.
5: Sie wollten auch die Kinder ein bisschen kontrollieren und disziplinieren und die auch ein bisschen von der Straße wegkriegen. Das hat eigentlich so stark diesen disziplinierenden Charakter gehabt.
0: Später, in den 1930er Jahren, setzte sich vor allem in Skandinavien die Idee durch, dass Kinder keine vorgefertigten Geräte brauchen, sondern eher Sand, Holz, Wasser und Natur. Also Materialien, aus denen sie selbst etwas machen können. Ab 1968 kam die Welle der Selbstermächtigung, des Do-it-yourself, der Abenteuerspielplätze. Bis in den 1980ern die großen Utopien bröckelten. Danach zog sich der Staat zunehmend zurück. Die Budgets schrumpften, die Städte mussten sparen. Und nach wie vor gilt, Spielplätze spiegeln wieder, wie eine Gesellschaft Kindheit definiert.
5: Also eigentlich geht es auch die Idee, dass sie nicht an einem anderen Ort spielen sollen, sondern an diesem zugewiesenen Spielplatz.
0: Wie wichtig diese Orte für die gesamte Stadtgesellschaft sind, haben viele Eltern im März 2020 gemerkt, als während der Corona-Pandemie selbst Spielplätze dicht gemacht wurden. Es traf hauptsächlich Kinder aus armen Familien, jene, bei denen kein Trampolin im Garten steht, die kein eigenes Zimmer haben. Wenn Kommunen also Spielplätze abbauen, verkleinern oder übernormieren, trifft das nicht alle gleichermaßen.
5: Ja, ich denke, sie sind wichtiger denn je, weil in Städten ist da der Raum beschränkt. Also man kann nicht einfach überall spielen. Und da ist es besonders wichtig, dass ein Ort für Kinder reserviert sind.
0: Spielplätze als soziale Orte einer Stadt sind noch wichtiger geworden. Gerade in einer Zeit, in der vieles im Privaten verschwindet, Kinder an Bildschirmen hängen, statt sich zu bewegen, und Menschen oft nur in ihrer sozialen Gruppe bleiben. Auf dem Spielplatz sollen sich alle treffen und alle teilhaben können.
4: Inklusion heißt eigentlich für alle, also für alle.
0: Das sagt Ulrich Paulich, ein international gefragter Spielplatzexperte, der sich selbst als Spielplatz-Nerd bezeichnet. Er ist Ingenieur und entwickelt seit über 40 Jahren Spielplätze und Spielräume. Paulich hat sich zur Aufgabe gemacht, Deutschlands Spielplätze inklusiv zu machen. Ich treffe ihn, natürlich, auf einem Spielplatz zum Interview.
4: Gerade hier, wo wir jetzt gerade stehen, in der Elberfelder Straße, Ecke Essener Straße in Berlin-Moabit, das wird natürlich ein sogenannter Kiez-Spielplatz. Das Leben findet hier auch draußen statt, weil so viele Gärten und Balkone gibt es hier nicht. Und so einen Spielplatz, den haben wir hier und der ist für alle. Das sind Oma und Opa mit ihren Enkelkindern, die mit dabei sind. Und es geht darum, dass man gemeinsam eine schöne Zeit verbringt auf dem Spielplatz. Und was kann es Schöneres geben, als wenn man abends nach Hause kommt und sagt, ich war mit Opa balancieren.
0: Dazu wurde erst vor wenigen Jahren von einer Gruppe von Fachleuten wie ihm die sogenannte Inklusionsmatrix entwickelt. Vor 2 Jahren kam zum ersten Mal eine Handhabe heraus, in der das Wissen über inklusive Spielplätze gesammelt wurde. Ein Startschuss. Und seitdem wird das Thema auf allen Ebenen mitdiskutiert. Ein Leitfaden also, an dem sich Kommunen orientieren können.
4: Und warum sind soziale Aspekte wichtig? Es hängt damit zusammen, weil ein Mensch, der eine Behinderung hat, hat oftmals auch eine Begleitperson. Also man wird es auch wieder per se nicht erleben, dass ein blinder Mensch alleine auf den Spielplatz geht. Der wird immer in Begleitung sein.
0: Lediglich rund jeder 5. Spielplatz weist inklusive Merkmale auf. Das besagt eine Studie von Aktion Mensch. Barrierefreie Zugänge, befahrbare Fallschutzböden oder spezielle Spielgeräte oder Ruhezonen. Andere Länder sind da schon weiter. In den USA müssen seit 2012 alle neuen öffentlichen Spielplätze per Gesetz barrierefrei gestaltet sein. Die Veteranenverbände setzen sich dort stark dafür ein.
4: Und wir wissen ja auch nicht, ob der
6: Rollstuhlfahrer, ob das das Kind ist oder die Begleitperson ist, ob es der Vater oder die Mutter ist. Und der will ja trotzdem mit dabei sein. Er will ja auch mit seinen Kindern spielen.
0: In Deutschland, so erzählt es mir Ulrich Paulich, gilt die Stadt Nürnberg schon länger als Vorbild, was Inklusion auf Spielplätzen betrifft. Über 300 öffentliche Spielflächen zählt die Stadt. 5 sind bereits inklusiv. Barrierefreies Spielen hat bei Neubauten und Sanierungen Vorrang.
7: Gibt es so ein Symbolgerät, wo vielleicht dann Kommunen sagen, ach, jetzt haben wir hier was Inklusives gebaut?
6: Es kann niemals ein Symbolgerät geben, weil die Anlage muss inklusiv sein, nicht das Spielgerät. Es dürfen aber auch Geräte darauf stehen, die exklusiv für Menschen mit inklusivem Hintergrund nicht zu benutzen sind.
7: Wie würden Sie allgemein sagen, verhalten sich die Kosten von einem inklusiven Spielplatz zu einem nicht inklusiven Spielplatz?
6: Also das ist auch eine sehr, sehr gute Frage, weil die Nürnberger Erfahrungen haben gezeigt, dass der Kostensprung von nicht inklusiv zu inklusiv gar nicht so groß ist. Das sind ungefähr 5% mehr.
0: Gerade mal 5% höhere Kosten. Das klingt machbar. Und dennoch scheitern viele Spielplätze an der Finanzierung, schon ganz ohne Inklusion. In Baden-Baden zum Beispiel kann Bernd Angstenberger an eine mögliche Kostensteigerung gerade nicht denken. Der Spielplatzplaner beim Gartenamt musste nach einer Vorgabe aus dem Jahr 2025 6 Spielplätze schließen. Rund 10% der jährlichen Kosten sollten künftig eingespart werden. Konsolidierung ist angesagt, wie in vielen anderen Kommunen auch. Anhand einer Tabelle zeigt er mir, wie sich die Kosten für einen Spielplatz zusammensetzen.
8: Die Sicherheitskontrollen bei einem Spielplatz, die betragen so ganz grob 50% der Gesamtunterhaltskosten von einem Spielplatz.
0: Hier wäre großes Einsparungspotenzial.
8: Dann haben wir so Reparatur von Spielgeräten, das wäre das bei uns so plus minus 10%. Es gibt so die Betriebskosten, eigentlich nur Strom und Wasser. Und dann kommen natürlich Rasen, Mahdarbeiten, man muss irgendwie hacken, man muss die Fallschutzflächen freilegen, man muss Wegeflächen fegen, Laub machen, man muss wassergebundene Decken wieder, wenn der Gras reinwächst, solche Dinge sind so 15%. Baumkontrollen sind auch nochmal um die 10% oder Baumpflegemaßnahmen und Reinigungsarbeiten muss man natürlich auch machen. Und es werden auch noch so hier 15%.
0: Spiel- und Sportgeräte werden überall wöchentlich kontrolliert und das kostet. Die Stadt Heidelberg zahlt alleine für den großen Allerhopp-Spielplatz jährlich rund 120.000 Euro an Unterhalt. Den anfänglichen Vandalismus konnten nur ein Zaun und tägliche Schließzeiten stoppen.
3: Jetzt kommt leider die schlechte Nachricht des Tages. Am Ende ist Spielplatzbau immer auch eine Geldfrage.
0: Das weiß auch Pädagogikprofessor Rolf Schwarz. Kosten, die viele kleine Kommunen zusehends belasten. Und so wird oft bei den Kindern gespart. Der US-Nobelpreisträger James Heckman berechnet, dass jeder in Kinderförderung investierte Dollar sich langfristig 4- bis 16-fach auszahlt. In Infrastruktur für Familien zu investieren lohnt sich also. Doch die Lobby der Kinder ist klein im Politikgeschäft. Und so sind Spielplätze auch ein Gradmesser sozialer Prioritäten.
9: Christian Batzlen, Abenteuerspielplatz, ein Feature war das.

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1: Um 3 Uhr mit Ronald Lessig. Der FC Bayern München hat das Finale der Fußball Champions League verpasst. Nach der Niederlage im Halbfinal-Hinspiel reichte das 1:1 im Rückspiel nicht zum Weiterkommen. Aus der Sportredaktion Marcel Stober.
2: Das Hinspiel in Paris endete noch 4:5 und bot ein richtiges Fußballspektakel. Das Rückspiel konnte da nicht mithalten. Paris ging durch Dembélé in der 3. Minute durch einen Konter in Führung. Die Bayern ließen gute Chancen liegen und haderten mit den Schiedsrichterentscheidungen. In Hälfte 2 wurde Paris stärker, den Bayern fehlte weiter die Durchschlagskraft und das Tor von Kane in der Nachspielzeit kam zu spät. Im Finale trifft Titelverteidiger Paris nun auf den FC Arsenal.
1: Eine Deutsche, die auf einem Kreuzfahrtschiff vor Afrika Kontakt zu einer hochansteckenden Variante des Hantavirus hatte, ist am Uniklinikum Düsseldorf eingetroffen. Nach dpa-Informationen kam ein spezieller Transportkonvoi am späten Abend im Bereich der Infektionsstation an. Die Frau soll dort vorsorglich untersucht werden, zeige bisher aber keine Symptome. Auf dem Schiff hatte es nach Infektionen mit dem Hantavirus 3 Todesfälle gegeben. Das Kreuzfahrtschiff nimmt nun Kurs auf Teneriffa. Dort darf es einen Hafen anlaufen. Frankreich verlegt seinen Flugzeugträger Charles de Gaulle in die Nähe der Straße von Hormus. Nach Informationen des Verteidigungsministeriums in Paris hat der Flugzeugträger zusammen mit Begleitschiffen den Suezkanal passiert und Kurs auf das Rote Meer genommen. Nach einem Ende des Irankrieges will Frankreich gemeinsam mit Großbritannien eine neutrale Marinemission anführen, die die Sicherheit der Schifffahrt im Persischen Golf gewährleisten soll. Mehr als 40 Länder haben ihre Unterstützung zugesagt. Deutschland stellte ein Minenjagdboot in Aussicht. In Großbritannien finden heute in mehreren Landesteilen Regional- und Kommunalwahlen statt. Die Abstimmungen gelten als Stimmungstest für Premierminister und Labour-Chef Starmer. Umfragen sagen unter anderem Stimmenzuwächse für die rechtspopulistische Partei Reform UK voraus. Aus London Christoph Prössel.
3: Gewählt werden die Mitglieder der Nationalversammlungen von Wales und Schottland. Die beiden Parlamente sind vergleichbar mit deutschen Landtagen. In Wales stellt Labour derzeit die First Minister. Doch Labour könnte diese Hochburg verlieren. In Schottland dürfte Reform UK zulegen. In England werden tausende Gemeinderäte neu gewählt. Auch hier ist Reform UK in den Umfragen vorne dabei. Aber auch die Grünen sind stark als linke Alternative zu Labour.
1: Das waren die Nachrichten. Das Wetter in Deutschland. Tagsüber im Norden trocken, sonst vereinzelt Gewitter bei 12 bis 19 Grad. Am Freitag zeitweise heiter, in der Mitte einzelne Schauer, 14 bis 23 Grad. Es ist 3:03 Uhr.
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4: Geht los mit einer amtlich Gefahrenmitteilung für Nordrhein-Westfalen. Für die Stadt Krefeld und Krefeld-Linn und Gellep-Stratum. In Krefeld im Bereich des Hafens kommt es durch einen Brand zu Geruchsbelästigung und Rauchniederschlag. Die Geruchsbelästigung weitet sich zudem auf die umliegenden Städte Düsseldorf und Meerbusch aus. Gesundheitliche Beeinträchtigungen können nicht ausgeschlossen werden. Bitte meiden Sie das betroffene Gebiet, schließen Sie Fenster und Türen und schalten Sie Lüftungen und Klimaanlagen ab. Auf die Straßen. Die A1 Hamburg Richtung Bremen. Zwischen Hamburg-Stillhorn und Harburg ist noch bis 5 Uhr gesperrt wegen Bauarbeiten. Die Umleitung führt sie über die U76. Die A4 Frankfurt Richtung Dresden. Zwischen Glauchau-Ost und Hohenstein-Ernsthal ist ebenfalls noch bis 5 Uhr wegen Bauarbeiten gesperrt. Auf die A5 Karlsruhe Richtung Frankfurt. Zwischen Karlsruhe-Mitte und Karlsruhe-Nord ist wegen Reinigungsarbeiten gesperrt. A27 Bremerhaven Bremen. Zwischen Bremen-Horn-Lehe und Fahr ist bis 5 Uhr noch gesperrt in beiden Richtungen wegen Bauarbeiten. Die A44 Kassel-Eisenach ist zwischen Helsa und Waldkappel wegen Tunnelwartungsarbeiten in beiden Richtungen noch gesperrt bis 4 Uhr, also eine knappe Stunde. Eine Umleitung ist eingerichtet. Die A46 Hagen Richtung Hemer ist zwischen Iserlohn, Seilersee und Hemer wegen Bauarbeiten noch bis 5 Uhr gesperrt. Die A71 Erfurt Richtung Suhl ist zwischen Gräfenroda und Oberhof wegen Tunnelwartungsarbeiten noch bis 6 Uhr gesperrt. Die A100 Berliner Stadtring zwischen Treptower Park und Oberlandstraße ist wegen Bauarbeiten noch bis 5 Uhr in beiden Richtungen gesperrt. Und die A115 in Berlin, AWUS, Dreieck-Nutetal Richtung Dreieck-Funkturm, ist zwischen dem Kreuz Zehlendorf und Spanischer Allee ebenfalls noch bis 5 Uhr wegen Bauarbeiten gesperrt. Gute Fahrt durch diese Nacht.
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4: Aus dem Studio von NDR Info in Hamburg mit Nikolai Russ. Seit genau einem Jahr ist er unser Bundeskanzler, Friedrich Merz. Mit seiner schwarz-roten Koalition wollte er das Land umkrempeln, mit jeder Menge Reformen. Vor allem für die Wirtschaft sollte es wieder bergauf gehen. Doch bisher hakt der Motor Deutschland. Und ausgerechnet jetzt war Merz zu Besuch beim NRW-Unternehmertag. Wolfgang Landmesser war auch dort und berichtet von da.
5: Der Frust klang mit in der Frage, die Lara Kufferath dem Bundeskanzler stellte, die junge Chefin der Metallweberei GKD in Düren. Das Unternehmen produziert weltweit an 6 Standorten und da gehe vieles schneller als in Deutschland.
6: Ich mache mir einfach auch Sorgen, ob wir da als Land überhaupt die Kultur noch haben, dass wir an unsere Wettbewerbsfähigkeit denken. Und vieles, was ich da erlebe, kommt bei uns nicht an.
5: Die Vorlage ließ sich der Bundeskanzler nicht entgehen. Auch Friedrich Merz findet ja, dass die Deutschen im Vergleich zu den Menschen in anderen Industrieländern eher zu wenig arbeiten.
7: Ich weiß, dass das nicht jedem gefällt, aber ich wiederhole den Satz. Mit 4-Tage-Woche und Work-Life-Balance können wir den Wohlstand unseres Landes nicht erhalten.
5: Bei den Unternehmerinnen und Unternehmern im vollbesetzten Saal der Düsseldorfer Rheinterrasse eckte er damit nicht an. Friedrich Merz kennt die nordrhein-westfälische Unternehmerschaft gut, auch den Arbeitgeberpräsidenten Arndt Kirchhoff. Wie der Bundeskanzler ist er Sauerländer. Ein Heimspiel war es aber nicht. Von der Arbeit der rot-schwarzen Bundesregierung hatten sie sich hier mehr versprochen. Mangelnde Reformfähigkeit attestierte Kirchhoff der Bundesregierung für ihr erstes Jahr. Die Hoffnung hat der NRW-Unternehmerchef aber noch nicht aufgegeben.
8: Die Weichen hierfür muss und kann jetzt die Bundesregierung stellen. Für einen Staat, der sich auf ein Mindestmaß an Regulierung beschränkt, vor allem aber auf Eigenverantwortung und Unternehmertum setzt. Das muss der Anspruch an uns selbst sein.
5: Friedrich Merz dankte freundlich für die Kritik. Statt der Reformen, die noch nicht geklappt haben, betonte er lieber das aus seiner Sicht bereits Gelungene. Den Beschluss über niedrigere Unternehmenssteuern, den Milliardenfonds für die Modernisierung der Infrastruktur und einen ersten Schritt, um den Anstieg der Sozialversicherungsbeiträge zu stoppen und die Lohnkosten in Grenzen zu halten.
7: Denn genau aus diesem Grund haben wir in der letzten Woche die Krankenversicherungsreform beschlossen. Dies ist in aller Bescheidenheit die umfassendste Reform der gesetzlichen Krankenversicherung seit 20 Jahren.
5: Gleichzeitig betonte der Bundeskanzler die riesige Aufgabe, vor der das Land international steht. Die Welt habe sich grundlegend verändert.
7: Wir alle spüren in diesen Wochen und Monaten, das ist nicht nur eine konjunkturelle Krise, das ist nicht nur eine strukturelle Verwerfung. Das alles findet statt in einer Welt, die sich grundlegend neu ordnet. Wir sind Zeitzeugen eines tiefgreifenden Epochenbruches.
5: Wie schon am Sonntag in der ARD-Sendung Karin Mioska ließ er keinen Zweifel, dass er die Koalition mit der SPD weiterführen will und bat dabei um Geduld.
7: Ein Prozess, den ich antreiben, den ich weiter antreiben und den ich beschleunigen möchte. Aber auch das gehört dazu, der in einer Demokratie nicht einfach angeordnet werden kann, der mühsam Schritt für Schritt durch eine Regierung, durch die Parlamente gemeinsam erreicht werden muss.
5: Der Wille zur Veränderung hat Vera Bökenbrink gefallen. Die Geschäftsführerin von Stahl-Wille aus Wuppertal wunderte sich aber auch über die Erfolgsbilanz des Kanzlers.
9: Also ich war nicht enttäuscht, ich habe aber festgestellt, dass Herr Merz und ich definitiv offensichtlich in unterschiedlichen Blasen sind.
5: Denn von den angeblich positiven Entscheidungen der Bundesregierung habe der Mittelstand bisher nichts zu spüren bekommen. Lara Kufferath, die junge Geschäftsführerin aus Düren, sah am Ende eher hoffnungsvoll auf das, was die schwarz-rote Bundesregierung der Wirtschaft vielleicht noch bringen könnte.
6: Er hatte sich vorbereitet, er wusste, dass da durchaus drauf geschaut wird, was er da sagen wird und hat ein paar konkrete Beispiele genannt. Also ich bin erstmal positiv.
4: Erstmal positiv, sagt diese Chefin auf dem NRW-Unternehmertag nach dem Besuch des Bundeskanzlers. Und Friedrich Merz selbst? Er hat sich bei den Kolleginnen und Kollegen vom ZDF eher selbstkritisch gezeigt, was seine Einjahresbilanz angeht.
10: Es geht um die Frage, ob die Menschen in Deutschland uns, der Bundesregierung, letztendlich den politischen Parteien der demokratischen Mitte noch etwas zutrauen und ob wir diesem Anspruch gerecht werden. Und da sage ich ganz offen, ja, wir bleiben hinter diesem Anspruch, auch dem selbstgestellten Anspruch, zurück.
11: Kritische Worte, die so ähnlich in diesen Tagen auch aus der Opposition gekommen sind. Besonders scharf war die Kritik von Seiten der größten Oppositionspartei, der AfD. Mit deren Co-Chef Tino Chrupalla hat mein Kollege Ingo Zamperoni am Abend in den Tagesthemen gesprochen und ihn erstmal gebeten, als Opposition ist es ja Ihr Job, die Regierung zu kritisieren. Aber sagen Sie uns doch mal eine Sache, die Friedrich Merz und seine Regierung richtig gut gemacht haben.
12: Also das kann man durchaus sagen. Was außenpolitisch zum Beispiel gut war, ist, dass er uns wirklich auch nicht in den Iran-Krieg in irgendeiner Weise dort mit hineingezogen hat. Diese Positionierung außenpolitisch fand ich gut. Ich hätte mir gleichwohl die gleiche Stellungnahme und auch die Initiative gewünscht, auch diplomatisch im Ukraine-Krieg gegenzuwirken. Das vermisse ich von einem Bundeskanzler, der ja auch noch sichtlich stolz ist, seit 2 Jahren nicht mit der Russischen Föderation in irgendeiner Weise diplomatisch in Kontakt zu stehen. Das hätte man in der Tat dann auch besser machen können.
13: Haben Sie auch innenpolitisch etwas, was Sie gut fanden?
12: Nun, ich sage mal, das Entlastungspaket, was die Spritpreisreduzierung angeht, das kam natürlich 6 Wochen zu spät, wo die Bundesregierung in diesen 6 Wochen über 5 Milliarden Euro mehr Steuereinnahmen eingenommen haben. Da waren unsere Forderungen von Anfang an klar, dauerhaft auch den CO2-Bepreisung auszusetzen bzw. abzuschaffen und auch die Energiesteuern auf das bestmögliche Minimum europäisch auch senken zu können. Das hat er nicht getan. Also das sind Dinge, die er ja sehr zögerlich immer wieder betrieben hat. Und ich meine, das zeigen ja auch die Umfragewerte, auch seine Beliebtheit, seine Sympathie- und Empathiewerte, die ja wirklich desaströs sind nach einem Jahr Bundeskanzler. Er ist auch als Wirtschaftskanzler angetreten. Da muss man sich ja wirklich fragen, wo ist jetzt die Wirtschaft, wenn er sich jetzt gerade, und das haben Sie ja in Ihrem Bericht auch gezeigt, als großer Außenkanzler darstellt und auch dort aber keine Einigung in Europa für seine außenpolitischen Positionen bekommt.
13: Ich bin mir etwas überrascht, dass Sie einen Bereich nicht ansprechen, denn wenn man auf den vielleicht schaut, der Ihnen ja immer wichtig war, nämlich die Flüchtlingspolitik, da sind die Zahlen von Asylerstanträgen ja beispielsweise enorm zurückgegangen. Die Entlastung für Kommunen, die ist wirklich spürbar. Das müssten Sie doch eigentlich auch gut finden, oder?
12: Ja, da muss ich Sie berichtigen. Wir haben aktuell, gerade was die Abschiebungen angeht, haben wir geringere Abschiebezahlen als die rot-grüne Regierung.
13: Ja, aber ich rede ja von den Asylanträgen, von denen, die neu dazugekommen sind.
12: Ja, das hat ja sicherlich auch außenpolitisch, auch mit der Beendigung von Konflikten, gerade in Syrien, in Libyen und auch in Afghanistan zu tun.
13: Also gar nicht so sehr mit Innenpolitik, sagen Sie?
12: Mit wenig, mit Innenpolitik, wenn man sich einfach anschaut, wie auch Grenzkontrollen weiter vollzogen werden und wie viele Asylanträge insgesamt immer noch gestellt werden pro Jahr. Da sehen wir immer noch, dass mittlerweile über 200.000, 250.000 Asylanträge pro Jahr immer noch dazukommen. Das sind Großstädte, die hier immer noch einwandern und zuwandern, die uns eben gerade vor diesen riesigen Herausforderungen stellen. Und nochmal, das sind ja alles Dinge, die Bürger auch sehen, die Kostentreibereien, auch die Wirtschaft sieht, dass es da überhaupt keine spürbaren Entlastungen gab, weder im Herbst noch in den Frühjahr noch im Sommer. Also wir werden ja auch bis Sommer eigentlich eine relative Lähmung sehen, wenn ich alleine sehe, welche Anträge die Bundesregierung bis zur Sommerpause in den Bundestag einbringt, da sehe ich bis dato auch keine Besserung.
13: Aber bleiben wir mal dann quasi bei den Dingen, die dann angeschoben wurden. Schauen wir mal zum Beispiel auf den Punkt des sogenannten Heizungsgesetzes. Das soll abgeschafft werden, keine Verbote mehr. Jeder soll Öl- und Gasheizung in gewisser Weise wieder einbauen können. Wollten Sie das nicht auch?
12: Das wollten wir. Allerdings muss man da auch sagen, es wird teilweise bloß abgeschafft. Also es gibt immer noch eine große Herausforderung dahingehend, was man doch weiterhin den Hausbauern auch zumutet, den Häuslebauern zumutet, dass man eben doch irgendwann gezwungen wird. Und das ist ja auch im Prinzip ein Stück weit mit der Preisgestaltung verbunden. Wenn man die CO2-Bepreisung jedes Jahr weiter erhöht, die ja auch vom letzten auf dieses Jahr um 10 Euro die Tonne gestiegen ist, daran erkennt man, dass man dann mit einer Preisregulierung und mit dem Eingriff in den Markt, was im Prinzip mit Marktwirtschaft nichts zu tun hat, die Leute ja zwingt umzurüsten. Und das hat nichts mit freier Marktwirtschaft zu tun und auch nichts mit Technologieoffenheit, wie wir das fordern. Also es sind halbgare Dinge. Auch die Förderpolitik in diesem Bereich ist wirklich kritikfähig und würdig. Also deswegen sehen wir ja auch, dass die Bürger mit dieser Politik unzufrieden sind. Und nochmal, Friedrich Merz hat auch, wie gesagt, was seine Bekanntheit und Beliebtheitswerte angeht, mittlerweile Beliebtheitswerte, die erinnern ja wirklich, da hat Erich Honecker in der DDR bessere gehabt. So ehrlich muss man ja mittlerweile sein.
13: Das sagt und, sie eben gerade bereits. Dieser CO2-Preis.
12: Das muss man ja auch einfach mal für sich reflektieren. Wie will er eigentlich aus dieser Krise wieder rauskommen? Ich denke, dieser Kanzler, und das hat eigentlich die ehemalige Kanzlerin, der ich da mal recht geben möchte, gut gesagt, er kann es nicht. Er wird diese Koalition nicht zusammenhalten können.
13: Okay, aber wenn Sie diese Wirtschaftslage unter Friedrich Merz so anprangern, ein Iran-Krieg inklusive Schließung der Straße von Hormuz, da kann doch auch eine Bundesregierung nichts dafür. Ist das nicht ein bisschen unfair dann, diese externen Faktoren jetzt auszublenden?
12: Da haben Sie vollkommen recht, dafür kann er nichts. Und nochmal, die Positionierung dahingehend, die war jetzt nicht die falscheste. Allerdings haben wir uns so weit abhängig gemacht von den Amerikanern, was zum Beispiel die Lieferung von LNG-Gas angeht, dass wir eben kein günstiges russisches Gas mehr kaufen, dass wir die Sprengung der Nord Stream Pipeline, die wahrscheinlich durch Ukrainer mit Billigung der Polen bzw. auch des CIAs durchgeführt wurde, was jetzt herausgekommen ist, einfach so hinnehmen und noch als Oberkrönung den Ukrainern als Dank ein Gaskraftwerk, was in Lubmin steht, schenken. Also das hat ja mit wirklicher Politik im Interesse Deutschlands überhaupt nichts zu tun.
13: Aber wenn Sie jetzt die Abhängigkeit von den USA so anprangern, dann müssen Sie CO2-Besteuerung aber eigentlich doch gut finden, weil es ist ja auch ein Anreiz hin zu mehr Eigenständigkeit und Unabhängigkeit, egal von wem, wenn wir dann Erneuerbare hier fördern dadurch.
12: Es hat ja niemand was gegen Erneuerbare, auch wir nicht. Ich habe es ja gerade gesagt, wir stehen für Technologieoffenheit, aber ein Industrieland wie Deutschland mit einer großen, auch historischen Stahlindustrie, mit einer großen chemischen Industrie, die immer mehr Probleme hat, die abwandert, werden wir auch Gas und Öl auch zukünftig, die nächsten 50, 60, 70, ja vielleicht sogar 100 Jahre brauchen. Und nochmal, Pipeline-Gas aus Russland ist mit das sauberste Gas von fossilen Brennstoffen. Deswegen braucht es auch wieder endlich diplomatische Beziehungen mit Russland. Wir brauchen auch günstiges Gas. Das haben unsere Industrie, das hat unser Mittelstand und unser Handwerk verdient und darauf warten die Bürger.
13: Aber es waren ja die Russen, die zunächst erstmal den Gashahn zugedreht haben und dann werden wir wieder abhängig dann von Wladimir Putin.
12: Nochmal, also wir haben da unseren Riesenanteil, wir haben jetzt das 20. Sanktionspaket auch über EU-Regularien geschnürt. Was hat es denn eigentlich gebracht? Haben wir damit in irgendeiner Weise den Krieg beendet? Haben wir die Russen an den Verhandlungstisch gezwungen? Im Gegenteil, alle diplomatischen Versuche, diesen Krieg zu beenden, kamen eben nicht aus Europa, kamen auch nicht aus Deutschland, auch keine Vorschläge. Sie kamen aus Brasilien, sie kamen aus der Türkei, sie kamen aus China, aus Deutschland nichts, gar nichts. Man freut sich und man ist sogar stolz darauf zu sagen, wir haben mit den Russen keine Kontakte mehr. Friedrich Merz stellt sich bei der Bundeswehr in München hin und freut sich und fordert den Fight Tonight mit Russland. Das hat ja auch mit Friedens- und diplomatischen Beziehungen überhaupt nichts zu tun. Ein Frieden ohne Russland wird es in Europa nicht geben. Und deswegen muss man hier auch endlich diplomatisch mit Russland wieder verhandeln.
11: Sagt der Co-Vorsitzende der AfD, Tino Chrupalla, im Gespräch mit Ingo Zamperoni am Abend in den Tagesthemen.
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11: Um 3 Uhr und 17 Minuten. Die Bundesregierung ordnet das Heizungsgesetz neu. Heißt, das umstrittene Gebäudeenergiegesetz, das kommt nochmal komplett unter die Lupe. Bisher stand da zum Beispiel drin, neu eingebaute Heizungen müssen mindestens 65% erneuerbare Energien nutzen. Und fossil betriebene Heizkessel sind ab 2045 verboten. Beides soll im neuen Gesetz nicht mehr stehen, so zumindest der Vorschlag aus dem Wirtschaftsministerium. Mein NDR-Kollege Markus Schubert hat darüber mit unserer Hauptstadtkorrespondentin Anne-Katrin Mellmann gesprochen. Die erste Frage an Sie war, sprechen wir da jetzt immer noch über einen Referentenentwurf von Wirtschaftsministerin Reiche oder ist der inzwischen mit den Ressortkollegen abgestimmt, die da was mit zu tun haben?
14: Also dieser Referentenentwurf muss noch durch die Ressorts. Das Bundeswirtschaftsministerium hat mir gerade gesagt, dass es nun gerade angefangen hat, die Ressortabstimmung. Und wie Sie schon gesagt haben, also erstmal sind natürlich die Ressorts dran, die dafür zuständig sind. Am Ende müssen dann im Kabinett aber alle anderen auch zustimmen. Und das soll schon, so sagt es jedenfalls der parlamentarische Geschäftsführer der SPD, Dirk Wiese, am kommenden Mittwoch soweit sein. Und sollte das tatsächlich der Fall sein, dann kann es ganz schnell in den Bundestag gelangen. Und da muss es dann natürlich gelesen und debattiert und beraten werden.
15: Was ist die neue Logik im Gesetz, wodurch es sich vom Ampel-Gebäudeenergiegesetz abhebt? Anything goes?
14: Na, so ein bisschen in die Richtung wollte man das, glaube ich, drehen, um sich nun auch ganz klar abzugrenzen von diesem ungeliebten Habeck'schen Heizungsgesetz. Aber und auch ganz viel vor allen Dingen auf die Freiheit der Entscheidung setzen. Aber am Ende steht doch tatsächlich, dass Öl- und Gasheizungen immer noch eingebaut werden dürfen, nach Lust und Laune, aber nicht so ganz. So, die hundertprozentige Freiheit gibt es da nicht mehr wegen der sogenannten Biotreppe, so nennt das die Koalition. Und zwar hat man sich da überlegt, dass also den Brennstoffen für Öl- und Gasheizungen schrittweise, deswegen Treppe, Bio- Kraftstoffe beigemischt werden müssen innerhalb der nächsten Jahre. Also 2029 sollen das schon 10% sein und so geht es dann schrittweise hoch, bis 2040 dann 60% enthalten sein müssen.
15: Wenn man weg will vom grünen Habeck-Gesetz, bedeutet das dann einen Rückschritt im Klimaschutz? Wie sehen das die Grünen, mit denen man das bestehende Gesetz ja vor allem verbindet?
14: Na, die Grünen sind natürlich sehr, sehr kritisch, weil sie eben sagen, Deutschland verabschiedet sich damit von seinen Klimazielen, bekennt sich nicht mehr ausdrücklich zum Klimaschutz. Auch Verbände, die im Naturschutzbereich arbeiten, sind empört. Manche sprechen davon einer klimapolitischen Katastrophe. Also die Kritik ist groß. Felix Banaschak, der Grünchef, hat zum Beispiel auch darauf verwiesen, dass dadurch eine Kostenfalle drohe für Mieterinnen und Mieter, wenn durch diese sogenannte Biotreppe nämlich höhere Kosten entstehen.
11: Sagt unsere Berlin-Korrespondentin Anna-Kathrin Mellmann im Gespräch mit meinem NDR-Kollegen Markus Schubert. Völlig anderes Thema. Beim Weinbau macht denen so schnell keiner was vor, den Winzern in Rheinland-Pfalz und Baden-Württemberg. Ob Riesling von der Mosel, Silvaner aus Tauberfranken oder auch Spätburgunder vom Bodensee. Die Sonne im Südwesten, die sorgt für einfach gute Weine. Und damit der Wein in Zukunft noch ein bisschen besser wächst, probiert ein Winzer aus dem Markgräfer Land jetzt etwas Besonderes aus. Er pflanzt Bäume und Sträucher auf den Rebflächen. Warum das den Wein noch besser machen soll, das hat sich SWR-Reporter Daniel Friedrich erklären lassen.
16: Der Weinberg von Martin Männer ist ein echtes Idyll. Vom Hang mit Südwestlage fällt der Blick ins weite Rheintal und rüber auf die Vogesen. Weil hier fast den ganzen Tag die Sonne auf den Berg scheint, wird das Anbaugebiet auch Schlingener Sonnenstück genannt. Es ist ein Filetstück. Doch zu viel Sonne ist auch nicht gut, weiß der Winzer.
17: Der Wein braucht beides. Er braucht Sonne und auch Schatten. Und wir hoffen, einen Mix zu finden. So was zwischen Schatten und Sonne.
16: Eine Art Sonnenschirm sozusagen. Und genau das will Martin Männer jetzt mit wissenschaftlicher Begleitung ausprobieren.
17: Wir stehen hier vor unserer neuen Fläche, in der wir versuchen, Weinbau mit Bäumen zu integrieren. Büsche kommen noch dazu. Wir haben dann hier drei Reihen Bäume und Büsche und dazwischen jeweils 6 bis 8 Reihen Reben.
16: Die Büsche und Bäume schützen den Wein übrigens nicht nur nach oben hin vor der prallen Sonne. Sie sollen auch unten bei der Wasseraufnahme im Boden helfen. Außerdem sorgen sie dafür, dass durch Wind und Regen weniger Boden abgetragen wird. So soll der südbadische Wein fit fürs Klima der Zukunft werden, hofft der Winzer.
17: Wir versuchen, den Starkwetterereignissen entgegenzuwirken, um einen resilienteren Weinberg zu kriegen. Und hoffen, dass der Schatten den Bäumen auch hilft, damit die Rebe länger am Stock hängen kann, um mehr Aroma zu bilden.
16: Einen halben Hektar groß ist die Versuchsfläche. Im Vergleich zum ganzen Weinberg ist das wenig. Denn es gibt auch einen Nachteil. Die Bäume und Sträucher brauchen mehr Pflege und haben Martin Männer den Platz für 5 Rebreihen gekostet. Er hat also weniger Ertrag und das macht den Wein wiederum teurer. Trotzdem, ihn treibt an, ein Vorbild zu sein.
17: In dieser Konstellation, wie wir es hier machen, gibt es bisher noch nicht. Ich glaube, der Versuch, den wir hier machen, könnte andere zum Nachdenken anregen.
16: Bis wir den besonderen Spätburgunder vom Schlingener Sonnenstück genießen können, wird es aber noch eine Weile dauern.
17: Ich gehe davon aus, in 12 Jahren werden wir sehen, was daraus geworden ist und hoffen, dass wir dann die nächsten 35 Jahre dann Spaß haben.
11: Sagt der Weingärtner Martin Männer und von ihm geht's jetzt zu einem anderen Weingärtner, nämlich Sven Weingärtner. Er hat für uns das hier.
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19: Adam Benkiser ist das 8. von 11 Kindern. Schon sein Vater und auch sein Großvater sind Unternehmer. Johann Adam übernimmt eine Eisengießerei und eine Fayence-Fabrik, in der glasierte Keramik hergestellt wird. Eine Schmuckproduktion kommt auch noch hinzu. Doch das größte Potenzial liegt in einer Salmiak-Werkstatt. Und daran hat der neu eingestellte junge Chemiker Karl Ludwig Reimann großen Anteil. Reimann heiratet eine der Töchter von Benkiser und führt das Unternehmen weiter. Von Pforzheim geht es ins günstiger gelegene Ludwigshafen. Stadtarchivar Stefan Mörz.
20: Da hat man dann unter anderem das, was heute noch wahrscheinlich viele kennen, dieses Waschmittel Calgon angefangen zu produzieren. Und es gab noch ein paar andere Sachen, weitere chemische Stoffe, die dann dazu kamen und die Palette erweitert haben.
2: Papa, mein Trikot, das spiele ich gleich los.
21: Mist, so viele Flecken, so wenig Zeit. Ob Waschmittel allein das schafft?
19: Die Bankieser-Gruppe, jetzt geführt von den Reimann-Nachfahren, entwickelt sich zum Anbieter bekannter Haushaltsmarken.
22: Zeit für das neue Vanish.
19: Der langjährige Geschäftsführer Peter Haaf macht die Erben mit seinem Expansionskurs immer reicher.
23: Es gibt immer einen Preis, zu dem jede Akquisition, jede Firma zu teuer ist. Und ein Haupterfolg liegt daran, sich nicht auf Transaktionen einzulassen, die letztendlich nicht nachher profitabel auch umgesetzt und geführt werden können.
19: Erst spät lässt die Reimann-Familie die Geschichte des Unternehmens während der NS-Zeit aufarbeiten. 2019 gründen die Nachfahren eine Stiftung, deren erster Geschäftsführer Andreas Eberhardt bestätigt:
24: Bei Bankieser hat es Zwangsarbeit gegeben. Wir sind bei einer Zahl von etwas über 800 Zwangsarbeiterinnen und Zwangsarbeitern, die in der Zeit des Nationalsozialismus bei Bankieser gearbeitet haben. Mehrheitlich kamen diese Menschen aus Frankreich, Belgien und aus den Niederlanden.
19: Die Bankieser Unternehmensgruppe fusioniert 1999 mit einem britischen Konsumgüterkonzern. Nach fast zwei Jahrhunderten verschwindet der Name Bankieser aus der Firmenbezeichnung. Straßen in Pforzheim und Ludwigshafen erinnern noch an den Unternehmensgründer. Und die Reimann-Nachfahren nutzen die Initialen für ihre Luxemburger Holding, die ihre Milliarden verwaltet. Johann Adam Bankieser ist da schon lange tot. Er stirbt am 7. Mai 1851. Das war heute, vor 175 Jahren.
11: Der Stichtag von Sven Weingärtner.
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26: Mit Marcel Stober. Der FC Bayern München hat das Finale der Fußball Champions League verpasst. Nach der 4:5 Niederlage im Hinspiel hat ein 1:1 im Rückspiel gegen Paris Saint-Germain nicht gereicht. André Siems hat das Spiel verfolgt und weiß, was den Münchnern gefehlt hat.
27: Ja, die Durchschlagskraft eigentlich. Die Bayern haben es über Phasen recht gut gemacht, vor allen Dingen in den ersten 45 Minuten durch Möglichkeiten von Olise, Musiala, Tah und Diaz haben den Ball da nicht reinbekommen und am Anfang sind sie einfach zu ungestüm nach vorne gelaufen, haben da relativ schnell dann den Gegentreffer bekommen durch Dembélé. Zweite Halbzeit dann zu wenig, erst in der Schlussphase da hat das 1:1 durch Harry Kane, aber davor gab es schon Chancen von Paris durch Désiré Doué, 4 an der Zahl. Also die Bayern durch das 1:1 ausgeschieden, Paris im Finale.
26: Und der Gegner im Finale heißt FC Arsenal. Eine deutsche Mannschaft gibt es aber noch im Halbfinale eines Europapokalwettbewerbs. Der SC Freiburg tritt in der Europa League an, Gegner ist Sporting Braga aus Portugal. Das Hinspiel ging ja kurz vor Schluss ärgerlicherweise noch mit 1:2 verloren, aber trotzdem, ja, Freiburgs Trainer Julian Schuster, der träumt vom Titel.
28: Er ist sehr präsent. Wenn ich ins Bett gehe, ist er präsent. Und wenn ich aufstehe, ist er wieder präsent. Und dieser Traum, diese Vorstellung, die gibt einem wirklich einfach diese große Motivation, das innerliche Feuer, das brennt. Es lodert nicht nur ein bisschen vor sich hin, sondern es ist sehr, sehr groß. Und deshalb, ich lasse auch nicht zu, was Müdigkeit, Energie, sonst etwas angeht. Diesen Momenten, egal wie viele englische Wochen wir hatten, die Energie und die Kraft, die wird morgen da sein, um alles aus uns herauszuholen.
26: Und wenn das tatsächlich klappt, mit dem Titel, aber auch mit dem Finaleinzug erstmal, dann wäre das der größte Erfolg in der Freiburger Vereinsgeschichte. International wurde auch Handball gespielt in der Champions League. 3 der 4 Teilnehmer des Final-Four-Finalturniers in Köln stehen jetzt fest. Und die Füchse Berlin sind dabei. Das Hinspiel beim ungarischen Topclub Veszprém haben die Füchse ja noch mit einem Tordifferenz verloren. Das Rückspiel mit einem gewonnen. Das heißt, die Entscheidung wurde zum Drama. Aus Berlin Jens-Christian Gussmann.
29: Welthandballer Matthias Gitzel bricht Rekord um Rekord. Beim Torewerfen ist er einfach nicht zu stoppen. Er kann eigentlich alles, mit einer Ausnahme. Strafwürfe, also 7 Meter, das ist nicht seins. Da lässt er lieber andere ran. Und dann läuft es im Viertelfinal-Rückspiel der Füchse gegen Veszprém genau auf so eine Situation hinaus. Nach 60 Minuten hatten die Berliner die knappe Hinspielniederlage aufgeholt. Es stand in der Addition beider Partien Remis. Ein 7-Meter-Werfen musste die Entscheidung bringen. 9 Schützen waren durch und wieder unentschieden. Wer traut sich an den Strich? Natürlich Gitzel. Erst einmal hatte er in seiner Karriere in einem Pflichtspiel einen 7-Meter geworfen und war gescheitert. Diesmal löste er einen riesen Jubelsturm in der Halle aus. Knapp 9000 lagen sich überglücklich in den Armen. mittendrin der Mann, der eigentlich lieber andere 7 Meter werfen lässt.
26: Außerdem stehen Barcelona und Aalborg sicher im Final Four. Magdeburg kann sich ebenfalls noch qualifizieren, hat das Rückspiel gegen Pick Szeged noch vor sich. Das Hinspiel wurde mit 7-Tore-Differenz gewonnen. Noch eine Berliner Erfolgsmeldung. Die Volleyballer sind zum insgesamt 16. Mal deutscher Meister. Auch das dritte Final-Playoff-Spiel gegen Lüneburg wurde gewonnen, dieses Mal mit 3-1. Die Berliner wie in jeder Partie wieder dominant und damit wird eine holprige Saison doch noch positiv beendet. Lüneburg hingegen verpasst das Double, war ja zuvor schon Pokalsieger geworden. Und bei der Tischtennis-Team-WM haben die deutschen Männer und die Frauen jeweils das Viertelfinale erreicht. Jeweils mit klaren 3-0 Erfolgen. Die Männer besiegten in London das Team aus Hongkong. Die Frauen setzten sich gegen Nordkorea durch.
11: Der Sport mit Marcel Stuber.
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1: Um 3.30 Uhr mit Ronald Lessig. Die israelische Armee hat erstmals seit Wochen wieder Ziele in der libanesischen Hauptstadt Beirut bombardiert. Der Angriff am Abend erfolgte ohne Vorwarnung. Aus Kairo Moritz Behrendt.
3: Medienberichten zufolge wurden 3 Raketen von einem israelischen Kriegsschiff aus auf ein Wohnhaus im Vorort Haretereik abgefeuert. Nach Angaben des israelischen Militärs soll sich dort ein hochrangiger Kommandeur der vom Iran unterstützten Hisbollah aufgehalten haben. Er soll ebenso getötet worden sein wie weitere Kämpfer der Schiitenmiliz. Nach dem Angriff verließen viele Bewohner fluchtartig das Stadtviertel. Offiziell gilt seit Mitte April zwischen Israel und dem Libanon eine Waffenruhe. Allerdings haben die Kämpfe zwischen der Hisbollah und den israelischen Streitkräften nie wirklich aufgehört.
1: Frankreich verlegt seinen Flugzeugträger Charles de Gaulle in die Nähe der Straße von Hormus. Nach Informationen des Verteidigungsministeriums in Paris hat der Flugzeugträger zusammen mit Begleitschiffen den Suezkanal passiert und Kurs auf das Rote Meer genommen. Nach einem Ende des Irankrieges will Frankreich gemeinsam mit Großbritannien eine neutrale Marinemission anführen, die die Sicherheit der Schifffahrt im Persischen Golf gewährleisten soll. Mehr als 40 Länder haben ihre Unterstützung zugesagt. Deutschland stellt ein Minenjagdboot in Aussicht. Der Bundestag berät heute in erster Lesung über Gesetzesänderungen, um noch bestehende Barrieren für Menschen mit Behinderung abzubauen. Erstmals soll auch die Privatwirtschaft in die Pflicht genommen werden. Aus Berlin Andreas Fischer.
4: Noch immer können Menschen mit Behinderung in Deutschland nicht gleichberechtigt am Alltag teilhaben. In vielen Lebensbereichen gibt es Barrieren, bauliche wie Treppen, aber auch Speisekarten oder Internetseiten, die Menschen mit Sehbehinderung nicht lesen können. Die Bundesregierung will mit der Änderung am Behindertengleichstellungsgesetz jetzt erstmals auch private Anbieter zu Barrierefreiheit verpflichten, zum Beispiel Läden, Restaurants oder Arztpraxen. Allerdings soll das nur gelten, wenn dadurch keine unverhältnismäßigen Belastungen entstehen, zum Beispiel hohe Kosten für Umbauten.
1: Der US-amerikanische Medienunternehmer Ted Turner ist tot. Der Gründer des weltweit ersten 24-Stunden-Nachrichtenkanals CNN starb nach Angaben seines Senders im Alter von 87 Jahren. Zu seinem Fernsehimperium gehörten neben CNN unter anderem der Unterhaltungssender TNT und der Zeichentricksender Cartoon Network. Vor 8 Jahren hatte der Unternehmer eine Demenzerkrankung öffentlich gemacht. CNN würdigte Turner als Pionier, der die Fernsehberichterstattung revolutioniert habe. Das Wetter in Deutschland. Tagsüber im äußersten Norden trocken, sonst Regen und vereinzelt Gewitter bei 12 bis 19 Grad. Am Freitag zeitweise heiter, in der Mitte einzelne Schauer, 14 bis 23 Grad. Am Samstag länger sonnig, im Westen und im Süden einzelne Schauer, 15 bis 26 Grad. Das waren die Nachrichten.
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11: Erst mit der amtlichen Gefahrenmitteilung für Nordrhein-Westfalen, für die Stadt Krefeld, Krefeld-Linn und Gedeb-Stratum und darüber hinaus. In Krefeld, im Bereich des Hafens, kommt es durch einen Brand zu Geruchsbelästigung und Rauchniederschlag. Die Geruchsbelästigung, die weitet sich zudem auf die umliegenden Städte Düsseldorf und Meerbusch aus. Gesundheitliche Beeinträchtigungen können nicht ausgeschlossen werden. Meiden Sie das betroffene Gebiet, schließen Sie Fenster und Türen und schalten Sie Lüftungen und Klimaanlagen ab. Auf die Straßen. Die A5 Karlsruhe Richtung Frankfurt ist zwischen Karlsruhe Mitte und Karlsruhe Nord wegen Reinigungsarbeiten weiter gesperrt. A13 Dresden Richtung Schönefelder Kreuz zwischen Großköris und Bestensee ist ebenfalls nach einem Unfall gesperrt. Die A46 Hagen Richtung Hema ist zwischen Iserlohn-Seiler See und Hema wegen Bauarbeiten gesperrt. Und die A100 Berliner Stadtring ist zwischen Treptower Park und Oberlandstraße in beiden Richtungen noch bis heute Morgen gesperrt. Gute Fahrt!
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11: mit Nikolai Russ. Zumindest offiziell steht Deutschland fest an der Seite der Ukraine. EU-Sanktionen sollen eigentlich verhindern, dass westliche Technologie in russische Waffen landet. Die EU hat den Verkauf militärisch relevanter Güter nach Russland deswegen verboten. Doch das hat nicht allzu viel gebracht. Sie kommen nämlich trotzdem in Russland an. Das zeigen Leaks russischer Zollpapiere. Darin steht ganz genau, welche Firmen welche Waren nach Russland geliefert und welchen Weg diese Güter genommen haben. Die Spur führt nach Zentralasien. Vor allem Kasachstan spielt eine Schlüsselrolle. Das zeigen jetzt Recherchen des freien Journalisten Michael Höft für die ARD-Story Die Russlandroute, Sanktionen sinnlos. Und darum geht es jetzt auch in 11 km.
5: Seit der russische Angriffskrieg gegen die Ukraine vor 4 Jahren begonnen hat, reagiert die EU mit immer schärferen Sanktionen. Und trotzdem landen offenbar militärisch relevante Güter aus dem Westen in Russland. Darunter Bauteile für Drohnen, mutmaßlich auch aus Deutschland. Wie kann das sein? Dieser Frage ist der freie Journalist Michael Höft nachgegangen für die ARD-Story Die Russlandroute, Sanktionen sinnlos, ist Michael in die Ukraine und nach Kasachstan gereist. Hi Michael, herzlich willkommen bei 11 km.
6: Ja, vielen Dank für die Einladung. Wir waren in Kiew in diesem kalten Winter Anfang Februar. Und es war die schwerste Bombennacht seit Anfang des Jahres dort.
7: Die Ukraine hat wieder massive russische Angriffe gemeldet. Den Angaben zufolge waren in der vergangenen Nacht unter anderem Kiew und Charkiw Ziel von Raketen und Kampfdrohnen.
6: Die sind eingeschlagen in Wohnhäuser, wo eine Wohnung dann abgebrannt ist, was wirklich schlimm war. Und wenn das gerade passiert ist, dann ja. Also macht das auch was mit einem. Das ist dann schon was anderes, als wenn man es nur auf Fotos sieht. Und in einer Parallelstraße, da sind wir am nächsten Morgen dann auch hin und haben diese Reste von der Drohne noch gesehen. Eine Drohne, die nennt man Geran 2, nennen die im Russen die. Das ist eigentlich ursprünglich eine iranische Drohne, die heißt Shahed. Die Einzelteile konnten wir begleiten. Die geht nämlich normalerweise immer zum militärischen Geheimdienst und da werden die untersucht. Und auch wir durften da dann mitgehen durch lange Gänge, neonbeleuchtet mit flackernden Neonröhren, kamen wir da rein. Und da bauen die dann die Drohnen auseinander und zeigten uns, was da drin steckt.
8: Here we have one of the Russian munition called Geran 2. All of these systems have a lot of more than 80% components of in other countries, especially from USA, from Taiwan, from German and in other countries.
6: Und da sind halt unter anderem deutsche Bauteile drin. Und das ist natürlich schon ein komisches Gefühl, wenn man gerade gesehen hat, wie Menschen gestorben sind. Und dann sieht man da die deutschen Bauteile drin.
5: Was ist das Ziel von dem militärischen Geheimdienst in der Ukraine, wenn er diese Drohnen so genau untersucht?
6: Für die ist das natürlich total wichtig zu sehen, was da drin ist, weil die wollen natürlich verhindern, dass weiter westliche deutsche Bauteile in diesen Drohnen landen. Deswegen nehmen die halt auseinander, untersuchen das genau, gucken nach, welche Firmen sind da vertreten und geben das alles gesammelt dann an die EU und hoffen, dass die EU was tut mit Sanktionen, mit Kontrollen, mit anderen Sachen, um das zu verhindern.
5: Du meintest, die haben dann Teile gefunden, die aus Deutschland kommen, in diesen Drohnen. Wie kommen die denn da rein, obwohl es ja Sanktionen gibt?
6: Ja, es gibt ja mittlerweile das 20. Sanktionspaket. Also das ist relativ umfangreich, was sanktioniert ist. Und trotzdem gelangen halt viele Dinge nach Russland, die da nicht hingelangen sollten. Vor allen Dingen sind das elektronische Bauteile, es geht aber auch um Kugellager. Man nennt es Dual-Use-Güter, also die man zivil einsetzen kann, die man aber auch militärisch einsetzen kann. Und die sind eigentlich, kann man sagen, im Großen und Ganzen sanktioniert, das heißt verboten, nach Russland zu bringen. Aber wie es immer so ist, Geld findet wie Wasser einen Weg. Und diesen Weg wollten wir finden und sind an russische Zolldaten gelangt über ein paar Umwege.
9: Okay, was sind das für Umwege?
6: Das sind Zolldaten, die kann man zum Teil erwerben. Also Zollleute aus Russland.

0: geht, kann man da finden. Also wir hatten jetzt Daten von 2001 bis 2025 und dann kann man sehen, einmal, wo kommt dieses Produkt ursprünglich her, nämlich in unserem Fall Deutschland und wo geht es hin, in dem Fall Russland und was war die letzte Station vor Russland?
1: Wie vertrauenswürdig sind diese Daten?
0: Also man kann es natürlich nie hundertprozentig sagen, inwieweit die jetzt zu 100% stimmen, das muss man ganz klar sagen. Die waren auch so detailgenau, also wirklich kleinste Firmen werden aufgeführt in Zentralasien, dass man sich beim besten Willen nicht vorstellen kann, dass da irgendjemand sitzt und sich diese Firmen raussucht und denen bestimmte Produkte zuordnet, die dann auch noch identisch aussehen wie Zollakten. Die gibt es auch schon seit vielen Jahren. Also diese Zollakten gab es auch schon sozusagen Zeiten vor dem Krieg der Ukraine.
1: Und diese Daten habt ihr ausgewertet. Was ist euch da genau aufgefallen?
0: Dass sehr, sehr oft Zentralasien da steht, allen voran Kasachstan, dieses große Land in Zentralasien. Und eine ist uns da besonders aufgefallen, nämlich die Firma Nova Engineering, die sitzt in Almaty, also die größte Stadt Zentralasiens im Süden von Kasachstan. Und die handeln mit Kugellager von der Firma FAG, die sitzt in Schweinfurt. Und die haben immerhin ein Volumen gehabt von 3,5 Millionen Dollar, was ja schon was ist und dachten uns, die schauen wir uns doch mal an.
1: Und ihr seid dann los nach Kasachstan und du bist da hingefahren als Reporter. Kannst du uns einmal Schritt für Schritt durch diese Recherche führen?
0: Also bevor wir losgeflogen sind nach Kasachstan, haben wir uns gedacht, vielleicht schicken wir selber einfach mal ein Paket nach Russland über Kasachstan und haben dann ein Paket gepackt mit Sanktionsgütern.
1: Also da war Technik drin, die man theoretisch für Waffen nutzen könnte.
0: Da war eine Benzinpumpe drin, die für Drohnen verwendet wird. Da waren ein Chip von Infineon drin. Also Dinge, die nicht nach Russland kommen dürfen.
1: Man muss ja aber auch solche Güter beim Zoll deklarieren. Also wie habt ihr das ausgefüllt?
0: Genau, wir haben das alles korrekt angegeben. Da stand jetzt nicht drauf, da waren nur Spielzeugautos drin. Da stand korrekt drauf, was drin ist. Und haben das zu einem Paketdienst gebracht und das losgeschickt. Und dachten, naja, wahrscheinlich bleibt das schon in Deutschland beim Zoll hängen. Aber mal sehen, ob uns das gelingt.
1: Und dann vor Ort wolltet ihr euch verschiedene Unternehmen genauer anschauen, darunter eben auch diese kasachische Firma Nova Engineering, die laut den geleakten Unterlagen deutsche Kugellager vertreibt. Wie leicht oder schwer war es, in Kasachstan zu recherchieren?
0: Na, wir hatten schon ein komisches Gefühl, da hinzufahren. Wir hatten einen Journalisten, der mit uns zusammenarbeiten wollte, der ist 4 Wochen vorher abgesprungen und hat gesagt, es ist ihm zu gefährlich und er macht es nicht. Deswegen dachten wir schon, dass unsere ganze Recherche jetzt irgendwie den Bach runtergeht. Und dann haben wir aber einen neuen gefunden, der das mit uns gemacht hat. Und ja, aber wir hatten natürlich gedacht, es könnte passieren, dass wir bei den Firmen nur vor den Türen stehen und gar nicht reinkommen und dann mit unserer Kamera immer die Eingänge filmen müssen und sagen, so hier hinter passiert das und das und das. Aber wir hatten solches Glück mit dem Journalisten vor Ort, dass der uns wirklich die Zugänge gemacht hat und wir dann wirklich in viele Firmen reinkamen. Und eine Firma war zum Beispiel Nova Engineering und die vertreiben vor allen Dingen Produkte von FAG. Das gehört zur Schaeffler-Gruppe. Und da sind wir dann einfach in das Lager von denen gegangen und da haben die uns sehr nett rumgeführt. Der Geschäftsführer zeigte uns seine Produkte und erzählte uns, ja, fast stolz, dass er halt seine ganzen Produkte aus Deutschland beziehen würde.
2: Schaeffler has more than 100 factories around of the world, but we derive the bearing from only from Germany.
0: Und da liegen dann Berge von Kugellager rum. Also das klassische Dual Use. Also man kann es eben verwenden zivil, man kann es aber eben auch verwenden in Drohnen und in Panzern. Deshalb ist diese Ausfuhr nach Russland eben untersagt, weil man eben diese Güter nicht nach Russland bringen soll. Und wir wussten halt aus den Zollunterlagen, dass diese Firma eben diese FAG-Kugellager nach Russland verkauft hat.
3: Hallo.
4: How are you?
3: Nice meeting you.
0: Und damit haben wir die dann konfrontiert.
3: We have these custom papers and this custom paper that this Nova Engineering did trading with Russia with this dual-use stuff for 1.4 million in 24 and 25.
4: In Russia?
3: To Russia. from Nova Engineering.

0: to Perm in Russia.
1: Und sie waren natürlich erstmal relativ geschockt, dass wir das schwarz auf weiß hatten.
2: Mhm. Was haben die da gesagt?
1: Ach, die haben erstmal gesagt, nein. Also das wissen sie auch nicht, wie das auf diese Listen kommt. Das kann sie sich gar nicht vorstellen.
3: It's very interesting because now we don't work with Russia.
1: Als wir dann ein bisschen weiter nachgebohrt haben, haben sie dann gesagt, na ja, wir haben ja natürlich früher mit Russland gearbeitet, aber seit es die Sanktionen gibt, arbeiten sie mit Russland nicht mehr zusammen.
3: Look, in our market we have some companies who bought from us buildings and sell it for the Russia. We don't work with Russia, like for the trade, like for the partnerships. We work in our Kazakh companies.
1: Aber sie würden natürlich mit anderen kasachischen Firmen arbeiten und die würden das dann halt nach Russland verkaufen. Auch das, muss man sagen, wäre verboten. Also egal, wie viel Zwischenhändler du da nochmal aufmachst, auch das ist eben verboten. In dem Fall ist es aber so, in den Zollunterlagen stand halt die Firma Nova Engineering, also sie selbst. Also wir gehen davon aus, dass die das auch geliefert haben.
2: Also ihr trefft in Kasachstan auf eine Firma, die, so sieht es aus, sanktionierte Produkte aus Deutschland nach Russland verkauft. Und diese Produkte, die ihr da im Lager findet, diese Kugellager, sind das dann auch Teile, die in so einer russischen Drohne stecken könnten?
1: Zum Teil, muss man sagen. Also die Kugellager, das haben die Experten in Kiew vom Geheimdienst, die haben auch Kugellager von FAG in einer Geran-Drohne gefunden. Und das sind eben diese Kugellager, die wir auch in Kasachstan gefunden haben. Und das ist sicherlich einer der Wege, wie die nach Russland gelangen.
2: Was sagt denn die deutsche Firma FAG zu diesem Vorwurf, dass ihre Kugellager über den Umweg Kasachstan nach Russland gelangen? Und du hast es ja schon erwähnt, FAG gehört zur Schaeffler-Gruppe. Das ist ein großer deutscher Technologiekonzern und Automobilzulieferer.
1: FAG ist eine von den wenigen Firmen, die dazu gar nichts sagt. Die haben uns nämlich nicht mal schriftlich geantwortet. Also fast alle haben ja uns schriftlich geantwortet, die Schaeffler-Gruppe nicht.
2: Okay, aber andere haben geantwortet. Ihr habt also mehrere deutsche Firmen angefragt, deren Produkte ihr in den russischen Zolldaten gefunden habt und zum Teil bei eurer Recherche in Kasachstan wiederentdeckt habt. Was sagen die?
1: Ja, die deutschen Firmen waren uns gegenüber nicht so richtig auskunftsfreudig. Also wir haben nicht eine Firma bewegen können, uns ein Interview zu geben. Und ich mache jetzt diese Art von Filme auch schon relativ lange, aber das ist mir wirklich noch nie passiert, dass ich wirklich nicht eine Firma gefunden habe, die mit uns sprechen will. Sie haben wirklich komplett nur schriftlich geantwortet. Natürlich, Sanktionen sind uns sehr wichtig. Wir achten, dass alles eingehalten wird. Gesetz und Ordnung hat für uns höchste Priorität. Wenn irgendwas nach Russland gelangt, sind wir tief erschüttert.
2: Aber deutsche Firmen dürfen ja ganz normal Handel treiben mit Kasachstan.
1: Also es ist gar nicht so einfach, den Handel mit Kasachstan zu treiben. Also natürlich dürfen sie das, aber sie müssen versichern, dass diese Güter nicht nach Russland gehen. Und dafür sind die auch haftbar. Also sie müssen dafür sorgen, sie müssen so sorgfältig vorgehen, dass Kasachstan oder dass die Firma in Kasachstan keine Möglichkeiten hat, das weiter nach Russland zu bringen.
2: Also sie müssen ihre Lieferkette kontrollieren.
1: Sie müssen ihre Lieferkette genau kontrollieren, genau.
2: Und also ihr wart dann da in Kasachstan, in diesem, das ist ja, um das nochmal ein bisschen Orientierung zu geben, dieses riesengroße Flächenland ja südlich von Russland. Und da wart ihr jetzt bei einer Firma und da habt ihr Kugellager aus Deutschland gefunden. Die sagen aber, nö, wir liefern die jetzt nicht weiter nach Russland. Sind das jetzt zufällige Einzeltreffer? Geben diese Zolldaten und deine Recherche Aufschluss darüber, in welchem Ausmaß mutmaßliche Sanktionsumgehung über Kasachstan funktioniert?
1: Das ist auf jeden Fall was Systemisches. Das ist jetzt kein Einzelfall, dass da eine Firma sowas macht, sondern das ist ein großes Business in Kasachstan. Und wir hatten eine ganz interessante Begegnung mit einem Lokalpolitiker in Petropavel. Das ist die Grenzstadt zu Russland. Der ist eben nicht nur Politiker, sondern der ist auch Geschäftsmann. Der erzählte uns, dass es doch so ist wie in der Liebe. Man muss sich beim Handel in die Augen schauen und dann muss man einfach das tun, was für beide Seiten gut ist. Und wenn der Handel für beide Seiten gut ist, dann muss man ihn machen. Und schließlich sei Kasachstan eben ein Transitland. Das sei das Schicksal dieses Landes. Und wenn man Freunde oder Familie in Russland hat und die bitten, dich ein Geschäft zu machen, dann muss man natürlich dieses Geschäft machen, weil es sind ja Freunde und Familie. Also ganz blumig wurde uns da erklärt, wie dieser üble Handel vonstatten geht. Man sieht bloß an den ganz normalen Handelszahlen, dass sich das in manchen Gütern verdoppelt, verdreifacht, verfünffacht hat.
2: Seit den Sanktionen?
1: Seit den Sanktionen. Im Prinzip kannst du dir so eine Kurve angucken, das ist eigentlich sehr interessant. Du guckst dir eine Handelskurve an, wie halt der Handel zwischen Deutschland und Russland eigentlich immer steigt, steigt, steigt und dann beginnt der Krieg und diese Kurve fällt dramatisch ab. Und dann guckst du dir das Handelsvolumen an, was Deutschland mit Kasachstan hat. Und im gleichen Moment, wie das in Russland fällt, so steigt auf einmal das Handelsvolumen mit Kasachstan an.
2: Bevor du aufgebrochen bist zu deiner Reise nach Kasachstan, hast du erzählt, hast du ja selbst ein Päckchen losgeschickt. Was ist eigentlich daraus geworden?
1: Es war angekommen. Erstaunlicherweise von keinem deutschen Zoll aufgehalten. Nun gut, dann haben wir gedacht, wir machen das erstmal alles kaputt, was da drin ist, weil wir wollen ja nicht, dass damit wirklich irgendwas passiert. Haben dann also die ganzen Teile zerstört, haben sie wieder eingepackt und sind zum nächsten Paketdienst gegangen und haben gesagt, das hätten wir gerne nach Moskau geschickt.
0: Was für eine Telefon?
1: Und dann die Frau da am Tresen guckte uns ein bisschen ernst an und sagte, auspacken, alles. Und da dachten wir, okay, jetzt ist die Reise unseres Pakets wahrscheinlich zu Ende. Wenn die sieht, was da drin ist, geht das garantiert nicht nach Russland. Dann guckte sie sich wirklich jedes Teil an und sagte am Ende, okay, kostet umgerechnet 16 Euro, das war's. Die hat wahrscheinlich nach was ganz anderem geguckt. Also ich habe ehrlich gesagt keine Ahnung. Vielleicht wollte sie eher gucken, ob wir da irgendwelche Würstchen drin haben oder Drogen drin haben. Keine Ahnung. Aber das war vielleicht das, was sie interessiert hat. Also Sanktionsgüter haben sie jedenfalls nicht interessiert. Und wir haben das Paket aufgegeben, hatten vorher noch einen Tracker reingesteckt, dass wir sehen konnten, wo dieses Paket bleibt. Und das hing dann über eine Woche in Almaty am Flughafen fest. Und da dachten wir dann auch, okay, das war's. Also so lange kann das da nicht liegen. Das wird der Zoll jetzt beschlagnahmt haben. Irgendwie, das geht nicht weiter. Dann haben wir weiter gedreht, sind schon längst nach Astana geflogen, in die Hauptstadt Kasachstans. Und auf einmal gucken wir auf unseren Tracker und sehen, es ist in Moskau angekommen. Und das war dann natürlich schon sehr erstaunlich. Man hat das 20. Sanktionspaket mittlerweile und es ist so einfach. Also man kann als Privatperson Sanktionsgüter einfach mit einem Paketservice nach Moskau schicken über Kasachstan. Und da denkt man sich dann, okay, wenn das funktioniert, also dann ist natürlich diesem Handel Tür und Tor geöffnet.
2: Wie ordnest du das ein, dass es offenbar total leicht ist, also mit einem selbstgepackten Paket Sanktionen über Kasachstan zu umgehen? Wie sehr wirken denn dann die Sanktionen?
1: Wir haben ja den Sanktionsbeauftragten der EU getroffen in Brüssel, David O'Sullivan, und der ist natürlich, verteidigt die Sanktionen auch sehr.
4: I think when you look at the impact of our sanctions on Russia over the last 3 to 4 years, the impact has been considerable.
1: Es macht es nämlich für die Russen echt teuer. Das muss man sagen. Die kommen zwar an alles ran, aber es ist für sie halt sehr teuer geworden.
4: A lot of the military equipment, it has become much harder for them to obtain the parts. The supply chain is more unreliable and more expensive.
1: Weil natürlich die Kasachen oder die Kirgisen oder wer auch immer mächtig daran verdienen, da der Zwischenhändler zu sein. Deswegen müssen die Russen einfach mehr Geld ausgeben. Nun sagen die Kritiker, Geld ist nicht das Problem der Russen mit dem Gas und mit dem Öl. Also gerade in der Rüstungsindustrie haben die jetzt kein Problem, alles zu kaufen, was wahrscheinlich stimmt. Also man trifft dann wahrscheinlich eher die Zivilbevölkerung, dass das teuer geworden ist. Ich glaube nicht, dass die Rüstungsindustrie da wirklich belastet ist.
2: Du hast das 20. Sanktionspaket schon angesprochen. Das wurde ja vor kurzem beim informellen EU-Gipfel auf Zypern verabschiedet.
5: Ich will auch daher begrüßen, dass wir gestern auch das 20. Sanktionspaket verabschieden konnten. Die Botschaft an Russland ist klar. Wir werden nicht zurückweichen. Im Gegenteil, wir werden den Druck weiter erhöhen.
2: Inwiefern bedeutet das eine Verschärfung für solche Handelswege wie zum Beispiel über Kasachstan oder zum Beispiel, wie von dir angesprochen, Kirgisistan?
1: Da haben die jetzt das erste Mal auch Kirgisistan mit sanktioniert. Also man darf jetzt nicht mehr diese Dual-Use-Güter nach Kirgisistan liefern, weil Kirgisistan halt ein Irrsinnswachstum hat, halt was diese Güter betrifft. Und man davon ausgeht, dass Kirgisistan eben solche Masse an Dual-Use-Gütern nicht selber verarbeitet und verbraucht, sondern dass die nach Russland gehen, was wir auch so beobachtet haben. Wir waren ja auch in Kirgisistan und haben da auch gesehen, wie viel da gehandelt wird. Das ist, glaube ich, ein Schritt in die richtige Richtung, dass Kirgisistan auch Sanktionen bekommen hat. Man wundert sich bloß ein bisschen, dass es halt Kirgisistan getroffen hat und nicht Kasachstan. Also weil der Anstieg in Kirgisistan ist zwar enorm, aber Kasachstan hat natürlich trotzdem ein viel, viel höheres Volumen im Handel mit Russland. Und jetzt kann man natürlich nur spekulieren. Geht es da um andere Interessen? Wir brauchen natürlich Öl und Gas aus Kasachstan. Will man sich da mit den Kasachen nicht anlegen?
2: Wie blicken denn die Geschäftsleute in Kasachstan darauf?
1: Die haben natürlich alle große Angst davor, dass sie Sanktionen bekommen, weil das natürlich ein gigantisches Geschäft ist. Also da werden aber und aber Millionen umgesetzt und sie haben alle echt Angst davor, dass sie EU-Sanktionen

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1: Um 4 Uhr mit Ronald Lessig. Der FC Bayern München ist im Halbfinale der Fußball Champions League ausgeschieden. Nach der Hinspielniederlage bei Paris Saint-Germain reichte das 1:1 im Rückspiel gegen den Titelverteidiger nicht aus. Aus der Sportredaktion Stefanie Lavoie.
2: Bereits in der dritten Minute versetzte PSG die Münchner in einen Schockzustand. Kvaratskhelia bediente Dembélé, der den Ball wuchtig unter die Latte knallte, 1:0 für die Franzosen.

0: Ich es gewagt, wie optimistisch Özdemir und Hagel sich heute zeigen. Neben den Inhalten ist aber auch der Stil der neuen Regierung entscheidend. Grün-Schwarz muss es besser machen als Schwarz-Rot im Bund. Sie müssen leise regieren, ohne öffentlichen Streit. Leicht wird das nicht mit einer CDU-Fraktion, die nach der knappen Wahlniederlage immer noch gekränkt ist, und einer grünen Fraktion, die eher linker als konservativer geworden ist. Cem Özdemir und Manuel Hagel müssen den Laden jetzt zusammenhalten. Wenn sie das schaffen, können sie vielleicht sogar Politikverdrossene zurückgewinnen. Jetzt müssen sie liefern.
1: Die Meinung von Ruben Moratz. Wir gucken in die Ukraine. Dort geht der Krieg einfach immer weiter. Eigentlich hatten die Ukrainerinnen und Ukrainer eine Waffenruhe für diese Tage vorgeschlagen, doch die scheint Russland nicht zu interessieren. Gesine Dornblüt berichtet.
2: 108 Drohnen und 3 Raketen soll Russland in der vergangenen Nacht auf die Ukraine abgefeuert haben, so der ukrainische Außenminister Andriy Sybiha auf der Plattform X. Präsident Selenskyj spricht von mehr als 1800 russischen Attacken zwischen Mitternacht und 10 Uhr morgens. Artilleriebeschuss, Sturmangriffe, Luftschläge. In der Stadt Sumy im Norden der Ukraine wurde ein Kindergarten von 2 Shahid-Drohnen getroffen, so der stellvertretende Bürgermeister Stanislav Polyakov. Ein Feuer brach aus. Derzeit beseitigen Einsatzkräfte des staatlichen Katastrophenschutzes die Folgen. Unter den Trümmern waren Menschen verschüttet. Eine Frau wurde totgeborgen, 2 Menschen wurden verletzt. Kinder waren zum Zeitpunkt des Angriffs nicht in dem Gebäude. Außenminister Sybiha schrieb, die Angriffe zeigten, dass Moskau einen Frieden ablehne. Russlands Aufrufe zu einer Waffenruhe am 8. und 9. Mai bezeichnete er als vorgetäuscht. Am 9. Mai erinnert Russland traditionell mit einer Militärparade auf dem Roten Platz an den Sieg der Sowjetunion über den Faschismus 1945. Seit Jahren werden die Feiern ideologisch mit Russlands Angriffskrieg gegen die Ukraine verknüpft. Die Ukraine deutet Moskaus Drängen auf eine Feuerpause als Zeichen der Schwäche, auch angesichts der intensiven ukrainischen Drohnenangriffe auf Ziele in Russland in den vergangenen Wochen. Noch ist offen, wie die Ukraine reagieren wird. Die Zeitung Kyiv Independent zitiert einen hochrangigen, anonymen ukrainischen Beamten mit den Worten, man sehe keinen Sinn darin, für die Parade in Moskau bei der Feuerpause mitzumachen. Der Militärexperte Dmytro Schmailo sagte im ukrainischen Fernsehen, es sei offen, ob ukrainische Drohnen am 9. Mai Moskau angreifen würden. Allerdings wies er darauf hin, dass Russland seine Flugabwehr um die Hauptstadt konzentriert habe. Der Großteil unserer Drohnen würde abgefangen werden. Wir produzieren unsere Drohnen zwar billig, aber sie kosten trotzdem Geld. Wir werden uns daher eher auf andere Ziele konzentrieren, auf Erdölraffinerien und verbliebene Flugabwehrsysteme und die Arbeit fortsetzen, die wir begonnen haben. Der Experte Schmailo hält es allerdings auch für möglich, dass sich Kyiv auf eine befristete Feuerpause Ende der Woche einlässt. Dann sei allerdings die Frage, was die Ukraine im Gegenzug bekomme. Eine Möglichkeit wäre ein Gefangenenaustausch. Mir scheint, auch nur einen Ukrainer aus der Hölle zurückzuholen, ist ein absolut realistisches und notwendiges Ziel für unseren Staat. Präsident Selenskyj hat angekündigt, am Abend Berichte von Militär und Geheimdienst entgegenzunehmen und dann über die weiteren Schritte zu entscheiden.
1: Gesine Dornblüt berichtete. Und jetzt das Wetter für Deutschland in der ARD-Infonacht. Bei den meisten geht's trocken in diesem Donnerstag, aber nicht bei allen. Im Moment Regen in einem Streifen von Baden über Hessen bis rüber nach Cottbus. Und das liegt dann erstmal quer drüber und das gibt's dann auch nochmal in einem Regengebiet so zwischen Hannover und Schwerin, sonst oft wolkig und trocken. Aber der Regen, der wird mehr, fast überall kommt bis heute Nachmittag mal zumindest ein kleiner Schauer oder ein Gewitter runter. Außer im äußersten Norden, im Westen und Nordosten Deutschlands, da ist es oft trocken heute und stellenweise auch ziemlich sonnig. Maximal heute 13 bis 19 Grad, also auch die Temperaturen gehen wieder leicht nach oben. Morgen am Freitag insgesamt viel trockener, so bis zum Nachmittag ist längerer Regen über der Mitte Deutschlands mit dabei. Sonst maximal kleinere Schauer oder Gewitter und bei den meisten viel Sonne und dann 16 bis 23 Grad.
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0: um genau 3:45 am frühen Donnerstagmorgen. Dieses Kreuzfahrtschiff macht gerade Schlagzeilen. Die MV Hondius. Auf ihr sind mehrere Menschen am Hunter-Virus erkrankt. 3 sind bereits gestorben. Eine Deutsche, die auch auf dem Schiff war, ist inzwischen im Uniklinikum Düsseldorf in einer Quarantänestation. Bisher zeigt sie wohl keine Symptome. In einen Hafen der Kapverden durfte das Schiff derweil nicht einlaufen, aber jetzt gibt es neue Hoffnungen für Besatzung und Reisende. Julia Macher berichtet.
1: Allen Protesten der Kanarenregierung zum Trotz, die MV Hondius hebt Anker und nimmt nach tagelangem Warten vor den Kapverden Kurs auf Teneriffa. An Bord ein eingeflogenes niederländisches Ärzteteam und mehr als 140 Passagiere, viele von ihnen besorgt und verunsichert. 3 Mitreisende sind bereits mutmaßlich am Hunter-Virus gestorben. 2 werden in Krankenhäusern behandelt. 3 Erkrankte hat man in die Niederlande ausgeflogen. Der Rest der Passagiere zeigt bisher keine Symptome. Am Samstag soll das Kreuzfahrtschiff auf Teneriffa anlegen, in Granadilla de Arbona, einem kaum benutzten Nebenhafen. Dort gehen die Passagiere von Bord und können nach einer Untersuchung in ihre Heimatländer zurückreisen, so die spanische Gesundheitsministerin Mónica García. Alle ausländischen Passagiere werden nach einem europäischen Zivilschutzprotokoll in ihre Heimatländer zurückgeführt. Sowohl für die medizinische Behandlung wie auch für den Transport wird es Schutzvorrichtungen geben, die jeden Kontakt mit der Bevölkerung vermeiden und auch das medizinische Personal schützen. Wie lange die internationalen Passagiere dann in Quarantäne bleiben müssen, obliege deren Heimatländern. Die Weltgesundheitsorganisation WHO hat inzwischen bestätigt, dass es sich bei den mutmaßlichen Infektionen auf dem Kreuzfahrtschiff um die seltene Andenvariante des Hunter-Virus handelt. José Antonio López Guerrero, Mikrobiologe an der Autonomen Universität Madrid.
2: Es una mala noticia.
1: Das ist eine schlechte Nachricht, weil es sich bei dieser Variante um eine Variante handelt, die nach der Infektion durch Nagetiere auch von Mensch zu Mensch übertragen wird. Aber die gute Nachricht ist, dass es sich um keine neue, bisher unbekannte Variante handelt, also um keine Mutation oder Evolution des Virus. Wir wissen also, welche Protokolle wir anwenden müssen. Eine Infektion mit dem Hunter-Virus kann zu schweren Atemwegsproblemen, hohem Fieber und Nierenversagen führen. Bei der Andenvariante verläuft eine solche Erkrankung in bis zu jedem dritten Fall tödlich. Da es weder Impfungen noch spezielle Medikamente gibt, müssen Patienten so schnell wie möglich klinisch betreut werden. Trotzdem sei die Gefahr für die Bevölkerung bei Einhaltung der Sicherheitsprotokolle gering, betont José Antonio López Guerrero. Je virulenter ein Virus ist, desto unwahrscheinlicher ist die Gefahr einer Pandemie, weil er dann eine geringere Möglichkeit hat, sich auszubreiten. Die Viren mit der größten Pandemiegefahr sind diejenigen, die sich auch zwischen asymptomatischen Personen ausbreiten, wie wir das beim Coronavirus erlebt haben oder bei Grippeviren. Das Hunter-Virus ist kein charakteristisches Pandemievirus. Dennoch, die Verunsicherung ist groß. Auch deswegen hatte die Kanarenregierung zunächst gefordert, Passagiere und Crew von den Kapverden aus zu evakuieren. Die spanische Zentralregierung kommt entgegen dieser Forderung einem Hilfsgesuch der Weltgesundheitsorganisation nach. Man sei aus humanitären und rechtlichen Gründen zur Aufnahme verpflichtet.
0: Die Weltgesundheitsorganisation WHO hat also, wie gerade gehört, mitgeteilt, dass es sich bei den 3 Todesfällen auf dem Kreuzfahrtschiff wohl um die sogenannte Andenvariante des Hunter-Virus handelt. Und die ist eben auch von Mensch zu Mensch übertragbar. Was das jetzt für die Passagiere an Bord bedeuten kann, darüber hat mein NDR-Kollege Markus Schubert mit Nils Borker aus der ARD-Gesund-Redaktion gesprochen und ihn gefragt, was über diese Variante eigentlich bekannt ist.
3: Also wir wissen, sie kommt in Südamerika vor und es wurde beobachtet, dass sie von Mensch zu Mensch übertragbar ist. Allerdings nur bei wirklich engem Kontakt. Also wie eng dieser Kontakt aber auch sein muss, das wissen wir schon nicht mehr so genau. Also Sex, Küssen zum Beispiel, ja schon, das ist eng genug. Aber wir wissen nicht, ob auch ein weniger enger Kontakt reichen würde. Wir wissen übrigens auch nicht, ob die Menschen an Bord dieses Schiffes eigentlich sich untereinander angesteckt haben oder ob sie die Infektionen zum Beispiel von Mäusen oder Ratten haben.
4: Macht diese Variante denn dieselben Beschwerden wie das, was wir in Deutschland schon kennen?
3: Nee, tatsächlich sind die Beschwerden anders. Die Hunter-Varianten, die wir in Deutschland haben, die gehen vor allem auf die Nieren. Die lösen wirklich richtig extreme Schmerzen aus. Sie sind aber kaum tödlich. Die Andes-Variante ist anders. Die geht vor allem auf die Lunge. Es kommt zu Atembeschwerden und eventuell auch zu Lungenversagen. Die Sterberate ist nach allem, was wir wissen, auch schon höher als bei den Varianten, die hier bei uns in Deutschland vorkommen.
4: Nun wird ja eine Frau von diesem Kreuzfahrtschiff nach Deutschland gebracht. Bedeutet das für uns eine Gefahr?
3: Nein, davon ist nach aktuellem Stand nicht auszugehen. Erstens, diese Person, die Frau, die nach Deutschland kommt, die ist asymptomatisch. Das heißt, sie ist gar nicht krank, sie zeigt keine Symptome. Sie soll auch nur vorsorglich untersucht werden, hat die Uniklinik in Düsseldorf mitgeteilt. Und wir wissen auch noch nicht mal, ob diese Frau überhaupt infiziert ist. Das muss man jetzt erstmal rausfinden. Aber selbst wenn, sie wird unter sehr, sehr strengen Quarantänebedingungen eingeflogen und untersucht. Und das Virus ist ja auch nur bei sehr engem Kontakt übertragbar. Das lässt sich mit modernen Methoden ganz gut handeln.
0: 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Die Waldbrandgefahr war hoch in den vergangenen Wochen in Deutschland. Und der Regen diese Tage, der tut hier gut. Und der täte auch in Polen gut. Auch dort hat es im Frühling viel zu wenig geregnet. Und seit vorgestern brennt der Wald im Südosten des Landes. Starke Winde erschweren die Löscharbeiten. Hunderte Feuerwehrleute sind im Einsatz. Lukas Tomaszewski.
5: Der Himmel ist rot über der Gemeinde Józefowo in der Region Lublin. Aus dem Wald steigt eine gewaltige Rauchsäule. Die Löschhubschrauber sind im Dauereinsatz. Seit Dienstagnachmittag hält der erste große Waldbrand des Jahres die Einsatzkräfte in Atem. Sie kämpfen gegen eine 800 Meter lange Feuerfront. Bisher hat sie ca. 250 Hektar Wald zerstört, erklärt Feuerwehrhauptmann Wojciech Kruczek. Derzeit sind 372 Feuerwehrleute im Rettungs- und Löscheinsatz. Sie durchkämmen das Brandgebiet und sichern die Stellen, wo sich die Feuerfront ausbreitet. Einsätze aus der Luft sind auch sehr wichtig. Wir haben 2 Black Hawks, 4 weitere Hubschrauber und 4 Löschflugzeuge im Einsatz. Das sind große Wassermengen aus der Luft. Ein Löschflugzeug ist im dichten Rauch abgestürzt, der Pilot verunglückt. Bisher ist er das einzige Todesopfer. Aber die Lage bleibt wegen des ausbleibenden Regens und der zunehmenden Winde ernst. So ernst, dass Umweltministerin Paulina Hennig-Kloska und Innenminister Marcin Kierwiński vor Ort sind. Am Nachmittag haben sie ein Update gegeben. Der Wind hat mittags zugenommen, dadurch hat sich das Feuer ausgebreitet. Es wurden weitere Einsatzkräfte hinzugezogen. Die Feuerwehr richtet gerade eine zweite Verteidigungslinie ein. Es handelt sich um ein sehr großes Gebiet mit sehr hohen Temperaturen. An vielen Stellen ist das Feuer gelöscht, doch der Boden ist immer noch sehr heiß und erfordert ständig neues Wasser. Aber die Feuerwehr hat die Lage noch unter Kontrolle. In weiten Teilen des Landes gilt aktuell die höchste Waldbrandgefahrenstufe. Seit Wochen hat es vielerorts nicht mehr geregnet. Regina Klimaszewska ist Sprecherin der Staatsforstverwaltung. Sie erklärt, dass jeder Gebrauch von Feuer im Wald in einer Tragödie enden kann. Leider zeigen die Statistiken in Polen, dass von 100 Bränden 99 durch Menschen verursacht werden. Jeder Aufenthalt im Wald ist eine Brandgefahr. Manche Böden sind trockener als ein Blatt Papier. Dass bereits Anfang Mai die Böden dermaßen trocken sind, beunruhigt Klimaforscher wie Bogdan Chojnicki von der Uni Posen. Wir wissen, dass neben hohen Temperaturen die Trockenheit der Böden der wichtigste Faktor für die Brandgefahr ist. Bei zunehmender Wasserknappheit ergibt sich ein wirklich düsteres Bild und die Herausforderung für die Feuerwehr wird immer größer. Zwar sind für Donnerstag kleinere Schauer angekündigt, aber die sind in der aktuellen Lage sprichwörtlich nur ein Tropfen auf dem heißen Stein.
6: Sport. Mit Stefanie Lavoie und enttäuschten Münchner Bayern. Der Trippeltraum ist geplatzt. Nach der Niederlage bei Paris Saint-Germain im Halbfinal-Hinspiel der Champions League kam der FCB vor heimischem Publikum im Rückspiel nicht über ein 1:1 hinaus. André Siems hat die Partie gesehen.
7: Wer die Zweikämpfe gewinnt, der kommt ins Finale. Da waren sich vor dem Spiel die Trainer beider Mannschaften einig. Genauso ist es auch gekommen. Paris ging früh durch Dembélé in der dritten Minute in Führung. Wieder mal war die Bayern-Abwehr zu sehr aufgerückt und lief in einen Konter. Gute Chancen durch Diaz, Musiala und vor allen Dingen Tah, der aus 6 Metern per Kopf das Tor verfehlte, ließen die Münchner anschließend liegen. In der zweiten Halbzeit spielte Paris dann richtig stark, verteidigte alles weg und ließ fast keine Chancen zu. Erst in der Nachspielzeit traf Kane zum 1:1. Zu spät, denn da war das Spiel schon so gut wie gelaufen. Die Franzosen stehen damit im Finale und spielen in Budapest gegen Arsenal London.
6: Von der Fußball-Champions League zur Handball-Champions League. Der deutsche Meister Füchse Berlin hat nach einem packenden Krimi das Final Four erreicht und darf weiter vom ersten Titel in der Königsklasse träumen. Die Berliner gewannen das Rückspiel gegen den ungarischen Rekordtitelträger Ves Prem mit 35:33 nach 7-Meter-Werfen. Jens Christian Gussmann.
8: Das Hinspiel hatten die Berliner mit einem Tor verloren. Im Rückspiel siegten sie mit genau einem Treffer. Glücklich, denn die Ungarn trafen nochmal, praktisch mit der Schlusssirene. Aber mit dem Wurf gab es einen Schiedsrichterpfiff. Statt Tor, Freiwurf. Der landete mit abgelaufener Uhr in der Berliner Mauer. Die Konsequenz, 7 Meter werfen. Und da dauerte die Entscheidung bis zum 10. Schützen. Und der hieß Matthias Gitzel, seines Zeichens Welthandballer. Das einzige Problem: die Tormaschine Gitzel wirft nie, aber wirklich überhaupt nicht 7 Meter. Und er, also quasi der Strafwurf-Rookie, sollte und musste nun treffen. Einmal zucken, dann holte er nochmal aus und rein ins Glück. Und die Halle glich einem Tollhaus. Mit viel Dusel ziehen die Füchse Berlin ins Final Four der Champions League in Köln ein.
6: Heute Abend möchte es Magdeburg den Berlinern gleichtun im Rückspiel gegen Szeged. Das Final Four wird am 13. und 14. Juni in Köln ausgetragen. Die Berlin Volleys haben ihren ersten Matchball verwandelt und sich erneut zum deutschen Meister gekrönt. Der Volleyball-Rekordmeister setzte sich bei der SVG Lüneburg mit 3:1 durch. Thorsten Ahles hat Berlins dritten Sieg im dritten Spiel der Best-of-Five-Serie gesehen.
9: Am Ende war es ein hochverdienter Titelgewinn für die Berliner, die in dieser Finalserie gegen Lüneburg über alle 3 Spiele die klar bessere Mannschaft waren. Auch in diesem dritten Spiel in Lüneburg. Den ersten Satz gewannen die Gäste deutlich mit 25:19. Im zweiten Durchgang war es dann etwas enger. Trotzdem am Ende ein 25:22 für Berlin. Als alle dachten, dass das dann heute hier relativ schnell über die Bühne gehen würde, nochmal ein Lebenszeichen der Lüneburger. Die bäumten sich nochmal auf im dritten Satz, gewannen den mit 25:22. Das aber war es dann auch. Der vierte Durchgang, der ging dann wieder deutlich mit 25:12 an Berlin, die damit zum 10. Mal in Folge deutscher Volleyballmeister sind.
6: Bei der Mannschafts-WM in London fehlt beiden deutschen Tischtennisteams, Frauen wie Männern, nur noch ein Sieg zur erhofften Medaille. Die deutschen Männer stehen nach einem 3:0-Erfolg gegen Hongkong im Viertelfinale. Das Frauenteam gewann gegen Nordkorea ebenfalls mit 3:0. Viertelfinalgegner der Europameisterinnen ist heute um 18 Uhr Hongkong. Die Männer bekommen es am Mittag mit WM-Mitfavorit Japan zu tun. Bei großen Tischtennisturnieren erhalten beide Halbfinalverlierer eine Medaille. Ein dritter Platz wird nicht extra ausgespielt.
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11: Um 4.28 Uhr mit Ronald Lessig. Der Bundestag berät heute in erster Lesung über eine Senkung der Luftverkehrssteuer. Eine vor 2 Jahren beschlossene Erhöhung der Abgabe soll rückgängig gemacht werden. Aus der Nachrichtenredaktion Thorsten Lange.
12: Die Steuer fällt auf jedes verkaufte Ticket an und hängt von der Länge des Fluges ab. Reisende auf längeren Strecken profitieren also stärker als Passagiere auf Kurzstrecken. Die Entlastung für Reisende dürfte zwischen 2 und 12 Euro liegen, falls die Fluggesellschaften die Steuersenkung auch ganz an die Kunden weitergeben. Die Regierung will mit dem Gesetz den Luftverkehrsstandort Deutschland attraktiver machen. Der Branche gehen die Pläne nicht weit genug. Luftverkehrsverbände wollen, dass die Steuer ganz abgeschafft wird.
11: Die israelische Armee hat erstmals seit Wochen wieder Ziele in der libanesischen Hauptstadt Beirut bombardiert. Der Angriff am Abend erfolgte ohne Vorwarnung. Aus Kairo, Moritz Behrendt.
13: Medienberichten zufolge wurden drei Raketen von einem israelischen Kriegsschiff aus auf ein Wohnhaus im Vorort Haretereik abgefeuert. Nach Angaben des israelischen Militärs soll sich dort ein hochrangiger Kommandeur der vom Iran unterstützten Hisbollah aufgehalten haben. Er soll ebenso getötet worden sein wie weitere Kämpfer der Schiitenmiliz. Nach dem Angriff verließen viele Bewohner fluchtartig das Stadtviertel. Offiziell gilt seit Mitte April zwischen Israel und dem Libanon eine Waffenruhe. Allerdings haben die Kämpfe zwischen der Hisbollah und den israelischen Streitkräften nie wirklich aufgehört.
11: Frankreich verlegt seinen Flugzeugträger Charles de Gaulle in die Nähe der Straße von Hormus. Nach Informationen des Verteidigungsministeriums in Paris hat der Flugzeugträger zusammen mit Begleitschiffen den Suezkanal passiert und Kurs auf das Rote Meer genommen. Nach einem Ende des Irankrieges will Frankreich gemeinsam mit Großbritannien eine neutrale Marinemission anführen, die die Sicherheit der Schifffahrt im Persischen Golf gewährleisten soll. Mehr als 40 Länder haben ihre Unterstützung zugesagt. Deutschland stellte ein Minenjagdboot in Aussicht. US-Präsident Trump trifft sich heute mit dem brasilianischen Staatschef Lula da Silva in Washington. Bei dem Arbeitsbesuch soll es um Wirtschafts- und Sicherheitsfragen gehen, so ein Mitarbeiter des Weißen Hauses. Lula und Trump vertreten in zahlreichen politischen Fragen gegensätzliche Positionen. Dazu zählen der Klimawandel und der Welthandel. Der linksgerichtete Lula hatte sich darüber hinaus gegen den Irankrieg und den Sturz des venezolanischen Präsidenten Maduro gestellt. Das Wetter in Deutschland. Tagsüber im Norden oft trocken, sonst vereinzelt Regen bei 12 bis 19 Grad. Am Freitag zeitweise heiter, in der Mitte einzelne Schauer, 14 bis 23 Grad. Am Samstag länger sonnig, im Westen und Süden vereinzelt Schauer, 15 bis 26 Grad. Das waren die Nachrichten.
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0: Mit einer amtlichen Gefahrenmitteilung für Nordrhein-Westfalen, für die Stadt Krefeld, Krefeld-Linn und Kelleb-Stratum. In Krefeld im Bereich des Hafens kommt es durch einen Brand zu Geruchsbelästigung und Rauchniederschlag. Die Geruchsbelästigung weitet sich zudem auf die umliegenden Städte Düsseldorf und Meerbusch aus. Gesundheitliche Beeinträchtigungen können nicht ausgeschlossen werden. Bitte meiden Sie das betroffene Gebiet. Schließen Sie Fenster und Türen und schalten Sie Lüftungen und Klimaanlagen ab. Auf die Straßen, die A1 Hamburg Richtung Bremen zwischen Hamburg-Stillhorn und Harburg. Hier ist wegen Bauarbeiten noch eine knappe halbe Stunde bis 5 Uhr gesperrt. Die Umleitung führt Sie über die U76. Die A4 Frankfurt Richtung Dresden zwischen Glauchau-Ost und Hohenstein-Ernsttal. Hier ist ebenfalls noch bis 5 gesperrt wegen Bauarbeiten. Die A5 Karlsruhe Richtung Frankfurt ist zwischen Karlsruhe-Mitte und Karlsruhe-Nord wegen Reinigungsarbeiten gesperrt. Dann die A13 Dresden Richtung Schönefelder Kreuz ist zwischen Großköris und Bestensee nach einem Unfall gesperrt. Die Umleitung führt über die Anschlussstelle Großköris. Die A27 Bremen-Bremerhaven ist zwischen Bremen-Hornlehe und Fahr in beiden Richtungen ebenfalls noch eine knappe halbe Stunde bis 5 gesperrt wegen Bauarbeiten. Die A46 Hagen Richtung Hemer ist zwischen Iserlohn-Seiler See und Hemer auch noch eine knappe halbe Stunde gesperrt wegen Bauarbeiten. Bis 6 noch gesperrt, die A71 Erfurt Richtung Suhl zwischen Gräfenroda und Oberhof. Hier laufen Tunnelwartungsarbeiten. Und in Berlin die A100 Berliner Stadtring. Hier ist zwischen Treptower Park und Oberlandstraße in beiden Richtungen gesperrt, wegen Bauarbeiten noch bis 5. Genau wie auf der A115 Dreieck-Nutetal Richtung Dreieck-Funkturm zwischen dem Kreuz Zehlendorf und Spanischer Allee. Auch hier Bauarbeiten noch bis ca. 5 Uhr. Gute Fahrt!
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0: Mit Nikolai Russ. Guten Morgen. Alle Menschen haben die gleichen Rechte. Sie gelten universell und sind unveräußerlich. So steht es in der Allgemeinen Erklärung der Menschenrechte. So haben es alle Beteiligten 1948 beschlossen. Doch die Umsetzung ist vielerorts bis heute schwierig. Besonders schwer ist es in Gesellschaften, die jahrhundertelang in festen Einteilungen gelebt haben, wie zum Beispiel in Indien mit dem Kastensystem. Das ist zwar offiziell abgeschafft und trotzdem allgegenwärtig, berichtet Franziska Ambler.
14: Wer am Wochenende die Zeitung aufschlägt, dem sticht sofort eins ins Auge. Die unzähligen Anzeigen junger, heiratswilliger Inderinnen und Inder. Und die lesen sich erstmal ganz normal. gut aussehend, gebildet, 26 Jahre alt. Und dann ein entscheidendes Detail, das hier in Indien extrem wichtig ist. Hochgebildeter Brahmane. Der junge Mann gehört also zur höchsten Kaste. Und das soll auch gleich jeder wissen, erklärt der Soziologe Vivek Kumar.
15: Kaste und traditionelle Geschlechterrollen spielen selbst bei gut ausgebildeten, beruflich erfolgreichen jungen Menschen eine sehr prägende Rolle bei der Heirat. Die Kaste ist auch heute noch ein entscheidender Faktor, wenn es um die Ehe geht.
14: Dabei präsentiert sich Indien mit seinen mehr als 1,4 Milliarden Menschen gern als modern, digital und aufstrebend. Doch auch abseits des Heiratsmarkts zeigt sich immer wieder, Kaste ist kein Relikt. Sie strukturiert die Gesellschaft bis heute, sagt der renommierte Menschenrechtsaktivist Beswada Wilson.
16: It is a caste system. It get changes, emerges in the new form, but it continues.
12: Das Kastensystem verändert sich zwar, nimmt neue Formen an, aber es besteht weiterhin. Es ist wie ein Gebäude mit vielen Stockwerken, aber ohne Treppe. Wer in eine Kaste hineingeboren wird, bleibt in dieser Kaste.
16: So once you born into the one caste, you will remain in the same caste.
14: Über Jahrhunderte, nahezu Jahrtausende hinweg, hat sich in Indien ein soziales System entwickelt, das die Gesellschaft von Geburt an in vier Hauptgruppen einteilt. Von den edlen Brahmanen, also den Priestern und Gelehrten, bis zu den Shudras, den Landarbeitern und Handwerkern. Und außerhalb dieses Systems steht eine Gruppe, die nicht dazugehört. Die Dalits, die Unberührbaren. Sie gelten traditionell als unrein und sind bis heute besonders von Diskriminierung betroffen, sagt Wilson, der selbst aus einer Dalit-Familie stammt.
16: And they are not supposed to enter into their village.
12: Und sie wurden auch räumlich getrennt. Sie durften nicht in das Dorf hineingehen. Vielleicht hat sich das heute etwas geändert. Sie können hineingehen, aber sie dürfen bis heute nicht die Häuser der dominierenden Kasten betreten. In Indien gibt es etwa 650.000 Dörfer und kein einziges Dorf, in dem alle gemeinsam leben.
16: Not even a single village where we are all living together like.
14: Und das, obwohl das Kastensystem seit Jahrzehnten eigentlich verboten ist, zumindest auf dem Papier. Die indische Verfassung untersagt Diskriminierung und verpflichtet den Staat sogar, für Chancengleichheit zu sorgen. Deshalb gibt es Quoten im öffentlichen Dienst, an Universitäten, im Parlament. Doch im Alltag bleibt davon oft wenig sichtbar. Dalits müssen auch heute noch Tätigkeiten ausüben, die als unrein gelten. Noch immer reinigen in Indien tausende Menschen von Hand Toiletten und Abwasserkanäle, obwohl auch das eigentlich verboten ist. Beswada Wilson setzt sich seit Jahrzehnten für die Rechte der Dalits ein. Für seine Arbeit wurde er vielfach ausgezeichnet und einige Gesetze wurden durch sein Engagement sogar verschärft. Dennoch blickt er skeptisch auf die Zukunft des Kastensystems in Indien.
12: Es braucht eine Art revolutionäre Veränderung, einen umfassenden gesellschaftlichen Wandel. Wenn das, was die Verfassung festlegt, zu 100% umgesetzt würde, gäbe es gewisse Chancen auf Veränderung. Denn das Ganze ist im Denken der Menschen verwurzelt, in ihrer Psyche.
14: Und genau das macht das Kastensystem so schwer zu überwinden.
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0: Wir können das drehen und wenden, wir wollen. Heizen in Deutschland ist teuer. Mit Gas oder Öl sowieso. Und auch Fernwärme ist oft teurer, als sie eigentlich sein müsste. Denn die Anbieter haben oft ein Monopol. Einfach wechseln geht da nicht. Klaus Kuderer hat mit Betroffenen und Anbietern gesprochen.
17: Für sein Haus hat Volker Seifert einen Fernwärmeanschluss. Aus einer unterirdischen Rohrleitung bekommt er unter anderem Abwärme aus einer Müllverbrennungsanlage. Eigentlich eine sinnvolle Nutzung. Doch eines ärgert den Kfz-Sachverständigen aus Wartgassen bei Saarbrücken. Seine drastisch gestiegenen Heizkosten.
18: Die Fernwärme ist für mich hier bei uns die teuerste Alternative, die es gibt. Und der Anbieter kann mit mir theoretisch machen, was er will. Und ich habe keine Möglichkeit, dagegen vorzugehen.
17: 2023 hatte er noch 2560 Euro an Fernwärmeheizkosten. 2025 waren sie trotz niedrigerem Verbrauch fast doppelt so hoch. 4938 Euro.
18: Wie soll das ein normaler Mensch bezahlen?
17: Wir fragen bei Volker Seiferts Anbieter Steag Iconi in Essen wegen der Preisexplosion nach. Die Antwort?
19: Die Preisformeln für die Fernwärme basieren, unabhängig vom Anbieter, auf gesetzlichen Vorgaben. Unsere Preisformeln müssen das Erzeugungsportfolio, die Bereitstellung und Verteilung von Wärme sowie den Wärmemarkt angemessen berücksichtigen. Das ist eine komplexe Aufgabe. Unser Ziel ist es, so einfach und verständlich wie möglich zu kommunizieren.
20: Die Verbraucherzentrale Bundesverband sieht das anders und verlangt auch von anderen Energieversorgern mehr Transparenz. Gegen E.ON hat sie eine Sammelklage wegen der Preisgestaltung eingereicht. Daran haben sich bundesweit 6.500 Kunden angeschlossen. Weitere Betroffene können sich auch noch anschließen. Verbraucherschützer Gregor Hermanni kritisiert aber auch die Monopolstellung einiger Versorger.
21: Wenn ich der einzige Bewerber am Markt bin, dann besteht natürlich die Gefahr, dass ich meine besondere Stellung auch bei den Preisen ausnutze.
20: Auch in Dortmund wird das Fernwärmenetz zurzeit ausgebaut. Neue Rohrleitungen müssen verlegt werden, um hier viele Haushalte anzuschließen. Größtenteils gibt es dann überschüssige Abwärme aus nahegelegenen Industrieunternehmen. Was die Kosten betrifft, dazu meint Bastian Stegemann vom Dortmunder Fernwärmeversorger DEW 21.
22: Verglichen mit dem reinen Gaspreis ist die Fernwärme in Dortmund etwas teurer, als wenn man jetzt einen günstigen Gaspreis als Vergleich heranzieht. Die Kosten für jeden Kunden werden umso günstiger, je mehr sich dem System Fernwärme in einer Stadt anschließt.
20: Aktuell aber ist die Fernwärme momentan das teuerste Heizsystem bundesweit. Schlecht auch für viele Mieter. Carola Marschner aus dem saarländischen Wallerfangen ist Kundin bei Steag Iconi.
23: Ich gehöre zu den Rentnerinnen, deren Rente nicht so üppig ist. Und wenn ich mir das vorstelle, dass jetzt meine Heizkosten von, ich glaube bis dato waren so zwischen 80 und 100 Euro, vielleicht auf 150 Euro springen, also das ist schon eine heftige Sache.
20: Verbraucherschützer Gregor Hermanni fordert auch deshalb mehr Kontrolle für den Fernwärmemarkt.
21: Wir würden uns für den Fernwärmebereich, genauso wie bei Strom und Gas, eine Aufsichtsbehörde, wie es die Bundesnetzagentur ist, und auch eine Schlichtungsstelle wünschen, die bei Verbraucherbeschwerden tätig wird.
0: Es war ein holpriger Start für die schwarz-rote Koalition. Vor einem Jahr hat der Bundestag Friedrich Merz zum Bundeskanzler gewählt, aber halt eben erst im zweiten Wahlgang. Und viele sagen, eigentlich holpert es bei Merz bis heute. Über dieses erste Regierungsjahr hat mein WDR-Kollege Tobi Schäfer mit der ARD-Hauptstadtkorrespondentin Effi Seibert gesprochen. Und die erste Frage an sie war, wie sehr ruckelt es in der Koalition und wie viel Fortschritt gab es bisher?
24: Also es ist ein bisschen schwierig, da unemotional zu bleiben, glaube ich, für die meisten, die zuhören. Leider war es so, dass dieses Ruckeln, was direkt von Anfang an ja diese Koalition begleitet hat, vor allen Dingen eben diesen Kanzler, der zum ersten Mal in der Geschichte nicht im ersten Wahlgang gewählt wurde. Und da merkte man ja schon, seine eigenen Leute scheinen offenbar nicht alle hinter ihm zu stehen. Und dass das so ein Symbol werden würde, hatten wir damals wirklich nicht so auf dem Plan. Aber es ruckelt halt immer weiter. Wobei man das auch nicht übertreiben muss, denn es hat ja eigentlich immer irgendwo geruckelt. Also ich habe letztens mal gesagt, war es denn so, dass wir bei der Regierung Angela Merkel oder bei Scholz gesagt haben, es ruckelt nicht? Es hat immer geruckelt, weil es immer Probleme gibt. Und solange man Koalition hat, müssen die sich halt auch immer zusammenraufen. Das ist mal mehr, mal weniger schwer. Aber im Moment ist es offensichtlich nicht so einfach.
25: Ja, deswegen sagte ich ja, also vielleicht schafft man es hier mal wirklich mal unemotional drauf zu gucken und auch mal ein paar Zahlen sprechen zu lassen. Also seit dem 6. Mai ist die Regierung im Amt, hat über 400 Vorhaben ins Kabinett eingebracht und mehr als 150 Gesetze verabschiedet. Trotzdem ist das Image, wir lesen das in den Umfragewerten, ja schlecht. Warum kommt dieser Gedanke des Fortschritts nicht bei den Bürgerinnen und Bürgern an?
24: Ich glaube, weil die Emotionen bei den Leuten eine größere Rolle spielen als die Fakten. Denn wenn man guckt, was die gemacht haben, ist es ja tatsächlich nicht so wenig. Wir erinnern uns an Investitionsbooster, wo halt Unternehmen besser absetzen können für Betriebe, Steuererleichterungen. Dann gab es schon mal eine Gaspreissenkung, die Pendlerpauschale war schon besser. Es gibt ein neues Wehrdienstgesetz. Wir werden unabhängiger vom Rest der Welt. Wir sehen ja, dass das sehr nötig ist. Das wird immer so weggeatmet. Das kommt dann und dann, okay, und dann sagt man, oh, aber jetzt reicht es nicht. Brauchen wir noch mehr. Und wenn halt ein Kanzler dann dasteht und irgendwie emotional nicht das repräsentiert, was wir brauchen im Moment, nämlich Zuversicht und Führungsstärke, und der wird das schon irgendwie machen, auf seine Art hat das ja jeder Kanzler oder Kanzlerin auch gehabt, dann sind die Leute halt nicht zufrieden. Es wird tatsächlich gearbeitet, es könnte natürlich mehr sein, aber ich erinnere mich sehr, sehr gut an die letzte Koalition, also die Ampel. Da hatte ich die SPD oder die letzte große Koalition ebenfalls, die machen dann immer so Bilanzen, wurden auch jetzt verschickt, was wir alles schon geschafft haben. Das liest man dann, denkt, ach ja, stimmt, das war ja da und das auch. Und dann kommt heraus, sie haben irgendwie, was weiß ich, so und so viel Prozent ihrer Versprechen schon erfüllt. Das kommt bei den Leuten nicht so an. Es geht eher darum, wie ist die Gefühlslage? Und wenn die Gefühlslage schlecht ist, wird sehr schnell vergessen, was an kleinen Sachen auch schon passiert ist. Aber die großen Reformen stehen ja noch aus. Also ja. Insofern ist es nicht so, dass sie das ganz große Draht schon gedreht hätten.
25: Also liegt es auch in der Hand der Bundesregierung, dann Emotionen und ein gutes Gefühl zu vermitteln? Da hat Friedrich Merz jetzt ganz frisch gesagt, die Stimmung in Deutschland ist schlecht. Er spricht also das an, was viele vielleicht auch empfinden. Das ist ja grundsätzlich ein Thema, dass er einfach häufig Dinge klar benennt. Aber im Prinzip ist es, du hast es ja auch gesagt, er macht Versprechungen, die nicht eintreten. Das hat er als Politiker ja nicht exklusiv. Ne? Das hat es ja immer schon gegeben, dass die Politik nicht das hält, was sie verspricht. Und ich meine, das Problem ist, er ist jetzt halt auch in einer schwierigen Mehrheitskonstellation. Da ist das vielleicht das größte Hindernis, Dinge durchzubringen?
24: Ja, das ist sicherlich auch wichtig. Sie haben nur 12 Stimmen Mehrheit. Also wenn da 2 von der einen und 8, 9 oder von der anderen, dann haben Sie schon ein echtes Problem und dann ist noch jemand krank und dann haben Sie keine Mehrheit mehr. Aber ich glaube, das größere Problem ist letzten Endes tatsächlich der Auftritt von Friedrich Merz. Weil im Gegensatz zu Angela Merkel und Olaf Scholz versteht man diesen Kanzler ja. Also die haben ja immer alles erstmal abgewogen, die beiden anderen. Wo könnte es anecken? Wo könnte es Probleme geben? Als Jurist hat das Scholz ganz genau durchgearbeitet. Und dann kamen so verschwurbelte Sätze, wo man sich hinterher gefragt hat, was hat er jetzt eigentlich gesagt? Ich habe es gar nicht verstanden. Worum ging es denn jetzt genau? Wie meint er das denn? Das merkt man bei Friedrich Merz sofort. Nur hat er manchmal nicht so auf dem Plan, dass er Kanzler ist und dass er als Oppositionsführer natürlich alles Mögliche laut und scharf sagen kann. Aber wenn er Kanzler ist, dann ist er eben die Nummer 1 im Staat sozusagen, was politische Führung betrifft. Und wenn der halt sagt, die Leute arbeiten so wenig, die Leute sind so viel krank, das Stadtbild passt ihm nicht, dann sind die Leute, fühlen sich auf den Schlips getreten. So kann man als Kanzler nicht kommunizieren. Das gleiche gilt für dieses Erwartungsmanagement. Er sagt gleich am Anfang, im Sommer werdet ihr schon merken, liebe Leute, dass wir hier eine neue Regierung haben, da wird es schon deutlich sichtbare Verbesserungen geben. Mhm. Das hätte er wissen müssen. Ich meine, das war im Mai. Wie will er denn das bis im Sommer schaffen, dass man was merkt? Selbst wenn sie neue Gesetze geschafft hätten in diesen anderthalb Monaten, hätten die noch nie gewirkt.
25: Wobei, das hat er jetzt ja auch einkassiert und selber auch zugegeben, wir haben kein gutes Erwartungsmanagement betrieben. Aber du sprichst den Kommunikationsstil an, dafür wird er kritisiert für seine Aussagen und du sagst, das hat er nicht so richtig auf dem Schirm, dass er jetzt ja Kanzler ist und nicht mehr in der Opposition. Hat das wirklich nicht auf dem Schirm oder macht er es vielleicht auch ganz bewusst, um ja, eine bestimmte mögliche Wählerschaft auch anzusprechen?
24: Beides. Aber er widerspricht sich da selbst in den beiden letzten großen Interviews, die er gegeben hat. Das hat mich auch ein bisschen verwirrt, muss ich sagen. Also in diesem großen Spiegel-Interview sagt er, ja, daran muss ich noch arbeiten, an meinem Kommunikationsstil. So, dann 2 Tage später oder 1 Tag später ist er bei Karin Mioska, da sagt er, ich bin halt so, ich möchte mich nicht rundschleifen lassen wie ein Kieselstein in der Kommunikation, so bin ich. So, was denn nun? Mhm. Ne? Also er muss schon aufpassen, dass er den Leuten halt nicht einfach auf den Schlips tritt. Weil das sorgt für schlechte Stimmung. Wenn viele Leute, die morgens an der Supermarktkasse sitzen oder Krankenschwestern, die wirklich Schichten und hart arbeiten, von ihrem eigenen Kanzler gesagt bekommen, sie arbeiten nicht genug und das sei alles so Work-Life-mäßig, und dann sind die zu Recht beleidigt. Das darf ein Kanzler nicht machen.
25: Ja, wobei, was denn nun, könnte man natürlich auch die Kritiker fragen, denn Kritik gab es ja auch an seinen Vorgängern, die dann wiederum zu schmallippig gewesen sein sollen. Und bei ihm ist es jetzt das Gegenteil und ist auch wieder nicht recht. Also die Wahrheit liegt dann vielleicht irgendwo in der Mitte bei seinem Kommunikationsstil, das ist das eine. Und dann gibt es ja aber auch noch seinen Führungsstil, denn er führt ja diese Bundesregierung als Kanzler an. Wie hat er das in diesem ersten Jahr gemacht?
24: Naja, also wenn man sich anguckt, wer in dieser neuen Bundesregierung Erfahrung im Führen und im Regieren mitbringt, dann wird das sehr dünn. Dann sind es eigentlich nur die, die nicht seine Partei sind, nämlich der Innenminister von der CSU, der war schon mal Verkehrsminister, und der Verteidigungsminister von der SPD. Alle anderen, inklusive Kanzler, haben keine Erfahrung. Und man hatte zwischendurch schon so ein bisschen in diesem ersten Jahr den Eindruck, dass das so eine Regierung aus Praktikanten ist. Also die machen alle ihre Anfangsfehler, die lernen alle ihre Häuser zu führen, die merken, oh, Regieren ist ja gar nicht. Man kann nicht einfach sagen, was Merz halt auch immer dachte, wenn ich als Kanzler bin, dann sag ich, wir machen es jetzt so und dann passiert das. Das kann man vielleicht in seinem eigenen Betrieb machen, aber nicht in einer Demokratie. Da gibt es ganz viele Leute, die mitreden, abstimmen, Gesetze, die beachtet werden müssen, Regeln, die beachtet werden müssen. Und das haben viele von denen nicht so richtig drauf. Aber es gibt auf der anderen Seite ja auch einen Vorteil, wenn man nicht Leute nimmt, die schon 100 Jahre Minister sind, dass die tatsächlich eben mit so einem anderen Elan reinkommen. Und da hat er in seiner Führungsmannschaft schon ganz gut, also der Carsten Wildberger als Minister für Digitales und Staatserneuerung, der hat keine Regierungserfahrung, der kommt aus der Wirtschaft, aber der hat hier in Berlin einen ganz guten Ruf, dass der wirklich im Kleinen einfach beharrlich einfach weiterarbeitet. Und wir waren sehr überrascht über Nina Wagen, die Gesundheitsministerin, die am Anfang von vielen verspottet wurde, als was will die denn als Gesundheitsministerin? Die hat überhaupt gar keine Erfahrung in diesem Ressort. Die ist eigentlich Anwältin. Das kann ja gar nichts werden in so einem schwierigen Ressort mit diesen riesigen Lobbygruppen, die alle wahnsinnig viel Geld haben, wie die Pharmaindustrie und die Ärzte und die Krankenkassen. Und die hat sich mutig hingestellt und diese erste große Reform angekündigt und eben auch einen Vorschlag, einen Gesetzesvorschlag gebracht. Also da ist noch Luft nach oben und es ist noch nicht zu spät. Also ich hoffe da noch.
25: Wie viel Luft nach oben ist in der Zusammenarbeit mit Lars Klingbeil? Es gab ja auch die Geschichte um die Meinungsverschiedenheiten zwischen Merz und Klingbeil. Wie viel Teamwork versprühen die beiden?
24: Die haben gut angefangen. Die kamen ja aus diesem Ampelchaos und haben dann als erstes versprochen, so wird es bei uns nicht werden. Und dann haben sie sich angefangen zu duzen und haben auch Büros, die so nicht weit voneinander entfernt sind und reden miteinander. Das hat einen guten Eindruck gemacht am Anfang. Aber jetzt ist das Problem, dass sie sich dann auch wegen schlechter Umfragewerte dann doch wieder darauf besinnen, dass sie eigentlich aus anderen Richtungen politischen kommen und dass sie beide sicherlich auch dann darauf achten, dass das nicht untergeht und das wird dann schwierig. Das Problem ist auch, dass diese Streitereien halt öffentlich wurden. Weil am Anfang ist es doch klar, wenn man eine Partei hat, die eher links ist, und eine Partei hat, die eher konservativ ist, dass die nicht zu jedem Problem die gleiche Meinung haben und die gleichen Lösungsvorschläge, ist völlig normal. Und in der Sache sollen die sich auch gerne streiten um die beste Lösung. Das ist doch völlig in Ordnung. Sie dürfen halt nur nicht öffentlich übereinander sagen, Dinge wie Bullshit oder so ein Kanzler geht nicht oder was auch immer. Also das könnten sie gerne hinter verschlossenen Türen lassen.
25: Was natürlich auch mal einen sehr großen Einfluss hat, in diesem ersten Jahr war das auch so, ist die Außenpolitik. Die derzeitige Regierung hat eben wahnsinnig viele Baustellen, außenpolitisch Zölle, Irankrieg, Wirtschaftskrise, Ölpreise, eine Krise jagt die nächste. Kann eine Regierung da überhaupt noch angemessen reagieren?
24: Sie kann es versuchen, aber das ist natürlich tatsächlich ein so viele Krisen auf einen Schlag, die so starke Auswirkungen auf uns haben. Also dass jetzt noch diese Iran-Krise dazukommt, die unsere Wirtschaft so belastet, das hatten die, glaube ich, nicht auf dem Plan. Ich glaube, das ist auch der Grund, warum Friedrich Merz jetzt so sauer auf Donald Trump ist, weil da kann Deutschland relativ wenig sagen. Das interessiert weder den Iran noch die USA, was die Deutschen oder die Europäer davon halten, dass plötzlich die Lieferketten abbrechen und die Tankpreise explodieren und auch die Energiepreise jetzt leiden. Womit unsere ganze Wirtschaft betroffen ist. Das ist ein Punkt, der wirklich eine Überraschung war und den sie jetzt eben versuchen, irgendwie hinzubekommen. Das ist ein dickes Brett, was sie da bohren müssen, vor allen Dingen mit so einem erratischen Mann im Weißen Haus.
25: Zum Schluss ganz kurz noch ein schneller Blick nach vorn. Was muss passieren, damit diese Regierung wiedergewählt wird? Die Alternative für Deutschland liegt in Umfragen ja bereits vor der CDU und Markus Söder hat auch gesagt, das ist ja die letzte Patrone der Demokratie. Was ist das Wichtigste, was die Regierung machen muss?
24: Also zum einen würde ich sagen, weniger Stilkritik, also nicht sagen, der ist doof oder wie er sich verhält, sondern Streit in der Sache und möglichst dann mit Argumenten, weniger Parteiklein-Klein. Und also das Wichtigste, glaube ich, ist mehr Mut. Also sie haben ja sowieso eigentlich nichts mehr zu verlieren, also kann man auch mutig vorwärts gehen.
0: Die Meinung von Evi Seibert, SWR-Hauptstadtstudioleiterin, im Gespräch mit meinem WDR-Kollegen Tobi Schäfer.
10: Kultur.
0: Es ist jetzt 7 Jahre her, da ist die Serie Euphoria gestartet. Das war für viele schnell mehr als nur ein Teenager-Drama. Jetzt ist die 3. Staffel da, lang ersehnt, aber sie kommt bei den Kritikern und bei den Fans nicht so gut an. Anna Wollner.
1: Die ersten beiden Staffeln Euphoria von Sam Levinson haben mit ihrer radikalen Offenheit neue Bilder gefunden für Themen wie Identität, Sexualität und Selbstwahrnehmung. Figuren wie Wu, gespielt von Zendaya, standen dabei für eine Generation, die sich tastend, suchend, oft widersprüchlich durch eine überfordernde Welt bewegt. Euphoria hat Bilder geschaffen, die weit über die Serie hinausgewirkt haben. Und genau deshalb enttäuscht die 3. Staffel jetzt umso mehr.
2: Viele Leute haben mich gefragt, was ich so seit der Highschool gemacht habe. Ehrlich gesagt, Nichts Gutes.
1: Denn diese neuen Folgen setzen nicht einfach fort, sie verschieben den Blick. Die Figuren sind älter geworden, die Welt größer, die Konflikte drastischer. Die Highschool haben sie hinter sich gebracht und wurden ins Leben entlassen. Aber mit dieser Verschiebung verändert sich auch die Art, wie erzählt wird. Aus einem sensiblen Blick auf innere Zustände wird zunehmend ein Spiel mit äußeren Extremen. Besonders deutlich wird das bei den Frauenfiguren.
3: Ich arbeite also den ganzen Tag. Und wenn ich nach Hause komme, sehe ich, wie du als Welpe verkleidet bist?
4: Ich mach doch nur Content.
3: In der Küche steht noch der Abwasch von gestern, da schwirren schon Fliegen rum.
1: Was schon in früheren Staffeln angelegt war, die starke Sexualisierung, die expliziten Bilder, wird jetzt noch einmal zugespitzt. Die Darstellung von Sex und Gewalt wird zur ständigen Grenzüberschreitung. Die eigentlich emanzipierten Frauenfiguren werden vorgeführt. Cassie, gespielt von Sydney Sweeney etwa, wird zur Projektionsfläche. In Hundekostümen und knappem Korsett twerkt sie auf einem Bett, wird mit Schnuller im Mund inszeniert, auf ihre Sexualität reduziert. Ihre Geschichte kreist um Abhängigkeit, um Anpassung, um Selbstverlust. Jules wiederum bewegt sich in Erzählmustern, die stärker von außen definiert werden, durch Blicke, durch Erwartungen, durch ökonomische Zwänge. Wu, gespielt von Zendaya, wird zunehmend festgelegt auf ihre Rolle als Getriebene.
5: Das ist mein Traumjob.
7: Raumhuren?
5: Was?
7: Du willst eine Hure sein?
5: Nee, Mann, nein. Ich will in einem Club arbeiten, verstehst du?
1: Die Frauenfiguren werden weniger erkundet, mehr vorgeführt, verlieren sich in Stereotypen, statt zu empowern. Es sind Bilder von Frauen, die sich auffällig oft um Verfügbarkeit drehen, um Körper, um Geld, um Machtverhältnisse. Und genau das wird auch außerhalb der Serie intensiv diskutiert. In sozialen Netzwerken ist der Ton deutlich.
8: Aber das ist ja nicht das Einzige, was mich unnormal abfuckt an Euphoria Staffel Nummer 3, denn es ist ja nicht nur so, dass die Frauen alle mega oberflächlich wirken, sondern dass sie alle von Männern kontrolliert werden.
1: Fans reagieren irritiert, teilweise auch verärgert. In Foren wie Reddit ist sogar von ausbeuterischer Darstellung die Rede. Davon, dass weibliche Körper eher als Schockeffekt eingesetzt werden, als Teil einer erzählerischen Entwicklung.
26: Ich glaube, im Laufe der Zeit verklärt man so manches.
1: Hinzu kommt eine inhaltliche Verschiebung, die auffällt. Die Welt von Euphoria ist nicht mehr die der Highschool. Sie ist ökonomischer geworden, härter. Figuren bewegen sich in Systemen aus Geld, Abhängigkeit und Selbstvermarktung. Doch gerade hier bleibt die Serie oft erstaunlich oberflächlich. Statt diese Dynamiken wirklich zu durchdringen, werden sie häufig nur inszeniert. Als Kulisse, als Zuspitzung, als Effekt. Diese dritte Staffel will mehr Realität, mehr Konsequenz, mehr Wucht. Aber sie verliert dabei genau das, was Euphoria einmal ausgezeichnet hat: ihre Empathie.
27: Standpunkte.
0: Mit deutschlandweiten Razzien ist die Bundesanwaltschaft gegen mutmaßliche Mitglieder rechtsextremer Jugendorganisationen vorgegangen. Die Süddeutsche Zeitung verweist darauf, dass sich zeitgeistbewusste Jungneonazis auf Instagram und TikTok präsentieren, unterlegt mit Technobeats.
28: Unter Gruppennamen wie Jung und Stark und Deutsche Jugend voran werben sie um Neuzugänge. Bereit aktiv zu werden, patriotisch, 18 plus und motiviert, dann schreib uns. Und der Zulauf kommt. Die Großrazzia und die Ermittlungen sind auch als Zeichen zu verstehen. Der Staat hat diese Szene nicht nur im Blick. Er ist auch willens und in der Lage zurückzuschlagen. Das hätte er nur auch früher demonstrieren können.
0: Die Ludwigsburger Kreiszeitung nennt die Gefahr für die Demokratie real.
28: Wer früh lernt, andere Menschen abzuwerten und dem Staat und der Demokratie nicht nur zu misstrauen, sondern sie rundweg abzulehnen, wendet sich gegen die Grundlagen der liberalen und offenen Gesellschaft. Razzien und Repressionen reichen als Gegenmittel nicht. Jugendliche müssen gegen Hass und Hetze immunisiert werden. Mit klarer politischer Bildung, mit Schulen, die Haltung zeigen, mit Jugendarbeit und Freizeitangeboten, die echte Alternativen bieten. Und mit Eltern und Öffentlichkeit, die Grenzen setzen und nicht wegsehen.
0: Themenwechsel. Unser heutiger Gastautor Jan Fleischhauer ist Fokus-Kolumnist und Buchautor. Er beschäftigt sich mit einer Aussage von Bundesarbeitsministerin Bärbel Baas im Bundestag zur Einwanderung in die Sozialsysteme. Zuvor hatte der AfD-Abgeordnete Springer Baas laut Medienberichten gefragt, warum die Bundesregierung angesichts der Haushaltslage nichts daran spare.
29: Die Sozialministerin Bärbel Baas hat gestern vor dem Bundestag erklärt, es wandert niemand in unsere Sozialsysteme ein. Das ist ein Satz für die Geschichtsbücher. Es ist der Satz einer Frau, die entweder nicht weiß oder nicht wissen will, was die Realität ist. In diesem Jahr wird die Zahl der Bürgergeldempfänger ohne deutschen Pass die der Bürgergeldempfänger mit deutschem Pass vermutlich erstmals übersteigen. Schon jetzt ist das Verhältnis etwa gleich, also 52% Deutsche, 48% Ausländer. Das sind die Zahlen. Die Wähler der SPD sind schlauer als die Führung. Man kann auch sagen, sie haben die Realität klar im Blick, weil sie im Zweifel Tür an Tür mit ihr leben. Deshalb laufen sie auch in Scharen davon. Es sind die Arbeiter und einfachen Angestellten, die sagen, diese Partei versteht mich nicht mehr, ihre Funktionäre wissen nicht, wovon sie reden. Eine Partei, die ihre Wähler enttäuscht, ist ein tragischer Fall. Eine Partei, die offenbar nicht einmal mehr weiß, wer ihre Wähler sind, ist unrettbar verloren.
0: Meint Fokus-Kolumnist und Buchautor Jan Fleischhauer. Und das waren unsere Standpunkte. Zusammengestellt hat sie heute Ulrike Ufer.

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1: Um 5 Uhr mit Ronald Lessig. Der FC Bayern München hat das Finale der Fußball-Champions League verpasst. Nach der Niederlage im Halbfinal-Hinspiel reichte das 1:1 im Rückspiel nicht zum Weiterkommen. Aus der Sportredaktion Marcel Stober.
2: Das Hinspiel in Paris endete noch 4:5 und bot ein richtiges Fußballspektakel. Das Rückspiel konnte da nicht mithalten. Paris ging durch Dembélé in der 3. Minute durch einen Konter in Führung. Die Bayern ließen gute Chancen liegen und haderten mit den Schiedsrichterentscheidungen. In Hälfte 2 wurde Paris stärker, den Bayern fehlte weiter die Durchschlagskraft und das Tor von Kane in der Nachspielzeit kam zu spät. Im Finale trifft Titelverteidiger Paris nun auf den FC Arsenal.
1: Die israelische Luftwaffe hat zum ersten Mal seit knapp einem Monat wieder einen Vorort der libanesischen Hauptstadt Beirut mit Bomben angegriffen. Seit 3 Wochen gilt eigentlich eine Feuerpause zwischen beiden Ländern. Ziel sei ein Kommandeur der libanesischen Hisbollah-Miliz gewesen, teilte Premier Netanyahu mit. Einem Medienbericht zufolge kamen der Kommandeur, sein Stellvertreter und weitere Kämpfer ums Leben. Augenzeugen berichteten, dass auf vielen Straßen rund um Beirut Panik ausgebrochen sei. In Großbritannien finden heute in mehreren Landesteilen Regional- und Kommunalwahlen statt. Die Abstimmungen gelten als Stimmungstest für den Premier- und Labour-Chef Starmer. Umfragen sagen unter anderem Stimmenzuwächse für die rechtspopulistische Partei Reform UK voraus. Aus London Christoph Prössel.
3: Gewählt werden die Mitglieder der Nationalversammlungen von Wales und Schottland. Die beiden Parlamente sind vergleichbar mit deutschen Landtagen. In Wales stellt Labour derzeit die First Minister. Doch Labour könnte diese Hochburg verlieren. In Schottland dürfte Reform UK zulegen. In England werden tausende Gemeinderäte neu gewählt. Auch hier ist Reform UK in den Umfragen vorne dabei. Aber auch die Grünen sind stark als linke Alternative zu Labour.
1: Eine Deutsche, die auf einem Kreuzfahrtschiff vor Afrika Kontakt zu einer hochansteckenden Variante des Hunter-Virus hatte, ist am Abend am Uniklinikum Düsseldorf eingetroffen. Die Frau soll dort vorsorglich untersucht werden, zeige bisher aber keine Symptome. Auf dem Schiff hatte es nach Infektionen mit dem Hunter-Virus 3 Todesfälle gegeben. Ein älteres niederländisches Ehepaar und eine deutsche Frau starben. Das Kreuzfahrtschiff nimmt jetzt Kurs auf Teneriffa. Dort darf es einen Hafen anlaufen. Das waren die Nachrichten. Das Wetter in Deutschland. Tagsüber im äußersten Norden oft trocken, sonst Regen und vereinzelt Gewitter bei 12 bis 19 Grad. Am Freitag zeitweise heiter, in der Mitte einzelne Schauer, 14 bis 23 Grad. Am Samstag länger sonnig, im Westen und im Süden vereinzelt Schauer, 15 bis 26 Grad. Es ist 5:03 Uhr.
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4: Mit der gefährlichen amtlichen Gefahrenmitteilung für Nordrhein-Westfalen, für die Stadt Krefeld, Krefeld-Linn und Gellerup-Stratum. In Krefeld im Bereich des Hafens kommt es durch einen Brand zu Geruchsbelästigung und Rauchniederschlag. Die Geruchsbelästigung weitet sich zudem auf die umliegenden Städte Düsseldorf und Meerbusch aus. Gesundheitliche Beeinträchtigungen können nicht ausgeschlossen werden. Bitte meiden Sie das betroffene Gebiet, schließen Sie Fenster und Türen und schalten Sie Lüftungen und Klimaanlagen ab. Die A1 Hamburg Richtung Bremen. Zwischen Hamburg-Stillhorn und Harburg ist wegen Bauarbeiten weiterhin gesperrt. Die Umleitung führt sie über die U76. Die A4 Frankfurt Richtung Dresden. Zwischen Glauchau-Ost und Hohenstein-Ernsttal ist ebenfalls wegen Bauarbeiten gesperrt. Die A5 Karlsruhe Richtung Frankfurt ist zwischen Karlsruhe-Mitte und Karlsruhe-Nord wegen Reinigungsarbeiten gesperrt. A27 Bremerhaven-Bremen zwischen Bremenhorn-Lehe und Fahr ist in beiden Richtungen wegen Bauarbeiten gesperrt. Die A46 Hagen Richtung Hemer, die ist zwischen Iserlohn-Seilersee und Hemer wegen Bauarbeiten gesperrt. Die A71 Erfurt Richtung Suhl zwischen Gräfenroda und Oberhof, hier laufen Tunnelwartungsarbeiten, hier ist noch eine knappe Stunde bis 6 Uhr gesperrt. Und die A115 in Berlin, die AWUS, Dreieck Nutetal Richtung Dreieck Funkturm, ist weiterhin zwischen dem Kreuz Zehlendorf und Spanischer Allee wegen Bauarbeiten gesperrt. Das war's, gute Fahrt.
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4: Aus dem Studio von NDR Info in Hamburg mit Nikolai Russ. Guten Morgen. Seit genau einem Jahr ist er unser Bundeskanzler, Friedrich Merz. Seitdem, seit diesem 6. Mai 2025, gab es recht wenig Wachstum, viel außenpolitische Unsicherheit und viel Streit unter den Koalitionären, zumindest in der Außenwirkung. Gestern Nachmittag hat der Bundestag über diesen Geburtstag, über dieses Einjährige der Regierung gesprochen, in einer Aktuellen Stunde. Birte Sönnigsen hat zugehört.
5: Zur ersten Kabinettssitzung vor genau einem Jahr spendierte der Chef eine Runde Bier. Friedrich Merz hatte extra ein 10-Liter-Fässchen aus dem Sauerland mitgebracht.
6: Das ist seit gestern gekühlt und wir werden heute Abend anstoßen auf unsere gemeinsame Arbeit. Und im Vordergrund steht das Wort Arbeit.
5: Die selbsternannte Arbeitskoalition hat ein krisenreiches erstes Jahr hinter sich. Die Stimmung ist inzwischen deutlich schlechter, in der Koalition und im Land. Einige Krisen hat die Koalition selbst verursacht. Die gescheiterte Richterinnenwahl, der Rentenstreit und sie hat zu hohe Erwartungen geschürt und nicht erfüllt.
6: Die Erwartungen sind groß gewesen. Ich will nicht bestreiten, dass wir daran auch beteiligt gewesen sind, sie zu erzeugen.
5: Für andere Krisen sind etwa der Kreml oder das Weiße Haus verantwortlich. Doch statt Erfolge ihres ersten Regierungsjahres in den Mittelpunkt zu stellen, bleiben vor allem Streit und Diskussionen in Erinnerung, bemängelt auch der Fraktionsvorsitzende der Union, Jens Spahn.
7: Das waren Spiralen der Selbstvergewisserung und der Rechtfertigung. Da müssen und wollen wir raus, wieder zur gemeinsamen Arbeit in dieser Koalition.
5: Schlechte Umfragewerte für CDU, CSU und SPD haben Streit und Abgrenzungsversuche befeuert. Umfragewerte, die auch dem Kanzler Sorgen machen, wie er im ZDF sagt.
6: Es geht um die Frage, ob die Menschen in Deutschland uns, der Bundesregierung, letztendlich den politischen Parteien der demokratischen Mitte, noch etwas zutrauen und ob wir diesem Anspruch gerecht werden. Und da sage ich ganz offen, ja, wir bleiben hinter diesem Anspruch, auch dem selbstgestellten Anspruch, zurück.
5: Und plötzlich gibt es Stimmen, die von einem vorzeitigen Regierungsende warnen. Die Begriffe Minderheitsregierung und Neuwahlen geistern durchs Regierungsviertel. Der Kanzler reagiert gestern Abend darauf.
8: Träume auch niemand von Neuwahlen. Was soll denn danach dabei herauskommen? Glaubt irgendwer ernsthaft, dass ein Land im Wahlkampf inmitten einer solchen Wirtschaftskrise die notwendigen Entscheidungen treffen kann, die wir jetzt brauchen? Nein, wir wollen und wir müssen mit dieser Koalition, die wir jetzt haben, erfolgreich sein.
5: Erfolg sollen jetzt die seit langer Zeit angekündigten Reformen bringen. Gesundheit, Pflege, Steuer, Rente. Möglichst viel soll noch vor dem Sommer beschlossen oder zumindest auf den Weg gebracht werden. Dabei ist im ersten Regierungsjahr deutlich geworden, wie schwierig das werden dürfte, wo Union und SPD auseinanderliegen. Für Unionsfraktionschef Spahn geht es jetzt vor allem um eins: die Wirtschaft.
7: Wir brauchen wieder Wachstum. Wir können noch so große Erfolge haben in anderen Politikfeldern. An der Wachstumsfrage hängt auch die Schicksalsfrage der Nation, hängt auch die Zustimmung für diese Koalition. Und deswegen muss das der Schwerpunkt für die nächsten Wochen sein.
5: Schicksalshafte Wochen für die Koalition, in denen SPD-Co-Chefin Bärbel Baas sicher betonen wird, was für sie im Mittelpunkt steht.
9: Es geht um gute Arbeitsplätze, es geht um Arbeit, die sich lohnt und vor allen Dingen um ein bezahlbares Leben. Das ist unser Maßstab, auch bei allen Reformen, die wir mit auf den Weg bringen.
5: Heute stand keine große Reform auf der Tagesordnung der 43. Kabinettssitzung. Bier hat der Kanzler diesmal auch nicht mitgebracht.
6: Kein Frust trinken, das ist sowieso nicht meine Art, das habe ich noch nie gemacht.
5: Kein Frust trinken, das hatte der Kanzler schon zu Beginn seiner Amtszeit klar gemacht. Deshalb gab es neben Kaffee, Tee und Wasser nur Dank und mahnende Worte des Bundeskanzlers, dass es zu dieser Regierung aktuell keine Alternative gebe.
4: Kein Bier für die Koalition und kein Lob von der Opposition. Besonders scharf war die Kritik an der Regierung von Seiten der größten Oppositionspartei, der AfD, in den vergangenen Tagen. Mit deren Co-Chef Tino Chrupalla hat mein Kollege Ingo Zamperoni am Abend in den Tagesthemen gesprochen und ihn erstmal gebeten, als Opposition ist es ja ihr Job, die Regierung zu kritisieren. Aber sagen Sie uns doch mal eine Sache, die Friedrich Merz und seine Regierung gut gemacht haben.
10: Also das kann man durchaus sagen. Was außenpolitisch zum Beispiel gut war, ist, dass er uns wirklich auch nicht in den Iran-Krieg in irgendeiner Weise dort mit hineingezogen hat. Diese Positionierung außenpolitisch fand ich gut. Ich hätte mir gleichwohl die gleiche Stellungnahme und auch die Initiative gewünscht, auch diplomatisch im Ukraine-Krieg gegenzuwirken. Das vermisse ich von einem Bundeskanzler, der ja auch noch sichtlich stolz ist, seit 2 Jahren nicht mit der Russischen Föderation in irgendeiner Weise diplomatisch in Kontakt zu stehen. Das hätte man in der Tat dann auch besser machen können.
11: Haben Sie auch innenpolitisch etwas, was Sie gut fanden?
10: Nun, ich sage mal, das Entlastungspaket, was die Spritpreisreduzierung angeht, das kam natürlich 6 Wochen zu spät, wo die Bundesregierung in diesen 6 Wochen über 5 Milliarden Euro mehr Steuereinnahmen

0: Da muss man sich ja wirklich fragen, wo ist jetzt die Wirtschaft, wenn er sich jetzt gerade, und das haben Sie ja in Ihrem Bericht auch gezeigt, als großer Außenkanzler darstellt und auch dort aber keine Einigung in Europa für seine außenpolitischen Positionen bekommt.
1: Ich bin etwas überrascht, dass Sie einen Bereich nicht ansprechen, denn wenn man auf den vielleicht schaut, der Ihnen ja immer wichtig war, nämlich die Flüchtlingspolitik, da sind die Zahlen von Asylerstanträgen ja beispielsweise enorm zurückgegangen. Die Entlastung für Kommunen, die ist wirklich spürbar. Das müssten Sie doch eigentlich auch gut finden, oder?
0: Ja, da muss ich Sie berichtigen. Wir haben aktuell, gerade was die Abschiebungen angeht, haben wir geringere Abschiebezahlen als die rot-grüne Regierung
1: vollzogen. Ja, aber ich rede ja von den Asylanträgen, von denen, die neu dazugekommen sind.
0: Ja, das hat ja sicherlich auch außenpolitisch, auch mit der Beendigung von Konflikten, gerade in Syrien, in Libyen und auch in Afghanistan zu tun.
1: Also gar nicht so sehr mit Innenpolitik, sagen Sie?
0: Mit Innenpolitik, wenn man sich einfach anschaut, wie auch Grenzkontrollen weiter vollzogen werden und wie viele Asylanträge insgesamt immer noch gestellt werden pro Jahr. Da sehen wir immer noch, dass mittlerweile über 250.000 Asylanträge pro Jahr immer noch dazukommen. Das sind Großstädte, die hier immer noch einwandern und zuwandern, die uns eben gerade vor diesen riesigen Herausforderungen stellen. Und nochmal, das sind ja alles Dinge, die Bürger auch sehen, die Kostentreibereien, auch dass die Wirtschaft sieht, dass es da überhaupt keine spürbaren Entlastungen gab, weder im Herbst noch in den Frühjahr noch im Sommer. Also wir werden ja auch bis Sommer eigentlich eine relative Lähmung sehen, wenn ich alleine sehe, welche Anträge die Bundesregierung bis zur Sommerpause in den Bundestag einbringt. Da sehe ich bis dato auch keine Besserung.
1: Aber bleiben wir mal dann quasi bei den Dingen, die dann angeschoben wurden. Schauen wir mal zum Beispiel auf den Punkt des sogenannten Heizungsgesetzes. Das soll abgeschafft werden, keine Verbote mehr. Jeder soll Öl- und Gasheizung in gewisser Weise wieder einbauen können. Wollten Sie das nicht auch?
0: Das wollten wir, allerdings muss man da auch sagen, es wird teilweise bloß abgeschafft, also es gibt immer noch eine große Herausforderung dahingehend, was man doch weiterhin den Hausbauern auch zumutet, den Häuselbauern zumutet, dass man eben doch irgendwann gezwungen wird und das ist ja auch im Prinzip ein Stück weit mit der Preisgestaltung verbunden. Wenn man die CO2-Bepreisung jedes Jahr weiter erhöht, die ja auch vom letzten auf dieses Jahr um 10 Euro die Tonne gestiegen ist, daran erkennt man, dass man dann mit einer Preisregulierung und mit dem Eingriff in den Markt, was im Prinzip mit Marktwirtschaft nichts zu tun hat, die Leute ja zwingt umzurüsten. Und das hat nichts mit freier Marktwirtschaft zu tun und auch nichts mit Technologieoffenheit, wie wir das fordern. Also es sind halbgare Dinge. Auch die Förderpolitik in diesem Bereich ist wirklich kritikfähig und würdig. Also deswegen sehen wir ja auch, dass die Bürger mit dieser Politik unzufrieden sind. Und nochmal, Friedrich Merz hat auch, wie gesagt, was seine Bekanntheit und Beliebtheitswerte angeht. Mittlerweile Beliebtheitswerte, die erinnern ja wirklich, da hat Erich Honecker in der DDR bessere gehabt. So ehrlich muss man ja mittlerweile sein.
1: Das sagt und, sie eben gerade bereits. Dieser CO2-Preis.
0: Das muss man ja auch einfach mal für sich reflektieren. Wie will er eigentlich aus dieser Krise wieder rauskommen? Ich denke, dieser Kanzler, und das hat eigentlich die ehemalige Kanzlerin, der ich da mal recht geben möchte, gut gesagt, er kann es nicht. Er wird diese Koalition nicht zusammenhalten können.
1: Okay, aber wenn Sie diese Wirtschaftslage unter Friedrich Merz so anprangern, ein Iran-Krieg inklusive Schließung der Straße von Hormuz, da kann doch auch eine Bundesregierung nichts dafür. Ist das nicht ein bisschen unfair, dann diese externen Faktoren jetzt auszublenden?
0: Da haben Sie vollkommen recht, dafür kann er nichts. Und nochmal, die Positionierung dahingehend, die war jetzt nicht die falscheste. Allerdings haben wir uns so weit abhängig gemacht von den Amerikanern, was zum Beispiel die Lieferung von LNG-Gas angeht, dass wir eben kein günstiges russisches Gas mehr kaufen, dass wir die Sprengung der Nord Stream Pipeline, die wahrscheinlich durch Ukrainer mit Billigung der Polen bzw. auch des CIAs durchgeführt wurde, was jetzt herausgekommen ist, einfach so hinnehmen und noch als Oberkrönung den Ukrainern als Dank ein Gaskraftwerk, was in Lubmin steht, schenken. Also das hat ja mit wirklicher Politik im Interesse Deutschlands überhaupt nichts zu tun.
1: Aber wenn Sie jetzt die Abhängigkeit von den USA so anprangern, dann müssen Sie die CO2-Besteuerung aber eigentlich doch gut finden, weil es ist ja auch ein Anreiz hin zu mehr Eigenständigkeit und Unabhängigkeit, egal von wem, wenn wir dann Erneuerbare hier fördern dadurch.
0: Es hat ja niemand was gegen Erneuerbare, auch wir nicht. Ich habe es ja gerade gesagt, wir stehen für Technologieoffenheit, aber ein Industrieland wie Deutschland mit einer großen, ja auch historischen Stahlindustrie, mit einer großen chemischen Industrie, die immer mehr Probleme hat, die abwandert, werden wir auch Gas und Öl auch zukünftig, die nächsten 50, 60, 70, ja vielleicht sogar 100 Jahre brauchen. Und nochmal, Pipeline-Gas aus Russland ist mit das sauberste Gas von fossilen Brennstoffen. Deswegen braucht es auch wieder endlich diplomatische Beziehungen mit Russland. Wir brauchen auch günstiges Gas. Das haben unsere Industrie, das hat unser Mittelstand und unser Handwerk verdient und darauf warten die Bürger.
1: Aber es waren ja die Russen, die zunächst erstmal den Gashahn zugedreht haben und dann wären wir wieder abhängig dann von Wladimir Putin.
0: Nochmal, also wir haben da uns einen riesen Anteil, wir haben jetzt das 20. Sanktionspaket auch über EU-Regularien geschnürt. Was hat es denn eigentlich gebracht? Haben wir damit in irgendeiner Weise den Krieg beendet? Haben wir die Russen an den Verhandlungstisch gezwungen? Im Gegenteil, alle diplomatischen Versuche, diesen Krieg zu beenden, kamen eben nicht aus Europa, kamen auch nicht aus Deutschland, auch keine Vorschläge.

0: Sie kamen aus Brasilien, sie kamen aus der Türkei, sie kamen aus China, aus Deutschland nichts, gar nichts. Man freut sich und man ist sogar stolz darauf, zu sagen, wir haben mit den Russen keine Kontakte mehr. Friedrich Merz stellt sich bei der Bundeswehr in München hin und freut sich und fordert den Fight Tonight mit Russland. Das hat ja auch mit Friedens- und diplomatischen Beziehungen überhaupt nichts zu tun. Ein Frieden ohne Russland wird es in Europa nicht geben. Und deswegen muss man hier auch endlich diplomatisch mit Russland wieder verhandeln.
1: Sagt Tino Chrupalla, Co-Vorsitzende der AfD, im Gespräch mit Ingo Zamperoni in den ARD-Tagesthemen. Und wir gucken auf das Wetter in dieser ARD-Infonacht, das Wetter für Deutschland. Da starten wir in einen meist durchwachsenen Donnerstag, vor allem von Südwesten über Hessen bis rein in die ostdeutschen Bundesländer. Im Moment sehr nass, teilweise auch Dauerregen. Und dieser Dauerregen, der löst sich zwar stellenweise auf und dann sind es Schauer und Gewitter, aber es wird auch weiter Regen in längerer Form geben, erreicht aber nicht alle. Nördlich von Hamburg und westlich von Köln zum Beispiel ist heute viel Sonne mit dabei und es bleibt da auch meist trocken. Sonst den ganzen Tag über eher grau als sonnig und bis zu 19 Grad maximal. Morgen am Freitag deutlich trockener. Es gibt noch Regen, auch längere Regenphasen, vor allem über der Mitte des Landes. Sonst auch noch kleinere Schauer, aber die Tendenz in Sachen Sonne zeigt deutlich nach oben. Insgesamt viel mehr Sonne. Und auch die Temperaturen gehen wieder leicht nach oben. Maximal morgen 16 bis 23 Grad.
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1: Um 5 Uhr und 17 Minuten. Und sind Sie heute Morgen schon vorbeigefahren an der Tankstelle Ihres Vertrauens? Ja. Benzin und Diesel, die sind weiter teuer, auch mit Tankrabatt. Und auch der Rest der Welt spürt die Folgen des Iran-Kriegs deutlich. Besonders betroffen Südasien. Länder wie Indien und Bangladesch zum Beispiel sind stark auf Energieimporte angewiesen, vor allem eben aus dem Mittleren Osten. Die Folgen des Kriegs spüren die Menschen seit Wochen unmittelbar und es wird Tag für Tag dramatischer. Die Energie wird knapp, Strom teurer und die Industrie, die gerät ins Stocken.
3: Ramesh Singh betreibt einen kleinen Straßenstand mitten in der indischen Hauptstadt Neu-Delhi. Der 42-Jährige verkauft beliebte Snacks wie Samosas, frittierte Teigtaschen. Die Preise sind erschwinglich, weshalb sein Stand besonders bei jungen Leuten beliebt ist. Trotz des Andrangs wirkt er nicht besonders fröhlich. Auch bei ihm machen sich die Folgen des Iran-Kriegs bemerkbar.
4: Die Krise besteht weiterhin. Gas gibt es nicht und es ist außerdem teuer. Wir werden noch 2 bis 3 Monate warten, dann schließen wir den Laden. Wir alle nutzen jetzt mehr elektrische Geräte und Kohle zum Kochen. Aber das funktioniert einfach nicht. Was sollen wir machen?
3: Nur ein paar Schritte weiter, im Restaurant von Ashwani Gupta, ist der Mittagsandrang inzwischen vorbei. Nur noch wenige Gäste sind da, eine kurze Pause, bevor es am Abend wieder voller wird. Der 38-Jährige sitzt an seinem Schreibtisch und prüft die Kasse.
5: Wir haben jetzt das erste Mal seit 3 Jahren die Preise erhöhen müssen, um 20%. Früher haben wir einige Speisen mit Gas gekocht, jetzt sind wir auf Kohle umgestiegen. Wir nehmen Holzkohle, damit der Gasverbrauch geringer ist. So versuchen wir das zu bewältigen.
3: In der 30-Millionen-Metropole Neu-Delhi macht sich die Gaskrise überall bemerkbar. Erst Anfang der Woche hat die indische Regierung ein neues Notfallprogramm über umgerechnet rund 1,7 Milliarden Euro beschlossen. Damit sollen vor allem kleine Unternehmen unterstützt werden, die kurzfristig Geldprobleme haben, sagte der Informationsminister. Doch die Abhängigkeit von Gas und Öl aus dem Nahen Osten betrifft nicht nur Indien. In ganz Südasien hat sich die Lage dramatisch zugespitzt. Rund 1400 Kilometer trennen Delhi von Bangladeschs Hauptstadt Dhaka. Dort in der 10-Millionen-Einwohner-Metropole ist der Geschäftsführer Mehidi Hassan unterwegs. Auch hier sind die Folgen der Energieknappheit nicht zu übersehen. Der Textilfabrikant zeigt auf die Straße und erklärt.
6: Du siehst ja den Stau hier. Ein halber Kilometer weiter ist eine Tankstelle und die Schlange ist so lang, sie geht bis hierhin. Neuerdings müssen, um Strom zu sparen, auch die Geschäfte alle früher zumachen und die Behörden auch.
3: Auch Mehdi Hassan selbst ist direkt betroffen. Er verkauft Kleidung nach Europa und in die USA. Bis vor kurzem war das sehr lukrativ. Nun steht seine Fabrik kurz vor dem Stillstand. Und nicht nur seine, für die gesamte Branche, das wirtschaftliche Rückgrat des Landes, zeichnet er ein düsteres Bild.
6: Es wird riesige Einbußen geben. Wir werden dicht machen müssen. Und nicht nur wir, 95% der Bekleidungsbranche. Es wird Arbeitsplatzverluste in riesigem Ausmaß geben. Tausende, nein, Millionen werden ihren Job verlieren. Und dann wird die ganze Wirtschaft kollabieren.
3: Noch läuft der Generator in Hassans Fabrik, von dem die Stromversorgung abhängt. Doch der Dieselkraftstoff ist rar und teuer. Ungefähr die Hälfte des Energiebedarfs von Bangladesch wird durch Lieferungen aus dem Mittleren Osten gedeckt. Ein baldiges Ende der Krise ist nicht in Sicht. Selbst wenn die Straße von Hormus kurzfristig wieder vollständig geöffnet würde und die Seewege sicherer wären, dürfte es Wochen dauern, bis ausreichend Öl und Gas in Bangladesch ankommen und die Preise wieder spürbar sinken, sagen Experten.
1: Franziska Amler aus unserem ARD-Studio in Neu-Delhi. Beim Weinbau macht Ihnen so schnell keiner was vor, den Winzern in Rheinland-Pfalz und Baden-Württemberg. Ob Riesling von der Mosel, Silvaner aus Tauberfranken oder auch Spätburgunder vom Bodensee, die Sonne im Südwesten, die sorgt für einfach gute Weine. Und damit der Wein in Zukunft noch etwas besser wächst, probiert ein Winzer aus dem Markgräfler Land jetzt was Besonderes aus. Er pflanzt einfach Bäume und Sträucher auf den Rebflächen. Warum das den Wein noch besser machen soll, das hat sich SWR-Reporter Daniel Friedrich erklären lassen.
7: Der Weinberg von Martin Menner ist ein echtes Idyll. Vom Hang mit Südwestlage fällt der Blick ins weite Rheintal und rüber auf die Vogesen. Weil hier fast den ganzen Tag die Sonne auf den Berg scheint, wird das Anbaugebiet auch Schlingener Sonnenstück genannt. Es ist ein Filetstück. Doch zu viel Sonne ist auch nicht gut, weiß der Winzer.
8: Der Wein braucht beides. Er braucht Sonne und auch Schatten. Und wir hoffen, einen Mix zu finden. So was zwischen Schatten und Sonne.
7: Eine Art Sonnenschirm sozusagen. Und genau das will Martin Menner jetzt mit wissenschaftlicher Begleitung ausprobieren.
8: Wir stehen hier vor unserer neuen Fläche, in der wir versuchen, Weinbau mit Bäumen zu integrieren. Büsche kommen noch dazu. Wir haben dann hier 3 Reihen Bäume und Büsche und dazwischen jeweils 6 bis 8 Reihen Reben.
7: Die Büsche und Bäume schützen den Wein übrigens nicht nur nach oben hin vor der prallen Sonne. Sie sollen auch unten bei der Wasseraufnahme im Boden helfen. Außerdem sorgen sie dafür, dass durch Wind und Regen weniger Boden abgetragen wird. So soll der südbadische Wein fit fürs Klima der Zukunft werden, hofft der Winzer.
8: Wir versuchen, den Starkwetterereignissen entgegenzuwirken, um einen resilienteren Weinberg zu kriegen. Und hoffen, dass der Schatten den Bäumen auch hilft, damit die Rebe länger am Stock hängen kann, um mehr Aroma zu bilden.
7: Einen halben Hektar groß ist die Versuchsfläche. Im Vergleich zum ganzen Weinberg ist das wenig. Denn es gibt auch einen Nachteil. Die Bäume und Sträucher brauchen mehr Pflege und haben Martin Menner den Platz für 5 Rebreihen gekostet. Er hat also weniger Ertrag und das macht den Wein wiederum teurer. Trotzdem, ihn treibt an, ein Vorbild zu sein.
8: In dieser Konstellation, wie wir es hier machen, gibt es bisher noch nicht. Ich glaube, der Versuch, den wir hier machen, könnte andere zum Nachdenken anregen.
7: Bis wir den besonderen Spätburgunder vom Schlingener Sonnenstück genießen können, wird es aber noch eine Weile dauern.
8: Ich gehe davon aus, in 12 Jahren werden wir sehen, was daraus geworden ist und hoffen, dass wir dann die nächsten 35 Jahre dann Spaß haben.
1: Sagt der Weingärtner Martin Menner.
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9: Mit Marcel Stober. Der FC Bayern München hat das Finale der Fußball-Champions League verpasst. Nach der 4:5 Niederlage im Hinspiel hat ein 1:1 im Rückspiel gegen Paris Saint-Germain nicht gereicht. André Siems hat das Spiel verfolgt und weiß, was den Münchnern gefehlt hat.
10: Ja, die Durchschlagskraft eigentlich. Die Bayern haben es über Phasen recht gut gemacht, vor allen Dingen in den ersten 45 Minuten durch Möglichkeiten von Olise Musiala, Tah und Diaz haben den Ball da nicht reinbekommen und am Anfang sind sie einfach zu ungestüm nach vorne gelaufen, haben da relativ schnell dann den Gegentreffer bekommen durch Dembélé. Zweite Halbzeit dann zu wenig, erst in der Schlussphase da das 1:1 durch Harry Kane. Aber davor gab es schon Chancen von Paris durch Désiré Doué. 4 an der Zahl. Also die Bayern durch das 1:1 ausgeschieden. Paris im Finale.
9: Und der Gegner im Finale heißt FC Arsenal. Eine deutsche Mannschaft gibt es aber noch im Halbfinale eines Europapokalwettbewerbs. Der SC Freiburg tritt in der Europa League an. Gegner ist Sporting Braga aus Portugal. Das Hinspiel ging ja kurz vor Schluss ärgerlicherweise noch mit 1:2 verloren. Aber trotzdem, ja, Freiburgs Trainer Julian Schuster, der träumt vom Titel.
11: Er ist sehr präsent. Wenn ich ins Bett gehe, ist er präsent. Und wenn ich aufstehe, ist er wieder präsent. Und dieser Traum, diese Vorstellung, die gibt einem wirklich einfach diese große Motivation. Das innerliche Feuer, das brennt. Es lodert nicht nur ein bisschen vor sich hin, sondern es ist sehr, sehr groß. Und deshalb, ich lasse auch nicht zu, was Müdigkeit, Energie, sonst etwas angeht. Diesen Momenten, egal wie viele englische Wochen wir hatten, die Energie und die Kraft, die wird morgen da sein, um alles aus uns herauszuholen.
9: Und wenn das tatsächlich klappt, mit dem Titel, aber auch mit dem Finaleinzug erstmal, dann wäre das der größte Erfolg in der Freiburger Vereinsgeschichte. International wurde auch Handball gespielt in der Champions League. 3 der 4 Teilnehmer des Final Four Finalturniers in Köln stehen jetzt fest. Und die Füchse Berlin sind dabei. Das Hinspiel beim ungarischen Topclub Veszprém haben die Füchse ja noch mit 1 Tordifferenz verloren. Das Rückspiel mit 1 gewonnen. Das heißt, die Entscheidung wurde zum Drama. Aus Berlin Jens-Christian Gussmann.
12: Welthandballer Matthias Gitzel bricht Rekord um Rekord. Beim Torewerfen ist er einfach nicht zu stoppen. Er kann eigentlich alles, mit einer Ausnahme. Strafwürfe, also 7 Meter, das ist nicht seins. Da lässt er lieber andere ran. Und dann läuft es im Viertelfinal-Rückspiel der Füchse gegen Veszprém genau auf so eine Situation hinaus. Nach 60 Minuten hatten die Berliner die knappe Hinspielniederlage aufgeholt. Es stand in der Addition beider Partien Remis. Ein 7-Meter-Werfen musste die Entscheidung bringen. 9 Schützen waren durch und wieder unentschieden. Wer traut sich an den Strich? Natürlich Gitzel. Erst einmal hatte er in seiner Karriere in einem Pflichtspiel einen 7-Meter geworfen und war gescheitert. Diesmal löste er einen riesen Jubelsturm in der Halle aus. Knapp 9.000 lagen sich überglücklich in den Armen. Mittendrin der Mann, der eigentlich lieber andere 7 Meter werfen lässt.
9: Außerdem stehen Barcelona und Aalborg sicher im Final Four. Magdeburg kann sich ebenfalls noch qualifizieren, hat das Rückspiel gegen Pick Szeged noch vor sich. Das Hinspiel wurde mit 7 Toren Differenz gewonnen. Noch eine Berliner Erfolgsmeldung. Die Volleyballer sind zum insgesamt 16. Mal deutscher Meister. Auch das 3. Final-Playoff-Spiel gegen Lüneburg wurde gewonnen, dieses Mal mit 3:1. Die Berliner wie in jeder Partie wieder dominant und damit wird eine holprige Saison doch noch positiv beendet. Lüneburg hingegen verpasst das Double, war ja zuvor schon Pokalsieger geworden. Und bei der Tischtennis-Team-WM haben die deutschen Männer und die Frauen jeweils das Viertelfinale erreicht. Jeweils mit klaren 3:0 Erfolgen. Die Männer besiegten in London das Team aus Hongkong. Die Frauen setzten sich gegen Nordkorea durch.
1: Der Sport mit Marcel Stober. 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
13: Batterien aus China, die sind gut. Und vor allem, noch wichtiger, sie sind günstig.
14: Im ARD-Klima-Update geht es nicht nur um Worte, sondern um Taten.
15: Ist das auch irgendwie so ein Grund, warum man sagen muss, wenn die Europäer bei E-Autos langfristig erfolgreich sein wollen, dann brauchen die eigentlich auch eben dieses Wissen in der Zellfertigung?
16: Genau so ist es.
14: Wir zeigen, wo es noch hapert.
13: Und im Gegensatz zum Handy-Akku muss die Autobatterie ja auch viel länger halten. Die muss Minus-Plus-Temperaturen aushalten.
14: Welche Ideen könnten helfen?
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1: Um 5.30 Uhr mit Ronald Lessig. Die israelische Armee hat erstmals seit Wochen wieder Ziele in der libanesischen Hauptstadt Beirut bombardiert. Der Angriff am Abend erfolgte ohne Vorwarnung. Aus Kairo Moritz Behrendt.
2: Medienberichten zufolge wurden 3 Raketen von einem israelischen Kriegsschiff aus auf ein Wohnhaus im Vorort Haretereik abgefeuert. Nach Angaben des israelischen Militärs soll sich dort ein hochrangiger Kommandeur der vom Iran unterstützten Hisbollah aufgehalten haben. Er soll ebenso getötet worden sein wie weitere Kämpfer der Schiitenmiliz. Nach dem Angriff verließen viele Bewohner fluchtartig das Stadtviertel. Offiziell gilt seit Mitte April zwischen Israel und dem Libanon eine Waffenruhe. Allerdings haben die Kämpfe zwischen der Hisbollah und den israelischen Streitkräften nie wirklich aufgehört.
1: Die Ukraine will vorerst an ihrer bisher einseitigen Feuerpause festhalten. Präsident Zelensky sagte, Russland habe ein klares Angebot bekommen, antworte auf den Vorschlag allerdings nur mit neuen Attacken. Zelensky machte außerdem deutlich, dass sein Land kein Interesse an der von Russland verkündeten Waffenruhe habe, wenn es Kreml-Chef Putin nur um eine ungestörte Militärparade zum Tag des Sieges gehe. Der Kreml reagierte mit neuen Drohungen für den Fall eines ukrainischen Angriffs auf die Militärparade in Moskau. Am 9. Mai erinnert Russland an den Sieg der Sowjetunion über Nazi-Deutschland im Zweiten Weltkrieg. Der Bundestag berät heute zum ersten Mal über die geplante Senkung der Luftverkehrssteuer. Der Gesetzentwurf sieht vor, dass die Fluggesellschaften ab Juli weniger Abgaben zahlen müssen. Die Steuerausfälle sollen aus dem Etat des Bundesverkehrsministeriums kompensiert werden. Das haben die Bundesländer jetzt kritisiert. Wie die Rheinische Post berichtet, warnen sie davor, dass das Verkehrsinvestitionen ausbremsen könnte. Mehrere Umweltverbände fordern die Politik auf, den Meeresschutz in Deutschland entschlossener anzugehen. Anlass ist die Umweltministerkonferenz von Bund und Ländern, die heute in Leipzig beginnt. Aus der Nachrichtenredaktion Franziska Drewes.
3: Die Deutsche Umwelthilfe, Greenpeace, BUND, NABU und WWF haben einen offenen Brief verfasst. Sie fordern einen Aktionsplan Meeresschutz noch in diesem Jahr. Dringende Schutzmaßnahmen müssten endlich konsequent umgesetzt werden. Nord- und Ostsee seien in einem besorgniserregend schlechten Zustand. Jede dritte Art dort sei bedroht. Die Umweltverbände betonen, Grundschlepp- und Stellnetze müssten in den Meeresschutzgebieten komplett verboten werden. Rund 50% der deutschen Nord- und Ostsee sind aktuell als Schutzgebiete ausgewiesen. Die Umweltverbände fordern zudem eine Landwirtschaftspolitik, die verhindert, dass zu viele Nährstoffe in beide Meere gelangen.
1: Das Wetter in Deutschland. Tagsüber im äußersten Norden oft trocken, sonst Regen oder Gewitter bei 12 bis 19 Grad. Am Freitag zeitweise heiter, in der Mitte einzelne Schauer, 14 bis 23 Grad. Am Samstag länger sonnig, im Westen und im Süden einzelne Schauer bis 26 Grad. Das waren die Nachrichten.
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4: Mit einer amtlichen Gefahrenmitteilung für Nordrhein-Westfalen, für die Stadt Krefeld, Krefeld-Linn, Gelb-Statum und darüber hinaus in Krefeld. Im Bereich des Hafens kommt es durch einen Brand zu Geruchsbelästigung und Rauchniederschlag. Die Geruchsbelästigung weitet sich zudem auf die umliegenden Städte Düsseldorf und Meerbusch aus. Gesundheitliche Beeinträchtigungen können nicht ausgeschlossen werden. Meiden Sie das betroffene Gebiet, wenn es geht. Schließen Sie Fenster und Türen und schalten Sie Lüftungen und Klimaanlagen ab. Jetzt auf die Straßen. Die A27 Bremen-Bremerhaven ist weiterhin zwischen Bremen-Hornlehe und Fahr wegen Bauarbeiten in beiden Richtungen gesperrt. Die A46 Hagen Richtung Hema ist zwischen Iserlohn-Seilersee und Hema wegen Bauarbeiten gesperrt. Und die A71 Erfurt Richtung Suhl ist zwischen Gräfenroda und Oberhof noch wegen Tunnelwartungsarbeiten eine knappe halbe Stunde bis 6 Uhr gesperrt. Das war's. Gute Fahrt.
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4: Mit Nikolai Russ, guten Morgen. Es soll ein Signal der Geschlossenheit sein. Bundespräsident Frank-Walter Steinmeier und seine Frau Elke Büdenbender, die besuchen Schweden und Finnland. Angesichts der geopolitischen Lage sei das wichtig. Benjamin Großkopf ist dabei für uns mit an Bord.
5: Der Bundespräsident fährt häufiger Schiff. Frank-Walter Steinmeier steht allerdings selten selbst am Ruder. Ja,
6: aufregend für uns, jedenfalls für diejenigen, die vorne am Fahrersitz sitzen konnten. Und wie ich gehört habe, mussten keine Tüten ausgeteilt werden. Also dürfen wir mit dem Fahrstil einigermaßen zufrieden sein.
5: Steinmeier darf den Stolz der schwedischen Marine probesteuern, unter Anleitung. Das Kampfboot 90, eine Art Amphibienfahrzeug, nur ohne Räder, 20 Meter lang, sehr flach. Der Bug kann geöffnet werden, die Soldaten dann schnell an Land der unzähligen Inseln hier an der schwedischen Küste. Schnelle Fahrt über die Ostsee, sie verbindet Deutschland, Schweden und Russland. Ungefähr 500 Kilometer sind es bis in russische Gewässer. Dort kreuzt die russische Marine. Man sieht sich, man kennt sich, sagt Jimmy Adams, Offizier der schwedischen Marine.
7: We are watching them, they are watching us.
5: Gegenseitige Beobachtung ja, militärische Vorfälle nein. Direkt und täglich bedroht ist Schweden über die Ostsee durch Russland ohnehin nicht, denn dazwischen liegen noch Finnland und das Baltikum. Aber seit Schweden 2024 der NATO beitrat, verteidigt das Land nicht mehr nur sich selbst, sondern auch Finnland und das Baltikum. NATO-Partner eben. Es hat sich vieles verändert. Die größte Veränderung ist die der Haltung. Vorher sollten wir schwedischen Boden verteidigen und schwedisches Territorium. Jetzt müssen wir gemeinsam mit unseren Partnern auch unsere Partner sichern. Das ist ein Ziel der zweitägigen Reise des Bundespräsidenten, den beiden jüngsten NATO-Ländern Schweden und Finnland zu zeigen, wir sind froh, dass ihr dabei seid. Gegen die Bedrohung aus Russland, für eine starke europäische Verteidigung.
8: Wir haben als europäische Partner in der NATO jedes Interesse, die Verteidigungsfähigkeit der NATO und die Sicherheit, die die NATO für Europa gibt, aufrechtzuerhalten. Dafür suchen alle europäischen Ministerpräsidenten und Staatschefs das Gespräch mit der amerikanischen Seite.
5: Die derzeit nicht so viel Wert darauf zu legen scheint. Und so sind die Ankündigungen von Donald Trump der letzten Tage auch hier ständiges Thema. Abzug von Soldaten aus Deutschland, doch keine Stationierung von Mittelstreckenraketen in Deutschland, dazu die Zolldrohungen. Steinmeier sagt, Europa habe durchaus etwas anzubieten.
8: Es ist schwierig geworden und deshalb rufen wir den Amerikanern zu, wenn es um eine stärkere Balance der Lastentragung zwischen USA und Europa geht, dann sind die europäischen Staaten bereit, mehr Lasten zu übernehmen.
5: Allerdings unter einer Voraussetzung. Europa müsse sich auf den Schutz aus den USA verlassen können, was zurzeit, vorsichtig formuliert, schwierig wäre. In Schweden lässt Steinmeier sich zeigen, wie das Land aufrüstet und wo es weiter ist als Deutschland, nämlich mit der Idee, dass militärische Verteidigung und Zivilschutz Hand in Hand gehen müssen. Eine Gesellschaft, die verteidigungsbereit ist, so formuliert Steinmeier das. Der schwedische Ministerpräsident Ulf Kristersson wiederum lobt Deutschland als größten Handelspartner Schwedens. Aber auch ihm ist klar, Sicherheitsfragen sind das alles überwölbende Thema dieses Besuchs. Die Verteidigungszusammenarbeit wächst in diesen Tagen, vor allem im Ostseeraum, genauso wie unser gemeinsames Bestreben, Europas Sicherheit und Widerstandsfähigkeit durch unsere erfolgreichen Rüstungsindustrien zu stärken. Verteidigungsfragen, sie stehen auch heute auf dem Programm des Bundespräsidenten. In Helsinki besucht er unter anderem einen großen unterirdischen Bunker. Und erneut eine Militärbasis.
9: Wirtschaft.
4: Öl und Gas werden teurer und teurer. Und plötzlich sind an der Börse wieder andere Dinge wichtig. Angela Göpfert aus der ARD-Finanzredaktion.
10: Erneuerbare Energien rücken an der Börse wieder stärker in den Fokus. Nach Jahren der Enttäuschung ziehen viele Aktien aus dem Sektor deutlich an. Ein wichtiger Auslöser ist der Iran-Krieg. Seit der Eskalation im Mittleren Osten sind Öl und Gas deutlich teurer geworden. Das rückt Technologien und Unternehmen in den Fokus, die Europa unabhängiger von fossilen Importen machen könnten.
11: Man kann an der Börse ganz deutlich sehen, dass der Iran-Krieg Spuren hinterlässt. Kann man zum Beispiel ablesen an den Kursen von Siemens Energy oder dem Windkraftanlagenbetreiber Vestas. Also wir sehen da eine Renaissance der Aktien, die mit erneuerbaren Energien zu tun haben, ganz ohne Frage.
10: Sagt Stefan Risse, Kapitalmarktstratege von Akatis. Besonders auffällig ist auch Nordex aus dem TecDAX. Die Aktie des Windanlagenbauers ist seit Jahresbeginn um mehr als 60% gestiegen. Doch was treibt diese Renaissance der erneuerbaren Energien an? Für Chris-Oliver Schickentanz von der Capitell AG ist die Antwort klar.
9: Es geht auch und vor allen Dingen um Energiesicherheit. Das heißt darum, eben Abhängigkeiten von fossilen Brennstoffen von bestimmten Zulieferregionen zu reduzieren und auch Wettbewerbsnachteile zu reduzieren.
10: Genau das ist der Unterschied zu früheren Börsenrallyes bei Wind und Solar. Damals ging es an den Märkten oft um Klimaziele und Nachhaltigkeitskriterien. Jetzt steht vor allem die Absicherung gegen Preissprünge bei fossilen Energien im Mittelpunkt.
11: Das Thema Nachhaltigkeit ist sehr in den Hintergrund gerückt. Das, was jetzt tatsächlich die erneuerbaren Energien nach vorne bringt, ist nicht so sehr das Thema Klimaschutz. Der Haupttreiber sind die stark steigenden Energiepreise, also insbesondere eben für Ölprodukte, aber eben auch für Gas.
10: So Stefan Risse. Denn die Abhängigkeit von fossilen Brennstoffen und Energieimporten ist hierzulande weiterhin hoch. Deutschland musste zuletzt rund 67% seiner Energie aus dem Ausland beziehen. EU-weit waren es 57%. Der Iran-Krieg ist vor diesem Hintergrund auch ein Weckruf für mehr Energiesouveränität.
12: Denn es zeigt sich ja erneut, wer auf Öl und Gas setzt, der bleibt abhängig von Krisen, Konflikten und vor allen Dingen auch von Preisschocks. Wind und Sonne machen uns da unabhängiger und genau deshalb ist jede Investition in erneuerbare Energien auch eine Investition in Sicherheit, Freiheit und vor allen Dingen auch stabile Preise.
10: Betont Claudia Kempfert vom Deutschen Institut für Wirtschaftsforschung. Der Iran-Krieg hat das Interesse an Windkraft, Solar und Co. damit neu entfacht. Denn Staaten und Anleger merken einmal mehr, wie teuer die Abhängigkeit von fossilen Energien sein kann. Und genau darin steckt auch eine gewisse Ironie. Ausgerechnet US-Präsident Donald Trump gibt mit seiner Iran-Politik erneuerbaren Energien Rückenwind, obwohl er eigentlich die Branche ausbremsen will.
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13: Um 5 Uhr und gleich 42 Minuten am frühen Donnerstagmorgen. Es wird ein wichtiger Donnerstag für Großbritannien und Premierminister Keir Starmer. Auf der Insel stehen Regionalwahlen an. Das heißt, in Wales und Schottland wählen die Bürger Regionalparlamente, in England tausende Gemeinderäte. Christoph Prössl berichtet von vor Ort.
14: Der Ort Treorchy liegt malerisch eingebettet in der hügeligen Landschaft von Südwales. Dunkle Steinhäuser säumen die Straßen. Hier gibt es keine Prunkbauten, eher Reihenhäuser. Der Süden von Wales ist ehemalige Bergbauregion. Doch die Steinkohle wird hier schon lange nicht mehr gefördert. In der Hermannkirche proben die Mitglieder des örtlichen Chors. Es ist ein Männerchor, für diese Region so typisch. Diese Vereinigungen haben eine stolze Geschichte. Viele, die hier singen, haben selbst unter Tage gearbeitet. Hier spiegelt sich die Tradition der Gegend. Eigentlich ist das hier im Süden von Wales Labour Heartland. Die Politik steht bei den Proben nie im Mittelpunkt, aber wenn man nachfragt, hört man eine Enttäuschung raus. Roger, der schon seit 52 Jahren hier singt, sagt:
15: The first thing they did when they came to power.
14: Das Erste, was sie nach den Wahlen 2024 gemacht haben, sie haben die Heizkostenzuschüsse für die Älteren gestrichen. Das war doch für die Arbeiter. Und das ist das Erste, was sie streichen. Da haben sie Boden verloren.
15: And that cost them so much ground.
14: Und es sieht ernst aus. In den Umfragen für Wales führen die beiden Parteien Reform UK und Plaid Cymru. Plaid Cymru tritt nur in Wales an, ist sozialdemokratisch geprägt. Im Programm fordern sie die Unabhängigkeit dieses Landesteils. Unterwegs mit Francesca O'Brien im Haustürwahlkampf in Swansea im Süden von Wales. Die 38-Jährige kandidiert für Reform UK, möchte in die Nationalversammlung von Wales einziehen. Mit Helfern zusammen gehen sie von Haus zu Haus, klopfen an die Türen, werfen Flyer ein. Wo ihnen geöffnet wird, entstehen Gespräche. Georgina hat immer Labour gewählt, doch diesmal ist sie unsicher. Die Busfahrerin macht sich Sorgen um die Sicherheit in der Nachbarschaft. Sie lebt allein. Und dann sind da noch die Lebenshaltungskosten.
16: Do a food shop or do I put the heating on, you know? Yeah. It's very difficult, you know, living day to day with the costs rising.
14: Gehe ich einkaufen oder mache ich die Heizung an? Es sei hart, Tag für Tag, sagt Georgina. Nach mehreren Gesprächen in diesem Viertel fasst Francesca O'Brien zusammen, dass Migration auch ein großes Thema ist. Drei illegale Migranten haben hier schreckliche Straftaten begangen. Das kann so nicht weitergehen. Deswegen ist diese Wahl für viele auch ein Referendum zum Thema Migration. Reform UK Parteichef Nigel Farage macht mit diesem Thema seit Monaten Wahlkampf. Eigentlich kein Thema für das Regionalparlament in Wales, aber es sieht danach aus, dass die Unzufriedenheit über die Regierung Starmer dazu führen könnte, dass Labour auch bei diesen Regionalwahlen massiv Stimmen einbüßen wird. Das könnte auch in Schottland passieren. Den Umfragen zufolge legt hier allerdings die schottische Nationalpartei zu, die eher Mitte-Links zu verorten ist, aber auch für die Unabhängigkeit steht. Es ist auffällig, dass ein Ergebnis dieser Wahl sein könnte, dass ausgerechnet die Parteien gut abschneiden werden, die Wales und Schottland aus dem Vereinigten Königreich herausführen wollen. Westminster ist vielen Wählerinnen und Wählern ganz offensichtlich suspekt. Auch Reform UK dürfte in Schottland gut abschneiden, aber wahrscheinlich nicht, so die Umfragen, als stärkste Kraft. In England bei den Gemeinderatswahlen ist das anders. Hier dürfte Labour vor allem von den Kandidatinnen und Kandidaten von Reform UK und von den Grünen aus den Ämtern gedrängt werden. Die Grünen sind seit Monaten im Aufwind als linke Alternative zu Labour. Die Verluste in diesen Regionalwahlen könnten für Labour so massiv ausfallen, dass Premier Keir Starmer unter Druck ist. In seiner Partei debattieren sie bereits seine Abwahl. Ob das Labours Probleme lösen würde, ist eher fraglich.
17: Kultur.
13: Welches Stück hätte Molière wohl geschrieben, wenn er nicht 1673 gestorben wäre? Diese Frage haben Sie sich heute Morgen wahrscheinlich noch nicht gestellt, aber diese Frage haben sich die besten Molière-Kennerinnen und Kenner Frankreichs gestellt an der Universität Sorbonne in Paris, gemeinsam mit einer KI. So haben sie ein neues Molière-Stück im Jahr 2026 verfasst mit dem Namen »Der Astrologe und die falschen Vorhersagen«. Die Premiere war diese Woche im Schloss von Versailles. Julia Porota war dabei.
18: Dieser KI Molière hat die Lacher auf seiner Seite. Das Publikum von zunächst noch schüchterner Heiterkeit gibt sich gegen Ende des Theaterabends regelrechten Lachsalven hin. Zu komisch und eben typisch Molière, wie da der falsche Astrologe Pseudo-Ramus entlarvt wird. Überlistet von der Schleue der Dienerin und dem Wagemut des aufrichtig Verliebten. Der überdrehte Schlussdialog, ein wahnwitziger Schlagabtausch in falschem Latein, genial. Nachdem der Vorhang gefallen ist, strömt das geladene Premierenpublikum aufgekratzt und begeistert aus der ehrwürdigen königlichen Oper.
19: Man denkt während dieser Szenen gar nicht mehr darüber nach, dass das von künstlicher Intelligenz geschrieben wurde. Es ist echt gut gemacht. Wir haben in der Schule einige Stücke von Molière durchgenommen und heute Abend habe ich viel wiedererkannt.
18: Die Idee zu diesem ungewöhnlichen Projekt ist an der Pariser Universität Sorbonne entstanden.
20: C'est vraiment deux mondes dans la science, mais qui sont pas censés se rencontrer dans la science.
18: Zwei wissenschaftliche Welten, die sich normalerweise nicht begegnen würden, so beschreibt Gauthier Vernier die Ausgangslage des Experiments. Vernier ist Teil des KI-Forscher-Trios Obvious, das mit künstlicher Intelligenz Kunst macht. Der Vizepräsident der Uni brachte sein Team in Kontakt mit den Literaturwissenschaftlern der Theatertruppe Molière Sorbonne, die es sich zum Ziel gesetzt hat, Molières Stücke möglichst originalgetreu, ganz im Stil des 17. Jahrhunderts aufzuführen. KI-Forscher Vernier erklärt im Interview mit dem ARD-Studio Paris:
21: Wir haben die Maschine zunächst mal mit den Texten von Molière gefüttert und mit Texten, aus denen er sich hätte inspirieren lassen können, also beispielsweise antiken Büchern über Astrologie.
18: Und nach ein paar Zwischenschritten lautete der erste Prompt:
21: Schreib mir das Resümee eines Theaterstücks über das Thema Astrologie im Stil Molières im 17. Jahrhundert.
18: Michael Bouffard, der Chef der Molière-Theatertruppe an der Sorbonne, erinnert sich, dass die ersten Versuche kläglich ausfielen.
13: Da müssen wir einmal kurz drüber gehen. Achtung, Falschfahrer in der ARD-Infonacht auf der B10 Durlach-Karlsruhe. Zwischen der A5 Karlsruhe-Mitte und dem Verkehrsübungsplatz in Knielingen kommt Ihnen ein Falschfahrer entgegen. Bitte fahren Sie äußerst rechts, überholen Sie nicht. Das gilt für beide Richtungen. Für die B10 Durlach-Karlsruhe zwischen der A5 Karlsruhe-Mitte und dem Verkehrsübungsplatz in Knielingen Ist ein Falschfahrer unterwegs, bitte fahren Sie äußerst rechts, überholen Sie nicht. Das gilt für beide Richtungen. Wir melden es, sobald die Gefahr vorbei ist. Und jetzt zurück zum Beitrag von Julia Borutta.
2: Ich habe eine Art Distanz zum Text verspürt, die ich noch nie bei Texten verspürt habe, die von Menschen verfasst worden sind.
18: Außer der Regie war alles von den Algorithmen vorgegeben. Nicht nur der Text, auch das Bühnenbild, die Kostüme, die Musik, umgesetzt aber von Menschen, die allesamt Meister und Meisterinnen ihres Faches sind. KI-Forscher Gauthier Vernier klingt fast wie ein Philosoph, als er zur Begrüßung des Premierenpublikums in der Königlichen Oper von Versailles sagt:
17: La science-fiction a fait un travail nécessaire pour que nous connaissions les dangers de l'IA.
21: Science-Fiction hat uns die Gefahren von KI vor Augen geführt. Aber nun, da Science-Fiction einfach Science, also Wissenschaft wird, ist es an uns, den Künstlern, daran mitzuwirken, ein positives Bild der Zukunft zu entwerfen.
18: Molière Ex Machina ist ein außergewöhnliches Experiment. Eines, das ohne das Geld der Mäzene, die auch und vor allem aus der US-Tech-Branche kommen, nicht möglich gewesen wäre. Einige dieser Mäzene sitzen bei der Premiere im Saal, genauso wie die französische Kulturministerin und der Chef des größten französischen KI-Unternehmens Mistral AI. Sie alle lachen erleichtert auf, als am Ende der falsche Astrologe Pseudoramus entlarvt wird. Es wäre ja auch zu dumm, wenn sich die Menschheit von halluzinierten Aussagen und fantasierten Zusammenhängen manipulieren ließe.

0: Das klingt nicht nur nach Versailles, das ist sogar Versailles. Julia Borutta, unsere Frankreich-Korrespondentin, berichtete über den neuen Molière. Ja.
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0: Mit deutschlandweiten Razzien ist die Bundesanwaltschaft gegen mutmaßliche Mitglieder rechtsextremer Jugendorganisationen vorgegangen. Die Süddeutsche Zeitung verweist darauf, dass sich zeitgeistbewusste Jungneonazis auf Instagram und TikTok präsentieren, unterlegt mit Technobeats.
2: Unter Gruppennamen wie Jung und Stark und Deutsche Jugend voran werben sie um Neuzugänge. Bereit aktiv zu werden, patriotisch, 18 plus und motiviert, dann schreib uns. Und der Zulauf kommt. Die Großrazzia und die Ermittlungen sind auch als Zeichen zu verstehen. Der Staat hat diese Szene nicht nur im Blick. Er ist auch willens und in der Lage zurückzuschlagen. Das hätte er nur auch früher demonstrieren können.
0: Die Ludwigsburger Kreiszeitung nennt die Gefahr für die Demokratie real.
2: Wer früh lernt, andere Menschen abzuwerten und dem Staat und der Demokratie nicht nur zu misstrauen, sondern sie rundweg abzulehnen, wendet sich gegen die Grundlagen der liberalen und offenen Gesellschaft. Razzien und Repressionen reichen als Gegenmittel nicht. Jugendliche müssen gegen Hass und Hetze immunisiert werden. Mit klarer politischer Bildung, mit Schulen, die Haltung zeigen, mit Jugendarbeit und Freizeitangeboten, die echte Alternativen bieten. Und mit Eltern und Öffentlichkeit, die Grenzen setzen und nicht wegsehen.
0: Der Kölner Stadtanzeiger erinnert an den Begriff Baseball-Schlägerjahre.
2: Er beschreibt die frühen 90er als rechtsextreme Gruppen mit teils brutaler Gewalt gegen Migranten, linke Jugendliche oder sonst wie Andersdenkende vorgingen. Auch die Anschläge von Mölln und Solingen im Westen fallen in diese Zeit, sowie die Ursprünge des nationalsozialistischen Untergrunds NSU, der bald eine Blutspur durch die ganze Republik zog. Geschichte wiederholt sich nie 1:1, doch legt die jüngste Razzia nahe, dass die Baseballschlägerjahre zurück sind.
0: Themenwechsel. Unser heutiger Gastautor Jan Fleischhauer ist Fokus-Kolumnist und Buchautor. Er beschäftigt sich mit einer Aussage von Bundesarbeitsministerin Baas im Bundestag zur Einwanderung in die Sozialsysteme. Zuvor hatte der AfD-Abgeordnete Springer Baas laut Medienberichten gefragt, warum die Bundesregierung angesichts der Haushaltslage nicht daran spare.
3: Die Sozialministerin Bärbel Baas hat gestern vor dem Bundestag erklärt, es wandert niemand in unsere Sozialsysteme ein. Das ist ein Satz für die Geschichtsbücher. Es ist der Satz einer Frau, die entweder nicht weiß oder nicht wissen will, was die Realität ist. In diesem Jahr wird die Zahl der Bürgergeldempfänger ohne deutschen Pass die der Bürgergeldempfänger mit deutschem Pass vermutlich erstmals übersteigen. Schon jetzt ist das Verhältnis etwa gleich, also 52% Deutsche, 48% Ausländer. Das sind die Zahlen. Die Wähler der SPD sind schlauer als die Führung. Man kann auch sagen, sie haben die Realität klar im Blick, weil sie im Zweifel Tür an Tür mit ihr leben. Deshalb laufen sie auch in Scharen davon. Es sind die Arbeiter und einfachen Angestellten, die sagen, diese Partei versteht mich nicht mehr, ihre Funktionäre wissen nicht, wovon sie reden. Eine Partei, die ihre Wähler enttäuscht, ist ein tragischer Fall. Eine Partei, die offenbar nicht einmal mehr weiß, wer ihre Wähler sind, ist unrettbar verloren.
0: Meint Fokus-Kolumnist und Buchautor Jan Fleischhauer. Und das waren sie, unsere Standpunkte, heute zusammengestellt von Ulrike Ufer. 5.55 Uhr, Verkehrsservice aktuell in der ARD-Infonacht, Entwarnung für die B10. Durlach-Karlsruhe, kein Falschfahrer mehr jetzt zwischen der A5, Karlsruhe-Mitte und dem Verkehrsübungsplatz in Knielingen.
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4: Sie hören einen Beitrag der katholischen Kirche. Es spricht Schwester Magdalena Winghofer, Ordensfrau aus Hannover.
5: Bald ist wieder Erdbeerzeit. 3 bis 4 Wochen lang ernte ich dann jeden Tag eine ganze Schale voll süßer roter Früchte. Das hätte ich vor 3 Jahren nie erwartet. Damals habe ich 6 Erdbeerpflänzchen gekauft, eher aus Mitleid. Schon fast vertrocknet haben sie auf der Ablage vor dem Supermarkt gestanden. Verkümmert und mit welken Blättern, stark reduziert, ein Sonderangebot. Kurz entschlossen habe ich sie mitgenommen. 1 Euro ist kein großer Verlust und wer weiß, Vielleicht überlebt ja ein Pflänzchen und ich ernte irgendwann eine oder zwei Erdbeeren. Jeden Abend denke ich bei der Ernte daran zurück. Es berührt mich, was aus diesen Pflänzchen geworden ist. Es macht mich froh und dankbar. Ich glaube, es berührt mich so, weil ich mit den Erdbeeren in meiner Hand spontan an Früchte in meinem Leben denke. An das Selbstbewusstsein, mit dem ich heute zu mir stehen kann. An den Mut, mich hinzustellen und vor anderen zu sprechen. Wenn ich einige Jahre zurückdenke, ich hätte nie geglaubt, dass so viel in mir steckt. Aber es gab Menschen, die an mich geglaubt haben, die überzeugt waren, in mir steckt Potenzial. Auch wenn ich gerade einen Fehler gemacht habe oder gescheitert bin. Diesen Menschen verdanke ich die Erfahrung, ich kann über mich selbst hinauswachsen. Und ich verdanke ihnen eine große Portion Gottvertrauen. Sie haben für mich erlebbar gemacht, was das heißt. Gott sagt Ja zu mir. Denn dieser Satz klingt zwar gut, ist aber auch ziemlich abstrakt und theoretisch. Ich muss es spüren. Scheitern und Fehler sind nicht das Ende. Das Zutrauen anderer gibt mir den Raum, über mich selbst hinauszuwachsen. Ein Ja lässt leben. Diese Erfahrung nehme ich mit, wenn ich wieder einmal das Gefühl habe, ich stehe halb vertrocknet im Regal wie die Erdbeerpflänzchen. Ich weiß, das ist nicht das Ende. Ich werde wieder aufblühen. Denn es gibt Menschen, die an mich glauben. Und auch Gott glaubt an mich.
4: Sie hörten einen Beitrag der katholischen Kirche. Es sprach Schwester Magdalena Winghofer, Ordensfrau aus Hannover. Den Text können Sie nachlesen unter www.radiokirche.de.

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1: Um 6 Uhr mit Milat Kupay. KI-Anwendungen zum missbräuchlichen Erstellen von sexualisierten Deepfakes sollen in der Europäischen Union in Zukunft verboten sein. Wie die zyprische EU-Ratspräsidentschaft mitteilte, haben sich Vertreter der Mitgliedstaaten und des Europäischen Parlaments darauf geeinigt, das KI-Gesetz entsprechend anzupassen. Bevor die Änderungen in Kraft treten können, müssen sie vom EU-Parlament und dem Rat der Regierungen der Mitgliedstaaten bestätigt werden. In der Regel ist das eine Formalie. Bei sogenannten Deepfakes wird etwa das Gesicht einer Frau in ein Video, zum Beispiel eine Pornosequenz, eingefügt oder die Stimme künstlich nachgeahmt, sodass es wirkt, als würde sie Dinge tun oder sagen, die tatsächlich nie passiert sind. Der Bundestag berät heute in erster Lesung darüber, ob die Luftverkehrssteuer ab Juli gesenkt wird. Diese Steuer fällt für jedes verkaufte Ticket an und hängt von der Fluglänge ab. Aus Berlin, Caroline Dünnebier.
2: Die Ticketsteuer war erst im Mai 2024 erhöht worden. Nun soll sie wieder auf dieses Niveau gesenkt werden. Dabei gilt, je weiter die Flugstrecke, desto größer die Entlastung. Am meisten profitieren also Langstreckenflüge. Für Reisende fällt die Ersparnis allerdings eher gering aus. Pro Ticket sind es je nach Strecke zwischen 2 bis 12 Euro. Die Airlines sind nicht verpflichtet, die Steuersenkung an ihre Passagiere weiterzugeben. Das Finanzministerium betont zwar, es sei wichtig, dass die Entlastung bei den Reisenden ankommt, durchsetzen lässt sich das aber nicht. Der Luftfahrtbranche geht der Plan trotzdem nicht weit genug. Sie spricht von einem ersten notwendigen Schritt, fordert aber weitere Entlastung.
1: Erstmals seit Beginn einer Waffenruhe vor 3 Wochen hat die israelische Luftwaffe wieder in einem Vorort der libanesischen Hauptstadt Beirut angegriffen. Ziel sei ein Kommandeur der libanesischen Hisbollah-Miliz gewesen, teilte Ministerpräsident Netanyahu mit. Medienberichten zufolge kamen der Kommandeur und sein Stellvertreter ums Leben. Anwohner in Beirut berichteten von lauten Explosionen auf den Straßen in den Vororten und darüber hinaus brach Augenzeugen zufolge Panik aus. In Lettland sind nach Angaben der lettischen Armee 2 aus Russland kommende Drohnen abgestürzt. Der öffentlich-rechtliche Rundfunk LSM berichtet, dass eine der Drohnen ein Öllager in einer Stadt nahe der russischen Grenze getroffen hat. Einheiten der Streitkräfte, der Polizei sowie des Rettungsdienstes sind am Absturzort. In Großbritannien finden heute in mehreren Landesteilen Regional- und Kommunalwahlen statt. Die Abstimmungen gelten als Stimmungstest für den Premierminister und Labour-Chef Starmer. Umfragen sagen unter anderem Stimmungszuwächse für die rechtspopulistische Partei Reform UK voraus. Aus London, Christoph Pressel.
3: Gewählt werden die Mitglieder der Nationalversammlungen von Wales und Schottland. Die beiden Parlamente sind vergleichbar mit deutschen Landtagen. In Wales stellt Labour derzeit die First Minister. Doch Labour könnte diese Hochburg verlieren. In den Umfragen liegen Reform UK und Plaid Cymru vorne. Plaid Cymru vertritt ein sozialdemokratisches Programm, fordert aber auch die Unabhängigkeit für Wales. In Schottland dürfte Reform UK zulegen. In England werden tausende Gemeinden Räte neu gewählt. Auch hier ist Reform UK in den Umfragen vorne dabei, aber auch die Grünen sind stark als linke Alternative zu Labour. Im Wahlkampf wurde deutlich, es geht oft um lokale Themen, aber eben auch Migration und Lebenshaltungskosten.
1: Der FC Bayern München ist im Halbfinale der Fußball Champions League ausgeschieden. Nach der Hinspielniederlage bei Paris Saint-Germain reichte das 1:1 im Rückspiel gegen den Titelverteidiger nicht aus. Aus der Sportredaktion Stefanie Lavoie.
4: Bereits in der 3. Minute versetzte PSG die Münchner in einen Schockzustand. Kvaratskhelia bediente Dembélé, der den Ball wuchtig unter die Latte knallte, 1:0 für die Franzosen. Torwart Manuel Neuer wusste in der Folge Schlimmeres zu verhindern. Ein ums andere Mal haderten die Bayern mit den Entscheidungen des Referees. Eigene Chancen erspielten sie sich jedoch kaum. Erst in der Nachspielzeit erzielte Kane den Ausgleich, zu spät, um die Partie noch zu drehen. Paris trifft am 30. Mai in Budapest auf den FC Arsenal.
1: Das waren die Nachrichten.
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5: Es ist hier in Wilhelmshaven recht sonnig und das ist auch von Varel bis nach Neuharlingersiel und Wangerooge so entlang der Küste. Weiter inlands im Kreis Friesland über Jever und Zetel sowie über der Stadt Wittmund und der Gemeinde Friedeburg hängt noch eine kleine Wolkendecke. Dabei Temperaturen von 6 Grad in Varel, 6 Grad ebenfalls in Jever, 7 sind es in Wilhelmshaven und 9 sogar auf der Insel Wangerooge. Heute wird es den Tag über überwiegend wolkig, immer mal wieder schaut aber auch die Sonne durch bei maximalen Temperaturen von 14 Grad. Dazu weht ein schwacher Wind aus westlicher Richtung. In der Nacht wechselnd bewölkt, das bei Tiefstwerten von 8 Grad. Morgen und auch am Samstag mehr Sonne als Wolken bei maximal jeweils 16 Grad. Das Bundesamt für Seeschifffahrt und Hydrographie meldet uns vor Hooksiel das nächste Niedrigwasser für heute Vormittag noch um 10.27 Uhr. Das nächste Hochwasser folgt dementsprechend am späten Nachmittag um 16.33 Uhr.
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5: Der Verkehrsservice bei Radio Jade mit aktuell 3 Meldungen von den Straßen hier in der Region. Auf der Autobahn A29 ist die Fahrbahn zwischen Varel-Bockhorn und Zetel in beiden Richtungen aufgrund von Sanierungsarbeiten auf jeweils nur einen Fahrstreifen verengt. Die L6 Friedrichsgroden ist zwischen Karolinensiel und Bettenwarfen wegen einer Fahrbahnerneuerung in beiden Richtungen gesperrt. Und in Esens ist die L8, die Bahnhofstraße zwischen vor dem Drossentor und dem Bahnhofskreisel, ebenfalls in beiden Richtungen aufgrund einer Baustelle voll gesperrt. Weitere Meldungen vom Verkehr, wie gesagt, liegen gerade keine vor. Ich wünsche Ihnen eine gute und vor allen Dingen sichere Fahrt. Kommen Sie gut in diesen Donnerstagmorgen.
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5: 6 Minuten nach 6. Heute ist Donnerstag, der 7. Mai und Sie hören die Frühschicht bei Radio Jade. Wir starten in die Sendung mit Pretty Lucky und Shave or Sheep. Mein Name ist Jan Bredul. Ich wünsche Ihnen einen schönen guten Morgen. Moin.

Porn Painters waren es mit Under the Sun. Es ist 13 Minuten nach 6. Dieses Wochenende geht's wieder ans Vögel beobachten und ans Vögel zählen. Denn der Naturschutz NABU und der Bayerische Landesverband für Vögel und Naturschutz rufen erneut zur Stunde der Gartenvögel auf. Zwischen Freitag und Sonntag können Menschen in ganz Deutschland für eine Stunde im Garten oder im Park Vögel beobachten und zählen, ihre Beobachtungen notieren und dann dem NABU mitteilen. Die Aktion lädt zur Beschäftigung mit der eigenen Umwelt und der Natur ein und bringt auch einen handfesten Nutzen. Anhand der gemeldeten Zahlen kann dann nämlich nachvollzogen werden, ob es Veränderungen in der Zahl der Vögel gibt. Und daraus können dann ganz konkrete Artenschutzmaßnahmen in die Wege geleitet werden. Die Stunde der Gartenvögel erfreut sich, wie auch ihre Schwesterveranstaltung, die Stunde der Wintervögel, immer wieder großer Beliebtheit. Allein in Niedersachsen beteiligten sich letztes Jahr knapp 6.400 Menschen daran und meldeten mehr als 135.000 Vögel aus mehr als 4.400 Gärten und Parks. Wenn auch Sie dieses Jahr dabei sein wollen, dann erhalten Sie alle nötigen Informationen auf der Website des Naturschutzbundes NABU.

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1: Heute Abend treten drei Newcomer aus der Kabarett- und Comedy-Szene im Pumpwerk in Wilhelmshaven auf und zeigen Auszüge ihrer Soloprogramme. Dabei präsentiert Laura Brauns ihre feingeistigen Kompositionen mit autobiografischen Texten und Sozialkritik. Der preisgekrönte Klavierkabarettist Andreas Langsch singt seine musikalisch vielfältigen Lieder, die von Witz und gleichzeitig Tiefgang und Emotionalität geprägt sind. Und der Autor Mike Marcinkowski widmet sich den Fragen der Politik, der Moral und der Gesellschaft. Die drei Newcomer werden heute Abend im Kulturzentrum Pumpwerk ab 20 Uhr zu sehen sein. Seit dem 22. März hat das Nationalparkhaus Karolinensiel für die Sonderausstellung Meerschutz geöffnet. Ausgestellt werden Werke von verschiedenen KünstlerInnen aus ganz Deutschland. Zusätzlich gibt es sachliche Informationen zu Themen wie Bedeutung der Meere, Müllverschmutzung und vielem mehr. Bis Ende des Monats kann die Ausstellung von 11 bis 17 Uhr jeweils kostenlos im Nationalparkhaus in Karolinensiel besucht werden. Und im Bürgerfunk bei Radio Jade gibt es heute Abend ab 20 Uhr wieder den Klassiker unter den Bürgerfunksendungen Friesenszene Backstage hier auf der 87.8.
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1: Um 6:30 mit Jan Bredow. Einen schönen guten Tag wünsche ich Ihnen. Das sind die Schlagzeilen. Varel soll Fairtrade-Stadt werden. Nachfrage nach niedersächsischen Industriegütern steigt an. Und Mitgliederbefragung des Marburger Bundes zeigt strukturelles Machtmissbrauchsproblem. In einem zweiten Anlauf wollen AkteurInnen der Stadt Varel die Fairtrade-Town-Auszeichnung erhalten. Die Bezeichnung steht für das Einsetzen für fairen Handel, in dem faire Produkte beispielsweise in ausgewählten Gastronomien oder öffentlichen Einrichtungen verwendet werden und das Bewusstmachen in der Stadtgesellschaft für die Thematik. Auch Bürgermeister Gerd-Christian Wagner begrüßt den Vorstoß. Damit das Ziel erreicht wird, will die Initiative am 20. Mai einen Informationsabend zum Projekt veranstalten. Dazu Susanne Fildebrand von der Agenda Varel.
2: Wir berichten allgemein über den fairen Handel, aber nicht lange. Dann, was heißt es eigentlich, eine Fairtrade-Stadt zu werden? Was muss man erfüllen? Und wie sieht das Ganze hier in Varel aus, aber auch in der Region? Wie ist schon die Zusammenarbeit hier in der Region? Und wie kann ich selber mitwirken?
1: Die Nachfrage nach niedersächsischen Industriegütern ist im März im Vergleich zum Vorjahr um 2% gestiegen. Das teilt das Landesamt für Statistik mit. Die Inlandsbestellungen legten dabei um 5% zu. Die Auslandsnachfrage blieb nahezu unverändert. Die Nachfrage nach Investitionsgütern sank um 4%. Die Bestellung von Verbrauchsgütern stieg um 1% an. Den stärksten Anstieg in den Industriebranchen verzeichnete der Maschinenbau mit einem Plus von 12%. Den stärksten Rückgang der sonstige Fahrzeugbau mit einem Minus von 48%. Im Arbeitsalltag von ÄrztInnen in Niedersachsen kommt es immer wieder zu Machtmissbrauch, Demütigungen und sexueller Belästigung. Das geht aus einer Mitgliederbefragung des Marburger Bundes hervor. Wie die Ärztevereinigung mitteilt, offenbare die Studie strukturell verankerte Probleme, die einen großen Teil der Beschäftigten betreffen. Einzelheiten von Carsten Höft.
3: So habe fast jeder und jede zweite von eigenen Erfahrungen mit Machtmissbrauch im vergangenen Jahr berichtet. In der überwiegenden Zahl der Fälle gehe der Missbrauch von ärztlichen Vorgesetzten aus. Ärztinnen in Weiterbildung nennen zu 47% Chefärzte als Täter. Grenzüberschreitungen dürften nicht länger folgenlos bleiben, so Andreas Hammerschmidt, der zweite Vorsitzende des Marburger Bundes Niedersachsen. Er forderte deshalb eine Verlängerung der gesetzlichen Meldepflichten auf 12 Monate und die Umsetzung der längst vorgeschriebenen anonymen und niedrigschwelligen Meldemöglichkeit in jeder Klinik.
1: Anlässlich der Eröffnung der Badesaison in Wilhelmshaven am kommenden Samstag hat die Stadt noch einmal darauf hingewiesen, dass die Südstrandpromenade eine ausschließliche Fußgängerzone ist. Für Fahrräder, E-Scooter, Inlineskates und Skateboards besteht deshalb ein striktes Fahrverbot. Das gelte auch für den Deichsicherungsweg auf Höhe des Parkplatzes am Fliegerdeich bis zum Aquarium am Helgoland-Kai. Außerdem bestehe für Hunde eine Leinenpflicht. Die Einhaltung der Verbote werde von Polizei und Ordnungsdienst mit Kontrollen sichergestellt. In der Nacht zu Dienstag, kurz nach Mitternacht, kam es an der Nordseepassage in Wilhelmshaven zu gleich mehreren Straftaten. Das teilt die Polizei mit. Nach bisherigem Erkenntnisstand habe ein 37-jähriger Beschuldigter zunächst ein Fass umgestoßen und damit ein am Fahrbahnrand parkendes Fahrzeug beschädigt. Im weiteren Verlauf begab der Mann sich zum Taxistand an der Ebertstraße und beleidigte und bedrohte dort zwei Personen. Außerdem schlug er mehrmals gegen die Seitenscheiben von insgesamt 3 Taxen, wobei allerdings nach derzeitigem Stand kein Schaden entstand. Die Polizei hat mehrere Ermittlungsverfahren eingeleitet. Und soweit die Meldungen aus der Region. 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
1: 6 Grad werden aktuell gemessen in Varel, in Zetel und in Jever. Etwas frischer, aktuell noch in Wittmund und Esens bei 5 Grad. Wärmer dagegen in Wilhelmshaven bei 8 Grad und auf Wangerooge und in Neuharlinger Sihl bei jeweils 9 Grad. Entlang der Küste auch recht sonnig, von Varel bis nach Neuharlinger Sihl hoch. Im inneren Inland noch ein bisschen bewölkt, über Jever, über Zetel und über Wittmund. Sowie der Gemeinde Friedeburg hängt noch eine Wolkendecke. Überwiegend wird es heute auch wolkig, den Tag über bei maximalen Temperaturen von 14 Grad. Es weht dazu schwacher Wind aus westlicher Richtung. In der Nacht wechselnd bewölkt bei Tiefstwerten von 8 Grad. Morgen und auch am Samstag mehr Sonne als Wolken bei maximal jeweils 16 Grad. Das Bundesamt für Seeschifffahrt und Hydrographie meldet uns vor Hoogsiel das nächste Niedrigwasser für heute Vormittag um 10.27 Uhr. Das nächste Hochwasser dann heute Nachmittag um 16.33 Uhr.
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1: Der Verkehrsservice bei Radio Jade. Der Blick auf die Straßen hier in der Region. Und hier gibt es aktuell 3 Meldungen. Wir fangen an mit der Autobahn. Auf der A29 ist die Fahrbahn zwischen Varel-Bockhorn und Zetel in beiden Richtungen aufgrund von Sanierungsarbeiten auf jeweils nur einen Fahrstreifen verengt. Die L6 Friedrichsgroden ist zwischen Karolinsiel und Bettenwarfen wegen einer Fahrbahnerneuerung in beiden Richtungen gesperrt. Und in Esens ist die L8, die Bahnhofstraße, zwischen vor dem Drostentor und dem Bahnhofskreisel in beiden Richtungen aufgrund einer Baustelle voll gesperrt. Weitere Meldungen vom Verkehr liegen aktuell keine vor.
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1: Dann kommen wir zu Blitzermeldungen. Hier liegt aktuell eine vor. Und zwar steht ein Blitzer heute in Blomberg im Landkreis Wittmund. Und wenn Ihnen noch weitere Blitzer in der Region auffallen sollten, also auch im Kreis Friesland oder in Wilhelmshaven, dann können Sie uns gerne Bescheid geben. Entweder rufen Sie dafür die Radio Jade Hotline an. Die erreichen Sie unter folgender Telefonnummer 04421 998585. Oder schreiben Sie uns eine Nachricht bei Facebook oder bei Instagram und lassen Sie uns dort wissen, wo Sie noch Blitzer entdeckt haben. Wir geben das Ganze an dieser Stelle dann an die AutofahrerInnen weiter. Ihnen allen wünsche ich schon mal eine gute und vor allen Dingen sichere Fahrt. Kommen Sie gut ans Ziel. 6:06 haben wir es jetzt. Sie hören die Frühschicht bei Radio Jade und das hier sind Sam und Dave mit Hold On, I'm Coming.

0: Die Beatles waren es mit And Your Bird Can Sing. Es ist 20 vor 7 und Sie hören die Frühschicht bei Radio Jade. Trotz Küstennähe und Hafen müssen wir zugeben, Wilhelmshaven ist nicht unbedingt eine Weltstadt. Manchmal aber doch ein bisschen. Jetzt an Pfingsten bekommen wir nämlich Besuch aus Grönland. Junge MusikerInnen werden 4 Konzerte in der Jadestadt spielen, mit im Gepäck auch ein traditionelles Instrument. Wie dieser besondere Besuch zustande kam, von Katharina Hotes.
1: Das sind grönländische Trommeln. Trilats. Das sind diese Trommeln der Inuit.
2: Gerrit Junge ist Leiter des Kammerchors Wilhelmshaven und seit Jahren in der Musik- und Kulturszene in Wilhelmshaven aktiv. Er hat den Austausch angestoßen.
3: Wir werden über das Pfingstwochenende Besuch von einer Delegation aus Grönland haben, die hauptsächlich aus Jugendlichen aus dem nördlichsten Kinderheim der Welt besteht. Die wird begleitet von ein paar Erwachsenen, aber auch von der ehemaligen Ministerpräsidentin Aleka Hammond. Und wir werden gemeinsam insgesamt 4 verschiedene Veranstaltungen machen mit ganz unterschiedlichen Schwerpunkten. Musik spielt da eine große Rolle.
2: Ursprünglich war Junge im Kinderheim, um den Jugendlichen Songwriting beizubringen, was aber gar nicht mehr nötig war.
3: Weil sie da eigentlich schon sehr weit sind. Dann haben wir kurzerhand dieses Projekt umgedreht und haben gefragt, wie geht ihr denn eigentlich vor im Songwriting? Können wir was von euch lernen? Und das war eine spannende Begegnung, dass sie sich uns gegenüber öffnen und zeigen, was sie musikalisch und vor allen Dingen auch inhaltlich dort machen. Andererseits hat das auch etwas offengelegt, was uns zutiefst berührt hat, dass ihre Musik quasi Ventil für ihre biografischen Trauererfahrungen dazu genutzt wird. Und das war für uns sehr eindrücklich.
2: In einem Konzert lassen sie Brahms Requiem und Trauermusik, die die Jugendlichen geschrieben haben, zum Beispiel miteinander verschmelzen. Auch die traditionellen Trommeln spielen dabei eine Rolle.
3: Dass wir die im Brahms Requiem obligatorischen Konzertpauken ausgetauscht haben gegen diese grönländischen Trilats. Dadurch gibt es schon eine ganz andere Klanglichkeit in dem Brahms Requiem. Und darüber hinaus werden zwischen den Sätzen Kompositionen von den jungen Grönländerinnen zu hören sein, in denen sie ihre eigenen Songs präsentieren. Also eine Klangcollage zwischen unserer klassischen oratorischen Musik und diesen neu entstandenen Liedern der Jugendlichen. Das ist, glaube ich, eine spannende musikalische Begegnung.
2: Musik machen ist Teil des pädagogischen Konzepts des Kinderheims. Sie soll dem Schmerz der Kinder ein Ventil geben. In Grönland haben die Menschen viel zu kämpfen. Die finanzielle Abhängigkeit von Dänemark lähmt das Land. Die Arbeitslosenquote ist hoch. Zwischen Bildungsdefizit und Braindrain, also der Abwanderung qualifizierter junger Menschen, gibt es wenig Perspektive. Der Anteil an Alkohol- und Drogenabhängigen ist hoch. Die höchste Selbstmordrate weltweit ist in Grönland. Dass es zuletzt zum Spielball geopolitischer Machtinteressen geworden ist, reiht sich nur ein in die jahrhundertelange Erfahrung, die in Grönland mit dem Westen gemacht wurde. Für Junge ist Grönland als erstes ein Ort, zu dem er seit Jahren eine persönliche Beziehung führt.
3: Ich erlebe dort unfassbar liebenswerte, sensible Menschen, die sehr kulturliebend, musikliebend sind, die Gemeinschaft lieben. Das ist auch tatsächlich meine Motivation immer wieder, um mit den Menschen dort in Kontakt zu treten. Zum anderen ist es aber auch so, dass ich Menschen erlebe, die durch eine jahrzehntelange, manchmal sogar in Teilen jahrhundertelange Unterdrückungspolitik auch durch den Westen, durch Europa sehr verunsichert sind. Und ich glaube, es ist an der Zeit, auch gerade jetzt ganz aktuell, dass wir dieses Menschsein in den Mittelpunkt stellen.
0: Gerrit Junge will den kulturellen Austausch auf Augenhöhe stärken. Für ihn ist der Besuch der Delegation und die Veranstaltungen, die ihm im Zuge stattfinden, ein erster Schritt. Für Wilhelmshaven sieht er eine große Chance, die Freundschaft zwischen zwei Orten zu stärken, die so einiges gemeinsam haben. Es wird zum Beispiel Veranstaltungen am Neuen Gymnasium Wilhelmshaven oder in der Christus- und Garnisonkirche geben. Alle Veranstaltungen sind kostenlos, auf Wunsch der grönländischen Delegation. Für die Podiumsdiskussion zwischen Arktis und Nordsee wird eine Anmeldung, zum Beispiel über einen QR-Code, benötigt. Alle Veranstaltungen finden Sie auf der Seite des Kammerchors Wilhelmshaven.

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1: In dieser Woche geht es bei Angedacht ums Beten. Das liegt auch daran, dass der nächste Sonntag in der evangelischen Kirche der Sonntag Rogate ist. Das bedeutet, betet. Wenn ich ganz zur Ruhe komme und genügend Zeit finde, dann kann sich im Beten eine Tür öffnen, hinter der ich Gott begegnen kann. Der Weg zu diesem Ort ist meine Sehnsucht. Das ist die Sehnsucht, die hinter all meinen Wünschen und Leidenschaften steckt, hinter meinen Bedürfnissen und Hoffnungen. Die Sehnsucht, die mich nach dem Sinn meines Lebens fragen lässt. Im Zwiegespräch mit Gott wird mein Horizont geweitet. Ich entdecke, was wirklich wichtig ist, zum Beispiel in mir selbst. Und auch im Verhältnis zur Natur und zu den Menschen, mit denen ich unterwegs bin. In der Stille, in der Verbindung mit Gott finde ich zum Grund meines Lebens. Dort wird meine Sehnsucht erfüllt. Wie kann das gehen? Dafür muss ich mir Zeit nehmen und innehalten, um mit der Sehnsucht in Berührung zu kommen. Kann es auch helfen, die Hände über der Brust zu kreuzen? Probieren Sie das mal aus.
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0: Royade mit den Nachrichten von NDR Info.
1: Um 7 Uhr mit Milat Kupay. KI-Anwendungen, mit denen sexualisierte Deepfakes erstellt werden können, sollen künftig in der EU verboten sein. Vertreter der Mitgliedstaaten und des Europäischen Parlaments haben sich darauf geeinigt, das KI-Gesetz entsprechend anzupassen. Aus Brüssel, Katrin Schmidt.
2: Die Gesetzesverschärfungen zielen explizit auf sogenannte Deepfakes, bei denen etwa das Gesicht einer Frau in ein anderes Video, zum Beispiel eine Pornosequenz, eingefügt oder die Stimme künstlich nachgeahmt wird, sodass es wirkt, als würde sie Dinge tun oder sagen, die tatsächlich nie passiert sind. Dazu zielt das neue Verbot auch auf das Erstellen von Inhalten, die sexuellen Kindesmissbrauch darstellen. Das neue explizite Verbot von Deepfakes muss noch formal vom Europäischen Parlament und dem Rat der Mitgliedstaaten verabschiedet werden. Dann kann es ab Anfang Dezember durchgesetzt werden.
1: Der Bundestag berät heute zum ersten Mal über die geplante Senkung der Luftverkehrssteuer. Der Gesetzentwurf sieht vor, dass die Fluggesellschaften ab Juli weniger Abgaben zahlen müssen. Die Steuerausfälle sollen aus dem Etat des Bundesverkehrsministeriums kompensiert werden. Das haben die Bundesländer jetzt kritisiert. Wie die Rheinische Post berichtet, warnen sie davor, dass das Verkehrsinvestitionen ausbremsen könnte. Aus Sicht des Bundesrates braucht es mehr Geld, um zukunftsfähige Verkehrsinfrastrukturen und Technologien zu schaffen. Daher müssten die Steuerausfälle laut den Ländern anderweitig erwirtschaftet werden. Bundestagsabgeordnete aus mehreren Parteien starten einen neuen Anlauf, die Regeln für Organspenden zu ändern. Sie wollen durchsetzen, dass grundsätzlich jeder als Organspender gilt, es sei denn, er oder sie hat ausdrücklich widersprochen. Bisher werden nur Organe von denjenigen entnommen, die das so festgelegt haben, zum Beispiel in einem Organspendeausweis. Bitte Sönnigsen erklärt, warum die Abgeordneten eine Neuregelung anstreben.
3: In Deutschland fehlen seit Jahren Organspender. Rund 8.200 Menschen haben Ende des vergangenen Jahres auf ein Spenderorgan gewartet. Wenn wir uns die Zahlen angucken, im internationalen Vergleich liegt Deutschland, was die Spendenbereitschaft angeht, eher am Ende der Tabelle und profitiert von Organspenden aus dem Ausland. Im vergangenen Jahr haben in Deutschland insgesamt 985 Menschen ihre Organe nach dem Tod gespendet. Das ist der höchste Stand seit 2012. Aber im internationalen Vergleich sind wir da bei weitem nicht spitze. Und das, obwohl es Studien gibt, die zeigen, eigentlich finden die allermeisten Menschen in Deutschland Organspende gut, nämlich mehr als 80% der Menschen.
1: Erstmals seit Beginn einer Waffenruhe vor 3 Wochen hat die israelische Luftwaffe wieder in einem Vorort der libanesischen Hauptstadt Beirut angegriffen. Ziel sei ein Kommandeur der libanesischen Hisbollah-Miliz gewesen, teilte Ministerpräsident Netanyahu mit. Medienberichten zufolge kamen der Kommandeur und sein Stellvertreter ums Leben. Anwohner in Beirut berichteten von lauten Explosionen. Auf den Straßen in den Vororten und darüber hinaus brach Augenzeugen zufolge Panik aus. Mangelernährung und extremer Stress im Gazakrieg haben sich laut einem Bericht von Ärzte ohne Grenzen dramatisch auf Schwangere und Babys ausgewirkt. Zwischen Ende 2024 und Anfang 2026 wurden demnach in 4 von der Hilfsorganisation betriebenen oder unterstützten Gesundheitseinrichtungen deutlich mehr Früh- und Fehlgeburten sowie eine höhere Sterblichkeitsrate bei neugeborenen, mangelernährter Frauen dokumentiert. Ärzte ohne Grenzen macht Israel für die Not verantwortlich, wegen der Blockade von Lieferungen lebenswichtiger Güter und der Angriffe auf zivile Infrastruktur. Trotz der Waffenruhe bleibt die Lage im Gazastreifen nach Einschätzung der medizinischen Hilfsorganisation äußerst fragil. Der FC Bayern München ist im Halbfinale der Fußball-Champions League ausgeschieden. Nach der Hinspielniederlage bei Paris Saint-Germain reichte das 1:1 im Rückspiel gegen den Titelverteidiger nicht aus. Aus der Sportredaktion Stephanie Lavoie.
4: Bereits in der 3. Minute versetzte PSG die Münchner in einen Schockzustand. Kvaratskhelia bediente Dembélé, der den Ball wuchtig unter die Latte knallte, 1:0 für die Franzosen. Torwart Manuel Neuer wusste in der Folge Schlimmeres zu verhindern. Ein ums andere Mal haderten die Bayern mit den Entscheidungen des Referees. Eigene Chancen erspielten sie sich jedoch kaum. Erst in der Nachspielzeit erzielte Kane den Ausgleich, zu spät, um die Partie noch zu drehen. Paris trifft am 30. Mai in Budapest auf den FC Arsenal.
1: Das waren die Nachrichten.
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5: So langsam ziehen hier in der Region überall kleine Wolken auf. Das bei Temperaturen von 8 Grad in Wilhelmshaven. 7 Grad sind es in Varel und in Jever. 6 Grad in Zetel, Wittmund und Friedeburg. 9 Grad aktuell sogar in Neuharlingersiel und auf der Insel Wangerooge. Und da gerade auch noch Sonnenschein. Heute wird es den Tag über überwiegend wolkig bei maximal 14 Grad. Es wird dazu schwacher Wind aus westlicher Richtung. In der Nacht wechselnd bewölkt bei Tiefstwerten von 8 Grad. Morgen und auch am Samstag dann mehr Sonne als Wolken bei Höchsttemperaturen von jeweils 16 Grad. Das Bundesamt für Seeschifffahrt und Hydrographie meldet uns vor Hooksiel das nächste Niedrigwasser für heute Vormittag um 10.27 Uhr. Das nächste Hochwasser am Nachmittag um 16.33 Uhr.
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5: Radio Jade mit dem Verkehrsservice. Auf der A29 ist die Fahrbahn zwischen Varel-Bockhorn und Zetel in beiden Richtungen aufgrund von Sanierungsarbeiten auf jeweils nur einen Fahrstreifen verengt. Die L6 Friedrichsgroden ist zwischen Karolinensiel und Bettenwarfen wegen einer Fahrbahnerneuerung in beiden Richtungen gesperrt. Und in Esens ist die L8 die Bahnhofstraße zwischen vor dem Drostentor und dem Bahnhofskreisel in beiden Richtungen aufgrund einer Baustelle voll gesperrt. Weitere Meldungen vom Verkehr liegen aktuell keine vor. Ich wünsche Ihnen eine gute und sichere Fahrt.
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5: 6 Minuten nach 7. Heute ist Donnerstag, der 7. Mai. Und Sie hören die Frühschicht bei Radio Jade jetzt gleich mit den Psychedelic Furs und Love My Way. Mein Name ist Jan Bredul. Ich wünsche Ihnen einen schönen guten Morgen. Moin.

Biden waren das mit Change. Es ist 13 Minuten nach 7. Sie hören die Frühschicht bei Radio Jade. Zu den bekannten Veranstaltungsorten hier in der Region zählt zweifelsohne auch das Bürgerhaus Schortens, das 1987 an der Rheinstraße errichtet wurde. In den knapp 40 Jahren seitdem hat es sich zum kulturellen Mittelpunkt zunächst der Gemeinde und später der Stadt Schortens entwickelt. Aktuell wird das ein bisschen in die Jahre gekommene Bürgerhaus umfassend saniert und dafür fließen auch Mittel unter anderem aus dem Kohlestrukturfonds. Nächstes Jahr sollen die Umbau- und Sanierungsmaßnahmen voraussichtlich abgeschlossen sein und bis dahin kann im Bürgerhaus nun mal kein Programm stattfinden. Das heißt aber nicht, dass das Bürgerhaus überhaupt kein Programm anbietet, nur eben an einem anderen Ort. Das hat auch in den vergangenen Spielzeiten schon gut funktioniert. Unter anderem weichen die Veranstalter einen immer wieder ins Theater am Dannheim in Jever aus. Und das werden sie auch in der Spielzeit 2026-27 wieder tun, unter dem Motto dann wieder Bürgerhaus on Tour. Heute wird das neue Programm dafür vorgestellt, ebenfalls natürlich nicht im Bürgerhaus, dafür aber direkt gegenüber, im Treffpunkt Weichselstraße. Lotta Klein, Carola Holm und Stefan de Boer stellen das neue Spielzeitheft vor und mit dabei sind auch wir von Radio Jade. Mehr zum neuen Programm erfahren Sie dann in nächster Zeit also auch hier bei uns.

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1: Die Themen, mit denen sich Metric auf ihrem Album Romanticize the Dive beschäftigen, sind eher persönlich und meistens nachdenklich. Aber genau wie in der musikalischen Umsetzung, wo dunkle Synthesizer-Flächen auf ermunternde Grooves treffen und die Melodien sich meist in Dur auflösen, ist auch in den Texten die Hoffnung nie fern. Ein gutes Beispiel ist unser Song für heute, Moral Compass.

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1: Um 7:30 mit Jan Bredul. Einen schönen guten Tag wünsche ich Ihnen. Das sind die Schlagzeilen. Farel soll Fairtrade-Stadt werden. Nachfrage nach niedersächsischen Industriegütern steigt an. Und Mitgliederbefragung des Marburger Bundes zeigt strukturelles Machtmissbrauchsproblem. In einem zweiten Anlauf wollen AkteurInnen der Stadt Farel die Fairtrade-Town-Auszeichnung erhalten. Die Bezeichnung steht für das Einsetzen für fairen Handel, in dem faire Produkte beispielsweise in ausgewählten Gastronomien oder öffentlichen Einrichtungen verwendet werden und das Bewusstmachen in der Stadtgesellschaft für die Thematik. Auch Bürgermeister Gerd-Christian Wagner begrüßt den Vorstoß. Damit das Ziel erreicht wird, will die Initiative am 20. Mai einen Informationsabend zum Projekt veranstalten. Dazu Susanne Fildebrand von der Agenda Farel.
2: Wir berichten allgemein über den fairen Handel, aber nicht lange. Dann, was heißt es eigentlich, eine Fairtrade-Stadt zu werden? Was muss man erfüllen? Und wie sieht das Ganze hier in Farel aus, aber auch in der Region? Wie ist schon die Zusammenarbeit hier in der Region? Und wie kann ich selber mitwirken?
1: Die Nachfrage nach niedersächsischen Industriegütern ist im März im Vergleich zum Vorjahr um 2% gestiegen. Das teilt das Landesamt für Statistik mit. Die Inlandsbestellungen legten dabei um 5% zu. Die Auslandsnachfrage blieb nahezu unverändert. Die Nachfrage nach Investitionsgütern sank um 4%. Die Bestellung von Verbrauchsgütern stieg um 1% an. Den stärksten Anstieg in den Industriebranchen verzeichnete der Maschinenbau mit einem Plus von 12%. Den stärksten Rückgang der sonstige Fahrzeugbau mit einem Minus von 48%. Im Arbeitsalltag von ÄrztInnen in Niedersachsen kommt es immer wieder zu Machtmissbrauch, Demütigungen und sexueller Belästigung. Das geht aus einer Mitgliederbefragung des Marburger Bundes hervor. Wie die Ärztevereinigung mitteilt, offenbare die Studie strukturell verankerte Probleme, die einen großen Teil der Beschäftigten betreffen. Einzelheiten von Carsten Höft.
3: So habe fast jeder und jede zweite von eigenen Erfahrungen mit Machtmissbrauch im vergangenen Jahr berichtet. In der überwiegenden Zahl der Fälle gehe der Missbrauch von ärztlichen Vorgesetzten aus. Ärztinnen in Weiterbildung nennen zu 47% Chefärzte als Täter. Grenzüberschreitungen dürften nicht länger folgenlos bleiben, so Andreas Hammerschmidt, der zweite Vorsitzende des Marburger Bundes Niedersachsen. Er forderte deshalb eine Verlängerung der gesetzlichen Meldepflichten auf 12 Monate und die Umsetzung der längst vorgeschriebenen, anonymen und niedrigschwelligen Meldemöglichkeit in jeder Klinik.
1: Anlässlich der Eröffnung der Badesaison in Wilhelmshaven am kommenden Samstag hat die Stadt noch einmal darauf hingewiesen, dass die Südstrandpromenade eine ausschließliche Fußgängerzone ist. Für Fahrräder, E-Scooter, Inlineskates und Skateboards bestehe deshalb ein striktes Fahrverbot. Das gelte auch für den Deichsicherungsweg auf Höhe des Parkplatzes am Fliegerdeich bis zum Aquarium am Helgoland-Kai. Außerdem bestehe für Hunde eine Leinenpflicht. Die Einhaltung der Verbote werde von Polizei und Ordnungsdienst mit Kontrollen sichergestellt. In der Nacht zu Dienstag, kurz nach Mitternacht, kam es an der Nordseepassage in Wilhelmshaven zu gleich mehreren Straftaten. Das teilt die Polizei mit. Nach bisherigem Kenntnisstand habe ein 37-jähriger Beschuldigter zunächst ein Fass umgestoßen und damit ein am Fahrbahnrand geparktes Fahrzeug beschädigt. Im weiteren Verlauf begab der Mann sich zum Taxistand an der Ebertstraße und beleidigte und bedrohte dort zwei Personen. Außerdem schlug er mehrmals gegen die Seitenscheiben von insgesamt 3 Taxen, wobei allerdings nach derzeitigem Stand kein Schaden entstand. Die Polizei hat mehrere Ermittlungsverfahren eingeleitet. Und soweit die Meldungen aus der Region. 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
1: Im größten Teil der Region ist es inzwischen bewölkt. Nur in Zetel und Farel sowie der friesischen Wede und in großen Teilen von Wilhelmshaven scheint eher noch die Sonne. Ansonsten beherrschen Wolken den Himmel, das bei Temperaturen um die 7 Grad. Ausreißer sind hier die Stadt Wilhelmshaven, der Ort Neuharlinger Siel und die Insel Wangerooge. Da sind es nämlich gerade sogar 9 Grad. Überwiegend wird es heute über den Tag auch wolkig, bei maximal 14 Grad. Dazu weht schwacher Wind aus westlicher Richtung. In der Nacht wechselnd bewölkt bei Tiefstwerten von 8 Grad. Morgen und auch am Samstag gibt es mehr Sonne als Wolken, das bei maximal jeweils 16 Grad. Das Bundesamt für Seeschifffahrt und Hydrographie meldet uns vor Hooksiel das nächste Niedrigwasser für heute Vormittag um 10.27 Uhr. Das nächste Hochwasser dann heute Nachmittag um 16.33 Uhr.
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1: Der Verkehrsservice bei Radio Jade. Wir schauen auf die Straßen hier in der Region und wir beginnen mit der Autobahn A29. Dort ist die Fahrbahn zwischen Farel-Bockhorn und Zetel in beiden Richtungen aufgrund von Sanierungsarbeiten auf jeweils nur einen Fahrstreifen verengt. Die L6 Friedrichsgroden ist zwischen Karolinensiel und Bettenwarfen wegen einer Fahrbahnerneuerung in beiden Richtungen gesperrt. Und in Esens ist die L8, die Bahnhofstraße, zwischen vor dem Drostentor und dem Bahnhofskreisel in beiden Richtungen aufgrund einer Baustelle voll gesperrt.
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1: Dann schauen wir noch, wo es heute blitzt. Und das tut's auf jeden Fall an einer Stelle hier in der Region, denn ein Blitzer ist uns bis jetzt schon mal gemeldet. Der steht in Blomberg im Landkreis Wittmund. Wenn Ihnen noch weitere Blitzer in der Region auffallen sollten, also im Kreis Wittmund, in Friesland oder in Wilhelmshaven, sagen Sie uns gerne Bescheid. Entweder mit einem Anruf bei der Radio Jade Hotline unter 04421 998585 oder schreiben Sie uns eine Nachricht bei Facebook oder Instagram. Teilen Sie uns dort mit, wo Sie noch Blitzer entdeckt haben. Wir geben das Ganze an dieser Stelle dann an die AutofahrerInnen weiter. Ihnen allen wünsche ich eine gute und vor allen Dingen sichere Fahrt. Kommen Sie gut ans Ziel. Es wird gerade 6:06. Sie hören die Frühschicht bei Radio Jade, Jasmin Wilson und Jeffrey und Flo Mega mit Interstellar.

Love Shines, Fleetwood Mac waren das hier in der Frühschichtwahrheit. Ja, das wird gerade 17:15. Die Demokratie ist die schlechteste aller Regierungsformen, abgesehen von all den anderen Formen, die von Zeit zu Zeit ausprobiert worden sind, ist ein zum geflügelten Wort gewordenes Zitat des britischen Premierministers Winston Churchill. Churchill äußerte diese Worte in einer Rede vor dem Unterhaus des Vereinigten Königreichs im Jahr 1947, noch unter dem Eindruck des zwei Jahre zuvor zu Ende gegangenen Zweiten Weltkriegs. Dass es an der Demokratie einige Haken und Ecken gibt, das wird wohl niemand abstreiten. Aber hoffentlich auch nicht, dass sie sich in der aktuellen Zeit in einer zunehmend bedrohlichen Situation befindet. Eine zunehmende Unzufriedenheit mit der Demokratie zeigte jüngst auch, besonders unter jüngeren Menschen, eine Studie in Niedersachsen auf. Das Thema Demokratie beschäftigt auch drei internationale Forschende, die in den kommenden Monaten an der Karl-von-Ossietzky-Universität Oldenburg zu Gast sein werden. Gemeinsam mit der Oldenburger Forschenden aus den Bereichen Germanistik, Philosophie und Sozialwissenschaften gehen sie bis Ende September verschiedenen Fragen nach, unter anderem danach, wie sich Grenzkontrollen auf die deutsch-niederländischen Beziehungen auswirken, welche Rolle Kunst und Kultur in demokratischen Gesellschaften spielen und wie kulturelle Codes in Deutschland und den Vereinigten Staaten unter Druck geraten. Zu Gast dazu sind Professor Dr. Mareje Michel von der Rijksuniversität Groningen, Dr. Matteo Belgrano von der Pontifica Universitat Cattolica aus Argentinien und Dr. Jason Mast, ehemals von der Universität degli Studi di Trieste in Italien. Als sogenannte Hannah Arendt Fellows widmen sie sich gemeinsam mit den Oldenburger GastgeberInnen dem Thema Demokratie auf unterschiedlichste Weise und trügen laut Universitätspräsident Ralf Bruder im Sinne des Selbstverständnisses der Oldenburger Universität dazu bei, Wissenschaft in gesellschaftlicher Verantwortung zu betreiben.

0: Auch am heutigen Donnerstag starten wieder neue Filme in den deutschen Kinos und wir schauen deshalb wie jeden Donnerstag auf Neuvorstellungen in den Kinos hier in der Region. Der erste Film behandelt den Hauptkriegsverbrecherprozess, der von 1945 bis 1946 in Nürnberg abgehalten wurde. Vor Gericht standen einige der noch lebenden obersten Spitzen des nationalsozialistischen Regimes, unter anderem auch Reichsmarschall Hermann Göring, der als Führer der deutschen Wirtschaft und des Reichswirtschaftsministeriums oberster Verantwortlicher unter anderem für den Einsatz von Zwangsarbeitern im Dritten Reich war. Der Film Nürnberg zeigt Begegnungen Görings mit dem amerikanischen Gefängnispsychiater Lieutenant Colonel Douglas Kelly. Kelly soll die Psyche der gefährlichsten Männer des deutschen Staatsapparates begutachten.
1: Sie befinden sich in einem geheimen Militärgefängnis. Es beherbergt das, was vom Nazi-Oberkommando übrig ist.
2: Sir, ich bin ein guter Psychiater, aber das hier übersteigt möglicherweise meine Kompetenz.
3: Ich werde Hermann Göring vor Gericht stellen. Er ist jetzt das Gesicht der Nazis. Wenn er untergeht, werden sie alle untergehen.
4: Er wird versuchen, mich zu überlisten, aber niemand hat mich je besiegt.
2: Warum erschießen wir sie nicht einfach?
3: Ich mache keine Märtyrer aus ihnen. Ihnen wird kein Denkmal gesetzt.
5: Sein Stern für Deutschland!
0: Nürnberg basiert auf dem Sachbuch The Nazi and the Psychiatrist des Schriftstellers Jack L. High und entstand unter Regie und nach einem Drehbuch von James Vanderbilt. Die Hauptrollen spielen die Oscar-Preisträger Russell Crowe als Hermann Göring und Rami Malek als Douglas Kelly. Freigegeben ist der Film auf 12 Jahren. Ab heute ist er auch im UCI-Kino in Wilhelmshaven zu sehen. Die zweite Neuvorstellung für heute ist eine deutsche Produktion. Welf Reinhardts Film Der verlorene Mann erzählt die Geschichte der Künstlerin Hanne und ihres Manns Bernd, eines pensionierten Pfarrers. Ihre Ehe ist etwas eingerostet und eines Tages steht Hannes früherer Ehemann Kurt vor ihrer Tür. Der ist an Demenz erkrankt und erinnert sich nicht mehr, dass er und Hanne sich vor 20 Jahren haben scheiden lassen. Gemeinsam versuchen Hanne und Bernd für Kurt einen Platz in einer Demenzwohngemeinschaft zu finden.
6: Hanne, wer ist das?
7: Das ist Kurt. Mein Ex-Mann. Er denkt, dass wir noch beide verheiratet sind.
6: Hallo, ich bin Bernd Zweig. Chopin. Schön.
7: Das geht uns nichts an.
8: Wenn jemand in Not ist, dann geht uns das immer was an.
6: Was ist denn?
7: Katzen im Fahrrad ruhig mal stecken lassen.
0: Der Film Der verlorene Mann entstand nach einem Drehbuch von Tünde Sautier und Regisseur Welf Reinhardt. Die Hauptrollen spielen Dagmar Meinzel als Hanne, Augustiner als Bernd und Harald Krasnitzer als Kurt. Kritiker lobten das berührende Spiel der DarstellerInnen und die Erzählung abseits von Betroffenheitskitsch. Der Film ist ab 12 Jahren freigegeben und ab heute in den Kinos auch hier in der Region zu sehen.

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1: Um 8 Uhr mit Milat Kupay. KI-Anwendungen, mit denen sexualisierte Deepfakes erstellt werden können, sollen künftig in der EU verboten sein. Vertreter der Mitgliedstaaten und des Europäischen Parlaments haben sich darauf geeinigt, das KI-Gesetz entsprechend anzupassen. Aus Brüssel, Katrin Schmidt.
2: Die Gesetzesverschärfungen zielen explizit auf sogenannte Deepfakes, bei denen etwa das Gesicht einer Frau in ein anderes Video, zum Beispiel eine Pornosequenz, eingefügt oder die Stimme künstlich nachgeahmt wird, sodass es wirkt, als würde sie Dinge tun oder sagen, die tatsächlich nie passiert sind. Dazu zielt das neue Verbot auch auf das Erstellen von Inhalten, die sexuellen Kindesmissbrauch darstellen. Die nun geplanten Gesetzesverschärfungen sind nicht die ersten EU-Regeln zur Bekämpfung digitaler Gewalt. Bestehende Regularien sehen bereits vor, dass in allen Mitgliedstaaten das Anfertigen und Verbreiten von manipulierten Darstellungen sexueller Handlungen ohne Zustimmung der Betroffenen unter Strafe gestellt werden soll. Die Richtlinie ist aber zum Beispiel von Deutschland noch nicht in nationales Recht übertragen worden. Das neue explizite Verbot von Deepfakes muss noch formal vom Europäischen Parlament und dem Rat der Mitgliedstaaten verabschiedet werden. Dann kann es ab Anfang Dezember durchgesetzt werden.
1: Der Bundestag berät heute in erster Lesung über eine Senkung der Luftverkehrssteuer. Eine vor 2 Jahren beschlossene Erhöhung der Abgabe soll rückgängig gemacht werden. Aus der NDR-Nachrichtenredaktion Thorsten Lange.
3: Die Steuer fällt auf jedes verkaufte Ticket an und hängt von der Länge des Fluges ab. Reisende auf längeren Strecken profitieren also stärker als Passagiere auf Kurzstrecken. Die Entlastung für Reisende dürfte zwischen 2 und 12 Euro liegen, falls die Fluggesellschaften die Steuersenkung auch ganz an die Kunden weitergeben. Die Regierung will mit dem Gesetz den Luftverkehrsstandort Deutschland attraktiver machen. Der Branche gehen die Pläne nicht weit genug. Luftverkehrsverbände wollen, dass die Steuer ganz abgeschafft wird.
1: Nicht alle jungen Männer kommen offenbar der gesetzlichen Pflicht nach, den Fragebogen zum neuen Wehrdienst auszufüllen. Das berichtet das Redaktionsnetzwerk Deutschland unter Berufung auf die Bundeswehr. Aus Berlin, Jim Bob Nikschas.
4: Etwas mehr als jeder vierte junge Mann hat demnach nicht auf das Schreiben zum neuen Wehrdienst reagiert. Dabei droht ein Bußgeld, wenn der Fragebogen nicht innerhalb von 4 Wochen beantwortet zurückgeschickt wird und jemand auch die folgende Mahnung unbeantwortet lässt. Mehr als 190.000 junge Frauen und Männer wurden zwischen Anfang Januar und Ende April von der Bundeswehr angeschrieben. Das hat das Verteidigungsministerium mitgeteilt. Den Fragebogen zum neuen Wehrdienst ausfüllen und zurückschicken müssen laut Gesetz nur die Männer. Knapp 3/4 haben das bisher auch getan, berichtet das Redaktionsnetzwerk Deutschland und beruft sich auf Kreise der Bundeswehr.
1: Frankreich verlegt seinen Flugzeugträger Charles de Gaulle in die Nähe der Straße von Hormus. Nach Angaben des Verteidigungsministeriums in Paris hat der Flugzeugträger zusammen mit Begleitschiffen den Suezkanal passiert und Kurs auf das Rote Meer genommen. Nach einem Ende des Irankriegs will Frankreich gemeinsam mit Großbritannien eine neutrale Marinemission anführen, die die Sicherheit der Schifffahrt im Persischen Golf gewährleisten soll. Mehr als 40 Länder haben ihre Unterstützung zugesagt. Der Landtag von Mecklenburg-Vorpommern hat auf die steigende Zahl von Fällen häuslicher Gewalt reagiert. Die Abgeordneten haben entschieden, dass Täter bei akuter Gefahr für die Opfer künftig eine Fußfessel bekommen sollen. Bisher verstoßen sie häufig gegen geltende Wohnungsverweise und Rückkehrverbote. Die Fußfessel löst einen Piepton aus, wenn sich der Täter unerlaubt nähert. Außerdem wird automatisch die Polizei alarmiert und die Frau wird per App gewarnt. Nordrhein-Westfalen und Hessen haben das System schon eingeführt. Der FC Bayern München ist im Halbfinale der Fußball-Champions League ausgeschieden. Nach der Hinspielniederlage bei Paris Saint-Germain reichte das 1:1 im Rückspiel gegen den Titelverteidiger nicht aus. Aus der Sportredaktion Stephanie Lavoie.
5: Bereits in der 3. Minute versetzte PSG die Münchner in einen Schockzustand. Kvaratskhelia bediente Dembélé, der den Ball wuchtig unter die Latte knallte, 1:0 für die Franzosen. Torwart Manuel Neuer wusste in der Folge Schlimmeres zu verhindern. Ein ums andere Mal haderten die Bayern mit den Entscheidungen des Referees. Eigene Chancen erspielten sie sich jedoch kaum. Erst in der Nachspielzeit erzielte Kane den Ausgleich, zu spät, um die Partie noch zu drehen. Paris trifft am 30. Mai in Budapest auf den FC Arsenal.
1: Das waren die Nachrichten.
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6: So langsam verziehen sich gerade die Wolken hier aus der Region. Über Jever und Wittmund noch Wolken am Himmel. Ansonsten ziemlich sonnig hier in der Region. 9 Grad in Wilhelmshaven, 8 Grad im Kreis Friesland und auch im Kreis Wittmund. Bis auf den Ort Neuherrlinger Siel. Da werden sogar 10 Grad gemessen und 9 Grad sind es auch auf der Insel Wangerooge. Überwiegend wird es heute den Tag über allerdings wolkig bei maximal 14 Grad. Es weht dazu schwacher Wind aus westlicher Richtung. In der Nacht wechselnd bewölkt bei Tiefstwerten von 8 Grad. Morgen und auch am Samstag mehr Sonne als Wolken. Das bei maximal jeweils 16 Grad. Das Bundesamt für Seeschifffahrt und Hydrographie meldet uns vor Hochsiel das nächste Niedrigwasser für heute Vormittag um 10.27 Uhr und das nächste Hochwasser dann heute Nachmittag um 16.33 Uhr.
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6: Der Verkehrsservice bei Radio Jade. Auf der A29 ist die Fahrbahn zwischen Farel-Bockhorn und Zetel in beiden Richtungen aufgrund von Sanierungsarbeiten auf jeweils nur einen Fahrstreifen verengt. Die L6 Friedrichsgroden ist zwischen Karolinensiel und Wettenwarfen wegen einer Fahrbahnerneuerung in beiden Richtungen gesperrt. Und in Esens ist die L8, die Bahnhofstraße, zwischen vor dem Drostentor und dem Bahnhofskreisel in beiden Richtungen aufgrund einer Baustelle voll gesperrt.
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6: Fast vergessen, eine gute Fahrt wünsche ich Ihnen natürlich allen. Es ist 6 Minuten nach 8 am heutigen Donnerstag, den 7. Mai und Sie hören die Frühschicht bei Radio Jade. Jetzt gleich mit Joseph Parsons und Exhale. Mein Name ist Jan Bredow, ich wünsche Ihnen einen schönen guten Morgen. Moin.

0: 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Huey Lewis and the News waren das hier in der Frühschicht bei Radio Jade. Es ist 13 Minuten nach 8. Wer sich nicht gerade vegan ernährt, muss sich moralisch irgendwie damit auseinandersetzen, wie die Tiere, deren Produkte man dann zu sich nimmt, gehalten und behandelt werden. Wie steht's also um die Stallgröße für Geflügel? Wie viel Tageslicht sehen Schweine und wie oft dürfen Rinder raus auf die grüne Weide? Ein Überblick darüber soll seit 2023 unter anderem die Tierhaltungskennzeichnung auf Lebensmitteln verschaffen. Ein guter erster Aufschlag, aber immer noch mit Luft nach oben, dachte sich auch die niedersächsische Landestierschutzbeauftragte Dr. Julia Pfeiffer-Schlichting. Das von ihr in Auftrag gegebene Gutachten liegt nun vor und mehr dazu weiß mein Kollege Hans-Torben Schweighöfer. Moin Hans.
1: Moin.
0: Worum geht's dir genau?
1: Das Gutachten befasst sich mit Fragestellungen zum aktuellen Referentenentwurf eines dritten Gesetzes zur Änderung des Tierhaltungskennzeichnungsgesetzes. Nämlich, wie soll das Kennzeichnungsgesetz ausgestaltet werden, um rechtssicher umgesetzt werden zu können? Um welche Aspekte sind dabei besonders relevant? So hat das Gutachten den Referentenentwurf rechtlich und agrarpolitisch eingeordnet und auch dessen Vereinbarkeit mit Verfassungs-, Unions- und völkerrechtlichen Vorgaben geprüft. Das Ergebnis ist, dass die geplante Einbeziehung ausländischer Lebensmittel in die Kennzeichnung grundsätzlich unions- und welthandelsrechtlich vertretbar ist. Und das ist laut Julia Pfeiffer-Schlichting ein entscheidender Faktor für die Wirksamkeit der Kennzeichnung. Denn nur wenn alle Produkte im Markt erfasst sind, lassen sich Wettbewerbsverzerrungen vermeiden und einheitliches Transparenzniveau für Verbraucherinnen sicherstellen.
0: Also ich höre daraus, ganz besonders begegnet einem die Tierhaltungskennzeichnung ja im Lebensmittelhandel, sowohl im Einzelhandel wie auch beispielsweise in Metzgereien. Da sollen nun also Kennzeichnungen nicht nur von in Deutschland produzierten oder aus tierischem Material von nicht in Deutschland gehaltenen Tieren mit einfließen.
1: Ja, das ist der zentrale Punkt, aber nicht nur das. Auch darüber hinaus soll die Kennzeichnung eingesetzt werden, wenn es nach der Landestierschutzbeauftragten geht. Zum Beispiel in Kantinen oder Restaurants, denn auch dort sollen Verbraucherinnen eine bewusste Entscheidung für mehr Tierschutz treffen können. Und es wird auch längst nicht jedes Produkt gekennzeichnet. Wurstwaren zum Beispiel und weitere verarbeitete Waren jenseits von Frischfleisch sind bislang ausgenommen. Dass sich das ändert, sei wichtig dafür, dass die staatliche Tierhaltungskennzeichnung Wirkung entfalte. Und bislang geht es auch nur um Schweinefleisch.
0: Ein von der niedersächsischen Landestierschutzbeauftragten in Auftrag gegebenes Gutachten zum Referentenentwurf zur Änderung des Tierhaltungskennzeichnungsgesetzes liegt nun vor. Laut Gutachten ist der Entwurf rechtlich vertretbar. Damit ist ein wichtiger Schritt zur Umsetzung gemacht.

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1: Heute Abend treten drei Newcomer aus der Kabarett- und Comedy-Szene im Pumpwerk in Wilhelmshaven auf und zeigen Auszüge ihrer Soloprogramme. Dabei präsentiert Laura Brauns ihre feingeistigen Kompositionen mit autobiografischen Texten und Sozialkritik. Der preisgekrönte Klavierkabarettist Andreas Langsch singt seine musikalisch vielfältigen Lieder, die von Witz und gleichzeitig Tiefgang und Emotionalität geprägt sind. Und der Autor Mike Marcinkowski widmet sich den Fragen der Politik, der Moral und der Gesellschaft. Die drei Newcomer werden heute Abend im Kulturzentrum Pumpwerk ab 20 Uhr zu sehen sein. Seit dem 22. März hat das Nationalparkhaus Carolinensiel für die Sonderausstellung Meerschutz geöffnet. Ausgestellt werden Werke von verschiedenen KünstlerInnen aus ganz Deutschland. Zusätzlich gibt es sachliche Informationen zu Themen wie Bedeutung der Meere, Müllverschmutzung und vielem mehr. Bis Ende des Monats kann die Ausstellung von 11 bis 17 Uhr jeweils kostenlos im Nationalparkhaus in Carolinensiel besucht werden. Und im Bürgerfunk bei Radio Jade gibt es heute Abend ab 20 Uhr wieder den Klassiker unter den Bürgerfunksendungen Friesenszene Backstage hier auf der 87.8.
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1: Mit Hans-Torben Schweighöfer. Schönen guten Tag, das sind die Schlagzeilen. Ware soll Fairtrade-Stadt werden, Nachfrage nach niedersächsischen Industriegütern steigt an und Friesenklang-Festival geht in zweite Runde. In einem zweiten Anlauf wollen Akteurinnen der Stadt Varel die Fairtrade Town Auszeichnung erhalten. Die Bezeichnung steht für das Einsetzen für fairen Handel, in dem faire Produkte beispielsweise in ausgewählten Gastronomien oder öffentlichen Einrichtungen verwendet werden und das Bewusstmachen in der Stadtgesellschaft für die Thematik. Auch Bürgermeister Gerd-Christian Wagner begrüßt den Vorstoß. Damit das Ziel erreicht wird, will die Initiative am 20. Mai einen Informationsabend zum Projekt veranstalten. Dazu Susanne Fildebrand von der Agenda Varel.
2: Wir berichten allgemein über den fairen Handel, aber nicht lange. Dann, was heißt das eigentlich, eine Fairtrade-Stadt zu werden? Was muss man erfüllen? Und wie sieht das Ganze hier in Varel aus, aber auch in der Region? Wie ist schon die Zusammenarbeit hier in der Region? Und wie kann ich selber mitwirken?
1: Die Nachfrage nach niedersächsischen Industriegütern ist im März im Vergleich zum Vorjahr um 2% gestiegen. Das teilt das Landesamt für Statistik mit. Die Inlandsbestellungen legten dabei rund 5% zu. Die Auslandsnachfrage blieb nahezu unverändert. Die Nachfrage nach Investitionsgütern sank um 4%. Die Bestellung von Verbrauchsgütern stieg um 1% an. Den stärksten Anstieg in den Industriebranchen verzeichnete der Maschinenbau mit einem Plus von 12%. Den stärksten Rückgang der sonstige Fahrzeugbau mit einem Minus von 48%. Anlässlich der Eröffnung der Badesaison in Wilhelmshaven am kommenden Samstag hat die Stadt noch einmal darauf hingewiesen, dass die Südstrandpromenade eine ausschließliche Fußgängerzone ist. Für Fahrräder, E-Scooter, Inline-Skates und Skateboards besteht deshalb ein striktes Fahrverbot. Das gelte auch für den Deichsicherungsweg auf Höhe des Parkplatzes am Fliegerdeich bis zum Aquarium am Helgoland-Kai. Außerdem bestehe für Hunde eine Leinenpflicht. Die Einhaltung der Verbote werde von Polizei und Ordnungsdienst mit Kontrollen sichergestellt. In der Nacht zu Dienstag, kurz nach Mitternacht, kam es an der Nordseepassage in Wilhelmshaven zu gleich mehreren Straftaten. Das teilt die Polizei mit. Nach bisherigem Erkenntnisstand habe ein 37-jähriger Beschuldigter zunächst ein Fass umgestoßen und damit am Fahrbahnrand parkendes Fahrzeug beschädigt. Im weiteren Verlauf begab der Mann sich zum Taxistand an der Ebertstraße und beleidigte und bedrohte dort zwei Personen. Außerdem schlug er mehrmals gegen die Seitenscheibe von insgesamt drei Taxen, wobei allerdings nach derzeitigem Stand kein Schaden entstand. Die Polizei hat mehrere Ermittlungsverfahren eingeleitet. Das Friesenklang-Festival in Varel erlebt in diesem Jahr seine inzwischen zweite Ausgabe. Vom 4. bis zum 7. Juni präsentiert es in 4 Konzerten internationale Musikerinnen, die das Zwischenspiel zwischen Kammermusik und anderen Musikstilen sowie zwischen dem Menschen und seiner Umwelt musikalisch abbilden werden. Gefördert wird das Festival unter anderem vom Land Niedersachsen und zahlreichen regionalen Stiftungen. Organisiert wird es gemeinsam mit dem Vareler Stadtmarketing. Mit Organisator und Musiker Alexander Voronzow stellt die Spielorte des Festivals vor.
3: Die Konzerte finden an verschiedenen Orten statt. Wir haben 4 verschiedene Orte tatsächlich. Das Eröffnungskonzert findet in der Weberei in Varel statt. Das zweite Konzert findet im Upstalsboom statt, dem Mühlenteich. Da ist ein schöner Salon. Da gibt es Streichquartettmusik. Das dritte Konzert findet im Schrottgarten von Lidl Klöver statt, Yard Art. Und das vierte Konzert im Weltnaturerbeportal in Dangast. Da gibt es oben einen Saal mit einem schönen Panorama auf den Jadebusen.
1: Und soweit die Meldung aus der Region. Diese und weitere finden Sie auch zum Nachlesen auf radio-jade.de.
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4: Hier in Wilhelmshaven, ebenso auch in der Stadt Varel und auf der Insel Wangerooge und im Wangerland scheint gerade sehr ordentlich die Sonne. Ansonsten sind da und dort ein paar Wolken am Himmel zu sehen, das bei Temperaturen von 9 Grad. Überwiegend wird es heute den Tag über auch wolkig, bei maximal 14 Grad. Dazu weht schwacher Wind aus westlicher Richtung. In der Nacht wechselnd bewölkt, bei Tiefstwerten von 8 Grad. Morgen und auch am Samstag dann mehr Sonne als Wolken, bei maximal jeweils 16 Grad. Das Bundesamt für Seeschifffahrt und Hydrographie meldet uns vor Huxiel das nächste Niedrigwasser für heute Vormittag um 10.27 Uhr. Das nächste Hochwasser dann für den Nachmittag 16.33 Uhr.
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4: Der Verkehrsservice bei Radio Jade. Auf der A29 ist die Fahrbahn zwischen Farel-Bockhorn und Zetel in beiden Richtungen aufgrund von Sanierungsarbeiten auf jeweils nur einen Fahrstreifen verengt. Die L6 Friedrichsgroden ist zwischen Karolinensiel und Bettenwarfen wegen einer Fahrbahnerneuerung in beiden Richtungen gesperrt. Und in Esens ist die L8, die Bahnhofstraße, zwischen vor dem Drostentor und dem Bahnhofskreisel in beiden Richtungen aufgrund einer Baustelle voll gesperrt.
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4: Und ein Blitzer ist uns bis jetzt gemeldet für den heutigen Donnerstag. Der steht in Blomberg im Landkreis Wittmund. Sollten Ihnen weitere Blitzer in der Region auffallen, können Sie uns gerne Bescheid geben. Telefonisch unter 04421 998585. Dort erreichen Sie die Radio Jade Hotline. Oder Sie schreiben uns eine Nachricht bei Facebook oder Instagram und lassen uns dort wissen, wo Sie noch Blitzer gesehen haben. Wir geben das Ganze an dieser Stelle dann an die AutofahrerInnen weiter. Ihnen allen wünsche ich eine gute und sichere Fahrt. Gleich 6:06 hier beginnt die letzte halbe Stunde Frühschicht für den heutigen Donnerstag. Und zwar mit Frank Turner und Little Changes.

0: 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Jake Buck war das hier in der Frühschicht bei Radio Jade. Es ist 20 vor 9. Die niedersächsische Küstenregion von Lingen bis Stade ist jetzt als sogenanntes Net Zero Valley anerkannt. Die niedersächsische Landesregierung verlieh dieses Prädikat im Rahmen des EU Net Zero Industry Act, der auf den Green Deal zurückgeht. Damit gilt die Region fortan als europäische Modellregion für klimaneutrale Industriepolitik und die damit verbundene Transformation. Darüber hat Carsten Höft mit dem Hauptgeschäftsführer des Arbeitgeber- und Wirtschaftsverbandes Jade, Henning Wessels, gesprochen.
1: Also für die Region ist das erstmal ein sehr, sehr großer Erfolg. Wir sind sehr froh, dass aus der Initiative, die wir 2024 gestartet haben, erst in Berlin, dann in Hannover, jetzt dieser finale Antrag im letzten Jahr und jetzt auch die Anerkennung vollzogen wurde. Da sind wir sehr glücklich drüber, weil das der Region, und das ist ja nicht nur unsere Jade Wirtschaftsregion, sondern es ist ja bis Emden, Stade, Cuxhaven, also halb Niedersachsen, deswegen ja auch Net Zero Nordwest. Und wir damit die sehr, sehr große Chance haben, die neuen Technologien in Bezug auf die Energiewende wirklich hier oben in der Region anzusiedeln und das idealerweise mit dem bekannten roten Teppich, den wir ausrollen wollen, weil ja auch mit dem Net Zero Valley insbesondere Genehmigungsprozesse beschleunigt werden sollen.
2: Konkret bedeutet das, dass jetzt eine Arbeit losgeht. Was machen Sie jetzt, um das anzuschieben?
1: Ja, mit dem Antrag sind auch Maßnahmenpaket schon entwickelt worden, Maßnahmenkatalog, und die gilt es klassisch jetzt auszurollen und am Ende aber auch zu übersetzen. Wie kriegt man das Net Zero Valley so gestaltet, dass man auch gewisse Vorteile für eine Ansiedlung hinbekommt? Also wie immer, wenn es eine neue Gesetzgebung, eine neue Regulierung gibt oder wie in diesem Fall jetzt eine neue Chance, die Unternehmen, denen zu erklären, ganz einfach, was müsst ihr jetzt machen, um in die Flächen, die als Net Zero Valley ausgewiesen sind, reinzubekommen und die Investitionen zu tätigen.
2: Ich vermute mal, das geht um gestraffte Genehmigungsverfahren, eventuell auch um Fördermöglichkeiten. Es gibt ja schon so ein Net Zero Valley in der Lausitz. Wie sind die Erfahrungen da?
1: Ja, das Net Zero Valley in der Lausitz ist ja auch noch relativ jung, also so viele Erfahrungswerte gibt es da noch nicht, aber man ist da im sehr, sehr engen und guten Austausch. Wie hat unser IHK-Präsident erst am Montag gesagt, Roman Herzog hat es auch in den frühen 90ern schon gesagt, die Zeit ist das Entscheidende. Also deswegen, es geht nicht zwingend um Fördermittel, sondern es geht um die verlässliche Genehmigung, also dass ein Unternehmen wirklich weiß, wenn ich es jetzt auf den Weg bringe, dann gibt es auch einen straffen Zeitplan. Es gibt nicht zig Schleifen, die man drehen muss für eine Genehmigung. Und das sehen wir als eher als großen Vorteil. Es soll jetzt nicht wieder ein Förderdschungel sein, ich sage das mal so direkt, sondern es soll die Möglichkeit sein, klar zu wissen, wie geht meine Investition auch vonstatten, wenn ich jetzt die Entscheidung dafür treffe. Wir haben in der Region beispielhaft ja den Energy Airport auf Wilhelmshaven mit sehr, sehr vielen spannenden Projekten. Zu erwähnen sind da die Friesen Elektra oder die Storock in Ezel, die schon relativ weit sind, aber wir haben auch noch viele in der Pipeline, die ihre FID ja treffen wollen, also ihre Finanzentscheidung. Und für die ist es insbesondere wichtig zu wissen, wann können sie denn mit Projektstart, mit der Umsetzung loslegen. Und daher erhoffen wir uns aus dem beschleunigten Genehmigungsverfahren, was dann in Hannover mit der Koordinierungsstelle vonstatten gehen soll, umzusetzen.
2: Was ändert sich für die Unternehmen, die vor Ort schon sind, und welche Auswirkungen erhoffen sie sich auf den Arbeitsmarkt?
1: Also für die Unternehmen vor Ort, die alle diese in diesem Bereich der Netto-Null-Technologien investieren wollen, reingehen wollen, bedeutet das, dass sie die berechtigte Hoffnung haben, dass diese Vorhaben beschleunigt werden. Wir wollen ja nicht nur Energie hier produzieren oder anlanden, sondern wir wollen ja idealerweise, dass dann auch die Energie hier vor Ort genutzt wird und produziert wird. Und das klärt dann Ihre zweite Frage. Was bedeutet das für den Arbeitsmarkt? Dass wir natürlich dadurch neue Arbeitsplätze schaffen oder Arbeitsplätze, so ehrlich müssen wir auch sein, in der wirtschaftlichen Situation, die jetzt woanders wegfallen durch das Thema Energiewende oder auch das Thema Rüstung, ja aufgefangen werden hier in der Region, weil die Energie dann hier ist. Das ist das Ziel für den Arbeitsmarkt.
2: Wie beurteilen Sie die Zusammenarbeit der Akteure der Region auf dem Weg hierhin?
1: Es hat ein bisschen gedauert, aber es war ein gut koordinierter Prozess, insbesondere auch die Idee, es in Cluster aufzubilden. So haben wir diese ganzen Regionen mit allen Wirtschaftsförderungen, mit allen IHK aus dem Nordwesten Niedersachsen als auch uns Arbeitgeberverbänden, die auch im Hintergrund auch als Partner dabei sind, war das wirklich sehr vertrauensvoll. Das ist, will ich sagen, historisch, aber schon besonders. Das zeichnet dann auch den Nordwesten Niedersachsen aus, weil hier die Energiewende in Deutschland, wenn nicht vielleicht sogar für Europa, stattfinden wird. Und das ist kein Thema für Friesland, Wittmund, Wesermarsch oder Wilhelmshaven, sondern wir haben in Emden hochspannende Projekte, wir haben in Lingen schon hochspannende Projekte und in Cuxhaven-Stade. Ich könnte jetzt nur sehr, sehr viele benennen. Wer Montag jetzt auch in Oldenburg dabei war, der hat gesehen, welche Kraft diese gesamte Wirtschaftsregion dann auf die Straße bringen kann. Das brauchen wir jetzt aber auch, um das umsetzen zu können.
0: Vereinfachte Genehmigungsverfahren in einem eigens dafür ausgewiesenen Geltungsbereich. Damit soll unter dem Titel Net Zero Valley Nordwestdeutschland klimaneutrale Industriepolitik angeschoben werden. Zum Thema sprachen wir mit AWV-Hauptgeschäftsführer Henning Wessels.

0: Trotz Küstennähe und Häfen ist doch klar, Wilhelmshaven ist keine Weltstadt. Jetzt am Pfingsten bekommen wir aber Besuch aus Grönland. Junge MusikerInnen werden 4 Konzerte in der Jadestadt spielen, mit im Gepäck auch ein traditionelles Instrument.
1: Das sind grönländische Trommeln. Trilats. Das sind diese Trommeln der Inuit.
2: Gerrit Junge ist Leiter des Kammerchors Wilhelmshaven und seit Jahren in der Musik- und Kulturszene in Wilhelmshaven aktiv. Er hat den Austausch angestoßen.
3: Wir werden über das Pfingstwochenende Besuch von einer Delegation aus Grönland haben, die hauptsächlich aus Jugendlichen aus dem nördlichsten Kinderheim der Welt besteht. Die wird begleitet von ein paar Erwachsenen, aber auch von der ehemaligen Ministerpräsidentin Aleka Hammond. Und wir werden gemeinsam insgesamt 4 verschiedene Veranstaltungen machen mit ganz unterschiedlichen Schwerpunkten. Musik spielt da eine große Rolle.
2: Ursprünglich war Junge im Kinderheim, um den Jugendlichen Songwriting beizubringen, was aber gar nicht mehr nötig war.
3: Weil sie da eigentlich schon sehr weit sind. Dann haben wir kurzerhand dieses Projekt umgedreht und haben gefragt, wie geht ihr denn eigentlich vor im Songwriting? Können wir was von euch lernen? Und das war eine spannende Begegnung, dass sie sich uns gegenüber öffnen und zeigen, was sie musikalisch und vor allen Dingen auch inhaltlich dort machen. Andererseits hat das auch etwas offengelegt, was uns zutiefst berührt hat, dass ihre Musik quasi Ventil für ihre biografischen Trauererfahrungen dazu genutzt wird. Und das war für uns sehr eindrücklich.
2: In einem Konzert lassen sie Brahms Requiem und Trauermusik, die die Jugendlichen geschrieben haben, zum Beispiel miteinander verschmelzen. Auch die traditionellen Trommeln spielen dabei eine Rolle.
3: Dass wir die im Brahms Requiem obligatorischen Konzertpauken ausgetauscht haben gegen diese grönländischen Chilats. Dadurch gibt es schon eine ganz andere Klanglichkeit in dem Brahms Requiem. Und darüber hinaus werden zwischen den Sätzen Kompositionen von den jungen Grönländerinnen zu hören sein, in denen sie ihre eigenen Songs präsentieren. Also eine Klangcollage zwischen unserer klassischen oratorischen Musik und diesen neu entstandenen Liedern der Jugendlichen. Das ist, glaube ich, eine spannende musikalische Begegnung.
2: Musik machen ist Teil des pädagogischen Konzepts des Kinderheims. Sie soll dem Schmerz der Kinder ein Ventil geben. In Grönland haben die Menschen viel zu kämpfen. Die finanzielle Abhängigkeit von Dänemark lähmt das Land. Die Arbeitslosenquote ist hoch. Zwischen Bildungsdefizit und Braindrain, also der Abwanderung qualifizierter junger Menschen, gibt es wenig Perspektive. Der Anteil an Alkohol- und Drogenabhängigen ist hoch. Die höchste Selbstmordrate weltweit ist in Grönland. Dass es zuletzt zum Spielball geopolitischer Machtinteressen geworden ist, reiht sich nur ein in die jahrhundertelange Erfahrung, die in Grönland mit dem Westen gemacht wurde. Für Junge ist Grönland als erstes ein Ort, zu dem er seit Jahren eine persönliche Beziehung führt.
3: Ich erlebe dort unfassbar liebenswerte, sensible Menschen, die sehr kulturliebend, musikliebend sind, die Gemeinschaft lieben. Das ist auch tatsächlich meine Motivation immer wieder, um mit den Menschen dort in Kontakt zu treten. Zum anderen ist es aber auch so, dass ich Menschen erlebe, die durch eine jahrzehntelange, manchmal sogar in Teilen jahrhundertelange Unterdrückungspolitik, auch durch den Westen, durch Europa, sehr verunsichert sind. Und ich glaube, es ist an der Zeit, auch gerade jetzt ganz aktuell, dass wir dieses Menschsein in den Mittelpunkt stellen.
0: Gerrit Junge will den kulturellen Austausch auf Augenhöhe stärken. Für ihn ist der Besuch der Delegation und die Veranstaltungen ein erster Schritt. Für Wilhelmshaven sieht er große Chancen, die Freundschaft zwischen zwei Orten zu stärken, die so einiges gemeinsam haben. Es wird zum Beispiel Veranstaltungen am Neuen Gymnasium Wilhelmshaven oder auch in der Christusgarnisonkirche geben. Alle Veranstaltungen sind kostenlos, auf Wunsch der grönländischen Delegation. Für die Podiumsdiskussion zwischen Arktis und Nordsee wird eine Anmeldung, zum Beispiel über einen QR-Code, benötigt. Alle Veranstaltungen sind auch auf der Seite des Kammerchors Wilhelmshaven einzusehen. Und hier endet damit dann gleich auch die Frühschicht hier bei Radio Jade. Einen Song gibt's gleich noch, und zwar Ian Fischer mit Bad Downtown. Dann gibt's die Nachrichten von NDR Info und danach geht es weiter mit dem Vormittagsprogramm. Am Mikrofon verabschiedet sich Jan Bredol. Ich wünsche Ihnen noch einen schönen Donnerstag. Machen Sie es gut.

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1: Um 9 Uhr mit Emily Seidel. KI-Anwendungen zum Erstellen von sexualisierten Deepfakes sollen in der EU künftig verboten sein. Vertreter der Mitgliedstaaten und des Europäischen Parlaments einigten sich auf eine entsprechende Anpassung des KI-Gesetzes. Aus der NDR-Nachrichtenredaktion Katharina Jetter.
2: Bei sogenannten Deepfakes wird zum Beispiel das Gesicht einer Frau in ein anderes Video, etwa eine Pornosequenz, eingefügt oder die Stimme künstlich nachgeahmt. Das wirkt dann so, als würde sie Dinge tun oder sagen, die tatsächlich nie passiert sind. Das neue Verbot soll auch verhindern, dass in Zukunft auf diese Art sexueller Kindesmissbrauch dargestellt wird. Das EU-Parlament und die Vertreter der Mitgliedstaaten einigten sich außerdem darauf, dass andere KI-Regeln einfacher werden. So will die EU wettbewerbsfähig bleiben. Die Änderung muss noch von anderen EU-Gremien bestätigt werden, das gilt aber als Formalie. Die Reform soll dann ab Ende des Jahres gelten.
1: Der Bundestag berät heute in erster Lesung darüber, ob die Luftverkehrssteuer ab Juli gesenkt wird. Diese Steuer fällt für jedes verkaufte Ticket an und hängt von der Fluglänge ab. Aus Berlin, Caroline Dünnebier.
3: Die Ticketsteuer war erst im Mai 2024 erhöht worden. Nun soll sie wieder auf dieses Niveau gesenkt werden. Dabei gilt, je weiter die Flugstrecke, desto größer die Entlastung. Am meisten profitieren also Langstreckenflüge. Für Reisende fällt die Ersparnis allerdings eher gering aus. Pro Ticket sind es je nach Strecke zwischen 2 bis 12 Euro. Die Airlines sind nicht verpflichtet, die Steuersenkung an ihre Passagiere weiterzugeben. Das Finanzministerium betont zwar, es sei wichtig, dass die Entlastung bei den Reisenden ankommt, durchsetzen lässt sich das aber nicht. Der Luftfahrtbranche geht der Plan trotzdem nicht weit genug. Sie spricht von einem ersten notwendigen Schritt, fordert aber weitere Entlastung.
1: Nicht alle jungen Männer kommen offenbar der gesetzlichen Pflicht nach, den Fragebogen zum neuen Wehrdienst auszufüllen. Das berichtet das Redaktionsnetzwerk Deutschland unter Berufung auf die Bundeswehr. Aus Berlin, Jim Bob Nikschas.
4: Etwas mehr als jeder vierte junge Mann hat demnach nicht auf das Schreiben zum neuen Wehrdienst reagiert. Dabei droht ein Bußgeld, wenn der Fragebogen nicht innerhalb von 4 Wochen beantwortet zurückgeschickt wird und jemand auch die folgende Mahnung unbeantwortet lässt. Mehr als 190.000 junge Frauen und Männer wurden zwischen Anfang Januar und Ende April von der Bundeswehr angeschrieben. Das hat das Verteidigungsministerium mitgeteilt. Den Fragebogen zum neuen Wehrdienst ausfüllen und zurückschicken müssen laut Gesetz nur die Männer. Knapp 3/4 haben das bisher auch getan, berichtet das Redaktionsnetzwerk Deutschland und beruft sich auf Kreise der Bundeswehr.
1: In Lettland sind nach Angaben der lettischen Armee 2 aus Russland kommende Drohnen abgestürzt. Der öffentlich-rechtliche Rundfunk LSM berichtet, dass eine der Drohnen ein Öllager in einer Stadt nahe der russischen Grenze getroffen hat. Einheiten der Streitkräfte, der Polizei sowie des Rettungsdienstes sind am Absturzort. Mangelernährung und extremer Stress im Gaza-Krieg haben sich laut einem Bericht von Ärzte ohne Grenzen dramatisch auf Schwangere und Babys ausgewirkt. Zwischen Ende 2024 und Anfang 2026 wurden demnach in 4 von der Hilfsorganisation betriebenen oder unterstützten Gesundheitseinrichtungen deutlich mehr Früh- und Fehlgeburten sowie eine höhere Sterblichkeitsrate bei Neugeborenen mangelernährter Frauen dokumentiert. Ärzte ohne Grenzen macht Israel für die Not verantwortlich, wegen der Blockade von Lieferungen lebenswichtiger Güter und der Angriffe auf zivile Infrastruktur. Trotz der Waffenruhe bleibt die Lage im Gazastreifen nach Einschätzung der medizinischen Hilfsorganisation äußerst fragil. Und der FC Bayern München ist im Halbfinale der Fußball-Champions League ausgeschieden. Nach der Hinspielniederlage bei Paris Saint-Germain reichte das 1:1 im Rückspiel gegen den Titelverteidiger nicht aus. Aus der Sportredaktion Stephanie Lavoie.
5: Bereits in der 3. Minute versetzte PSG die Münchner in einen Schockzustand. Kvaratskhelia bediente Dembélé, der den Ball wuchtig unter die Latte knallte, 1:0 für die Franzosen. Torwart Manuel Neuer wusste in der Folge Schlimmeres zu verhindern. Ein ums andere Mal haderten die Bayern mit den Entscheidungen des Referees. Eigene Chancen erspielten sie sich jedoch kaum. Erst in der Nachspielzeit erzielte Kane den Ausgleich, zu spät, um die Partie noch zu drehen. Paris trifft am 30. Mai in Budapest auf den FC Arsenal.
1: Das waren die Nachrichten.
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6: Es ist leicht bewölkt, aber hier und da schaut auch die Sonne durch. Dazu messen wir aktuell Temperaturwerte von 9 Grad. Dazu ein schwacher Wind aus Westen. In der Nacht wechselnd bewölkt bei Tiefstwerten von 8 Grad. Morgen und auch am Samstag mehr Sonne als Wolken bei maximal jeweils 16 Grad. Das Bundesamt für Seeschifffahrt und Hydrographie meldet uns vor Hooksee das nächste Niedrigwasser um 10.27 Uhr und das nächste Hochwasser um 16.33 Uhr. Blicken auf die Straßen.
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6: Der Verkehrsservice hier bei Radio Jade. Auf der A29 ist die Fahrbahn zwischen Farel-Bockhorn und Zietel in beiden Richtungen aufgrund von Sanierungsarbeiten auf jeweils nur einen Fahrstreifen verengt. Die L6 Friedrichsgroden ist zwischen Karolinsiel und Bettenbarfen wegen einer Fahrbahnerneuerung in beiden Richtungen gesperrt. Und in Esens ist die L8 Bahnhofstraße zwischen vor dem Drostentor und dem Bahnhofskreisel in beiden Richtungen aufgrund einer Baustelle voll gesperrt.
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1: Mit Hans-Torben Schweighöfer, schönen guten Tag, das sind die Schlagzeilen. Fahre soll Fairtrade-Stadt werden, Vorstand des Kinderschutzbundes Wilhelmshaven erweitert und Friesenklang-Festival geht in zweite Runde. In einem zweiten Anlauf wollen Akteurinnen der Stadt Fahre die Fairtrade-Town-Auszeichnung erhalten. Die Bezeichnung steht für das Einsetzen für fairen Handel, in dem faire Produkte beispielsweise in ausgewählten Gastronomien oder öffentlichen Einrichtungen verwendet werden und das Bewusstmachen in der Stadtgesellschaft für die Thematik. Auch Bürgermeister Gerd-Christian Wagner begrüßt den Vorstoß. Damit das Ziel erreicht wird, will die Initiative am 20. Mai einen Informationsabend zum Projekt veranstalten. Dazu Susanne Fildebrand von der Agenda Fahre.
2: Wir berichten allgemein über den fairen Handel, aber nicht lange. Dann, was heißt das eigentlich, eine Fairtrade-Stadt zu werden? Was muss man erfüllen? Und wie sieht das Ganze hier in Fahre aus, aber auch in der Region? Wie ist schon die Zusammenarbeit hier in der Region? Und wie kann ich selber mitwirken?
1: Der Ortsverband Wilhelmshaven des Deutschen Kinderschutzbundes hat auf seiner Jahreshauptversammlung einen neuen Vorstand gewählt und diesen zugleich strukturell erweitert. Wie der Kinderschutzbund mitteilt, arbeitet der Ortsverband künftig mit einem vierköpfigen Teamvorstand. Neu hinzugestoßen ist Agnes Krupinski, die zuvor bereits die Presse- und Öffentlichkeitsarbeit des Vereins tätig war. Im Vorstand verbleiben außerdem Rainer Lauermann, Imgand Friedrich und Karin Tillessen. Mit der Erweiterung wolle sich der Verein breiter aufstellen, Erfahrungen sichern und gleichzeitig neue Impulse für die zukünftige Arbeit setzen. Anlässlich der Eröffnung der Badesaison in Wilhelmshaven am Samstag hat die Stadt noch einmal darauf hingewiesen, dass die Südstrandpromenade eine ausschließliche Fußgängerzone ist. Für Fahrräder, E-Scooter, Inlineskates und Skateboards besteht deshalb ein striktes Fahrverbot. Das gelte auch für den Deichsicherungsweg auf Höhe des Parkplatzes am Fliegerdeich bis hin zum Aquarium am Helgoland-Kai. Außerdem bestehe für Hunde eine Leinenpflicht. Die Einhaltung der Verbote werde von Polizei und Ordnungsdienst mit Kontrollen sichergestellt. Das Friesenklang-Festival in Fahre erlebt in diesem Jahr seine inzwischen zweite Ausgabe. Vom 4. bis zum 7. Juni präsentiert es in vier Konzerten internationale Musikerinnen, die das Zwischenspiel zwischen Kammermusik und anderen Musikstilen sowie zwischen dem Menschen und seiner Umwelt musikalisch abbilden werden. Gefördert wird das Festival unter anderem vom Land Niedersachsen und zahlreichen regionalen Stiftungen. Organisiert wird es gemeinsam mit dem Fahreler Stadtmarketing. Mit Organisator und Musiker Alexander Voronzow stellt die Spielorte des Festivals vor.
3: Die Konzerte finden an verschiedenen Orten statt. Wir haben vier verschiedene Orte tatsächlich. Das Eröffnungskonzert findet in der Weberei in Farel statt. Das zweite Konzert findet im Upstalsboom statt, dem Mühlenteich. Da ist ein schöner Salon. Da gibt es Streichquartettmusik. Das dritte Konzert findet im Schrottgarten von Lidl Klöver statt, Yardart. Und das vierte Konzert im Weltnaturerbeportal in Dangast. Da gibt es oben einen Saal mit einem schönen Panorama auf den Jadebusen.
1: In der Nacht zu Dienstag, kurz nach Mitternacht, kam es an der Nordseepassage in Wilhelmshaven zu gleich mehreren Straftaten, das teilt die Polizei mit. Nach bisherigem Erkenntnisstand habe ein 37-jähriger Beschuldigter zunächst ein Fass umgestoßen und damit ein am Fahrbahnrand parkendes Fahrzeug beschädigt. Im weiteren Verlauf begab der Mann sich zum Taxistand an der Ebertstraße und beleidigte und bedrohte dort zwei Personen. Außerdem schlug er mehrmals gegen die Seitenscheibe von insgesamt drei Taxen, wobei allerdings nach derzeitigem Stand kein Schaden entstand. Die Polizei hat mehrere Ermittlungsverfahren eingeleitet. Und soweit die Meldung aus der Region. 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
1: Es ist größtenteils sonnig in der Region. Hier und da ist es auch noch leicht bewölkt. Dazu messen wir aktuelle Temperaturwerte von 10 Grad auf dem Festland und 9 Grad auf Wangerooge. Dazu weht ein schwacher Wind aus Westen. In der Nacht wechselnd bewölkt bei Tiefstwerten von 8 Grad. Morgen und auch am Samstag mehr Sonne als Wolken bei maximal jeweils 16 Grad. Das Bundesamt für Seeschifffahrt und Hydrographie meldet uns vor Hooksiel das nächste Niedrigwasser um 10.27 Uhr und das nächste Hochwasser um 16.33 Uhr. Blicken auf die Straßen.
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1: Der Verkehrsservice hier bei Radio Jade. Auf der A29 ist die Fahrbahn zwischen Fahre-Bockhorn und Zetel in beiden Richtungen aufgrund von Sanierungsarbeiten auf jeweils nur einen Fahrstreifen verengt. Die L6 Friedrichskroden ist zwischen Karolinsiel und Bettenwarfen wegen einer Fahrbahnerneuerung in beiden Richtungen gesperrt. Und in Esens ist die L8 Bahnhofstraße zwischen vor dem Drostentor und dem Bahnhofskreisel in beiden Richtungen aufgrund einer Baustelle voll gesperrt.
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1: Geblitzt wird heute in Blomberg im Landkreis Wittmund. Wenn Sie ein Blitzer hier in der Region gesehen haben, dann dürfen Sie uns das gerne melden. Das geht unter der Radiade Hotline. Das ist die 04421 998585 oder einfach per Nachricht über Facebook oder Instagram.

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1: Um 10 Uhr mit Emily Seidel. KI-Anwendungen zum Erstellen von sexualisierten Deepfakes sollen in der EU künftig verboten sein. Vertreter der Mitgliedstaaten und des Europäischen Parlaments einigten sich auf eine entsprechende Anpassung des KI-Gesetzes. Aus der NDR-Nachrichtenredaktion Katharina Jetter.
2: Bei sogenannten Deepfakes wird zum Beispiel das Gesicht einer Frau in ein anderes Video, etwa eine Pornosequenz, eingefügt oder die Stimme künstlich nachgeahmt. Das wirkt dann so, als würde sie Dinge tun oder sagen, die tatsächlich nie passiert sind. Das neue Verbot soll auch verhindern, dass in Zukunft auf diese Art sexueller Kindesmissbrauch dargestellt wird. Das EU-Parlament und die Vertreter der Mitgliedstaaten einigten sich außerdem darauf, dass andere KI-Regeln einfacher werden. So will die EU wettbewerbsfähig bleiben. Die Änderung muss noch von anderen EU-Gremien bestätigt werden, das gilt aber als Formalie. Die Reform soll dann ab Ende des Jahres gelten.
1: Der Bundestag befasst sich heute außerdem zum ersten Mal mit der geplanten Senkung der Luftverkehrssteuer. Der Gesetzentwurf sieht vor, dass die Fluggesellschaften ab Juli weniger Abgaben zahlen müssen. Die Steuerausfälle sollen aus dem Etat des Bundesverkehrsministeriums kompensiert werden. Das haben die Bundesländer jetzt kritisiert. Wie die Rheinische Post berichtet, warnen sie davor, dass das Verkehrsinvestitionen ausbremsen könnte. Aus Sicht des Bundesrates braucht es mehr Geld, um zukunftsfähige Verkehrsinfrastrukturen und Technologien zu schaffen. AfD und Linke versuchen heute im Bundestag erneut, einen Platz im parlamentarischen Kontrollgremium zu erhalten, das die Arbeit der Nachrichtendienste überwacht. Abgeordnete beider Fraktionen hatten zuletzt bei Wahlen nicht die nötige Mehrheit erhalten. Aus Berlin, Philipp Eckstein.
3: Bundesnachrichtendienst, Verfassungsschutz und militärischer Abschirmdienst. Die Arbeit dieser drei Nachrichtendienste wird vom parlamentarischen Kontrollgremium überwacht. 9 Mitglieder hat das streng vertraulich tagende Gremium, doch 3 Plätze sind derzeit nicht besetzt. 2 stünden theoretisch der AfD zu, 1 Platz der Linken. Doch die Kandidaten bei der Fraktion haben bislang bei den Wahlen im Bundestag nicht die nötige Mehrheit erhalten. Nun starten beide einen neuen Versuch.
1: Die deutsche Industrie hat im März überraschend viele Aufträge erhalten. Wie das Statistische Bundesamt mitteilte, waren es 5% mehr als im Vormonat. Analysten hatten im Schnitt mit einem Plus von lediglich 1% gerechnet. Die positive Entwicklung verteile sich auf fast alle Wirtschaftsbereiche. Das Bundeswirtschaftsministerium erklärte dazu, für die gute Auftragslage seien wahrscheinlich Vorzieheffekte der Grund. In Erwartung steigender Preise durch den Iran-Krieg hätten viele Auftraggeber ihre Bestellungen früher gemacht. Russland hat nach eigenen Angaben in der Nacht rund 350 Drohnen aus der Ukraine abgefangen, unter anderem in der Nähe von Moskau. In Bryansk, nahe der Grenze, sollen bei einem ukrainischen Angriff 13 Menschen verletzt worden sein. Die Ukraine hatte für gestern eine einseitige Waffenruhe ausgerufen. Nach anhaltenden Angriffen aus Russland hatte Präsident Selenskyj aber angekündigt, dass man darauf reagieren werde. Moskau hat sich wiederum für eine Feuerpause morgen und übermorgen ausgesprochen. Dann finden die Feiern statt, mit denen Russland an den Sieg über Nazi-Deutschland erinnert. In Großbritannien finden heute in mehreren Landesteilen Regional- und Kommunalwahlen statt. Die Abstimmungen gelten als Stimmungstest für den Premierminister und Labour-Chef Starmer. Umfragen sagen unter anderem Stimmzuwächse für die rechtspopulistische Partei Reform UK voraus. Aus London, Christoph Prössel.
4: Gewählt werden die Mitglieder der Nationalversammlungen von Wales und Schottland. Die beiden Parlamente sind vergleichbar mit deutschen Landtagen. In Wales stellt Labour derzeit die First Minister. Doch Labour könnte diese Hochburg verlieren. In den Umfragen liegen Reform UK und Plaid Cymru vorne. Plaid Cymru vertritt ein sozialdemokratisches Programm, fordert aber auch die Unabhängigkeit für Wales. In Schottland dürfte Reform UK zulegen. In England werden tausende Gemeinderäte neu gewählt. Auch hier ist Reform UK in den Umfragen vorne dabei, aber auch die Grünen sind stark als linke Alternative zu Labour. Im Wahlkampf wurde deutlich, es geht oft um lokale Themen, aber eben auch Migration und Lebenshaltungskosten.
1: Das waren die Nachrichten.
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5: Es ist überwiegend sonnig, hier und da sind ein paar Wolken am Himmel. Dazu messen wir aktuell Temperaturwerte von 9 Grad auf Wangerooge, 10 Grad in Jever, Wilhelmshaven und Zetel und 11 Grad in Wittmund. Dazu leichter Wind aus Westen. In der Nacht wechseln bewölkt bei Tiefstwerten von 8 Grad. Morgen und auch am Samstag mehr Sonne als Wolken bei maximal jeweils 16 Grad. Das Bundesamt für Seeschifffahrt und Hydrographie meldet uns vor Hoxil das nächste Niedrigwasser für 10.27 Uhr und das nächste Hochwasser für 16.33 Uhr. Blicken wir auf die Straßen.
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5: Der Verkehrsservice hier bei Radio Jade. Auf der A29 ist die Fahrbahn zwischen Parelbockhorn und Zetel in beiden Richtungen aufgrund von Sanierungsarbeiten auf jeweils nur einen Fahrstreifen verengt. Die L6 Friedrichsgroden ist zwischen Karolinsiel und Bettenwarfen wegen einer Fahrbahnerneuerung in beiden Richtungen gesperrt. Und in Esens ist die L8 Bahnhofstraße zwischen vor dem Drostentor und dem Bahnhofskreisel in beiden Richtungen aufgrund einer Baustelle vollgesperrt.
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1: Heute Abend treten drei Newcomer aus der Kabarett- und Comedy-Szene im Pumpwerk in Wilhelmshaven auf und zeigen Auszüge ihrer Soloprogramme. Dabei präsentiert Laura Brauns ihre feingeistigen Kompositionen mit autobiografischen Texten und Sozialkritik. Der preisgekrönte Klavierkabarettist Andreas Langsch singt seine musikalisch vielfältigen Lieder, die von Witz und gleichzeitig Tiefgang und Emotionalität geprägt sind. Und der Autor Mike Marcinkowski widmet sich den Fragen der Politik, der Moral und der Gesellschaft. Die drei Newcomer werden heute Abend im Kulturzentrum Pumpwerk ab 20 Uhr zu sehen sein. Seit dem 22. März hat das Nationalparkhaus Karolinensiel für die Sonderausstellung Meerschutz geöffnet. Ausgestellt werden Werke von verschiedenen KünstlerInnen aus ganz Deutschland. Zusätzlich gibt es sachliche Informationen zu Themen wie Bedeutung der Meere, Müllverschmutzung und vielem mehr. Bis Ende des Monats kann die Ausstellung von 11 bis 17 Uhr jeweils kostenlos im Nationalparkhaus in Karolinensiel besucht werden. Und im Bürgerfunk bei Radio Jade gibt es heute Abend ab 20 Uhr wieder den Klassiker unter den Bürgerfunksendungen Friesenszene Backstage hier auf der 87.8.
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1: Mit Hans-Torben Schweighöfer, schönen guten Tag, das sind die Schlagzeilen. Keine Krisenprämie für Landesbeschäftigte, Vorstand des Kinderschutzbundes Wilhelmshaven erweitert und Friesenklangfestival geht in zweite Runde. Die Beschäftigten des Landes Niedersachsen gehen bei der geplanten steuerfreien Krisenprämie von bis zu 1.000 Euro voraussichtlich leer aus. Wie das Finanzministerium mitteilt, fehlen im Landeshaushalt die nötigen Mittel. Eine Auszahlung hätte mehr als 200 Millionen Euro gekostet. Finanzminister Gerhard Heere sprach von fehlenden finanziellen Spielräumen. Auch Ministerpräsident Olaf Lies betonte, die Entscheidung sei nicht leicht gefallen. Die geplante Prämie des Bundes soll Beschäftigte wegen gestiegener Kosten entlasten. In einem zweiten Anlauf wollen Akteurinnen der Stadt Varel die Fairtrade Town Auszeichnung erhalten. Die Bezeichnung steht für das Einsetzen für fairen Handel, indem faire Produkte beispielsweise in ausgewählten Gastronomien oder öffentlichen Einrichtungen verwendet werden und das Bewusstmachen in der Stadtgesellschaft für die Thematik. Auch Bürgermeister Gerd-Christian Wagner begrüßt den Vorstoß. Damit das Ziel erreicht wird, will die Initiative am 20. Mai einen Infoabend zum Projekt veranstalten. Dazu Susanne Fildebrand von der Agenda.
2: Wir berichten allgemein über den fairen Handel, aber nicht lange. Dann, was heißt das eigentlich, eine Fairtrade-Stadt zu werden? Was muss man erfüllen? Und wie sieht das Ganze hier in Varel aus, aber auch in der Region? Wie ist schon die Zusammenarbeit hier in der Region? Und wie kann ich selber mitwirken?
1: Der Ortsverband Wilhelmshaven des Deutschen Kinderschutzbundes hat auf seiner Jahreshauptversammlung einen neuen Vorstand gewählt und diesen zugleich strukturell erweitert. Wie der Kinderschutzbund mitteilt, arbeitet der Ortsverband künftig mit einem vierköpfigen Teamvorstand. Neu hinzugestoßen ist Agnes Krupinski, die zuvor bereits die Presse- und Öffentlichkeitsarbeit des Vereins tätig war. Im Vorstand verbleiben außerdem Rainer Lauermann, Irmgard Friedrich und Karin Thielissen. Mit der Erweiterung wolle sich der Verein breiter aufstellen, Erfahrung sichern und gleichzeitig neue Impulse für die zukünftige Arbeit setzen. Das Friesenklangfestival in Varel erlebt in diesem Jahr seine inzwischen zweite Ausgabe. Vom 4. bis zum 7. Juni präsentiert es in vier Konzerten internationale Musikerinnen, die das Zwischenspiel zwischen Kammermusik und anderen Musikstilen sowie zwischen dem Menschen und seiner Umwelt musikalisch abbilden werden. Gefördert wird das Festival unter anderem vom Land Niedersachsen und zahlreichen regionalen Stiftungen. Organisiert wird es gemeinsam mit dem Vareler Stadtmarketing. Mitorganisator und Musiker Alexander Voronstoff stellt die Spielorte des Festivals vor.
3: Die Konzerte finden an verschiedenen Orten statt. Wir haben vier verschiedene Orte tatsächlich. Das Eröffnungskonzert findet in der Weberei in Varel statt. Das zweite Konzert findet im Upstalsboom statt, dem Mühlenteich. Da ist ein schöner Salon. Da gibt es Streichquartettmusik. Das dritte Konzert findet im Schrottgarten von Lidl Klöver statt, Yardart. Und das vierte Konzert im Weltnaturerbeportal in Dangast. Da gibt es oben einen Saal mit einem schönen Panorama auf den Jadebusen.
1: Am Dienstagabend gegen 21 Uhr kam es in Zetel zu einem versuchten Diebstahl. Wie die Polizei mitteilt, betraten nach bisherigen Erkenntnissen zwei Männer ein Privatgrundstück im Bereich Lehmhörn. Dort durchwühlten sie Bauabfall nach möglichen Diebesgut. Der erste Mann wird als etwa 30 Jahre alt und schlank beschrieben. Er soll schwarze Haare und einen Bart haben und mit dunkler Arbeitskleidung bekleidet gewesen sein. Der zweite Mann war etwa 60 Jahre alt, kräftig, mit grauen Haaren und einem grauen Bart. Er soll ein graues Jackett und eine dunkelblaue Hose getragen haben. Die beiden Männer seien in einem weißen Kastenwagen mit Ammerländer Kennzeichen, also WST, unterwegs gewesen sein. Hinweise nimmt die Polizei in Varel entgegen. Und soweit die Meldung aus der Region. 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
1: Es ist überwiegend sonnig in der Region. Dazu messen wir aktuell Temperaturwerte von 10 Grad auf Wangerooge, 11 Grad in Jever, Wilhelmshaven und Zetel und 12 Grad in Wittmund. Dazu weht ein schwacher Wind aus Westen. In der Nacht wird es wechselnd bewölkt bei Tiefstwerten von 8 Grad. Morgen und auch am Samstag mehr Sonne als Wolken bei maximal jeweils 16 Grad. Das Bundesamt für Seeschifffahrt und Hydrographie meldet uns vor Hochseel das nächste Hochwasser um 16.33 Uhr und das nächste Niedrigwasser um 22.53 Uhr. Blicken wir auf die Straßen.
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1: Der Verkehrsservice hier bei Radio Jade. Auf der A29 ist die Fahrbahn zwischen Fahre-Bockhorn und Zetel in beiden Richtungen aufgrund von Sanierungsarbeiten auf jeweils nur einen Fahrstreifen verengt. Die L6 Friedrichsroden ist zwischen Karolinsiel und Bettenwarfen wegen einer Fahrbahnerneuerung in beiden Richtungen gesperrt. Und in Esens ist die L8 Bahnhofstraße zwischen vor dem Drostentor und dem Bahnhofskreisel in beiden Richtungen aufgrund einer Baustelle vollgesperrt.
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1: Geblitzt wird heute in Blomberg im Landkreis Wittmund. Wenn Sie einen Blitzer hier in der Region gesehen haben, dann dürfen Sie uns das gerne melden. Das geht unter der Radio Jade Hotline. 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

0: Um 11 Uhr mit Emily Seidel. KI-Anwendungen, mit denen sexualisierte Deepfakes erstellt werden können, sollen künftig in der EU verboten sein. Vertreter der Mitgliedstaaten und des Europäischen Parlaments haben sich darauf geeinigt, das KI-Gesetz entsprechend anzupassen. Aus Brüssel, Katrin Schmidt.
1: Die Gesetzesverschärfungen zielen explizit auf sogenannte Deepfakes, bei denen etwa das Gesicht einer Frau in ein anderes Video, zum Beispiel eine Pornosequenz, eingefügt oder die Stimme künstlich nachgeahmt wird, sodass es wirkt, als würde sie Dinge tun oder sagen, die tatsächlich nie passiert sind. Dazu zielt das neue Verbot auch auf das Erstellen von Inhalten, die sexuellen Kindesmissbrauch darstellen. Die nun geplanten Gesetzesverschärfungen sind nicht die ersten EU-Regeln zur Bekämpfung digitaler Gewalt. Bestehende Regularien sehen bereits vor, dass in allen Mitgliedstaaten das Anfertigen und Verbreiten von manipulierten Darstellungen sexueller Handlungen ohne Zustimmung der Betroffenen unter Strafe gestellt werden soll. Die Richtlinie ist aber zum Beispiel von Deutschland noch nicht in nationales Recht übertragen worden. Das neue explizite Verbot von Deepfakes muss noch formal vom Europäischen Parlament und dem Rat der Mitgliedstaaten verabschiedet werden. Dann kann es ab Anfang Dezember durchgesetzt werden.
0: Der Bundestag berät heute in erster Lesung über eine Senkung der Luftverkehrssteuer. Eine vor 2 Jahren beschlossene Erhöhung der Abgabe soll rückgängig gemacht werden. Aus der NDR-Nachrichtenredaktion Thorsten Lange.
2: Die Steuer fällt auf jedes verkaufte Ticket an und hängt von der Länge des Fluges ab. Reisende auf längeren Strecken profitieren also stärker als Passagiere auf Kurzstrecken. Die Entlastung für Reisende dürfte zwischen 2 und 12 Euro liegen, falls die Fluggesellschaften die Steuersenkung auch ganz an die Kunden weitergeben. Die Regierung will mit dem Gesetz den Luftverkehrsstandort Deutschland attraktiver machen. Der Branche gehen die Pläne nicht weit genug. Luftverkehrsverbände wollen, dass die Steuer ganz abgeschafft wird.
0: Nicht alle jungen Männer kommen offenbar der gesetzlichen Pflicht nach, den Fragebogen zum neuen Wehrdienst auszufüllen. Das berichtet das Redaktionsnetzwerk Deutschland unter Berufung auf die Bundeswehr. Aus Berlin, Jim Bob Nikschas.
3: Etwas mehr als jeder vierte junge Mann hat demnach nicht auf das Schreiben zum neuen Wehrdienst reagiert. Dabei droht ein Bußgeld, wenn der Fragebogen nicht innerhalb von 4 Wochen beantwortet zurückgeschickt wird und jemand auch die folgende Mahnung unbeantwortet lässt. Mehr als 190.000 junge Frauen und Männer wurden zwischen Anfang Januar und Ende April von der Bundeswehr angeschrieben. Das hat das Verteidigungsministerium mitgeteilt. Den Fragebogen zum neuen Wehrdienst ausfüllen und zurückschicken müssen laut Gesetz nur die Männer. Knapp 3/4 haben das bisher auch getan, berichtet das Redaktionsnetzwerk Deutschland und beruft sich auf Kreise der Bundeswehr.
0: Die deutsche Industrie hat im März überraschend viele Aufträge erhalten. Wie das Statistische Bundesamt mitteilte, waren es 5% mehr als im Vormonat. Analysten hatten im Schnitt mit einem Plus von lediglich 1% gerechnet. Die positive Entwicklung verteilte sich auf fast alle Wirtschaftsbereiche. Das Bundeswirtschaftsministerium erklärte dazu, für die gute Auftragslage seien wahrscheinlich Vorzieheffekte der Grund. In Erwartung steigender Preise durch den Iran-Krieg hätten viele Auftraggeber ihre Bestellungen früher gemacht. Russland hat nach eigenen Angaben in der Nacht rund 350 Drohnen aus der Ukraine abgefangen, unter anderem in der Nähe von Moskau. In Bryansk nahe der Grenze sollen bei einem ukrainischen Angriff 13 Menschen verletzt worden sein. Die Ukraine hatte für gestern eine einseitige Waffenruhe ausgerufen. Nach anhaltenden Angriffen aus Russland hatte Präsident Selenskyj aber angekündigt, dass man darauf reagieren werde. Moskau hat sich wiederum für eine Feuerpause morgen und übermorgen ausgesprochen. Dann finden die Feiern statt, mit denen Russland an den Sieg über Nazi-Deutschland erinnert. Der Naturschutzbund Hamburg hat die Pläne der Stadt für den Hafengeburtstag wegen der aktuellen Energiekrise kritisiert. Anstatt die Bevölkerung für Einsparungen zu sensibilisieren, werde wie gewohnt weitergemacht, sagte der Vorsitzende des NABU Hamburg Siegert. Obwohl Diesel und Kerosin knapp würden, gehe eine bunte Kulisse mit Kreuzfahrern und Schlepperballett immer. Die Hamburger Wirtschaftsbehörde wies die Kritik am Hamburger Abendblatt zurück und verwies darauf, dass der Hafengeburtstag Menschen zusammenbringe und Zukunftsperspektiven aufzeige. Morgen beginnen in Hamburg die Feiern zum 837. Geburtstag des Hafens. Das waren die Nachrichten.
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5: Es ist sonnig, dazu messen wir aktuelle Temperaturwerte von 11 Grad in Wilhelmshaven, Zetel und Varel und 12 Grad in Wittmund und Jever. Dazu weht schwacher Wind aus Westen. In der Nacht wechseln bewölkt bei Tiefstwerten von 8 Grad, morgen und auch am Samstag mehr Sonne als Wolken bei maximal jeweils 16 Grad. Das Bundesamt für Seeschifffahrt und Hydrographie meldet uns vor Hochsiel das nächste Hochwasser um 16.33 Uhr und das nächste Niedrigwasser um 22.53 Uhr. Blicken wir auf die Straßen.
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5: Der Verkehrsservice hier bei Radio Jade. Auf der A29 ist die Fahrbahn zwischen Fahre Bockhorn und Zetel in beiden Richtungen aufgrund von Sanierungsarbeiten auf jeweils nur einen Fahrstreifen verengt. Die L6 Friedrichsgroden ist zwischen Karolinsiel und Bettenwarfen wegen einer Fahrbahnerneuerung in beiden Richtungen gesperrt. Und in Esens ist die L8 Bahnhofstraße zwischen vor dem Drostentor und dem Bahnhofskreisel in beiden Richtungen aufgrund einer Baustelle vollgesperrt.

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1: Die Themen, mit denen sich Metric auf ihrem Album Romanticize the Dive beschäftigen, sind eher persönlich und meistens nachdenklich. Aber genau wie in der musikalischen Umsetzung, wo dunkle Synthesizer-Flächen auf ermunternde Grooves treffen und die Melodien sich meist in Dur auflösen, ist auch in den Texten die Hoffnung nie fern. Ein gutes Beispiel ist unser Song für heute, Moral Compass.

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1: Mit Hans-Torben Schweighöfer, schönen guten Tag, das sind die Schlagzeilen. Keine Krisenprämie für Landesbeschäftigte, Mitgliederbefragung des Marburger Bundes zeigt strukturelles Machtmissbrauchsproblem und sechster Spendenlauf für Hospizfahre steht bevor. Die Beschäftigten des Landes Niedersachsen gehen bei der geplanten steuerfreien Krisenprämie von bis zu 1.000 Euro voraussichtlich leer aus. Wie das Finanzministerium mitteilt, fehlen im Landeshaushalt die nötigen Mittel. Eine Auszahlung hätte mehr als 200 Millionen Euro gekostet. Finanzminister Gerald Heere sprach von fehlenden finanziellen Spielräumen. Auch Ministerpräsident Olaf Lies betonte, die Entscheidung sei nicht leicht gefallen. Die geplante Prämie des Bundes soll Beschäftigte wegen gestiegener Kosten entlasten. Im Arbeitsalltag von Ärztinnen in Niedersachsen kommt es immer wieder zu Machtmissbrauch, Demütigung und sexueller Belästigung. Das geht aus einer Mitgliederbefragung des Marburger Bundes hervor. Wie die Ärztevereinigung mitteilt, offenbare die Studie strukturell verankerte Probleme, die einen großen Teil der Beschäftigten betreffen. Einzelheiten von Carsten Höft.
2: So habe fast jeder und jede zweite von eigenen Erfahrungen mit Machtmissbrauch im vergangenen Jahr berichtet. In der überwiegenden Zahl der Fälle gehe der Missbrauch von ärztlichen Vorgesetzten aus. Ärztinnen in Weiterbildung nennen zu 47% Chefärzte als Täter. Grenzüberschreitungen dürften nicht länger folgenlos bleiben, so Andreas Hammerschmidt, der zweite Vorsitzende des Marburger Bundes Niedersachsen. Er forderte deshalb eine Verlängerung der gesetzlichen Meldepflichten auf 12 Monate und die Umsetzung der längst vorgeschriebenen anonymen und niedrigschwelligen Meldemöglichkeit in jeder Klinik.
1: Die Badesaison am Wilhelmshavener Südstrand wird am Samstag eröffnet. Wie die Wilhelmshaven Touristik und Freizeit GmbH mitteilt, wird Oberbürgermeister Carsten Feist um 15 Uhr den Startschuss für die Saison am Südstrand und am Freibad Kleinwangerooge geben. Am Südstrand stehen in diesem Jahr 240 Strandkörbe, darunter zwei, die auch mit einem Rollstuhl genutzt werden können. Die Strandkörbe können auch in diesem Jahr wieder per App gebucht werden. Der Spendenlauf für das Haus des Hospiz- und Palliativarbeit am Jadebusen steht in diesem Jahr erneut bevor. Am 6. Juni können Jung und Alt für Spenden an das Hospiz an den Läufen teilnehmen. Die Aktion wird insgesamt zum 6. Mal stattfinden. Neben dem Laufangebot wird es auch ein Rahmenangebot mit ein Rahmenprogramm und eine Tombola geben, deren Erlöse dem Hospizfahrer ebenfalls zugutekommen werden. Dazu Anke Kück, Vorsitzende der Hospizbewegung in Varel.
3: Es ist möglich, zu Fuß zu walken, zu rennen und vielleicht auch sogar zwischendurch mal eine Pause zu machen. Wir bieten auch Touren an für Radfahrer, da haben wir auch eine Kooperation. Und letztlich könnte man theoretisch sogar mit dem Motorrad fahren. Es geht einfach nur um die gute Sache. Und was auch noch wichtig ist, wir unterscheiden drei Läufe. Es gibt einen Lauf für Kinder, einen Lauf für gehandicapte Menschen und den Erwachsenenlauf. Und wir hoffen natürlich, dass sich noch ganz, ganz viele Leute anmelden. Ziel ist es, das Thema Hospiz auch bewusst zu machen, aber natürlich auch Spaß zu haben und für die gute Sache zu laufen.
1: Am Dienstagabend gegen 21 Uhr kam es in Zetel zu einem versuchten Diebstahl. Wie die Polizei mitteilt, betraten nach bisherigen Erkenntnissen zwei Männer ein Privatgrundstück im Bereich Lehmhörn. Dort durchwühlten sie Bauabfall nach möglichen Diebesgut. Der erste Mann wird als etwa 30 Jahre alt und schlank beschrieben. Er soll schwarze Haare und einen Bart haben und mit dunkler Arbeitskleidung bekleidet gewesen sein. Der zweite Mann war etwa 60 Jahre alt, kräftig, mit grauen Haaren und einem grauen Bart. Er soll ein graues Jackett und eine dunkelblaue Hose getragen haben. Die beiden Männer seien mit einem weißen Kastenwagen mit Ammerländer Kennzeichen, also WST, unterwegs gewesen sein. Hinweise nimmt die Polizei in Varel entgegen. Und soweit die Meldung aus der Region. 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
1: Es ist sonnig, dazu melden wir aktuell Temperaturwerte von 10 Grad auf Wangerooge, 12 Grad in Jever, Wilhelmshaven und Zetel und 13 Grad in Wittmund. Dazu weht ein schwacher Wind aus Westen. In der Nacht wechselbewölkt bei Tiefstwerten von 8 Grad, morgen und auch am Samstag mehr Sonne als Wolken bei jeweils maximal 16 Grad. Das Bundesamt für Seeschifffahrt und Hydrographie meldet uns vor Hochsee das nächste Hochwasser für 16.33 Uhr und das nächste Niedrigwasser für 22.53 Uhr. Blicken wir auf die Straßen.
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1: der Verkehrsservice hier bei Radio Jade. Auf der A29 ist die Fahrbahn zwischen Farel, Bockhorn und Zetel in beiden Richtungen aufgrund von Sanierungsarbeiten auf jeweils nur einen Fahrstreifen verengt. Die L6 Friedrichskroden ist zwischen Karolinsiel und Bettenwarfen wegen einer Fahrbahnerneuerung in beiden Richtungen gesperrt. Und in Esens ist die L8 Bahnhofstraße zwischen vor dem Drostentor und dem Bahnhofskreisel in beiden Richtungen aufgrund einer Baustelle voll gesperrt.
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1: Geblitzt wird heute in Blomberg im Landkreis Wittmund. Wenn Sie einen Blitzer hier in der Region gesehen haben, dann dürfen Sie uns das gerne melden. Das geht unter der Radio Jade Hotline. 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

0: 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Der DAX legte um 47 Punkte zu. Goldpreis auf Rekordhoch.
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1: In dieser Woche geht es bei Angedacht ums Beten. Das liegt auch daran, dass der nächste Sonntag in der evangelischen Kirche der Sonntag Rogate ist. Das bedeutet, betet. Wenn ich ganz zur Ruhe komme und genügend Zeit finde, dann kann sich im Beten eine Tür öffnen, hinter der ich Gott begegnen kann. Der Weg zu diesem Ort ist meine Sehnsucht. Das ist die Sehnsucht, die hinter all meinen Wünschen und Leidenschaften steckt, hinter meinen Bedürfnissen und Hoffnungen. Die Sehnsucht, die mich nach dem Sinn meines Lebens fragen lässt. Im Zwiegespräch mit Gott wird mein Horizont geweitet. Ich entdecke, was wirklich wichtig ist, zum Beispiel in mir selbst. Und auch im Verhältnis zur Natur und zu den Menschen, mit denen ich unterwegs bin. In der Stille, in der Verbindung mit Gott finde ich zum Grund meines Lebens. Dort wird meine Sehnsucht erfüllt. Wie kann das gehen? Dafür muss ich mir Zeit nehmen und innehalten, um mit der Sehnsucht in Berührung zu kommen, kann es auch helfen, die Hände über der Brust zu kreuzen. Probieren Sie das mal aus.
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0: Tarek Yozbashy. Bereits ab Ende des Jahres sollen in der EU KI-Anwendungen verboten sein, mit denen gefälschte Sexbilder und Videos und Missbrauchsdarstellungen von Kindern gemacht werden können. Ein Beispiel für solche Anwendungen ist das KI-Tool Grok von Elon Musk. Wie die EU das Verbot umsetzen will, berichtet Christoph Tietz aus der NDR-Nachrichtenredaktion.
1: Mit manchen KI-Tools lassen sich auch sexualisierte Inhalte von Kindern herstellen oder Sexvideos von Leuten ohne deren Wissen und dann natürlich auch ohne ihre Zustimmung. Solche Bilder herzustellen, das hat die EU schon für strafbar erklärt. Deutschland verschärft dazu gerade das Strafrecht. Jetzt will die EU auch konkret gegen die Programme vorgehen. Sie will die Werkzeuge zum Deepfake-Sex herstellen verbieten. Die Tech-Webseite Golem zitiert aus EU-Verhandlungskreisen, dass geplant ist, ganz genau zu definieren, was denn ein sexualisierter Inhalt eigentlich ist. Bikini-Bilder zum Beispiel könnten dann erlaubt bleiben, schreibt Golem.
0: In Lettland sind heute früh zwei Drohnen abgestürzt. Nach Angaben des Militärs sind sie wahrscheinlich aus Russland in den Luftraum des baltischen NATO-Landes geflogen. Aus Stockholm, Jana Sinram.
2: Die beiden Drohnen gingen in der Stadt Resigne nieder. Sie liegt etwa 40 Kilometer von der russischen Grenze entfernt. Nach Angaben von Lettlands Verteidigungsminister Andris Bruts handelt es sich wahrscheinlich um ukrainische Drohnen, die eigentlich Ziele in Russland treffen sollten. Berichte über Verletzte gibt es bisher nicht. Eine der Drohnen stürzte aber auf ein Öllager, beschädigte mehrere leere Tanks und löste einen Schwelbrand aus. Schon Ende März waren verirrte ukrainische Drohnen in den drei baltischen Staaten Lettland, Estland und Litauen sowie in Finnland abgestürzt. Die Behörden hatten damals vermutet, dass sie durch Störsignale der russischen Seite vom Kurs abgekommen sein könnten.
0: In Deutschland spenden so wenig Menschen ihre Organe. Um das zu ändern, wollen Abgeordnete aus verschiedenen Parteien ein Gesetz zur sogenannten Widerspruchslösung auf den Weg bringen. Aus Berlin, Birte Sönnigsen.
3: Das bedeutet, Menschen über 18 sollen zunächst automatisch als Organspender gelten, es sei denn, sie widersprechen aktiv. Diese Regelung gibt es schon in vielen anderen Ländern, wie zum Beispiel in Spanien, Polen, Lettland, Dänemark oder den Niederlanden. Dort ist die Organspendebereitschaft häufig deutlich höher als in Deutschland. Eine zweite Gruppe von Abgeordneten kritisiert die Widerspruchsregelung heftig. Sie machen sich dafür stark, dass die bisherigen Regeln bestehen bleiben. Also nur wer aktiv zustimmt, soll als Organspender gelten.
0: Jeder vierte 18-Jährige hat den Bundeswehr-Fragebogen bislang nicht zurückgesendet. Das berichtet das Redaktionsnetzwerk Deutschland und bezieht sich auf Quellen aus der Bundeswehr. Die Beantwortung ist seit Januar für junge Männer verpflichtend. Einmal kommt eine Erinnerung, danach droht ein Bußgeld. Auch 18-jährige Frauen kriegen den Fragebogen, müssen aber nicht zurückschreiben. Bislang wurden seit Jahresanfang 190.000 junge Männer und Frauen angeschrieben. Von denen, die geantwortet haben, interessiert sich laut RND in etwa die Hälfte für einen Dienst bei der Bundeswehr. Der Naturschutzbund Hamburg hat die Pläne der Stadt für den diesjährigen Hafengeburtstag kritisiert. Angesichts der Energiekrise fordert er den Verzicht auf das sogenannte Schlepperballett. Aus Hamburg, Peter Kleffmann.
4: Der Verzicht auf das Schlepperballett wäre ein wichtiger symbolischer Schritt gewesen, so der Hamburger NABU-Chef Malte Siegert. Stattdessen gelte die Unterhaltungsdevise Brot und Spiele. Die Wirtschaftsbehörde wies die Forderung zurück. Es wäre schade, den Hamburgerinnen und Hamburgern den Spaß am Hafengeburtstag zu verderben, so ein Sprecher. Zudem präsentiere sich der Hafen mit Forschungs- und Hybridschiffen nachhaltiger und moderner denn je. Bei dem traditionellen Schlepperballett werden aktuell 4 Schiffe eingesetzt. Jedes von ihnen verbraucht dabei rund 500 Liter Diesel.
0: Das waren die Nachrichten.
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6: Es ist sonnig, dazu messen wir aktuell Temperaturwerte von 12 Grad in Wilhelmshaven und 13 Grad in Varel, Zetel und in Jever. Dazu weht schwacher Wind aus Westen. In der Nacht wechseln bewölkt bei Tiefstwerten von 8 Grad, morgen und auch am Samstag mehr Sonne als Wolken bei maximal jeweils 16 Grad. Das Bundesamt für Seeschifffahrt und Hydrographie meldet uns vor Hochsiel das nächste Hochwasser für 16.33 Uhr und das nächste Niedrigwasser für 22.53 Uhr. Blicken wir auf die Straßen.
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6: Der Verkehrsservice hier bei Radio Jade. Auf der A29 ist die Fahrbahn zwischen Fachel-Bockhorn und Zetel in beiden Richtungen aufgrund von Sanierungsarbeiten auf jeweils nur einen Fahrstreifen verengt. Die L6 Friedrichsgroden ist zwischen Karolinsiel und Bettenwarfen wegen einer Fahrbahnerneuerung in beiden Richtungen gesperrt. Und in Esens ist die L8 Bahnhofstraße zwischen vor dem Drostentor und dem Bahnhofskreisel in beiden Richtungen aufgrund einer Baustelle vollgesperrt.
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1: Heute Abend treten drei Newcomer aus der Kabarett- und Comedy-Szene im Pumpwerk in Wilhelmshaven auf und zeigen Auszüge ihrer Soloprogramme. Dabei präsentiert Laura Brauns ihre feingeistigen Kompositionen mit autobiografischen Texten und Sozialkritik. Der preisgekrönte Klavierkabarettist Andreas Langsch singt seine musikalisch vielfältigen Lieder, die von Witz und gleichzeitig Tiefgang und Emotionalität geprägt sind. Und der Autor Mike Marcinkowski widmet sich den Fragen der Politik, der Moral und der Gesellschaft. Die drei Newcomer werden heute Abend im Kulturzentrum Pumpwerk ab 20 Uhr zu sehen sein. Seit dem 22. März hat das Nationalparkhaus Karolinensiel für die Sonderausstellung Meerschutz geöffnet. Ausgestellt werden Werke von verschiedenen KünstlerInnen aus ganz Deutschland. Zusätzlich gibt es sachliche Informationen zu Themen wie Bedeutung der Meere, Müllverschmutzung und vielem mehr. Bis Ende des Monats kann die Ausstellung von 11 bis 17 Uhr jeweils kostenlos im Nationalparkhaus in Karolinensiel besucht werden. Und im Bürgerfunk bei Radio Jade gibt es heute Abend ab 20 Uhr wieder den Klassiker unter den Bürgerfunksendungen Friesenszene Backstage hier auf der 87.8.
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1: Mit Hans-Torben Schweighöfer, schönen guten Tag, das sind die Schlagzeilen. Keine Krisenprämie für Landesbeschäftigte, Mitgliederbefragung des Marburger Bundes zeigt strukturelles Machtmissbrauchsproblem und 6. Spendenlauf für Hospizfahrer steht bevor. Die Beschäftigten des Landes Niedersachsen gehen bei der geplanten steuerfreien Krisenprämie von bis zu 1.000 Euro voraussichtlich leer aus. Wie das Finanzministerium mitteilt, fehlen im Landeshaushalt die nötigen Mittel. Eine Auszahlung hätte mehr als 200 Millionen Euro gekostet. Finanzminister Gerald Heere sprach von fehlenden finanziellen Spielräumen. Auch Ministerpräsident Olaf Lies betonte, die Entscheidung sei nicht leicht gefallen. Die geplante Prämie des Bundes soll Beschäftigte wegen gestiegener Kosten entlasten. Im Arbeitsalltag von Ärztinnen in Niedersachsen kommt es immer wieder zu Machtmissbrauch, Demütigung und sexueller Belästigung. Das geht aus einer Mitgliederbefragung des Marburger Bundes hervor. Wie die Ärztevereinigung mitteilt, offenbare die Studie strukturell verankerte Probleme, die einen großen Teil der Beschäftigten betreffen. Einzelheiten von Carsten Höft.
2: So habe fast jeder und jede zweite von eigenen Erfahrungen mit Machtmissbrauch im vergangenen Jahr berichtet. In der überwiegenden Zahl der Fälle gehe der Missbrauch von ärztlichen Vorgesetzten aus. Ärztinnen in Weiterbildung nennen zu 47% Chefärzte als Täter. Grenzüberschreitungen dürften nicht länger folgenlos bleiben, so Andreas Hammerschmidt, der zweite Vorsitzende des Marburger Bundes Niedersachsen. Er forderte deshalb eine Verlängerung der gesetzlichen Meldepflichten auf 12 Monate und die Umsetzung der längst vorgeschriebenen anonymen und niedrigschwelligen Meldemöglichkeit in jeder Klinik.
1: Die Wahl zum Jugendparlament der Gemeinde Friedeburg wird zeitgleich mit den Kommunalwahlen am 13. September stattfinden. Das teilt die Gemeindeverwaltung mit. Wählen und kandidieren können alle Jugendlichen und jungen Erwachsenen, die am Wahltag das 12., aber noch nicht das 21. Lebensjahr vollendet haben und ihren Hauptwohnsitz in der Gemeinde Friedeburg haben. Bis zum 12. Juli nimmt die Gemeindeverwaltung Wahlvorschläge entgegen, die an Rena Peeks im Rathaus zu adressieren sind. Bewerbungsbögen sind im Rathaus und auf der Website der Gemeinde zu finden. Der Spendenlauf für das Haus der Hospiz- und Palliativarbeit am Jadebusen steht in diesem Jahr erneut an. Am 6. Juni können Jung und Alt für Spenden an das Hospiz Farel an den Läufen teilnehmen. Die Aktion wird insgesamt zum 6. Mal stattfinden. Neben dem Laufangebot wird es auch ein Rahmenprogramm und eine Tombola geben, deren Erlöse dem Hospiz Farel ebenfalls zugutekommen werden. Dazu Anke Kück, Vorsitzende der Hospizbewegung in Farel.
3: Es ist möglich, zu Fuß zu walken, zu rennen und vielleicht auch sogar zwischendurch mal eine Pause zu machen. Wir bieten auch Touren an für Radfahrer, da haben wir auch eine Kooperation. Und letztlich könnte man theoretisch sogar mit dem Motorrad fahren. Es geht einfach nur um die gute Sache. Und was auch noch wichtig ist, wir unterscheiden 3 Läufe. Es gibt einen Lauf für Kinder, einen Lauf für gehandicapte Menschen und den Erwachsenenlauf. Und wir hoffen natürlich, dass sich noch ganz, ganz viele Leute anmelden. Ziel ist es, das Thema Hospiz auch bewusst zu machen, aber natürlich auch Spaß zu haben und für die gute Sache zu laufen.
1: Am Dienstagabend gegen 21 Uhr kam es in Zetel zu einem versuchten Diebstahl. Wie die Polizei mitteilt, betraten nach bisherigen Erkenntnissen 2 Männer ein Privatgrundstück im Bereich Lehmhörn. Dort durchwühlten sie Bauabfall nach möglichen Diebesgut. Der erste Mann wird als etwa 30 Jahre alt und schlank beschrieben. Er soll schwarze Haare und einen Bart haben und mit dunkler Arbeitskleidung bekleidet gewesen sein. Der zweite Mann war etwa 60 Jahre alt, kräftig, mit grauen Haaren und einem grauen Bart. Er soll ein graues Jackett und eine dunkelblaue Hose getragen haben. Die beiden Männer seien mit einem weißen Kastenwagen mit Ammerländer Kennzeichen, also WST, unterwegs gewesen sein. Hinweise nimmt die Polizei in Farel entgegen. Und soweit die Meldung aus der Region. 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
1: Es ist leicht bewölkt, aber hauptsächlich sonnig. Dazu messen wir aktuell Temperaturwerte von 13 Grad auf dem Festland und 10 Grad auf Wangerooge. Der Wind weht dazu schwach aus Westen. In der Nacht wechseln bewölkt bei Tiefstwerten von 8 Grad. Morgen und auch am Samstag mehr Sonne als Wolken bei maximal 16 Grad. Das Bundesamt für Seeschifffahrt und Hydrographie meldet uns vor Huxiel das nächste Hochwasser für 16.33 Uhr und das nächste Niedrigwasser für 22.53 Uhr. Blicken wir auf die Straßen.
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1: Der Verkehrsservice hier bei Radio Jade. Auf der A29 ist die Fahrbahn zwischen Fahre Bockhorn und Zetel in beiden Richtungen aufgrund von Sanierungsarbeiten auf jeweils nur einen Fahrstreifen verengt. Die L6 Friedrichsgroden ist zwischen Carolinsiel und Bettenwarfen wegen einer Fahrbahnerneuerung in beiden Richtungen gesperrt. Und in Esens ist die L8 Bahnhofstraße zwischen vor dem Drostentor und dem Bahnhofskreisel in beiden Richtungen aufgrund einer Baustelle vollgesperrt.
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1: Geblitzt wird heute in Blomberg im Landkreis Wittmund. Wenn Sie einen Blitzer hier in der Region gesehen haben, dann dürfen Sie uns das gerne melden. Das geht unter der Radio Jade Hotline. 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

0: um 13 Uhr mit Tarek Yusbashi. KI-Anwendungen, mit denen sexualisierte Deepfakes erstellt werden können, sollen künftig in der EU verboten sein. Vertreter der Mitgliedstaaten und des Europäischen Parlaments haben sich darauf geeinigt, das KI-Gesetz entsprechend anzupassen. Aus Brüssel, Katrin Schmidt.
1: Die Gesetzesverschärfungen zielen explizit auf sogenannte Deepfakes, bei denen etwa das Gesicht einer Frau in ein anderes Video, zum Beispiel eine Pornosequenz, eingefügt oder die Stimme künstlich nachgeahmt wird, sodass es wirkt, als würde sie Dinge tun oder sagen, die tatsächlich nie passiert sind. Dazu zielt das neue Verbot auch auf das Erstellen von Inhalten, die sexuellen Kindesmissbrauch darstellen. Die nun geplanten Gesetzesverschärfungen sind nicht die ersten EU-Regeln zur Bekämpfung digitaler Gewalt. Bestehende Regularien sehen bereits vor, dass in allen Mitgliedstaaten das Anfertigen und Verbreiten von manipulierten Darstellungen sexueller Handlungen ohne Zustimmung der Betroffenen unter Strafe gestellt werden soll. Die Richtlinie ist aber zum Beispiel von Deutschland noch nicht in nationales Recht übertragen worden. Das neue explizite Verbot von Deepfakes muss noch formal vom Europäischen Parlament und dem Rat der Mitgliedstaaten verabschiedet werden. Dann kann es ab Anfang Dezember durchgesetzt werden.
0: Deutschland darf seine Industrie beim Umstieg auf klimafreundlichere Produktionsweisen mit 5 Milliarden Euro unterstützen. Die EU-Kommission hat die Pläne der Bundesregierung genehmigt, wie sie in Brüssel mitteilte. Die Bundesregierung will Industriebetriebe übergangsweise finanziell fördern, die auf klimafreundliche Produktionsweisen umstellen. Voraussetzung ist, dass Unternehmen ihre CO2-Emissionen innerhalb von 4 Jahren um mindestens 50% senken. Bis zum Ende der Vertragslaufzeit von 15 Jahren müssen es 85% sein. Wie genau Unternehmen Treibhausgase einsparen, bleibt ihnen überlassen. Der Bundestag steht vor einer neuen Debatte über die Organspende. Abgeordnete mehrerer Parteien haben heute einen Gesetzentwurf vorgestellt, der einen Paradigmenwechsel in der Transplantationsmedizin bringen soll. Kern ist die Forderung nach der Einführung einer Widerspruchslösung. Das bedeutet, wer nicht widerspricht, wäre automatisch Organspender. Zurzeit ist eine Organentnahme nur zulässig, wenn die verstorbene Person zu Lebzeiten ausdrücklich zugestimmt hat. Ziel des neuen Gesetzentwurfs ist eine Erhöhung der Organspendezahlen. Kritik kommt unter anderem von der Deutschen Stiftung Patientenschutz. Deren Vorstand Brüsch sagte der katholischen Nachrichtenagentur, eine Widerspruchsregelung sei verfassungswidrig. Wer schweige, stimme nicht automatisch zu. In Lettland sind heute früh 2 Drohnen abgestürzt. Nach Angaben des Militärs sind sie wahrscheinlich aus Russland in den Luftraum des baltischen NATO-Landes geflogen. Aus Stockholm, Jana Sinram.
2: Die 2 Drohnen gingen in der Stadt Resigne nieder. Sie liegt etwa 40 Kilometer von der russischen Grenze entfernt. Nach Angaben von Lettlands Verteidigungsminister Andris Bruts handelt es sich wahrscheinlich um ukrainische Drohnen, die eigentlich Ziele in Russland treffen sollten. Berichte über Verletzte gibt es bisher nicht. Eine der Drohnen stürzte aber auf ein Öllager, beschädigte mehrere leere Tanks und löste einen Schwelbrand aus. Schon Ende März waren verirrte ukrainische Drohnen in den 3 baltischen Staaten Lettland, Estland und Litauen sowie in Finnland abgestürzt. Die Behörden hatten damals vermutet, dass sie durch Störsignale der russischen Seite vom Kurs abgekommen sein könnten.
0: Der Naturschutzbund Hamburg hat die Pläne der Stadt für den diesjährigen Hafengeburtstag kritisiert. Angesichts der Energiekrise fordert er den Verzicht auf das sogenannte Schlepperballett. Aus Hamburg, Peter Kleffmann.
3: Der Verzicht auf das Schlepperballett wäre ein wichtiger symbolischer Schritt gewesen, so der Hamburger NABU-Chef Malte Siegert. Stattdessen gelte die Unterhaltungsdevise Brot und Spiele. Die Wirtschaftsbehörde wies die Forderung zurück. Es wäre schade, den Hamburgerinnen und Hamburgern den Spaß am Hafengeburtstag zu verderben, so ein Sprecher. Zudem präsentiere sich der Hafen mit Forschungs- und Hybridschiffen nachhaltiger und moderner denn je. Bei dem traditionellen Schlepperballett werden aktuell 4 Schiffe eingesetzt. Jedes von ihnen verbraucht dabei rund 500 Liter Diesel.
0: Das waren die Nachrichten.
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5: Wir messen aktuell Temperaturen von 10 Grad auf der Insel Wangerooge, 13 Grad aktuell in Wittmund und im südlichen Neufriesland aktuell 14 Grad. Es ist in der gesamten Region überwiegend sonnig mit schwachem Wind aus westlicher Richtung. In der Nacht wechselhaft bewölkt bei Tiefstwerten von 8 Grad. Morgen sonnig bei 16 Grad, am Samstag gesellen sich noch ein paar Wolken dazu bei höchstens 17 Grad. Das Bundesamt für Seeschifffahrt und Hydrographie meldet uns vor Huxiel das nächste Hochwasser. Um 16.33 Uhr das nächste Niedrigwasser gibt's dann wieder um 22.53 Uhr.
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5: Wir blicken auf die Straßen und legen los auf der A29 mit einer Gefahrenmeldung. Wilhelmshaven Richtung Oldenburg zwischen dem Rastplatz Beckhauser Brücke und Raststede besteht aktuell Gefahr durch Holzteile auf der Fahrbahn. Wir bleiben auf der A29, da ist die Fahrbahn zwischen Fahrrad Bockhorn und Zetel in beide Richtungen aufgrund von Sanierungsarbeiten auf jeweils nur einen Fahrstreifen verengt. Die L8 Friedrichskroden ist zwischen Karolinenziel und Bettenwarfen wegen einer Fahrbahnerneuerung in beide Richtungen gesperrt. Und noch zum Schluss in Esens, da ist die Bahnhofstraße zwischen vor dem Drostentor und dem Bahnhofskreisel in beide Richtungen aufgrund einer Baustelle vollgesperrt. Soweit die Verkehrsmeldungen aus der Region. Ich wünsche Ihnen, da wo Sie gerade unterwegs sind, eine gute und vor allem sichere Fahrt.
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5: Die Stadt Varel will Fairtrade Town werden. Was da alles gerade so abgeht, das erfahren Sie gleich nach Die Sauna mit dem Song Ich liebe dich. Im Studio für Sie ist Luca Klostermann. Moin!

0: Die Sauna mit dem Song Ich liebe dich um 13.10 Uhr auf der 87.8. Fairtrade, Nachhaltigkeit, Lieferketten, Wertschöpfungsketten, globale Disparität. Was hat das damit zu tun, welcher Zucker morgens in meinem Kaffee landet oder welche Socke ich überziehe, bevor ich zur Arbeit gehe? Katharina Hotes war bei der Projektgruppe, die sich mit diesen Themen auskennt. Sie wollen Farel zur Fairtrade-Town machen. Bürgermeister Gerd Christian Wagner haben Sie mit Ihrem Vorhaben schon überzeugen können.
1: Für mich ist Fairtrade ein Gefühl, fair mit den Dingen umzugehen. Nicht nur mit den Dingen, die man konsumiert, sondern auch mit den Menschen, die sie produzieren. Und Lieferketten einhalten, nachhaltig denken. Das alles ist für mich Fairtrade.
2: Unser Konsum ist von Anonymität geprägt. Der Apfel, den wir morgens ins Müsli geschnibbelt haben, kann aus dem alten Land in Norddeutschland oder aus Chile kommen. Am Ende sehen sie fast gleich aus. Mit der Auszeichnung Fairtrade-Stadt sollen die ein oder anderen fairen Produkte angeboten werden, aber es soll vor allem gezeigt werden, wo die Sachen herkommen, die wir im Alltag benutzen oder wie lang ihr Weg ist, bis sie bei uns auf dem Tisch oder im Schrank landen.
3: In einer Fairtrade-Stadt sind verschiedene Akteure miteinander vernetzt und präsentieren den fairen Handel nach außen. Also zum einen ist Gastronomie notwendig, die auch faire Sachen tatsächlich verkaufen. Dann muss es Interaktion geben mit Bildungsangeboten, mit Schulen. Man hat dann eben ein Netzwerk von verschiedenen Akteuren und kann sich gegenseitig austauschen und unterstützen. Also man möchte auch Vereine dabei haben, zum Beispiel der NABU, kann dann mit dem Weltladen zusammen eine Aktion veranstalten, eine faire Fahrradfahrt zu einem Café, das fairen Kaffee anbietet, dass so verschiedene faire Akteure zusammen auftreten.
2: Susanne Fildebrand ist Teil der Projektgruppe Fairtrade Town Farel, die vom Trägerverein Agenda Farel unterstützt wird. Schon jetzt macht sie Bildungsangebote, die Produkte, die man tagtäglich so konsumiert, in den Rahmen des globalen Handels setzen.
3: Es gibt auch schon Bildungsinitiativen mit der BBS in Farel. Die kommen dann auch zum Weltladen und werden dort geschult. Da kommen dann unterschiedlich viele, meistens doch immer dann eher 20 Schülerinnen, was recht viel ist. Dann dürfen die alle durch den Weltladen gehen und ein faires Produkt in die Hand nehmen und mitnehmen. Und dann wird über jedes Produkt kurz gesprochen. Und dann guckt man sich das an, wo kommt das her, wie wird das produziert, kennt ihr das, wo kauft ihr sonst eigentlich so ein?
2: Der Welthandel soll spielerisch erklärt werden.
3: Und dann gibt es noch weiterführend so ein ganz tolles Spiel mit einer großen Weltkarte, wo die dann richtig aktiv werden und Münzen und so weiter verteilen auf die Erdteile und zum Beispiel sagen, wo wird am meisten CO2 ausgestoßen, welche Länder sind am reichsten und so weiter. Und da wird im Endeffekt gezeigt, wie groß der Unterschied zwischen den nördlichen Industrieländern ist und dem globalen Süden.
2: Das Konzept globaler Norden und globaler Süden teilt Länder in ärmere und reichere Länder ein. Und durch den Welthandel und wie er aktuell strukturiert ist, bleibt das so. Natürlich kann ein einzelner Mensch nicht die Welt verändern, auch nicht mit den Sachen, die er oder sie kauft. Es geht aber darum, diese Anonymität, die der globale Handel mit sich bringt, ein bisschen aufzulichten. Mit der Auszeichnung Fairtrade-Stadt will die Fareler Projektgruppe genau das machen. Gerd Christian Wagner ist zuversichtlich, dass es diesmal klappt.
1: Das, was ich bei den Menschen schätze, ist, dass sie mit sehr viel Energie, aber auch mit Nachhaltigkeit an diesen Prozess herangegangen sind. Es dauert natürlich alles seine Zeit, aber schlussendlich wird alles gut. Das ist zumindest meine persönliche Philosophie. Und auch hier merkt man, ja, es kommen immer mehr Menschen dazu, die sagen, auch wir wollen dazu beitragen, Fairtrade zu sein.
0: Neben Vereinen, Kirchen und weiteren Akteuren, die bereits mit an Bord sind und zugesagt haben, zum Beispiel das ein oder andere Fairtrade-Produkt in ihrem Alltag aufzunehmen, braucht es Gastronomen, die mit aufspringen wollen. Am 20. Mai wird es einen Informationsabend zu diesem Projekt geben. Dann soll in der Börse in der Ideen in Farel um 19 Uhr in gemütlicher Runde über das Projekt Fairtrade Stadt Farel gesprochen werden. Wer Lust hat, kann vorbeischauen, sich informieren, überlegen, ob sie mitmachen.

0: Love is only sleeping von den Monkees auf der 87.8. Der NABU vergibt auch in diesem Jahr wieder den Dr. Fedor Strahljag Jugendnaturschutzpreis. Mitmachen können dabei alle Kinder und Jugendliche bis 18 Jahre. Ganz egal, ob allein oder in größeren Gruppen, als Schulklasse oder Naturschutzjugendgruppe. Gesucht werden Naturschutzprojekte von jungen Menschen, die sich mit der Natur und Umwelt auseinandersetzen. Das können zum Beispiel Wildblumenwiesen, Schulgärten, Insektenhotels oder andere kreative Projekte sein. Hauptsache, gut für die Natur. Bewerbungen nimmt der NABU bis zum 31. Juli an. Und dabei ist es egal, ob das Projekt schon fertig ist oder jetzt erst entsteht. Für die drei besten Einreichungen gibt es dann ein Preisgeld von insgesamt 1.000 Euro. Letztes Jahr waren unter den Gewinnern ein Schwalbenturm mit Fledermausversteck, Umweltkurse für Kinder und gewonnen hat eine Aufklärung gegen Entenfütterung.
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1: Mit Hans-Torben Schweighöfer, schönen guten Tag, das sind die Schlagzeilen. Keine Krisenprämie für Landesbeschäftigte, Mitgliederbefragung des Marburger Bundes zeigt strukturelles Machtmissbrauchsproblem und 6. Spendenlauf für Hospizpfarrer steht bevor. Die Beschäftigten des Landes Niedersachsen gehen bei der geplanten steuerfreien Krisenprämie von bis zu 1.000 Euro voraussichtlich leer aus. Wie das Finanzministerium mitteilt, fehlen im Landeshaushalt die nötigen Mittel. Eine Auszahlung hätte mehr als 200 Millionen Euro gekostet. Finanzminister Gerald Heere sprach von fehlenden finanziellen Spielräumen. Auch Ministerpräsident Olaf Lies betonte, die Entscheidung sei nicht leicht gefallen. Die geplante Prämie des Bundes soll Beschäftigte wegen gestiegener Kosten entlasten. Die Nachfrage nach niedersächsischen Industriegütern ist im März im Vergleich zum Vorjahr um 2% gestiegen. Das teilt das Landesamt für Statistik mit. Die Inlandsbestellungen legen dabei um rund 5% zu. Die Auslandsnachfrage blieb nahezu unverändert. Die Nachfrage bei Investitionsgütern sank um 4%. Die Bestellungen von Verbrauchsgütern stieg um 1% an. Den stärksten Anstieg in den Industriebranchen verzeichnete der Maschinenbau mit einem Plus von 12%. Den stärksten Rückgang der sonstige Fahrzeugbau mit einem Minus von 48%. Im Arbeitsalltag von Ärztinnen in Niedersachsen kommt es immer wieder zu Machtmissbrauch, Demütigung und sexueller Belästigung. Das geht aus einer Mitgliederbefragung des Marburger Bundes hervor. Wie die Ärztevereinigung mitteilt, offenbare die Studie strukturell verankerte Probleme, die einen großen Teil der Beschäftigten betreffen. Einzelheiten von Carsten Höft.
2: So habe fast jeder und jede zweite von eigenen Erfahrungen mit Machtmissbrauch im vergangenen Jahr berichtet. In der überwiegenden Zahl der Fälle gehe der Missbrauch von ärztlichen Vorgesetzten aus. Ärztinnen in Weiterbildung nennen zu 47% Chefärzte als Täter. Grenzüberschreitungen dürften nicht länger folgenlos bleiben, so Andreas Hammerschmidt, der zweite Vorsitzende des Marburger Bundes Niedersachsen. Er forderte deshalb eine Verlängerung der gesetzlichen Meldepflichten auf 12 Monate und die Umsetzung der längst vorgeschriebenen anonymen und niedrigschwelligen Meldemöglichkeit in jeder Klinik.
1: Der Spendenlauf für das Haus der Hospiz- und Palliativarbeit am Jadebusen steht in diesem Jahr erneut bevor. Am 6. Juni können Jung und Alt für Spenden an das Hospiz Farel an den Läufen teilnehmen. Die Aktion wird insgesamt zum 6. Mal stattfinden. Neben dem Laufangebot wird es auch ein Rahmenprogramm und eine Tombola geben, deren Erlöse dem Hospiz Farel ebenfalls zugutekommen werden. Dazu Anke Kück, Vorsitzende der Hospizbewegung in Farel.
3: Es ist möglich, zu Fuß zu walken, zu rennen und vielleicht auch sogar zwischendurch mal eine Pause zu machen. Wir bieten auch Touren an für Radfahrer, da haben wir auch eine Kooperation. Und letztlich könnte man theoretisch sogar mit dem Motorrad fahren. Es geht einfach nur um die gute Sache. Und was auch noch wichtig ist, wir unterscheiden 3 Läufe. Es gibt einen Lauf für Kinder, einen Lauf für gehandicapte Menschen und den Erwachsenenlauf. Und wir hoffen natürlich, dass sich noch ganz, ganz viele Leute anmelden. Ziel ist es, das Thema Hospiz auch bewusst zu machen, aber natürlich auch Spaß zu haben und für die gute Sache zu laufen.
1: Am Dienstagabend gegen 21 Uhr kam es in Zetel zu einem versuchten Diebstahl. Wie die Polizei mitteilt, betraten nach bisherigen Erkenntnissen 2 Männer ein Privatgrundstück im Bereich Lehmhörn. Dort durchwühlten sie Bauabfall nach möglichem Diebesgut. Der erste Mann wird auf etwa 30 Jahre alt geschätzt und soll schlank beschrieben werden. Er soll schwarze Haare und einen Bart haben und mit dunkler Arbeitskleidung bekleidet gewesen sein. Der zweite Mann war etwa 60 Jahre alt, kräftig mit grauen Haaren und einem grauen Bart. Er soll ein graues Jackett und eine dunkelblaue Hose getragen haben. Die beiden Männer seien in einem weißen Kastenwagen mit Ammerländer Kennzeichen, also WST, unterwegs gewesen sein. Hinweise nimmt die Polizei in Farel entgegen. Und soweit die Meldung aus der Region. 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
4: Wir messen aktuell 14 Grad in der gesamten Region bis auf der Insel Wangerooge. Da ist es ein wenig kälter, 10 Grad aktuell vor Ort. Sonst ist es überwiegend sonnig mit schwachem Wind aus westlicher Richtung. In der Nacht dann wechselhaft bewölkt bei Tiefstwerten von 8 Grad. Morgen sonnig bei 16 Grad. Am Samstag gesellen sich zu der Sonne noch ein paar Wolken dazu bei höchstens 17 Grad. Das Bundesamt für Seeschifffahrt und Hydrographie meldet uns vor Huxiel das nächste Hochwasser um 16.33 Uhr. Das nächste Niedrigwasser gibt es dann wieder um 22.53 Uhr.
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4: Wir blicken auf die Straßen und fangen an mit einer Entwarnung für die A29 Wilhelmshaven Richtung Oldenburg. Zwischen dem Rastplatz Zweckhauser Brücke und Raststede besteht keine Gefahr mehr durch Holzteile auf der Fahrbahn. Da ist also freie Fahrt. Allerdings ein bisschen nördlicher auf der A29, da ist die Fahrbahn immer noch zwischen Fahre Bockhorn und Zetel in beide Richtungen aufgrund von Sanierungsarbeiten auf jeweils nur einen Fahrstreifen verengt. Dann schauen wir auf die L6. Friedrichsgroden, die ist zwischen Karolinenziel und Bettenwarfen wegen einer Fahrbahnerneuerung in beide Richtungen gesperrt. Und zum Schluss noch in Esens, da ist die Bahnhofsstraße zwischen vor dem Drostentor und dem Bahnhofskreisel in beide Richtungen aufgrund einer Baustelle vollgesperrt. Soweit die Verkehrsmeldungen aus der Region. Ich wünsche Ihnen, da wo Sie gerade unterwegs sind, eine gute und vor allem sichere Fahrt.
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4: Da habe ich einen für Sie im Angebot. In Lomberg wird aktuell geblitzt. Sollen Sie noch einen Blitzer entdeckt haben, dann dürfen Sie uns den gern Bescheid geben. Sie erreichen uns da unter der Radio Jade Hotline. Das ist die 044-2199-8585. Alternativ können Sie uns auch eine Nachricht über Facebook oder Instagram schreiben. Es ist 13.36 Uhr.

The Sarandons mit A Long Way Home um 13.40 Uhr. Jetzt habe ich was für alle Astronomie-Interessierte. Der Astronomische Verein Wilhelmshaven-Friesland oder kurz AVWF lädt zum nächsten Astronomietreffen am 12. Mai ein. Eingeladen sind vor allem auch Nichtmitglieder und AstronomInnen aus dem Amateurbereich. Beim Astronomietreffen gibt's Kurzvorträge, Workshops und bei gutem Wetter sogar astronomische Beobachtungen mit mobilen Teleskopen. Die wichtigsten Themen des Abends sind die vergangenen und zukünftigen Aktivitäten des AVWF im Rahmen des Astronomienetzwerks WESA-EMS. Der Astrophysiker Andreas Schwarz hält dazu also zur lokalen und regionalen Astronomie und Astrophysik einen Vortrag. Während des Treffens dürfen alle Ideen und Vorschläge mit einbringen. Das Astronomietreffen am 12. Mai ist kostenfrei und findet im Jade-Innovationszentrum in Wilhelmshaven statt.

0: Auch am heutigen Donnerstag starten wieder neue Filme in den deutschen Kinos. Wir schauen deshalb wie jeden Donnerstag auf Neuvorstellungen in den Kinos unserer Region. Der erste Film behandelt den Hauptkriegsverbrecherprozess, der von 1945 bis 1946 in Nürnberg abgehalten wurde. Vor Gericht standen einige der noch lebenden obersten Spitzen des nationalsozialistischen Regimes, unter anderem Reichsmarschall Hermann Göring, der als Führer der deutschen Wirtschaft und des Reichswirtschaftsministeriums oberster Verantwortlicher unter anderem für den Einsatz von Zwangsarbeitern im Dritten Reich war. Der Film Nürnberg zeigt Begegnungen Görings mit dem amerikanischen Gefängnispsychiater Lieutenant Colonel Douglas Kelly. Kelly soll die Psyche der gefährlichsten Männer des deutschen Staatsapparates begutachten.
1: Sie befinden sich in einem geheimen Militärgefängnis. Es beherbergt das, was vom Nazi-Oberkommando übrig ist.
2: Sir, ich bin ein guter Psychiater, aber das hier übersteigt möglicherweise meine Kompetenz.
3: Ich werde Hermann Göring vor Gericht stellen. Er ist jetzt das Gesicht der Nazis. Wenn er untergeht, werden sie alle untergehen.
4: Er wird versuchen, mich zu überlisten. Aber niemand hat mich je besiegt.
5: Warum erschießen wir sie nicht einfach?
3: Ich mache keine Märtyrer aus ihnen. Ihnen wird kein Denkmal gesetzt.
6: Sein Stern für Deutschland!
0: Nürnberg basiert auf dem Sachbuch The Nazi and the Psychiatrist des Schriftstellers Jack L. Hay und entstand unter Regie und nach einem Drehbuch von James Vanderbilt. Die Hauptrollen spielen die Oscar-Preisträger Russell Crowe als Hermann Göring und Rami Malek als Douglas Kelly. Freigegeben ist der Film Nürnberg ab 12 Jahren. Ab heute ist er auch im UCI-Kino in Wilhelmshaven zu sehen. Die zweite Neuvorstellung heute ist eine deutsche Produktion, Welf Reinhardts Film Der verlorene Mann. Erzählt die Geschichte der Künstlerin Hanne und ihres Manns Bernd, der einst passionierter Pfarrer war. Ihre Ehe ist auch etwas eingerostet. Und eines Tages steht Hannes früherer Ehemann Kurt vor ihrer Tür. Kurt ist an Demenz erkrankt und erinnert sich nicht mehr, dass er und Hannes sich vor 20 Jahren haben scheiden lassen. Gemeinsam versuchen Hanne und Bernd, für Kurt einen Platz in einer Demenzwohngemeinschaft zu finden.
7: Hanne, wer ist das?
8: Das ist Kurt. Kurt, mein Ex-Mann. Er denkt, dass wir noch beide verheiratet sind.
7: Hallo, ich bin Bernd Zweig. Chopin. Schön.
8: Das geht uns nichts an.
7: Wenn jemand in Not ist, dann geht uns das immer was an. Was ist denn?
8: Katzenfahrer ruhig mal stecken lassen.
0: Der Film Der verlorene Mann entstand nach einem Drehbuch von Tünde Sautier und Regisseur Welf Reinhardt. Die Hauptrollen spielen Dagmar Mansell als Hanne, August Ziener als Bernd und Harald Krasnitzer als Kurt. Kritiker lobten das berührende Spiel der DarstellerInnen und die Erzählung abseits von Betroffenheitskitsch. Der Film ist ab 12 Jahren freigegeben und ab heute in den Kinos zu sehen.
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0: Um 14 Uhr mit Tarek Yusbashi. Deutschland darf seine Industrie mit 5 Milliarden Euro unterstützen, damit diese klimafreundlicher produziert. Die EU-Kommission hat die Pläne der Bundesregierung genehmigt. Aus Brüssel Jean-Marie Magro.
1: Das Programm sieht so aus, dass der Staat Mehrkosten für Unternehmen übernimmt, wenn diese auf eine klimaverträglichere Herstellungsweise umstellen. Gefördert werden Projekte, die den Ausstoß von CO2 in einem Unternehmen innerhalb von 4 Jahren um mindestens die Hälfte verringern. Dieses Vorhaben trage dazu bei, dass Deutschland seine Energie- und Klimaziele verwirklicht, unterstreicht die EU-Kommission. Wie genau Unternehmen CO2 einsparen, bleibt Ihnen überlassen.
0: KI-Anwendungen zum missbräuchlichen Erstellen von sexualisierten Deepfakes sollen in der Europäischen Union in Zukunft verboten sein. Vertreter der Mitgliedstaaten und des Europäischen Parlaments haben sich darauf geeinigt, das KI-Gesetz entsprechend anzupassen. Bevor die Änderungen in Kraft treten können, müssen sie vom EU-Parlament und dem Rat der Regierungen der Mitgliedstaaten bestätigt werden. In der Regel ist das eine Formalie. Bei sogenannten Deepfakes wird etwa das Gesicht einer Frau in ein Video, zum Beispiel eine Pornosequenz, eingefügt oder die Stimme künstlich nachgeahmt, sodass es wirkt, als würde sie Dinge tun oder sagen, die tatsächlich nie passiert sind. Der Bundestag hat über eine Reform des Gesetzes zur Gleichstellung von Menschen mit Behinderung debattiert. Ziel des Entwurfs von Sozialministerin Baas ist es, überall Barrieren abzubauen. Aus Berlin Gabriele Intemann.
2: Geplant ist unter anderem, erstmals Fristen für bestehende Gebäude des Bundes festzulegen. Dem Entwurf zufolge müssen sie bis 2045 barrierefrei zugänglich sein, sofern das wirtschaftlich zumutbar ist. Für private Unternehmen sind die Vorgaben deutlich weniger verbindlich. Dienstleister sollen individuelle und praktikable Lösungen finden, heißt es im Entwurf. Außerdem sollen alle Bundesbehörden Anträge, Formulare und Beratung künftig auch in leichter Sprache anbieten.
0: In Lettland sind heute früh 2 Drohnen abgestürzt. Nach Angaben des Militärs sind sie wahrscheinlich aus Russland in den Luftraum des baltischen NATO-Landes geflogen. Aus Stockholm, Jana Sinram.
3: Die 2 Drohnen gingen in der Stadt Resigne nieder. Sie liegt etwa 40 Kilometer von der russischen Grenze entfernt. Nach Angaben von Lettlands Verteidigungsminister Andris Bruts handelt es sich wahrscheinlich um ukrainische Drohnen, die eigentlich Ziele in Russland treffen sollten. Berichte über Verletzte gibt es bisher nicht. Eine der Drohnen stürzte aber auf ein Öllager, beschädigte mehrere leere Tanks und löste einen Schwelbrand aus. Schon Ende März waren verirrte ukrainische Drohnen in den 3 baltischen Staaten Lettland, Estland und Litauen sowie in Finnland abgestürzt.
0: Schleswig-Holsteins Landtag hat den 2. Nachtragshaushalt für dieses Jahr gebilligt. Er sieht unter anderem mehr Geld für die Beschäftigten des Landes vor. Der entsprechende Posten wird um etwa 320 Millionen Euro erhöht. Außerdem will die Landesregierung zum nächsten Schuljahr mehr als 250 neue Stellen für Lehrkräfte schaffen. Dadurch entstehen in diesem und im kommenden Jahr zusätzliche Personalausgaben von 18 Millionen Euro. Mehr Geld ist auch für die Ganztagsbetreuung vorgesehen. Trotz der zusätzlichen Ausgaben sinkt mit dem 2. Nachtragshaushalt Schleswig-Holsteins Bedarf an Finanzmitteln. Grund sind unter anderem Mehreinnahmen. In Wuppertal ist ein Raser zu lebenslanger Haft verurteilt worden. Das Landgericht sprach den 25-Jährigen des Mordes schuldig. Er hatte vor einem Jahr in Remscheid 2 junge Frauen überfahren, eine von ihnen starb. Laut Staatsanwaltschaft hatte der Mann Vollgas gegeben, um mit seinem mehr als 700 PS starken Sportwagen anzugeben. Den Tod von Menschen habe er dabei in Kauf genommen. Das waren die Nachrichten.
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5: Hier messen aktuell Temperaturen von 14 Grad in der gesamten Region bis auf in Jever. Da hat es 13 Grad und noch kälter ist es auf der Insel Wangerooge mit aktuell 10 Grad. Sonst ist es überwiegend sonnig mit schwachem Wind aus westlicher Richtung. In der Nacht wechselhaft bewölkt bei Tiefstwerten von 8 Grad. Morgen dann auch wieder sonnig bei 16 Grad. Am Samstag gesellen sich zu der Sonne noch ein paar Wolken dazu. Es bleibt aber freundlich bei höchstens 17 Grad. Das Bundesamt für Seeschifffahrt und Hydrographie meldet uns vor Huxiel das nächste Hochwasser um 16.33 Uhr. Das nächste Niedrigwasser gibt es dann wieder um 22.53 Uhr.
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5: Wir blicken auf die Straßen mit aktuell 3 Meldungen. Auf der A29 geht's los. Da ist die Fahrbahn zwischen Fahre Bockhorn und Zetel in beide Richtungen. aufgrund von Sanierungsarbeiten auf jeweils nur einen Fahrstreifen verengt. Die L6 Friedrichsgroden ist zwischen Karolinenziel und Bettenwarfen wegen einer Fahrbahnerneuerung in beide Richtungen gesperrt. Und zum Schluss noch in Esens, da ist die Bahnhofsstraße zwischen vor dem Drostentor und dem Bahnhofskreisel in beide Richtungen aufgrund einer Baustelle vollgesperrt. Soweit die Verkehrsmeldungen aus der Region. Ich wünsche Ihnen, da Sie gerade unterwegs sind, eine gute und vor allem sichere Fahrt.
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5: Vielleicht gibt es hier das Thema, was heute Morgen schon bei uns im Programm war. Es geht nämlich um einen Kulturaustausch mit Grönland. Mehr dazu jetzt gleich nach Bruce Springsteen und seinem Song Radio Nowhere. Im Studio für Sie ist Luca Klostermann. Moin!

0: 10 nach 2 hat's und Sie hören das Jade-Echo auf der 87.8. Trotz Küstennähe und Hafen wissen wir doch alle, Wilhelmshaven ist keine Weltstadt. Jetzt an Pfingsten bekommen wir aber Besuch aus Grönland. Junge MusikerInnen werden 4 Konzerte in der Jade-Stadt spielen. Mit dem Gepäck auch ein traditionelles Instrument. Wie dieser besondere Besuch zustande kam, jetzt von Katharina Hotes.
1: Das sind grönländische Trommeln. Trilats. Das sind diese Trommeln der Inuit.
2: Gerrit Junge ist Leiter des Kammerchors Wilhelmshaven und seit Jahren in der Musik- und Kulturszene in Wilhelmshaven aktiv. Er hat den Austausch angestoßen.
3: Wir werden über das Pfingstwochenende Besuch von einer Delegation aus Grönland haben, die hauptsächlich aus Jugendlichen aus dem nördlichsten Kinderheim der Welt besteht. Die wird begleitet von ein paar Erwachsenen, aber auch von der ehemaligen Ministerpräsidentin Aleqa Hammond. Und wir werden gemeinsam insgesamt 4 verschiedene Veranstaltungen machen mit ganz unterschiedlichen Schwerpunkten. Musik spielt da eine große Rolle.
2: Ursprünglich war Junge im Kinderheim, um den Jugendlichen Songwriting beizubringen, was aber gar nicht mehr nötig war.
3: Weil sie da eigentlich schon sehr weit sind. Dann haben wir kurzerhand dieses Projekt umgedreht und haben gefragt, wie geht ihr denn eigentlich vor im Songwriting? Können wir was von euch lernen? Und das war eine spannende Begegnung, dass sie sich uns gegenüber öffnen und zeigen, was sie musikalisch und vor allen Dingen auch inhaltlich dort machen. Andererseits hat das auch etwas offengelegt, was uns zutiefst berührt hat, dass ihre Musik quasi Ventil für ihre biografischen Trauererfahrungen dazu genutzt wird. Und das war für uns sehr eindrücklich.
2: In einem Konzert lassen sie Brahms Requiem und Trauermusik, die die Jugendlichen geschrieben haben, zum Beispiel miteinander verschmelzen. Auch die traditionellen Trommeln spielen dabei eine Rolle.
3: Dass wir die im Brahms Requiem obligatorischen Konzertpauken ausgetauscht haben gegen diese grönländischen Trilats. Dadurch gibt es schon eine ganz andere Klanglichkeit in dem Brahms. Und darüber hinaus werden zwischen den Sätzen Kompositionen von den jungen Grönländerinnen zu hören sein, in denen sie ihre eigenen Songs präsentieren. Also eine Klangcollage zwischen unserer klassischen oratorischen Musik und diesen neu entstandenen Liedern der Jugendlichen. Das ist, glaube ich, eine spannende musikalische Begegnung.
2: Musik machen ist Teil des pädagogischen Konzepts des Kinderheims. Sie soll dem Schmerz der Kinder ein Ventil geben. In Grönland haben die Menschen viel zu kämpfen. Die finanzielle Abhängigkeit von Dänemark lähmt das Land. Die Arbeitslosenquote ist hoch. Zwischen Bildungsdefizit und Braindrain, also der Abwanderung qualifizierter junger Menschen, gibt es wenig Perspektive. Der Anteil an Alkohol- und Drogenabhängigen ist hoch. Die höchste Selbstmordrate weltweit ist in Grönland. Dass es zuletzt zum Spielball geopolitischer Machtinteressen geworden ist, reiht sich nur ein in die jahrhundertelange Erfahrung, die in Grönland mit dem Westen gemacht wurde. Für Junge ist Grönland als erstes ein Ort, zu dem er seit Jahren eine persönliche Beziehung führt.
3: Ich erlebe dort unfassbar liebenswerte, sensible Menschen, die sehr kulturliebend, musikliebend sind, die Gemeinschaft lieben. Das ist auch tatsächlich meine Motivation immer wieder, um mit den Menschen dort in Kontakt zu treten. Zum anderen ist es aber auch so, dass ich Menschen erlebe, die durch eine jahrzehntelange, manchmal sogar in Teilen jahrhundertelange Unterdrückungspolitik auch durch den Westen, durch Europa sehr verunsichert sind. Und ich glaube, es ist an der Zeit, auch gerade jetzt ganz aktuell, dass wir dieses Menschsein in den Mittelpunkt stellen.
0: Junge will den kulturellen Austausch auf Augenhöhe stärken. Für ihn ist der Besuch der Delegation und die Veranstaltung ein erster Schritt. Für Wilhelmshaven sieht er eine große Chance für die Freundschaft zwischen zwei Orten, diese zu stärken, die dann auch noch so einiges gemeinsam haben. Es wird zum Beispiel Veranstaltungen am NGW oder in der Christus- und Garnisonkirche geben. Alle Veranstaltungen sind kostenlos, auf Wunsch der grönländischen Delegation. Für die Podiumsdiskussion zwischen Arktis und Nordsee wird eine Anmeldung zum Beispiel über einen QR-Code benötigt. Alle Veranstaltungen sind auf der Webseite des Kammerchors Wilhelmshaven einzusehen.

0: Rhonda mit Keep Coming Back um 20 nach 2. Wer sich nicht gerade vegan ernährt, muss sich moralisch irgendwie damit auseinandersetzen, wie die Tiere, deren Produkte man zu sich nimmt, gehalten und behandelt werden. Wie steht es also um die Stallgröße für Geflügel? Wie viel Tageslicht sehen Schweine? Und wie oft dürfen Rinder raus auf die grüne Weide? Einen Überblick soll seit 2023 die Tierhaltungskennzeichnung auf Lebensmitteln verschaffen. Ein guter erster Aufschlag, aber immer noch mit Luft nach oben, dachte sich auch die niedersächsische Landestierschutzbeauftragte Dr. Julia Pfeiffer-Schlichting. Das von ihr in Auftrag gegebene Gutachten liegt nun vor und dazu weiß mein Kollege Hans-Torben Schweighöfer mehr. Hallo Hans.
1: Moin.
0: Worum genau geht es denn jetzt?
1: Naja, das Gutachten befasst sich mit Fragestellungen um den aktuellen Referentenentwurf eines dritten Gesetzes zur Änderung des Tierhaltungskennzeichnungsgesetzes. Nämlich, wie sollte das Kennzeichnungsgesetz ausgestaltet sein, um rechtssicher umgesetzt werden zu können? Und welche Aspekte sind dabei besonders relevant? So hat das Gutachten den Referentenentwurf rechtlich und agrarpolitisch eingeordnet und auch dessen Vereinbarkeit mit Verfassungs-, Unions- und völkerrechtlichen Vorgaben geprüft. Das Ergebnis ist, dass die geplante Einbeziehung ausländischer Lebensmittel in die Kennzeichnung grundsätzlich unions- und welthandelsrechtlich vertretbar ist. Und das ist laut Julia Pfeiffer-Schlichting ein entscheidender Faktor für die Wirksamkeit der Kennzeichnung. Denn nur wenn alle Produkte im Markt erfasst sind, lassen sich Wettbewerbsverzerrungen vermeiden und ein einheitliches Transparenzniveau für Verbraucherinnen sicherstellen.
0: Ganz besonders begegnet einem die Tierschutzhaltungskennzeichnung ja im Lebensmitteleinzelhandel, sowohl im Einzelhandel generell, wie auch beispielsweise in Metzgereien. Hier soll nun auch die Kennzeichnungen von nicht in Deutschland produzierten oder aus tierischem Material von nicht in Deutschland gehaltenen Tieren mit einfließen, oder?
1: Ja, das ist der zentrale Punkt, aber nicht nur das. Auch darüber hinaus soll die Kennzeichnung eingesetzt werden, wenn es nach der Landestierschutzbeauftragten geht. Zum Beispiel in Kantinen oder Restaurants, denn auch dort sollen Verbraucherinnen eine bewusste Entscheidung für mehr Tierschutz treffen können. Und es wird auch längst nicht jedes Produkt gekennzeichnet. Wurstwaren zum Beispiel und weitere verarbeitete Waren jenseits von Frischfleisch sind bislang ausgenommen. Dass sich das ändert, sei wichtig dafür, dass die staatliche Tierhaltungskennzeichnung Wirkung entfalte. Und bislang geht es auch nur um Schweinefleisch.
0: Ein von der niedersächsischen Landestierschutzbeauftragten in Auftrag gegebenes Gutachten zum Referentenentwurf zur Änderung des Tierhaltungskennzeichnungsgesetzes liegt nun vor. Laut Gutachten ist der Entwurf rechtlich vertretbar. Damit ist ein wichtiger Schritt zur Umsetzung gemacht. Die Infos dazu hatte mein Kollege Hans-Torben Schweighöfer. Hans, nochmal vielen Dank dafür.
1: Gerne.

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1: Mit Hans-Torben Schweighöfer, schönen guten Tag, das sind die Schlagzeilen. Gutachten zur Kostenentwicklung des Thalassos-Bars liegen vor. Bedrohung und Sachbeschädigung an Taxistand an der Nordseepassage und HSG-Fahre vorletzten Spiel in der Saison. Das beauftragte Gutachten zur Kostenentwicklung des Thalasso-Meeresbar liegt vor. Wie die Gemeinde Wangerland mitteilt, handelt es sich dabei um einen vorläufigen Abschlussbericht, da einzelne Rechnungen noch geprüft werden müssen. Trotzdem könne so bereits eine erste Einordnung der Kostenentwicklung nachvollzogen werden. Bei der Auswertung stehe man in Kontakt mit den Ermittlungsbehörden. Zum jetzigen Zeitpunkt würden die Ergebnisse jedoch nicht an die Öffentlichkeit getragen werden, da es sich um ein laufendes Verfahren handle. Die Baukosten des Bars betrugen ein Vielfaches der geplanten Kosten und führten zur Insolvenz der Wangerland Touristik GmbH. Die Beschäftigten des Landes Niedersachsen gehen bei der geplanten steuerfreien Krisenprämie von bis zu 1.000 Euro voraussichtlich leer aus. Wie das Finanzministerium mitteilt, fehlen im Landeshaushalt die nötigen Mittel. Eine Auszahlung hätte mehr als 200 Millionen Euro gekostet. Finanzminister Gerhard Speere sprach von fehlenden finanziellen Spielräumen. Auch Ministerpräsident Olaf Lies betonte, die Entscheidung sei nicht leicht gefallen. Die geplante Prämie des Bundes soll Beschäftigte wegen gestiegener Kosten entlasten. Der Spendenlauf für das Haus des Hospiz- und Palliativarbeit am Jadebusen steht in diesem Jahr erneut bevor. Am 6. Juni können Jung und Alt für Spenden an das Hospiz Farel an den Läufen teilnehmen. Die Aktion wird insgesamt zum 6. Mal stattfinden. Neben dem Laufangebot wird es auch ein Rahmenprogramm und eine Tombola geben, deren Erlöse dem Hospiz Farel ebenfalls zugutekommen werden. Dazu Anke Kück, Vorsitzende der Hospizbewegung in Farel.
2: Es ist möglich, zu Fuß zu walken, zu rennen und vielleicht auch sogar zwischendurch mal eine Pause zu machen. Wir bieten auch Touren an für Radfahrer, da haben wir auch eine Kooperation. Und letztlich könnte man theoretisch sogar mit dem Motorrad fahren. Es geht einfach nur um die gute Sache. Und was auch noch wichtig ist, wir unterscheiden drei Läufe. Es gibt einen Lauf für Kinder, einen Lauf für gehandicapte Menschen und den Erwachsenenlauf. Und wir hoffen natürlich, dass sich noch ganz, ganz viele Leute anmelden. Ziel ist es, das Thema Hospiz auch bewusst zu machen, aber natürlich auch Spaß zu haben und für die gute Sache zu laufen.
1: In der Nacht zu Dienstag, kurz nach Mitternacht, kam es an der Nordseepassage in Wilhelmshaven zu gleich mehreren Straftaten. Das teilt die Polizei mit. Nach bisherigem Erkenntnisstand habe ein 37-jähriger Beschuldigter zunächst ein Fass umgestoßen und damit ein am Fahrbahnrand parkendes Fahrzeug beschädigt. Im weiteren Verlauf begab der Mann sich zum Taxistand an der Ebertstraße und beleidigte und bedrohte dort zwei Personen. Außerdem schlug er mehrmals gegen die Seitenscheiben von insgesamt drei Taxen, wobei allerdings nach derzeitigem Stand kein Schaden entstand. Die Polizei hat mehrere Ermittlungsverfahren eingeleitet. Die Drittliga-Handballer der HSG Farel bereiten sich auf das letzte Spiel der Saison vor. Nach einem 30:30 Unentschieden gegen den VfL Eintracht Hagen 2 im letzten Heimspiel der Fareler geht es jetzt noch einmal auf Auswärtsfahrt zum TV Bissendorf Holte. Damit geht die erste Saison in der dritten Liga für die Aufsteiger aus Altjürden zu Ende. Die HSG rangiert momentan auf dem 11. Tabellenplatz, punktgleich mit dem Konkurrenten aus Hagen. Die Bissendorfer Gastgeber liegen auf Platz 14. Gerade in einem Bissendorfer Spiel sieht HSG-Trainer Arik Borcher eine Gefahr.
3: Ich glaube, ein Schlüsselpunkt ist der Mittelmann, der alles entscheidet. Der setzt einfach die Spieler ins Spiel oder gibt diese Situation, er liest diese Situation und dann spielt die Spieler an, arbeitet für die ganze Mannschaft. Und wenn diese Möglichkeit ist, dass außen so viele Tore werfen kann, macht er. Und da müssen wir uns sehr gut konzentrieren und vorbereiten. Ich glaube, wir werden auch eine Lösung finden, um einfach den Spieler so ein bisschen seine Möglichkeiten und Fähigkeiten ein bisschen zu beschränken.
1: Anwurf der Partie TV Bissendorf Holte gegen die HSG Farel ist am Samstag um 18 Uhr in der Sporthalle Bissendorf. Und soweit die Meldung aus der Region. 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
4: Wir messen aktuell 14 Grad in der gesamten Region, bis auf der Insel Wangerooge. Da ist aktuell kühler mit 10 Grad. Sonst ist es in der gesamten Region überwiegend bewölkt mit schwachem Wind aus nordwestlicher Richtung. In der Nacht wechselhaft bewölkt bei Tiefstwerten von 8 Grad, morgens sonnig bei 16 Grad. Am Samstag gezellen sich zu der Sonne noch ein paar Wolken dazu. Es bleibt aber freundlich bei höchstens 17 Grad. Das Bundesamt für Seeschifffahrt und Hydrographie Meldet uns vor Huxil das nächste Hochwasser um 16.33 Uhr, das nächste Niedrigwasser gibt's dann wieder um 22.53 Uhr.
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4: Wir blicken auf die Straßen. Auf der A29 geht's los. Da ist die Fahrbahn zwischen Fahre-Bockhorn und Zetel in beide Richtungen aufgrund von Sanierungsarbeiten auf jeweils nur einen Fahrstreifen verengt. Die L8 Friedrichsgroden ist zwischen Karolinziel und Wettenwarfen wegen einer Fahrbahnerneuerung in beide Richtungen gesperrt. Und noch zum Schluss in Esens ist die Bahnhofsstraße zwischen vor dem Postentor und dem Bahnhofskreisel in beide Richtungen aufgrund einer Baustelle vollgesperrt. Soweit die Verkehrsmeldungen aus der Region. Ich wünsche Ihnen, da wo Sie gerade unterwegs sind, eine gute und vor allem sichere Fahrt.
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4: In Blomberg wird aktuell geblitzt. Sollen Sie nochmal einen Blitzer entdeckt haben, dann dürfen Sie uns den gerne durchgeben. Sie erreichen uns da unter der Radio Jade Hotline. Das ist die 044-21-998585. Alternativ können Sie uns auch eine Nachricht über Facebook oder Instagram schicken. Es ist 14.36 Uhr.

0: Aaron and Andrew mit dem Song The Other Side. Im April gab es einen Stillstand rund um den Schlossturm in Jever. Die Uhr am Turm ist stehen geblieben. Weil so ein altes Uhrwerk schwer zu reparieren ist, musste dafür erstmal ein Experte gefunden werden. Letzte Woche, am 28. April, war es dann soweit. Ein Fachmann aus Melle kam nach Jever und hat das Uhrwerk inspiziert. Den Fehlerteufel zu finden war aber nicht ganz so leicht. Erst lag nämlich die Vermutung auf einer Hohlwelle, die das Material wegfressen kann. Das wäre auch das schlimmste mögliche Szenario gewesen. Zum Glück war da aber alles in Ordnung. Der zweite Verdacht lag beim Kondensator, auch der wurde geprüft und auch da war alles in Ordnung. Für den Fachmann war dann klar, jetzt kann es nur noch an dem Impulsschalter liegen. Der Impulsschalter ist auch das meistbeanspruchte Teil in so einem alten Uhrwerk. Der Impulsschalter wurde jetzt ausgetauscht und die Uhr konnte dann am 28. April pünktlich um 15.45 Uhr wieder läuten.
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1: Heute Abend treten drei Newcomer aus der Kabarett- und Comedy-Szene im Pumpwerk in Wilhelmshaven auf und zeigen Auszüge ihrer Soloprogramme. Dabei präsentiert Laura Brauns ihre feingeistigen Kompositionen mit autobiografischen Texten und Sozialkritik. Der preisgekrönte Klavierkabarettist Andreas Langsch singt es seine musikalisch vielfältigen Lieder, die von Witz und gleichzeitig Tiefgang und Emotionalität geprägt sind. Der Autor Mike Martischinkowski widmet sich den Fragen über Politik, Moral und Gesellschaft. Die drei Newcomer werden heute Abend um 20 Uhr im Kulturzentrum Pumpwerk in Wilhelmshaven auftreten. Seit dem 22. März hat das Nationalparkhaus Karolinsiel für die Sonderausstellung Meerschutz geöffnet. Ausgestellt werden Werke von verschiedenen Künstlern aus ganz Deutschland. Zusätzlich gibt es sachliche Informationen zu Themen wie Bedeutung der Meere, Müllverschmutzung und vieles weitere. Bis Ende dieses Monats kann die Ausstellung noch von 11 bis 17 Uhr kostenlos im Nationalparkhaus in Karolinsiel besucht werden. 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
1: Um 15 Uhr mit Benjamin Kirsch. Deutschland darf seine Industrie mit 5 Milliarden Euro unterstützen, damit diese klimafreundlicher produziert. Die EU-Kommission hat die Pläne der Bundesregierung genehmigt. Aus Brüssel Jean-Marie Magro.
2: Das Programm sieht so aus, dass der Staat Mehrkosten für Unternehmen übernimmt, wenn diese auf eine klimaverträglichere Herstellungsweise umstellen. Gefördert werden Projekte, die den Ausstoß von CO2 in einem Unternehmen innerhalb von 4 Jahren um mindestens die Hälfte verringern. Dieses Vorhaben trage dazu bei, dass Deutschland seine Energie- und Klimaziele verwirklicht, unterstreicht die EU-Kommission. Wie genau Unternehmen CO2 einsparen, bleibt ihnen überlassen. Sie können zum Beispiel Strom statt Gas oder Kohle nutzen, Wasserstoff einsetzen oder Energie aus Abwärme gewinnen. Die Förderung zielt besonders auf Branchen ab, die viel Energie verbrauchen, wie die Papier-, Chemie-, Metall-, Glas- oder Zementindustrie.
1: Bereits ab Ende des Jahres sollen in der EU KI-Anwendungen verboten werden, mit denen gefälschte Sexbilder, Videos und Missbrauchsdarstellungen von Kindern gemacht werden können. Ein Beispiel für solche Anwendungen ist das KI-Tool Grok von Elon Musk. Wie die EU das Verbot umsetzen will, berichtet Christoph Tietz aus der NDR-Nachrichtenredaktion.
3: Mit manchen KI-Tools lassen sich auch sexualisierte Inhalte von Kindern herstellen oder Sexvideos von Leuten ohne deren Wissen und dann natürlich auch ohne ihre Zustimmung. Solche Bilder herzustellen, das hat die EU schon für strafbar erklärt. Deutschland verschärft dazu gerade das Strafrecht. Jetzt will die EU auch konkret gegen die Programme vorgehen. Sie will die Werkzeuge zum Deepfake-Sex herstellen verbieten. Die Tech-Webseite Golem zitiert aus EU-Verhandlungskreisen, dass geplant ist, ganz genau zu definieren, was denn ein sexualisierter Inhalt eigentlich ist. Bikini-Bilder zum Beispiel könnten dann erlaubt bleiben, schreibt Golem.
1: Die geplanten Regeln für mehr Barrierefreiheit für Menschen mit Behinderungen sind in erster Lesung des Deutschen Bundestages durchgefallen. Nicht nur die Opposition reagierte in der Debatte mit Ablehnung auf den Gesetzentwurf von Sozialministerin Baas, auch die Koalitionsfraktionen von Union und SPD sehen einen Bedarf an Nachbesserungen. Besondere Kritik gab es daran, dass Unternehmen keine baulichen Veränderungen für eine Barrierefreiheit durchführen müssen, wenn sie dies nicht auf freiwilliger Basis wollen. Eigentlich will die Regierung mit dem Gesetz den Alltag der Betroffenen erleichtern und damit ihre gleichberechtigte Teilhabe sicherstellen, etwa durch barrierefreie Zugänge oder durch Formulare in leichter Sprache. In Lettland sind heute früh 2 Drohnen abgestürzt. Nach Angaben des Militärs sind sie wahrscheinlich aus Russland in den Luftraum des baltischen NATO-Landes geflogen. Aus Stockholm, Jana Sinram.
4: Die 2 Drohnen gingen in der Stadt Resigne nieder. Sie liegt etwa 40 Kilometer von der russischen Grenze entfernt. Nach Angaben von Lettlands Verteidigungsminister Andris Bruts handelt es sich wahrscheinlich um ukrainische Drohnen, die eigentlich Ziele in Russland treffen sollten. Berichte über Verletzte gibt es bisher nicht. Eine der Drohnen stürzte aber auf ein Öllager, beschädigte mehrere leere Tanks und löste einen Schwelbrand aus. Schon Ende März waren verirrte ukrainische Drohnen in den 3 baltischen Staaten Lettland, Estland und Litauen sowie in Finnland abgestürzt.
1: Schleswig-Holsteins Landtag hat den 2. Nachtragshaushalt für dieses Jahr gebilligt. Er sieht unter anderem mehr Geld für die Beschäftigten des Landes vor. Der entsprechende Posten wird um etwa 320 Millionen Euro erhöht. Außerdem will die Landesregierung zum nächsten Schuljahr mehr als 250 neue Stellen für Lehrkräfte schaffen. Dadurch entstehen in diesem und im kommenden Jahr zusätzliche Personalausgaben von 18 Millionen Euro. Mehr Geld ist auch für die Ganztagsbetreuung vorgesehen. Nach dem tödlichen Hunter-Virus-Ausbruch auf einem Kreuzfahrtschiff suchen Behörden weltweit nach Kontaktpersonen. Ziel ist es, die weitere Ausbreitung der Krankheit zu verhindern. Nach dem ersten Todesfall an Bord hatten zahlreiche Passagiere das Schiff bei einem Zwischenstopp auf einer abgelegenen Insel im Südatlantik verlassen. Der Aufenthaltsort vieler dieser Reisenden ist unklar. Bisher gibt es 3 Tote, ein niederländisches Ehepaar und ein Deutscher. Bei 8 weiteren Menschen besteht laut Weltgesundheitsorganisation WHO der Verdacht, dass sie sich mit dem Hunter-Virus angesteckt haben. Das waren die Nachrichten.
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5: Wir messen aktuell Temperaturen von 14 Grad im Landesinneren. An der Küste ist ein wenig kälter, in Wilhelmshaven aktuell 13 Grad und auf der Insel Wangerooge 10 Grad. Sonst ist es in der kompletten Region überwiegend sonnig bis bewölkt, zum Beispiel im südlichen Friesland. mit schwachem Wind aus westlicher Richtung. In der Nacht wechselhaft bewölkt mit Tiefstwerten von 8 Grad. Morgen sonnig bei 16 Grad. Am Samstag gesellen sich zu der Sonne noch ein paar Wolken dazu. Es bleibt aber freundlich bei höchstens 17 Grad. Das Bundesamt für Seeschifffahrt und Hydrographie meldet uns vor Huxiel das nächste Hochwasser um 16.33 Uhr, das nächste Niedrigwasser dann wieder um 22.53 Uhr.
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5: Wir blicken auf die Straßen. Auf der A29 geht's los. Da ist die Fahrbahn zwischen Farel-Bockhorn und Zetel in beide Richtungen aufgrund von Sanierungsarbeiten auf jeweils nur einen Fahrstreifen verengt. Die L6 Friedrichsgroßen ist zwischen Karolinenziel und Bettenwarfen wegen einer Fahrbahnerneuerung in beide Richtungen gesperrt. Und zum Schluss noch ein Blick nach Esens. Da ist die Bahnhofstraße zwischen vor dem Drossentor und dem Bahnhofskreisel in beide Richtungen aufgrund einer Baustelle vollgesperrt. Soweit die Verkehrsmeldungen aus der Region. Ich wünsche Ihnen, da Sie gerade unterwegs sind, eine gute und vor allem sichere Fahrt.
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5: Gleich gibt's das aktuelle Album der Woche. Jetzt aber erstmal Musik von Elliot Smith mit dem Song Son of Sam. Liebe Grüße an meinen Bruder. Es ist 15.06 Uhr. Im Studio ist Luca Klostermann. Moin.

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1: Kommt in dieser Woche von Metric und heißt Romantize the Dive. Die Themen, mit denen sich Metric auf ihrem Album beschäftigen, sind eher persönlich und meistens auch eher nachdenklich. Aber genau wie in der musikalischen Umsetzung, wo dunkle Synthesizer-Flächen auf ermunterte Grooves treffen und die Melodie sich meist in Dur auflöst, ist auch in den Texten die Hoffnung nie fern. Ein gutes Beispiel ist unser Song für heute, Moral Compass.

DeFi mit dem Song Lights Go Out auf der 87.8. In Farel wird gerade ein Schiff aufgepäppelt, aber nicht, weil es zu alt ist, sondern weil das Schiff, was den Namen Thetis 2 trägt, bald für die Seenotrettung im Mittelmeer eingesetzt wird. Die Thetis 2 war eigentlich ausgelegt für eine Weltumsegelung. Deswegen bauen jetzt die freiwillige Helferin von der SARA Seenotrettung. SARA steht dabei für Search and Rescue for All Humans und die bauen jetzt die Thetis 2 um. Neben kleineren Reparaturen wurde das Schiff auch technisch aufgemotzt. Eingebaut und erneuert wurden die Trinkwasseraufbereitung, die Windgeneratoren, Solartechnik und Radargeräte. Ebenfalls wurden Vorrichtungen für Beiboote montiert. Aktuell laufen noch die letzten Arbeiten an der Thetis 2. Gleichzeitig werden Vorräte und Ausrüstungen besorgt. Die Thetis 2 wird in den nächsten Tagen ins Wasser gelassen und relativ bald geht es dann auch Richtung Mittelmeer, um Menschen in Not zu retten.

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1: Mit Hans-Torben Schweighöfer, schönen guten Tag, das sind die Schlagzeilen. Gutachten zur Kostenentwicklung des Thalassospas liegen vor, Vorstand des Kunderschutzbundes Wilhelmshaven erweitert und HSG-Farel vor letzten Spiel der Saison. Das beauftragte Gutachten zur Kostenentwicklung des Thalasso-Meeresspas liegt vor. Wie die Gemeinde Wangerland mitteilt, handelt es sich dabei um einen vorläufigen Abschlussbericht, da einzelne Rechnungen noch geprüft werden müssen. Trotzdem könne so bereits eine erste Einordnung der Kostenentwicklung nachvollzogen werden. Bei der Auswertung stehe man in Kontakt mit Ermittlungsbehörden. Zum jetzigen Zeitpunkt würden die Ergebnisse jedoch nicht an die Öffentlichkeit getragen werden, da es sich um ein laufendes Verfahren handle. Die Baukosten des Spas betrugen ein Vielfaches der geplanten Kosten und führten zur Insolvenz der Wangerland Touristik GmbH. Im Arbeitsalltag von Ärztinnen in Niedersachsen kommt es immer wieder zu Machtmissbrauch, Demütigung und sexueller Belästigung. Das geht aus einer Mitgliederbefragung des Marburger Bundes hervor. Wie die Ärztevereinigung mitteilt, offenbare die Studie strukturell verankerte Probleme, die einen großen Teil der Beschäftigten betreffen. Einzelheiten von Carsten Höft.
2: So habe fast jeder und jede zweite von eigenen Erfahrungen mit Machtmissbrauch im vergangenen Jahr berichtet. In der überwiegenden Zahl der Fälle gehe der Missbrauch von ärztlichen Vorgesetzten aus. Ärztinnen in Weiterbildung nennen zu 47% Chefärzte als Täter. Grenzüberschreitungen dürften nicht länger folgenlos bleiben, so Andreas Hammerschmidt, der zweite Vorsitzende des Marburger Bundes Niedersachsen. Er forderte deshalb eine Verlängerung der gesetzlichen Meldepflichten auf 12 Monate und die Umsetzung der längst vorgeschriebenen anonymen und niedrigschwelligen Meldemöglichkeit in jeder Klinik.
1: Der Ortsverband Wilhelmshaven des Deutschen Kinderschutzbundes hat auf seiner Jahreshauptversammlung einen neuen Vorstand gewählt und diesen zugleich strukturell erweitert. Wie der Kinderschutzbund mitteilt, arbeitet der Ortsverband künftig mit einem 4-köpfigen Teamvorstand. Neu hinzugestoßen ist Agnes Kropinski, die zuvor bereits für die Presse- und Öffentlichkeitsarbeit des Vereins tätig war. Im Vorstand verbleiben außerdem Rainer Lauermann, Imran Friedrich und Karin Tillessen. Mit der Erweiterung wolle sich der Verein breiter aufstellen, Erfahrung sichern und gleichzeitig neue Impulse für die zukünftige Arbeit setzen. Am Dienstagabend gegen 21 Uhr kam es in Zetel zu einem versuchten Diebstahl. Wie die Polizei mitteilt, betraten nach bisherigen Erkenntnissen 2 Männer ein Privatgrundstück im Bereich Lehmhörn. Dort durchwühlten sie Bauabfall nach möglichen Diebesgut. Der erste Mann wird als etwa 30 Jahre alt und schlank beschrieben. Er soll schwarze Haare und einen Bart haben und mit dunkler Arbeitskleidung bekleidet gewesen sein. Der zweite Mann war etwa 60 Jahre alt, kräftig mit grauen Haaren und einem grauen Bart. Er soll ein graues Jackett und eine dunkelblaue Hose getragen haben. Die beiden Männer seien mit einem weißen Kastenwagen mit Ammerländer Kennzeichen unterwegs gewesen. Hinweise nimmt die Polizei in Farel entgegen. Die Drittliga-Handballer der HSG Farel bereiten sich auf das letzte Spiel der Saison vor. Nach einem 30:30 Unentschieden gegen den VfL Eintracht Hagen 2 im letzten Heimspiel der Fareler geht es jetzt noch einmal auf Auswärtsfahrt zum TV Bissendorf Holte. Damit geht die erste Saison in der dritten Liga für die Aufsteiger aus Altjürden zu Ende. Die HSG rangiert momentan auf dem 11. Tabellenplatz, punktgleich mit der Konkurrenz aus Hagen. Die Bissendorfer Gastgeber liegen auf Platz 14. Gerade in einem Bissendorfer Spiel sieht HSG-Trainer Arik Borcher eine Gefahr.
3: Ich glaube, ein Schlüsselpunkt ist der Mittelmann, der alles entscheidet. Der setzt einfach die Spieler ins Spiel oder gibt diese Situation, er liest diese Situation und dann spielt die Spieler an, arbeitet für die ganze Mannschaft. Und wenn diese Möglichkeit ist, dass außen so viele Tore werfen kann, macht er. Und da müssen wir uns sehr gut konzentrieren und vorbereiten. Ich glaube, wir werden auch eine Lösung finden, um einfach den Spieler so ein bisschen seine Möglichkeiten und Fähigkeiten ein bisschen zu beschränken.
1: Anwurf der Partie TV Bissendorf Holte gegen die HSG Farel ist am Samstag um 18 Uhr in der Sporthalle Bissendorf. Und soweit die Meldung aus der Region. 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
4: Wir messen aktuell Temperaturen von 13 Grad in Wilhelmshaven, 10 Grad auf der Insel Wangerooge und am wärmsten aktuell in unserer Region ist es in Farel mit 15 Grad. Aktuell Sonne und Wolken im Mix in der gesamten Region mit schwachem Wind aus westlicher Richtung. In der Nacht wechselhaft bewölkt bei Tiefstwerten von 8 Grad. Morgen sonnig bei 16 Grad. Am Samstag gesellen sich noch ein paar Wolken dazu. Es bleibt aber freundlich bei höchstens 17 Grad. Das Bundesamt für Seeschifffahrt und Hydrographie meldet uns vor Hochsiel das nächste Hochwasser um 16.33 Uhr. Das nächste Niedrigwasser gibt's dann wieder um 22.53 Uhr.
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4: Wir blicken auf die Straßen mit aktuell 3 Meldungen. Auf der A29 geht's los. Da ist die Fahrbahn zwischen Fahrel-Bockhorn und Zetel in beide Richtungen. Aufgrund von Sanierungsarbeiten auf jeweils nur einen Fahrstreifen verengt. Die L6 Friedrichsgroden ist zwischen Karolinsiel und Bettenwarfen wegen einer Fahrbahnerneuerung in beide Richtungen gesperrt. Und zum Schluss noch in Esens ist die Bahnhofsstraße zwischen vor dem Drostentor und dem Bahnhofskreisel in beide Richtungen aufgrund einer Baustelle vollgesperrt. Soweit die Verkehrsmeldungen aus der Region. Ich wünsche Ihnen, da wo Sie gerade unterwegs sind, eine gute und vor allem sichere Fahrt.
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4: Da habe ich einen für Sie im Angebot. In Blumberg wird geblitzt. Sollten Sie noch Blitzer entdeckt haben, dann dürfen Sie uns die auch gerne melden. Sie erreichen uns da unter der Radio Jade Hotline. Das ist die 044-21-99-8585. Alternativ können Sie uns auch eine Nachricht über Facebook oder Instagram schicken. Es ist 15.36 Uhr.

0: 20 vor 4 und Sie hören das Jahr der Echo auf der 87.8. Fairtrade, Nachhaltigkeit, Lieferketten, Wertschöpfungsketten, globale Disparität. Was hat es damit zu tun, welcher Zucker morgens in meinem Kaffee landet oder welche Socken ich überziehe, bevor ich zur Arbeit gehe? Katharina Rothes war bei der Projektgruppe, die sich mit diesen Themen auskennt. Sie wollen Fahrrad zur Fairtrade Town machen. Bürgermeister Gerd Christian Wagner, haben Sie mit Ihrem Vorhaben schon mal überzeugen können?
1: Für mich ist Fairtrade ein Gefühl, fair mit den Dingen umzugehen. Nicht nur mit den Dingen, die man konsumiert, sondern auch mit den Menschen, die sie produzieren. Und Lieferketten einhalten, nachhaltig denken. Das alles ist für mich Fairtrade.
2: Unser Konsum ist von Anonymität geprägt. Der Apfel, den wir morgens ins Müsli geschnippelt haben, kann aus dem alten Land in Norddeutschland oder aus Chile kommen. Am Ende sehen sie fast gleich aus. Mit der Auszeichnung Fairtrade-Stadt sollen die ein oder anderen fairen Produkte angeboten werden, aber es soll vor allem gezeigt werden, wo die Sachen herkommen, die wir im Alltag benutzen oder wie lang ihr Weg ist, bis sie bei uns auf dem Tisch oder im Schrank landen.
3: In einer Fairtrade-Stadt sind verschiedene Akteure miteinander vernetzt und präsentieren den fairen Handel nach außen. Also zum einen ist Gastronomie notwendig, die auch faire Sachen tatsächlich verkaufen. Dann muss es Interaktion geben mit Bildungsangeboten, mit Schulen. Man hat dann eben ein Netzwerk von verschiedenen Akteuren und kann sich gegenseitig austauschen und unterstützen. Also man möchte auch Vereine dabei haben, zum Beispiel der NABU kann dann mit dem Weltladen zusammen eine Aktion veranstalten, eine faire Fahrradfahrt zu einem Café, das fairen Kaffee anbietet, dass so verschiedene faire Akteure zusammen auftreten.
2: Susanne Fildebrand ist Teil der Projektgruppe Fairtrade Town Farel, die vom Trägerverein Agenda Farel unterstützt wird. Schon jetzt macht sie Bildungsangebote, die Produkte, die man tagtäglich so konsumiert, in den Rahmen des globalen Handels setzen.
3: Es gibt auch schon Bildungsinitiativen mit der BBS in Farel. Die kommen dann auch zum Weltladen und werden dort geschult. Da kommen dann unterschiedlich viele, meistens doch immer dann eher 20 Schülerinnen, was recht viel ist. Dann dürfen die alle durch den Weltladen gehen und ein faires Produkt in die Hand nehmen und mitnehmen. Und dann wird über jedes Produkt kurz gesprochen. Und dann guckt man sich das an, wo kommt das her, wie wird das produziert, kennt ihr das, wo kauft ihr sonst eigentlich so ein?
2: Der Welthandel soll spielerisch erklärt werden.
3: Und dann gibt es noch weiterführend so ein ganz tolles Spiel mit einer großen Weltkarte, wo die dann richtig aktiv werden und Münzen und so weiter verteilen auf die Erdteile und zum Beispiel sagen, wo wird am meisten CO2 ausgestoßen, welche Länder sind am reichsten und so weiter. Und da wird im Endeffekt gezeigt, wie groß der Unterschied zwischen den nördlichen Industrieländern ist und dem globalen Süden.
2: Das Konzept globaler Norden und globaler Süden teilt Länder in ärmere und reichere Länder ein. Und durch den Welthandel und wie er aktuell strukturiert ist, bleibt das so. Natürlich kann ein einzelner Mensch nicht die Welt verändern, auch nicht mit den Sachen, die er oder sie kauft. Es geht aber darum, diese Anonymität, die der globale Handel mit sich bringt, ein bisschen aufzulichten. Mit der Auszeichnung Fairtrade-Stadt will die Fareler Projektgruppe genau das machen. Gerd Christian Wagner ist zuversichtlich, dass es diesmal klappt.
1: Das, was ich bei den Menschen schätze, ist, dass sie mit sehr viel Energie, aber auch mit Nachhaltigkeit an diesen Prozess herangegangen sind. Es dauert natürlich alles seine Zeit, aber schlussendlich wird alles gut. Das ist zumindest meine persönliche Philosophie. Und auch hier merkt man, ja, es kommen immer mehr Menschen dazu, die sagen, auch wir wollen dazu beitragen, Fairtrade zu sein.
0: Neben Vereinen, Kirchen und weiteren Akteuren, die bereits mit an Bord sind und zugesagt haben, zum Beispiel das ein oder andere faire Produkt in ihrem Alltag aufzunehmen, braucht es noch Gastronomen, die mit aufspringen wollen. Am 20. Mai wird es einen Informationsabend zum Projekt geben. Dann soll in der Börse der Ideen in Farel um 19 Uhr in gemütlicher Runde über das Projekt Fairtrade Stadt Farel gesprochen werden. Wer Lust hat, kann vorbeischauen, sich informieren, mitmachen und auch ein paar Snacks probieren.

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1: Die Bundesregierung muss in den kommenden Jahren mit weniger Steuereinnahmen rechnen als noch im Herbst angenommen. Das ist das Ergebnis der aktuellen Steuerschätzung. Aus der NDR Nachrichtenredaktion Christiane Rüther.
2: In diesem Jahr haben Bund, Länder und Kommunen voraussichtlich knapp 18 Milliarden Euro weniger zur Verfügung. Bis 2030 summieren sich die Steuerausfälle auf insgesamt 87,5 Milliarden Euro. Bundesfinanzminister Klingbeil führt die Ausfälle vor allem auf externe Einflüsse zurück. Er nennt den Krieg Russlands in der Ukraine und den Zollkonflikt mit den USA. Vor allem aber macht er für die negative Entwicklung den Iran-Krieg verantwortlich. Die Schätzung zeige, wie sehr dieser Deutschland wirtschaftlich schade, so der Finanzminister. Klingbeil spricht von einem verantwortungslosen Krieg des US-Präsidenten Trump. Der daraus resultierende Energiepreisschock bremse die positive Wirtschaftsdynamik vorerst aus.
1: Deutschland darf seine Industrie mit 5 Milliarden Euro unterstützen, damit diese klimafreundlicher produziert. Die EU-Kommission hat die Pläne der Bundesregierung genehmigt. Aus Brüssel Jean-Marie Magro.
3: Das Programm sieht so aus, dass der Staat Mehrkosten für Unternehmen übernimmt, wenn diese auf eine klimaverträglichere Herstellungsweise umstellen. Gefördert werden Projekte, die den Ausstoß von CO2 in einem Unternehmen innerhalb von 4 Jahren um mindestens die Hälfte verringern. Dieses Vorhaben trage dazu bei, dass Deutschland seine Energie- und Klimaziele verwirklicht, unterstreicht die EU-Kommission. Wie genau Unternehmen CO2 einsparen, bleibt ihnen überlassen. Sie können zum Beispiel Strom statt Gas oder Kohle nutzen, Wasserstoff einsetzen oder Energie aus Abwärme gewinnen. Die Förderung zielt besonders auf Branchen ab, die viel Energie verbrauchen, wie die Papier-, Chemie-, Metall-, Glas- oder Zementindustrie.
1: Bereits ab Ende des Jahres sollen in der EU KI-Anwendungen verboten sein, mit denen gefälschte Sexbilder, Videos und Missbrauchsdarstellungen von Kindern gemacht werden können. Ein Beispiel für solche Anwendungen ist das KI-Tool Grok von Elon Musk. Wie die EU das Verbot umsetzen will, berichtet Christoph Tietz aus der NDR Nachrichtenredaktion.
4: Mit manchen KI-Tools lassen sich auch sexualisierte Inhalte von Kindern herstellen oder Sexvideos von Leuten ohne deren Wissen und dann natürlich auch ohne ihre Zustimmung. Solche Bilder herzustellen, das hat die EU schon für strafbar erklärt. Deutschland verschärft dazu gerade das Strafrecht. Jetzt will die EU auch konkret gegen die Programme vorgehen. Sie will die Werkzeuge zum Deepfake-Sex herstellen verbieten. Die Tech-Webseite Golem zitiert aus EU-Verhandlungskreisen, dass geplant ist, ganz genau zu definieren, was denn ein sexualisierter Inhalt eigentlich ist. Bikini-Bilder zum Beispiel könnten dann erlaubt bleiben, schreibt Golem.
1: Die Pläne der Bundesregierung für eine geringere Luftverkehrssteuer stoßen bei Grünen und Linken auf Kritik. Die Grünen-Abgeordnete Beck nannte das Vorhaben im Bundestag ökonomisch unvernünftig, weil damit der Verbrauch von Gütern angekurbelt werde, die ohnehin knapp seien. Die Linke kritisierte, die hohen Kosten stünden nicht im Verhältnis zu den erwarteten Entlastungen. Union und SPD wollen mit der Steuersenkung den Luftverkehrsstandort Deutschland attraktiver machen. Die Ticketpreise dürften dadurch allerdings nur um 2 bis 12 Euro günstiger werden. Die Deutsche Bahn hat ihre Pünktlichkeit im Fernverkehr verbessert, doch auch im April kam mehr als jeder dritte ICE zu spät. Laut Konzern lag die Pünktlichkeitsquote im Fernverkehr bei gut 64%, im Januar waren es rund 52%. Das Unternehmen begründet die Zahlen mit der maroden Infrastruktur, vielen Baustellen und dem Winterwetter. Der neue Zustandsbericht zeigt, dass das Schienennetz im vergangenen Jahr trotz Milliardeninvestitionen nicht besser, aber auch nicht schlechter geworden ist. Die Landesregierung von Mecklenburg-Vorpommern droht im Streit über den abtransportierten Buckelwal mit rechtlichen Schritten. Nach Angaben des Umweltministeriums wurde die private Initiative, die den Transport organisiert, gebeten, Daten des Wals am angebrachten Sender zu übermitteln. Anderenfalls müssten Gründe dargelegt werden, warum das nicht geht. Sollte dies nicht geschehen, werde das Ministerium rechtliche Schritte prüfen. Die Peildaten wurden demnach schon mehrfach vergeblich angefordert. Der lange gestrandete Buckelwal war am Samstag in der Nordsee freigesetzt worden. Aktuell ist unklar, wie es ihm geht und wo er sich aufhält. Das waren die Nachrichten.
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5: Wir messen aktuell Temperaturen von 11 Grad auf der Insel Wangerooge. Im restlichen Gebiet, in unserer restlichen Region, hat es aktuell 14 Grad. Bis auf in Wilhelmshaven, also auch da, wo unser Studio steht, aktuell 13 Grad vor Ort. Wir haben auch aktuell Sonne und Wolken im Mix mit mäßigem Wind aus nördlicher Richtung. In der Nacht wechselhaft bewölkt bei Tiefstwerten von 7 Grad, morgens sonnig bei 16 Grad. Am Samstag gesellen sich ein paar Wolken dazu, es bleibt aber freundlich bei höchstens 17 Grad. Das Bundesamt für Seeschifffahrt und Hydrographie meldet uns vor Huxiel das nächste Hochwasser um 16.33 Uhr. Das nächste Niedrigwasser gibt es dann wieder um 22.53 Uhr.
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5: Wir blicken einmal auf die Straßen und auf der A29 geht's los. Da ist die Fahrbahn zwischen Farel-Bockhorn und Zetel in beide Richtungen aufgrund von Sanierungsarbeiten auf jeweils nur einen Fahrstreifen verengt. Die L6 Friedrichsgroden ist zwischen Karolinsiel und Bettenwarfen wegen einer Fahrbahnerneuerung in beide Richtungen gesperrt. Und zum Schluss noch in Esens ist die Bahnhofsstraße zwischen vor dem Drostentor und dem Bahnhofskreis in beide Richtungen aufgrund einer Baustelle vollgesperrt. Soweit die Verkehrsmeldungen aus der Region. Ich wünsche Ihnen, da wo Sie gerade unterwegs sind, eine gute und vor allem sichere Fahrt.
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5: Falls Sie jetzt gegen Feierabend noch nichts vorhaben, habe ich jetzt gleich noch ein paar Tipps für Sie. Sonst gibt es erstmal Musik von McFly mit dem Song Five Colors in Her Hair. Und bis 17 Uhr bin ich noch für Sie im Studio. Mein Name ist Luca Klostermann. Moin!

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1: Heute Abend treten drei Newcomer aus der Kabarett- und Comedy-Szene im Pumpwerk in Wilhelmshaven auf und zeigen Auszüge aus ihren aktuellen Soloprogrammen. Dabei präsentiert Laura Brauns ihre feingeistigen Kompositionen mit autobiografischen Texten und Sozialkritik. Der preisgekrönte Klavierkabarettist Andreas Langsch singt seine musikalisch vielfältigen Lieder, die von Witz und gleichzeitig Tiefgang und emotional geprägt sind. Der Autor Mike Marcinkowski widmet sich der Frage über Politik, Moral und Gesellschaft. Die drei Newcomer werden heute Abend im Kulturzentrum Pumpwerk um 20 Uhr auftreten. Seit dem 22. März hat das Nationalparkhaus Karolinenziel für die Sonderausstellung Meerschutz geöffnet. Ausgestellt werden Werke von verschiedenen Künstlern aus ganz Deutschland. Zusätzlich gibt es sachliche Informationen zu Themen wie Bedeutung der Meere, Müllverschmutzung und vieles mehr. Bis Ende diesen Monats kann die Ausstellung von 11 bis 17 Uhr kostenlos im Nationalparkhaus in Karolinenziel besucht werden. Also falls Sie es heute zeitlich nicht mehr schaffen, Sie haben ja noch einige Tage mehr Zeit. Vielleicht wird es auch was Richtung Wochenende. Und bei uns im Bürgerfunk bei Radio Jade gibt es heute ab 20 Uhr wieder den Klassiker unter den Bürgerfunksendungen, unsere älteste Sendung, die Friesenszene Backstage, hier auf der 87.8.
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0: 20 nach 4 und Sie hören das Jade-Echo auf der 87.8. Die Parkplätze in der Fareller Innenstadt könnten bald günstiger werden oder sogar komplett kostenlos. Die Fraktion Zukunft Farel fordert nämlich, dass das Parken auf den aktuellen kostenpflichtigen Parkplätzen in der Innenstadt für bis zu 2 Stunden gratis werden soll. Hintergrund seien Gespräche mit Gewerbetreibenden vor Ort und laut Zukunft Farel sei die wirtschaftliche Lage dort sehr angespannt. Dazu kommen gestiegene Gewerbe- und Grundsteuern. Fraktionsmitglied Gesche Witkowski sagt, gerade bei höheren Spritpreisen müsse das Einkaufen vor Ort wieder attraktiver werden. Die kostenlose 2 Stunden Parkzeit könnte ein positives Signal an den Einzelhandel sein und um die Innenstadt zu beleben. Gleichzeitig würde der Zugang zu Geschäften des täglichen Bedarfs erleichtert werden. Die Stadtverwaltung soll außerdem prüfen, wie mögliche Einnahmeverluste ausgeglichen werden können.
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1: Mit Hans-Torben Schweighöfer, schönen guten Tag, das sind die Schlagzeilen. Gutachten zur Kostenentwicklung des Thalassos-Bars liegen vor, Mitgliederbefragung des Marburger Bundes zeigt strukturelles Machtmissbrauchsproblem und HSG Farel vor letztem Spiel der Saison. Das beauftragte Gutachten zur Kostenentwicklung des Thalasso-Meeresbars liegt vor. Wie die Gemeinde Wangerland mitteilt, handelt es sich dabei um einen vorläufigen Abschlussbericht, da einzelne Rechnungen noch geprüft werden müssen. Trotzdem könne so bereits eine erste Einordnung der Kostenentwicklung nachvollzogen werden. Bei der Auswertung stehe man in Kontakt mit Ermittlungsbehörden. Zum jetzigen Zeitpunkt würden die Ergebnisse jedoch noch nicht an die Öffentlichkeit getragen, da es sich um ein laufendes Verfahren handle. Die Baukosten des Bars betrugen ein Vielfaches der geplanten Kosten und führten zur Insolvenz der Wangerland Touristik GmbH. Die Beschäftigten des Landes Niedersachsen gehen bei der geplanten steuerfreien Krisenprämie von bis zu 1.000 Euro voraussichtlich leer aus. Wie das Finanzministerium mitteilt, fehlen im Landeshaushalt die nötigen Mittel. Eine Auszahlung hätte mehr als 200 Millionen Euro gekostet. Finanzminister Gerald Heere sprach von fehlenden finanziellen Spielräumen. Auch Ministerpräsident Olaf Lies betonte, die Entscheidung sei nicht leicht gefallen. Die geplante Prämie des Bundes soll Beschäftigte wegen gestiegener Kosten entlasten. Im Arbeitsalltag von Ärztinnen in Niedersachsen kommt es immer wieder zu Machtmissbrauch, Demütigung und sexueller Belästigung. Das geht aus einer Mitgliederbefragung des Marburger Bundes hervor. Wie die Ärztevereinigung mitteilt, offenbare die Studie strukturell verankerte Probleme, die einen großen Teil der Beschäftigten betreffe. Einzelheiten von Carsten Höft.
2: So habe fast jeder und jede zweite von eigenen Erfahrungen mit Machtmissbrauch im vergangenen Jahr berichtet. In der überwiegenden Zahl der Fälle gehe der Missbrauch von ärztlichen Vorgesetzten aus. Ärztinnen in Weiterbildung nennen zu 47% Chefärzte als Täter. Grenzüberschreitungen dürften nicht länger folgenlos bleiben, so Andreas Hammerschmidt, der zweite Vorsitzende des Marburger Bundes Niedersachsen. Er forderte deshalb eine Verlängerung der gesetzlichen Meldepflichten auf 12 Monate und die Umsetzung der längst vorgeschriebenen anonymen und niedrigschwelligen Meldemöglichkeit in jeder Klinik.
1: Am Dienstagabend gegen 21 Uhr kam es in Zetel zu einem versuchten Diebstahl. Wie die Polizei mitteilt, betraten nach bisherigen Erkenntnissen 2 Männer ein Privatgrundstück im Bereich Lehmhörn. Dort durchwühlten sie Bauabfall nach möglichen Diebesgut. Der erste Mann wird als etwa 30 Jahre alt und schlank beschrieben. Er soll schwarze Haare und einen Bart haben und mit dunkler Arbeitskleidung bekleidet gewesen sein. Der zweite Mann war etwa 60 Jahre alt, kräftig, mit grauen Haaren und einem grauen Bart. Er soll ein graues Jackett und eine dunkelblaue Hose getragen haben. Die beiden Männer seien mit einem weißen Kastenwagen mit Ammerländer Kennzeichen, also WST, unterwegs gewesen sein. Hinweise nimmt die Polizei in Farel entgegen. Die Drittliga-Handballer der HSG Farel bereiten sich auf das letzte Spiel der Saison vor. Nach einem 30:30 Unentschieden gegen den VfL Eintracht Hagen 2 im letzten Heimspiel der Fareler geht es jetzt auch einmal auf Auswärtsfahrt zum TV Bissendorf Holte. Damit geht die erste Saison in der dritten Liga für die Aufsteiger aus Altjürden zu Ende. Die HSG rangiert momentan auf dem 11. Tabellenplatz, punktgleich mit der Konkurrenz aus Hagen. Die Bissendorf Holte-Gastgeber liegen auf Platz 14. Gerade in einem Bissendorfer Spiel sieht HSG-Trainer Arik Borcher eine Gefahr.
3: Ich glaube, ein Schlüsselpunkt ist der Mittelmann, der alles entscheidet. Der setzt einfach die Spieler ins Spiel oder gibt diese Situation, er liest diese Situation und dann spielt die Spieler an, arbeitet für die ganze Mannschaft. Und wenn diese Möglichkeit ist, dass außen so viele Tore werfen kann, macht er. Und da müssen wir uns sehr gut konzentrieren und vorbereiten. Ich glaube, wir werden auch eine Lösung finden, um einfach den Spieler so ein bisschen seine Möglichkeiten und Fähigkeiten ein bisschen zu beschränken.
1: Anwurf der Partie TV Bissendorf Holte gegen die HSG Farel ist am Samstag um 18 Uhr in der Sporthalle Bissendorf. Und soweit die Meldung aus der Region. 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
4: Wir messen aktuell Temperaturen von 14 Grad in der gesamten Region bis auf in Wilhelmshaven und auf Wangerooge. Auf Wangerooge hat es aktuell 10 Grad auf Wilhelmshaven jetzt nicht noch zur Insel machen. Wilhelmshaven aktuell 13 Grad. Es ist überwiegend sonnig, dazu mäßiger Wind aus nördlicher Richtung. In der Nacht dann wechselhaft bewölkt bei Tiefstwerten von 7 Grad, morgens sonnig bei 16 Grad. Am Samstag gesellen sich ein paar Wolken dazu bei höchstens 17 Grad. Das Bundesamt für Seeschifffahrt und Hydrographie meldet uns vor Hochziel das nächste Hochwasser. Jetzt in diesem Augenblick und das nächste Niedrigwasser gibt es dann wieder um 22.53 Uhr.
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4: Der Verkehrsservice hier bei Radio Jade. Wir beginnen auf der A29. Da ist die Fahrbahn zwischen Varel-Bockhorn und Zetel in beide Richtungen aufgrund von Sanierungsarbeiten auf jeweils nur einen Fahrstreifen verengt. Die L6 Friedrichsgroden ist zwischen Karolinenziel und Bettwarfen wegen einer Fahrbahnerneuerung in beide Richtungen gesperrt. Und in Esens ist die L8 die Bahnhofsstraße zwischen vor dem Drostentor und dem Bahnhofskreisel in beide Richtungen aufgrund einer Baustelle vollgesperrt. Blitz habe ich noch für Sie.
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4: In Blomberg wird heute geblitzt. Fahren Sie da nochmal besonders vorsichtig. Sollten Sie noch einen Blitzer entdeckt haben, dann dürfen Sie uns den auch gerne melden. Sie erreichen uns da unter der Radio Jade Hotline. Das ist die 044-21-99-8585. Alternativ können Sie uns auch eine Nachricht über Facebook oder Instagram schicken. Es ist 16:36 Uhr.

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1: In dieser Woche geht es bei Angedacht ums Beten. Das liegt auch daran, dass der nächste Sonntag in der evangelischen Kirche der Sonntag Rogate ist. Das bedeutet, betet. Wenn ich ganz zur Ruhe komme und genügend Zeit finde, dann kann sich im Beten eine Tür öffnen, hinter der ich Gott begegnen kann. Der Weg zu diesem Ort ist meine Sehnsucht. Das ist die Sehnsucht, die hinter all meinen Wünschen und Leidenschaften steckt, hinter meinen Bedürfnissen und Hoffnungen. Die Sehnsucht, die mich nach dem Sinn meines Lebens fragen lässt. Im Zwiegespräch mit Gott wird mein Horizont geweitet. Ich entdecke, was wirklich wichtig ist, zum Beispiel in mir selbst. Und auch im Verhältnis zur Natur und zu den Menschen, mit denen ich unterwegs bin. In der Stille, in der Verbindung mit Gott finde ich zum Grund meines Lebens. Dort wird meine Sehnsucht erfüllt. Wie kann das gehen? Dafür muss ich mir Zeit nehmen und innehalten. Um mit der Sehnsucht in Berührung zu kommen, kann es auch helfen, die Hände über der Brust zu kreuzen. Probieren Sie das mal aus.
0: Rüdiger Scharschmidt, Theologe und Journalist. 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

So, kurz vor fünf haben wir und nach den Weltnachrichten um 5 Uhr vor den Kollegen von NDR Info geht's hier auf der 87.8 weiter mit direkt ihrem Regionalmagazin. Meine Kollegin Katharina Hotes gibt Ihnen nochmal einen Überblick über die Themen des Tages. Ich verabschiede mich an dieser Stelle. Mich hören Sie ausnahmsweise morgen schon wieder ab 13 Uhr pünktlich zum Start des Jade-Echos. Ich verabschiede mich. Mein Name ist Luca Klostermann. Machen Sie es gut. Ciao.

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1: Mit Benjamin Kirsch. Die Bundesregierung muss in den kommenden Jahren mit weniger Steuereinnahmen rechnen als noch im Herbst angenommen. Das ist das Ergebnis der aktuellen Steuerschätzung. Aus der NDR Nachrichtenredaktion Christiane Rüther.
2: In diesem Jahr haben Bund, Länder und Kommunen voraussichtlich knapp 18 Milliarden Euro weniger zur Verfügung. Bis 2030 summieren sich die Steuerausfälle auf insgesamt 87,5 Milliarden Euro. Bundesfinanzminister Klingbeil führt die Ausfälle vor allem auf externe Einflüsse zurück. Er nennt den Krieg Russlands in der Ukraine und den Zollkonflikt mit den USA. Vor allem aber macht er für die negative Entwicklung den Iran-Krieg verantwortlich. Die Schätzung zeige, wie sehr dieser Deutschland wirtschaftlich schade, so der Finanzminister. Klingbeil spricht von einem verantwortungslosen Krieg des US-Präsidenten Trump. Der daraus resultierende Energiepreisschock bremse die positive Wirtschaftsdynamik vorerst aus.
1: In der Europäischen Union sollen künftig KI-Anwendungen verboten sein, mit denen sogenannte Deepfakes erstellt werden können. Dabei wird zum Beispiel das Gesicht einer Person in ein Video eingefügt, sodass es scheint, als wäre sie wirklich dessen. Unsere Brüssel-Korrespondentin Katrin Schmidt erklärt, um was es genau geht.
3: Also es zielt jetzt wirklich ganz konkret dieses Verbot auf Deepfakes. Diese Regelung wird jetzt integriert in ein ganz großes Gesetzeswerk, also zur künstlichen Intelligenz. Es ist verboten, Darstellungen zu machen, wo zum Beispiel das Gesicht einer Frau in ein anderes Bild, in ein anderes Video hineinmontiert wird, zum Beispiel eine Pornosequenz oder ähnliches, wo vielleicht auch die Stimme künstlich nachgeahmt wird und dergleichen, wo es also wirklich darum geht, entwürdigende Sachen darzustellen mit einem sexuellen Kontext. Und dazu noch, auch was Kinder betrifft, das ist explizit genannt, es dürfen mit KI keine Inhalte produziert werden, erstellt werden, künstlich generiert werden, die sexuellen Kindesmissbrauch darstellen.
1: Die Pläne der Bundesregierung für eine geringere Luftverkehrssteuer stoßen bei Grünen und Linken auf Kritik. Die Grünen-Abgeordnete Beck nannte das Vorhaben im Bundestag ökonomisch unvernünftig, weil damit der Verbrauch von Gütern angekurbelt werde, die ohnehin knapp seien. Die Linke kritisierte, die hohen Kosten stünden nicht im Verhältnis zu den erwarteten Entlastungen. Union und SPD wollen mit der Steuersenkung den Luftverkehrsstandort Deutschland attraktiver machen. Die Ticketpreise dürften dadurch allerdings nur um 2 bis 12 Euro günstiger werden. Die AfD hat seinen Prozess um eine Parteispende in Höhe von 2,3 Millionen Euro verloren. Das Berliner Verwaltungsgericht entschied, dass die Bundestagsverwaltung das Geld zu Recht eingezogen hat. Aus Berlin Mario Bartsch.
4: Die AfD scheiterte mit ihrem Antrag auf Erstattung der Spende. Die Partei hätte diese nicht annehmen dürfen, weil der tatsächliche Spender nicht bekannt gewesen sei, hieß es zur Begründung. In dem Verfahren ging es darum, ob es sich um eine sogenannte Strohmann-Spende handelte. Die AfD hatte das bestritten. Sie gab an, ein früherer österreichischer Politiker habe den Betrag für Plakatwerbung zum Bundestagswahlkampf im vergangenen Jahr gespendet. Das Gericht urteilte nun, dass die Plakataktion als unzulässige Spende zu betrachten ist.
1: Die Deutsche Bahn hat ihre Pünktlichkeit im Fernverkehr verbessert, doch auch im April kam mehr als jeder dritte ICE zu spät. Laut Konzern lag die Pünktlichkeitsquote im Fernverkehr bei gut 64%, im Januar waren es rund 52%. Das Unternehmen begründet die Zahlen mit der maroden Infrastruktur, vielen Baustellen und dem Winterwetter. Der neue Zustandsbericht zeigt, dass das Schienennetz im vergangenen Jahr trotz Milliardeninvestitionen nicht besser, aber auch nicht schlechter geworden ist. Die Landesregierung von Mecklenburg-Vorpommern droht im Streit über den abtransportierten Buckelwal mit rechtlichen Schritten. Nach Angaben des Umweltministeriums wurde die private Initiative, die den Transport organisiert hat, gebeten, Daten des am Wal angebrachten Senders zu übermitteln. Anderenfalls müssten Gründe dargelegt werden, warum das nicht geht. Sollte dies nicht geschehen, werde das Ministerium rechtliche Schritte prüfen. Die Peildaten wurden demnach schon mehrfach vergeblich angefordert. Der lange gestrandete Buckelwal war am Samstag in der Nordsee freigesetzt worden. Aktuell ist unklar, wie es ihm geht und wo er sich aufhält. Das waren die Nachrichten.
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5: Überwiegend sonnig haben wir es heute. Das Ganze bei 13 Grad in Wilhelmshaven, 14 Grad in Jever, Wittmund, Zetel und auch in Varel 12 Grad in Neuharlinger-Sihl. Dazu mäßigen Wind aus nördlicher Richtung. In der Nacht haben wir es wechselnd bewölkt bei Tiefstwerten von 7 Grad. Morgen sonnig bei 16 Grad und am Samstag gesellen sich ein paar Wolken dazu bei höchstens 17 Grad. Das Bundesamt für Seeschifffahrt und Hydrographie meldet uns vor Hoogsiel das nächste Niedrigwasser um 22.53 Uhr und das nächste Hochwasser dann um 4.59 Uhr am frühen Morgen. Wir schon auf den Verkehr.
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5: Der Radio Jade Verkehrsservice mit den folgenden Meldungen. Und zwar haben wir auf der A29 die Fahrbahn zwischen Fahrebockhorn und Zetel ist in beiden Richtungen aufgrund von Sanierungsarbeiten weiterhin auf jeweils nur einen Fahrstreifen verengt. Dann haben wir die L6 Friedrichsgroden ist zwischen Karolinsiel und Bettenwarfen wegen einer Fahrbahnerneuerung in beiden Richtungen gesperrt. Und in Esens ist die L8 Bahnhofstraße zwischen vor dem Drossentor und dem Bahnhofskreisel in beiden Richtungen aufgrund einer Baustelle voll gesperrt. Kommen Sie gut und sicher durch den Verkehr, fahren Sie vorsichtig.
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5: 17.05 Uhr ist es heute mit mir, mit Katharina Huttes und wir schauen gleich, welche Themen ich für Sie bereithalte. Erstmal ein bisschen Musik von Wilco und Can't Stand It.

17:09 ist es, Sie hören das Regionalmagazin direkt. Wir schauen auf die Themen des Tages und was da im Angebot ist, das verrate ich Ihnen jetzt. Zum einen schauen wir nach Grönland, denn es wird einen Kulturaustausch mit Grönland geben, dazu später mehr. Außerdem will Farel Fairtrade Stadt werden. Was es damit auf sich hat, erzählen wir Ihnen gleich. Und ganz am Ende schauen wir auf den Sport und die HSG Farel.

0: Trotz Küstennähe und Hafen wissen wir doch alle, Wilhelmshaven ist keine Weltstadt. Jetzt an Pfingsten aber bekommen wir Besuch und das aus Grönland. Junge MusikerInnen werden 4 Konzerte in der Jadestadt spielen, mit dem Gepäck auch ein traditionelles Instrument. Wie dieser Besuch zustande kam, das hören Sie jetzt gleich von mir im Gespräch mit Gerrit Junge.
1: Das sind grönländische Trommeln. Prilats. Das sind diese Trommeln der Inuit.
0: Gerrit Junge ist Leiter des Kammerchors Wilhelmshaven und seit Jahren in der Musik- und Kulturszene in Wilhelmshaven aktiv. Er hat den Austausch angestoßen.
2: Wir werden über das Pfingstwochenende Besuch von einer Delegation aus Grönland haben, die hauptsächlich aus Jugendlichen aus dem nördlichsten Kinderheim der Welt besteht. Die wird begleitet von ein paar Erwachsenen, aber auch von der ehemaligen Ministerpräsidentin Aleqa Hammond. Und wir werden gemeinsam insgesamt 4 verschiedene Veranstaltungen machen mit ganz unterschiedlichen Schwerpunkten. Musik spielt da eine große Rolle.
0: Ursprünglich war Junge im Kinderheim, um den Jugendlichen Songwriting beizubringen, was aber gar nicht mehr nötig war.
2: Weil sie da eigentlich schon sehr weit sind. Dann haben wir kurzerhand dieses Projekt umgedreht und haben gefragt, wie geht ihr denn eigentlich vor im Songwriting? Können wir was von euch lernen? Und das war eine spannende Begegnung, dass sie sich uns gegenüber öffnen und zeigen, was sie musikalisch und vor allen Dingen auch inhaltlich dort machen. Andererseits hat das auch etwas offengelegt, was uns zutiefst berührt hat, dass ihre Musik quasi Ventil für ihre biografischen Trauererfahrungen dazu genutzt wird. Und das war für uns sehr eindrücklich.
0: In einem Konzert lassen sie Brahms Requiem und Trauermusik, die die Jugendlichen geschrieben haben, zum Beispiel miteinander verschmelzen. Auch die traditionellen Trommeln spielen dabei eine Rolle.
2: Dass wir die im Brahms Requiem obligatorischen Konzertpauken ausgetauscht haben gegen diese grönländischen Chilats. Dadurch gibt es schon eine ganz andere Klanglichkeit in dem Brahms Requiem. Und darüber hinaus werden zwischen den Sätzen Kompositionen von den jungen Grönländerinnen zu hören sein, in denen sie ihre eigenen Songs präsentieren. Also eine Klangcollage zwischen unserer klassischen oratorischen Musik und diesen neu entstandenen Liedern der Jugendlichen. Das ist, glaube ich, eine spannende musikalische Begegnung.
0: Musik machen ist Teil des pädagogischen Konzepts des Kinderheims. Sie soll dem Schmerz der Kinder ein Ventil geben. In Grönland haben die Menschen viel zu kämpfen. Die finanzielle Abhängigkeit von Dänemark lähmt das Land. Die Arbeitslosenquote ist hoch. Zwischen Bildungsdefizit und Braindrain, also der Abwanderung qualifizierter junger Menschen, gibt es wenig Perspektive. Der Anteil an Alkohol- und Drogenabhängigen ist hoch. Die höchste Selbstmordrate weltweit ist in Grönland. Dass es zuletzt zum Spielball geopolitischer Machtinteressen geworden ist, reiht sich nur ein in die jahrhundertelange Erfahrung, die in Grönland mit dem Westen gemacht wurde. Für Junge ist Grönland als erstes ein Ort, zu dem er seit Jahren eine persönliche Beziehung führt.
2: Ich erlebe dort unfassbar liebenswerte, sensible Menschen, die sehr kulturliebend, musikliebend sind, die Gemeinschaft lieben. Das ist auch tatsächlich meine Motivation immer wieder, um mit den Menschen dort in Kontakt zu treten. Zum anderen ist es aber auch so, dass ich Menschen erlebe, die durch eine jahrzehntelange, manchmal sogar in Teilen jahrhundertelange

0: Unterdrückungspolitik, auch durch, durch den Westen, durch Europa, sehr verunsichert sind. Und ich glaube, es ist an der Zeit, auch gerade jetzt ganz aktuell, dass wir dieses Menschsein in den Mittelpunkt stellen.
1: Junge will den kulturellen Austausch auf Augenhöhe stärken. Für ihn ist der Besuch der Delegation und die Veranstaltungen, die dann stattfinden werden, ein erster Schritt. Für Wilhelmshaven sieht er eine große Chance, die Freundschaft zwischen zwei Orten zu stärken, die so einiges gemeinsam haben. Es wird zum Beispiel Veranstaltungen am NGW oder in der Christus- und Garnisonenkirche geben. Alle Veranstaltungen sind kostenlos auf Wunsch der grönländischen Delegation. Für die Podiumsdiskussion zwischen Arktis und Nordsee wird es eine Anmeldung geben. Zum Beispiel über einen QR-Code. Alle Veranstaltungen sind auf der Seite des Kammerchors Wilhelmshaven einzusehen.

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1: Mit Hans-Torben Schweighöfer. Schönen guten Tag, das sind die Schlagzeilen. Gutachten zur Kostenentwicklung des Thalassos-Bars liegen vor. Mitgliederbefragung des Marburger Bundes zeigt strukturelles Machtmissbrauchsproblem. Und HSG Farel vor letztem Spiel der Saison. Das beauftragte Gutachten zur Kostenentwicklung des Thalasso-Meeresbars liegt vor. Wie die Gemeinde Wangerland mitteilt, handelt es sich dabei um einen vorläufigen Abschlussbericht, da einzelne Rechnungen noch geprüft werden müssen. Trotzdem könne so bereits eine erste Einordnung der Kostenentwicklung nachvollzogen werden. Bei der Auswertung stehe man in Kontakt mit Ermittlungsbehörden. Zum jetzigen Zeitpunkt würden die Ergebnisse jedoch noch nicht an die Öffentlichkeit getragen, da es sich um ein laufendes Verfahren handle. Die Baukosten des Bars betrugen ein Vielfaches der geplanten Kosten und führten zur Insolvenz der Wangerland Touristik GmbH. Die Nachfrage nach niedersächsischen Industriegütern ist im März im Vergleich zum Vorjahr um 2% gestiegen, das teilt das Landesamt für Statistik mit. Die Inlandsbestellungen legten dabei um 5% zu, die Auslandsnachfrage blieb nahezu unverändert. Die Nachfrage nach Investitionsgütern sank um 4%, die Bestellung von Verbrauchsgütern stieg um 1% an. Den stärksten Anstieg in den Industriebranchen verzeichnete der Maschinenbau mit einem Plus von 12%, den stärksten Rückgang der sonstige Fahrzeugbau mit einem Minus von 48%. Im Arbeitsalltag von Ärztinnen in Niedersachsen kommt es immer wieder zu Machtmissbrauch, Demütigung und sexueller Belästigung. Das geht aus einer Mitgliederbefragung des Marburger Bundes hervor. Wie die Ärztevereinigung mitteilt, offenbare die Studie strukturell verankerte Probleme, die einen großen Teil der Beschäftigten betreffe. Einzelheiten von Carsten Höft.
2: So habe fast jeder und jede zweite von eigenen Erfahrungen mit Machtmissbrauch im vergangenen Jahr berichtet. In der überwiegenden Zahl der Fälle gehe der Missbrauch von ärztlichen Vorgesetzten aus. Ärztinnen in Weiterbildung nennen zu 47% Chefärzte als Täter. Grenzüberschreitungen dürften nicht länger folgenlos bleiben, so Andreas Hammerschmidt, der zweite Vorsitzende des Marburger Bundes Niedersachsen. Er forderte deshalb eine Verlängerung der gesetzlichen Meldepflichten auf 12 Monate und die Umsetzung der längst vorgeschriebenen anonymen und niedrigschwelligen Meldemöglichkeit in jeder Klinik.
1: In der Nacht zu Dienstag, kurz nach Mitternacht, kam es an der Nordseepassage in Wilhelmshaven zu gleich mehreren Straftaten. Das teilt die Polizei mit. Nach bisherigem Erkenntnisstand habe ein 37-jähriger Beschuldigter zunächst ein Fass umgestoßen und damit ein am Fahrbahnrand parkendes Fahrzeug beschädigt. Im weiteren Verlauf begab der Mann sich zum Taxistand an der Ebertstraße und beleidigte und bedrohte dort 2 Personen. Außerdem schlug er mehrmals gegen die Seitenscheiben von insgesamt 3 Taxen, wobei allerdings nach derzeitigem Stand kein Schaden entstand. Die Drittliga-Handballer der HSG Farel bereiten sich auf das letzte Spiel der Saison vor. Nach einem 30:30 Unentschieden gegen den VfL Eintracht Hagen 2 im letzten Heimspiel der Fareler geht es jetzt auch einmal auf Auswärtsfahrt zum TV Bissendorf Holte. Damit geht die erste Saison in der dritten Liga für die Aufsteiger aus Altjürden zu Ende. Die HSG rangiert momentan auf dem 11. Tabellenplatz, punktgleich mit der Konkurrenz aus Hagen. Die Bissendorf Holte-Gastgeber liegen auf Platz 14. Gerade in einem Bissendorfer Spiel sieht HSG-Trainer Arik Borcher eine Gefahr.
3: Ich glaube, ein Schlüsselpunkt ist der Mittelmann, der alles entscheidet. Der setzt einfach die Spieler ins Spiel oder gibt diese Situation, er liest diese Situation und dann spielt die Spieler an, arbeitet für die ganze Mannschaft. Und wenn diese Möglichkeit ist, dass außen so viele Tore werfen kann, macht er. Und da müssen wir uns sehr gut konzentrieren und vorbereiten. Ich glaube, wir werden auch eine Lösung finden, um einfach den Spieler so ein bisschen seine Möglichkeiten und Fähigkeiten ein bisschen zu beschränken.
1: Anwurf der Partie TV Bissendorf Holte gegen die HSG Farel ist am Samstag um 18 Uhr in der Sporthalle Bissendorf. Und soweit die Meldung aus der Region. 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
4: Wir haben es überwiegend sonnig im Sendegebiet. Das Ganze bei aktuell 13 Grad in Wilhelmshaven, 10 Grad auf Wangeoge und 14 Grad in Jever und Wittmund. Dazu gibt es mäßigen Wind aus nördlicher Richtung. In der Nacht haben wir es dann wechselnd bewölkt bei Tiefstwerten von 7 Grad. Morgen wird es sonnig bei 16 Grad und auch am Samstag wird es ein bisschen sonnig, aber da gesellen sich hier und da ein paar Wolken dazu. Das Ganze dann bei höchstens 17 Grad. Das Bundesamt für Seeschifffahrt und Hydrographie meldet uns vor Hoogsiel das nächste Niedrigwasser um 22.53 Uhr und das nächste Hochwasser dann morgen am frühen Morgen um 4.59 Uhr. Wir schon auf den Verkehr.
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4: der Radio Jade Verkehrsservice mit den folgenden Meldungen. Da ist aktuell nichts Neues dabei. Wir haben auf der A29 die Fahrbahn zwischen Farel-Bockhorn und Zetel in beiden Richtungen aufgrund von Sanierungsarbeiten auf jeweils nur einen Fahrstreifen verengt. Dann die L6 Friedrichsgrunden ist zwischen Karolinsiel und Bettenwarfen wegen einer Fahrbahnerneuerung in beiden Richtungen gesperrt. Und in Esens ist die L8 Bahnhofstraße weiterhin zwischen vor dem Drostentor und dem Bahnhofskreisel in beiden Richtungen aufgrund einer Baustelle vollgesperrt. Wir kommen noch zu den Blitzern.
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4: Geblitzt wird heute im Landkreis Wittmund und zwar in Blomberg. Weitere Blitzer liegen mir nicht vor. Fahren Sie gut und vorsichtig, kommen Sie sicher an Ihr Ziel. 17.35 Uhr ist es, hier ist das Regionalmagazin direkt. Heute mit mir, mit Katharina Hotes. Moin.

0: 17.38 Uhr ist es und ich habe folgendes Thema für Sie, Fairtrade. Denn Fairtrade, Nachhaltigkeit, Lieferketten, Wertschöpfungsketten, globale Disparität. Was hat das eigentlich alles damit zu tun, welcher Zucker morgens in meinem Kaffee landet oder welche Socken ich überziehe, bevor ich zur Arbeit gehe? Ich war bei der Projektgruppe, die sich mit diesem Thema auskennt und die wollen Farel zur Fairtrade Town machen. Bürgermeister Gerd-Christian Wagner zumindest haben sie mit ihrem Vorhaben überzeugt.
1: Für mich ist Fairtrade ein Gefühl, fair mit den Dingen umzugehen. Nicht nur mit den Dingen, die man konsumiert, sondern auch mit den Menschen, die sie produzieren. Und Lieferketten einhalten, nachhaltig denken. Das alles ist für mich Fairtrade.
0: Unser Konsum ist von Anonymität geprägt. Der Apfel, den wir morgens ins Müsli geschnippelt haben, kann aus dem alten Land in Norddeutschland oder aus Chile kommen. Am Ende sehen sie fast gleich aus. Mit der Auszeichnung Fairtrade Stadt sollen die ein oder anderen fairen Produkte angeboten werden, aber es soll vor allem gezeigt werden, wo die Sachen herkommen, die wir im Alltag benutzen oder wie lang ihr Weg ist, bis sie bei uns auf dem Tisch oder im Schrank landen.
2: In einer Fairtrade-Stadt sind verschiedene Akteure miteinander vernetzt und präsentieren den fairen Handel nach außen. Also zum einen ist Gastronomie notwendig, die auch faire Sachen tatsächlich verkaufen. Dann muss es Interaktion geben mit Bildungsangeboten, mit Schulen. Man hat dann eben ein Netzwerk von verschiedenen Akteuren und kann sich gegenseitig austauschen und unterstützen. Also man möchte auch Vereine dabei haben, zum Beispiel der NABU, kann dann mit dem Weltladen zusammen eine Aktion veranstalten, eine faire Fahrradfahrt zu einem Café, das fairen Kaffee anbietet, dass so verschiedene faire Akteure zusammen auftreten.
0: Susanne Fildebrand ist Teil der Projektgruppe Fairtrade Town Farel, die vom Trägerverein Agenda Farel unterstützt wird. Schon jetzt macht sie Bildungsangebote, die Produkte, die man tagtäglich so konsumiert, in den Rahmen des globalen Handels setzen.
2: Es gibt auch schon Bildungsinitiativen mit der BBS in Farel. Die kommen dann auch zum Weltladen und werden dort geschult. Da kommen dann unterschiedlich viele, meistens doch immer dann eher 20 Schülerinnen, was recht viel ist. Dann dürfen die alle durch den Weltladen gehen und ein faires Produkt in die Hand nehmen und mitnehmen. Und dann wird über jedes Produkt kurz gesprochen. Und dann guckt man sich das an, wo kommt das her, wie wird das produziert, kennt ihr das, wo kauft ihr sonst eigentlich so ein?
0: Der Welthandel soll spielerisch erklärt werden.
2: Und dann gibt es noch weiterführend so ein ganz tolles Spiel mit einer großen Weltkarte, wo die dann richtig aktiv werden und Münzen und so weiter verteilen auf die Erdteile und zum Beispiel sagen, wo wird am meisten CO2 ausgestoßen, welche Länder sind am reichsten und so weiter. Und da wird im Endeffekt gezeigt, wie groß der Unterschied zwischen den nördlichen Industrieländern ist und dem globalen Süden.
0: Das Konzept globaler Norden und globaler Süden teilt Länder in ärmere und reichere Länder ein. Und durch den Welthandel und wie er aktuell strukturiert ist, bleibt das so. Natürlich kann ein einzelner Mensch nicht die Welt verändern, auch nicht mit den Sachen, die er oder sie kauft. Es geht aber darum, diese Anonymität, die der globale Handel mit sich bringt, ein bisschen aufzulichten. Mit der Auszeichnung Fairtrade Stadt will die Fareler Projektgruppe genau das machen. Gerd-Christian Wagner ist zuversichtlich, dass es diesmal klappt.
1: Das, was ich bei den Menschen schätze, ist, dass sie mit sehr viel Energie, aber auch mit Nachhaltigkeit an diesen Prozess herangegangen sind. Es dauert natürlich alles seine Zeit, aber schlussendlich wird alles gut. Das ist zumindest meine persönliche Philosophie. Und auch hier merkt man, ja, es kommen immer mehr Menschen dazu, die sagen, auch wir wollen dazu beitragen, Fairtrade zu sein.
0: Neben Vereinen, Kirchen und auch weiteren Akteuren, die zugesagt haben, zum Beispiel das ein oder andere faire Produkt in ihrem Alltag aufzunehmen, braucht es Gastronomen, die mit aufspringen wollen. Am 20. Mai wird es einen Informationsabend zum Projekt geben. Dann soll in der Börse der Ideen in Farel um 19 Uhr in gemütlicher Runde über das Projekt Fairtrade Stadt Farel gesprochen werden. Wer Lust hat, kann vorbeischauen, sich informieren und überlegen, ob sie mitmachen wollen und auch die ein oder anderen fairen Snacks probieren.

0: 17.50 Uhr ist es. Der Wilhelmshavener Handballverein hat sich schon in die Sommerpause verabschiedet. Die Saison 25/26 ist für die Jadestädter schon abgeschlossen. Ganz so weit ist die HSG Fahre aber noch nicht. Am vergangenen Freitag stand das letzte Heimspiel für die Altjürdener Mannschaft auf dem Spielplan. Dafür gastierte der VfL Eintracht Hagen 2 in der Pfeilerhalle. Die HSG erwischte den deutlich besseren Start in die Partie. Hagen konnte allerdings wieder aufholen und es wurde ein Kopf-an-Kopf-Rennen bis zur letzten Sekunde. Was rückblickend im Kopf geblieben ist, erklärt HSG-Trainer Arek Buacher.
1: Das war wirklich auf sehr gutem Niveau Spiel. Also kann man sagen eigentlich, dass wir das ganze Spiel relativ gut gespielt haben, genauso wie der Gegner. Also ich bin nach erster Phase natürlich nicht immer gleich überglücklich, weil ich weiß, das Spiel dauert 60 Minuten und das kann alles passieren. Aber was ich erkannt habe, das war totaler Einsatz von erster Sekunde an. Leidenschaftlich sind wir ins Spiel gekommen. 2, 3 Paraden von Torwart und natürlich haben wir auch vorne relativ einfache Tore gemacht und das war der Anfang. Nachher natürlich, der Gegner ist ein bisschen ruhiger und abgeklärter geworden und ja, die haben auch ihre Klasse gezeigt. Also wie gesagt, das Spiel insgesamt war wirklich was Schönes und wirklich ein klasse Spiel.
2: Es ist ein Unentschieden geworden, aber bist du zufrieden mit diesem Spiel als letztes Heimspiel?
1: Ja, sehr. Bin ich sehr zufrieden, weil es war wichtig, dass wir erst einmal unsere Zuschauer bedanken. Das war der erste Punkt, dass wir am Freitag leidenschaftlich an die Grenzen gehen, dass wir kämpfen um jeden Zentimeter. Der zweite Punkt war natürlich Abschied von unseren Spielern, besonders die länger für Fahre gespielt haben über Jahre. Und das war auch ganz wichtig, dass wir das nicht mit Niederlage beenden. Und drittens, ich habe gegönnt den Spielern, die da auf dem Platz waren, nochmal eine gute Aktion abschließen, damit die in guten Erinnerungen bleiben können. Also da waren viele Faktoren und auch trotz dieses Ergebnis unentschieden, das ist keine Katastrophe, das ist ein sehr guter Abschluss und das war wirklich zu spüren. Das war wirklich emotional dabei. Man hat sich viele Sachen gewünscht und eigentlich hat alles geklappt, so wie man sich vorgestellt hat und deshalb bin ich sehr erleichtert und sehr zufrieden, dass aus diesem Abend was Besonderes geworden ist. Das werden wir auch behalten in unseren Köpfen, weil das war sehr, sehr intensiver Abend und nicht nur Abend, aber ganze Saison und das hat geschildert unser Einsatz und unsere Abenteuer in dritten Bundesliga.
2: Als nächstes jetzt das letzte Spiel dieser Saison geht es gegen den TV Bissendorf Holte. Die haben zuletzt gegen Habenhausen gewonnen, aber vor einigen Spielen gegen Finnhorst zum Beispiel wirklich nur ganz knapp mit einem Tor verloren. Was sind denn die Stärken von Bissendorf?
1: Die sind in der Lage, jeden zu ärgern oder zu schlagen. Bissendorf hat wirklich in dieser Saison, wenn man betrachtet, Tore-Differenz, wirklich ganz viele knappe Spiele gehabt und wirklich ganz viele mit ein Tor Spiele verloren sogar. Die sind wirklich gut und ich werde nicht sagen, dass die schlechter sind als wir. Das wäre unfair. Die Mannschaften in der dritten Bundesliga sind schon starke Mannschaften und ob man spielt gegen Finnhorst oder Bissendorf, muss man wirklich sich sehr gut vorbereiten und hoffen auf guten Tag, auf gute taktische Maßnahmen, um ein Spiel zu gewinnen. Wie gesagt, in der dritten Liga ist jedes Spiel ein Endspiel und darf man nie eine Mannschaft, die auch unten steht, unterschätzen. Und dadurch, es wird für uns ein mega schweres Spiel. Ich glaube, das wird ein schwieriger Spiel als gegen Amsterdam, Finnhorst oder Hamm. Eine Mannschaft, die steht einfach unter Druck, aber spielen die zu Hause, wollen die richtig ganz ein bisschen durch den Kopf stellen und die werden alles von uns verlagern. Die werden alles auf eine Karte setzen, um Spiel zu gewinnen, um in der dritten Liga zu bleiben. Und ich glaube, das wird für uns einer der schwierigsten Spiele in dieser Liga. Schade, dass das als letztes Spiel ist, aber wir freuen uns riesig, muss ich ehrlich sagen.
0: Die HSG Fahre möchte die erste Saison in der dritten Liga natürlich mit einem Sieg beenden. Dafür fahren die erst zu dieser Saison aufgestiegenen Fahreler zum TV Bissendorf Holte ins Osnabrücker Land. Die HSG belegt momentan den 11. Tabellenplatz, Bissendorf den 14. Anwurf der Partie TV Bissendorf Holte gegen die HSG Fahre ist am Samstag um 18 Uhr in der Sporthalle Bissendorf.

17.57 Uhr ist es und das heißt, das Regionalmagazin direkt am heutigen Donnerstag kommt zum Ende. Deswegen ist hier bei Radio Jade aber lange noch nicht Schluss, denn der Donnerstag gehört der Friesenszene Backstage. Die geht los um 20 Uhr, schalten Sie also ein, wenn Sie mögen. Ich wünsche Ihnen noch einen schönen Donnerstagabend. Mein Name ist Katharina Hotes, machen Sie es gut.

0: Um 18 Uhr mit Wolfgang Berger. Die Bundesregierung muss in den kommenden Jahren mit weniger Steuereinnahmen rechnen als noch im Herbst angenommen. Das ist das Ergebnis der aktuellen Steuerschätzung aus der NDR Nachrichtenredaktion Christiane Rüther.
1: In diesem Jahr haben Bund, Länder und Kommunen voraussichtlich knapp 18 Milliarden Euro weniger zur Verfügung. Bis 2030 summieren sich die Steuerausfälle auf insgesamt 87,5 Milliarden Euro. Bundesfinanzminister Klingbeil führt die Ausfälle vor allem auf externe Einflüsse zurück. Er nennt den Krieg Russlands in der Ukraine und den Zollkonflikt mit den USA. Vor allem aber macht er für die negative Entwicklung den Iran-Krieg verantwortlich. Die Schätzung zeige, wie sehr dieser Deutschland wirtschaftlich schade, so der Finanzminister. Klingbeil spricht von einem verantwortungslosen Krieg des US-Präsidenten Trump. Der daraus resultierende Energiepreisschock bremse die positive Wirtschaftsdynamik vorerst aus.
0: Die schwarz-rote Bundesregierung steht nach einem Jahr im Amt weiter massiv in der Kritik. 86% der Deutschen sind unzufrieden mit der Arbeit der Regierung. Auch Kanzler Merz wird sehr negativ beurteilt. Das zeigt die repräsentative Befragung von Infratest DIMAP für den ARD-Deutschland-Trend. Aus Berlin Markus Sambale.
2: Nur 16% der Befragten sind zufrieden mit der politischen Arbeit von Friedrich Merz. So schlecht hat nach dem ersten Amtsjahr noch nie ein Kanzler abgeschnitten, seit der ARD-Deutschland-Trend erhoben wird. Mehr als 2/3 der Deutschen glauben nicht, dass Friedrich Merz dem Amt gewachsen ist. Mehr als 80% der Menschen kritisieren die schwarz-rote Regierung für ihr politisches Handeln, für ihre Kommunikation und für den Umgang miteinander. Fast die Hälfte der Befragten findet, dass die Koalition nicht bis zum regulären Ende ihrer Amtszeit weiterarbeiten sollte.
0: Die Fraktionen von AfD und Linken sind im Bundestag erneut mit dem Versuch gescheitert, Mitglieder in das Gremium zur Überwachung der Nachrichtendienste zu entsenden. Die AfD-Abgeordneten Hess und Otten sowie die linken Abgeordnete Bünger verfehlten bei der Abstimmung die erforderliche Mehrheit. Beide Parteien sehen sich in ihren parlamentarischen Rechten verletzt und reagierten erneut mit Unverständnis. Mit dem heutigen Ergebnis ist weiterhin der Grünen-Abgeordnete von Notz als einziger Vertreter der Opposition in dem wichtigen parlamentarischen Kontrollgremium vertreten. KI-Anwendungen zum missbräuchlichen Erstellen von sexualisierten Deepfakes sollen in der Europäischen Union in Zukunft verboten sein. Vertreter der Mitgliedstaaten und des Europäischen Parlaments haben sich darauf geeinigt, das KI-Gesetz entsprechend anzupassen. Bei sogenannten Deepfakes wird etwa das Gesicht einer Frau in ein Video, zum Beispiel eine Pornosequenz, eingefügt oder die Stimme künstlich nachgeahmt, sodass es wirkt, als würde sie Dinge tun oder sagen, die tatsächlich nie passiert sind. Das niederländische Kreuzfahrtschiff, auf dem das Hunter-Virus ausgebrochen ist, ist auf der Fahrt von Kapverden zu den Kanarischen Inseln. Spanien sei in der Lage, die Hondius in Empfang zu nehmen, versicherte die Weltgesundheitsorganisation WHO. Aus Genf Marie-Christine Werner.
3: Die Gefahr für die Menschen auf den Kanarischen Inseln sei gering. Aktuell gäbe es 5 bestätigte und 3 Verdachtsfälle. Durch die an Bord ergriffenen Maßnahmen seien bisher keine weiteren Menschen erkrankt. Da die Inkubationszeit für das Hunter-Virus zwischen 1 und 6 Wochen liege, könnten aber noch mehr Fälle auftreten. Wer Symptome zeige, würde sofort isoliert. Die Epidemie-Expertin Maria van Kerkhove betonte, Vergleiche mit Covid und Influenza sollten nicht gezogen werden. Das Andes-Virus sei lange bekannt und übertrage sich anders, nämlich nur durch sehr engen körperlichen Kontakt.
0: Sportlerinnen und Sportler aus Belarus dürfen wieder unter eigener Flagge an internationalen Wettkämpfen teilnehmen. Das hat das Internationale Olympische Komitee in Lausanne beschlossen. Die vor 4 Jahren nach Beginn des russischen Angriffskriegs auf die Ukraine verhängten Sanktionen gegen die belarussischen Athleten seien aufgehoben. Zur Begründung hieß es, ein Start bei internationalen Sportveranstaltungen dürfe nicht durch das Handeln von Regierungen eingeschränkt werden. Das gelte auch für eine Beteiligung an Kriegen oder Konflikten. Im Fall von Russland urteilte das IOC dagegen anders. Die Beschränkungen gegen russische Sportlerinnen und Sportler bleiben somit in Kraft. Das waren die Nachrichten.
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5: Heute Abend meist trocken, im Harz etwas Regen, 8 bis 15 Grad. In der Nacht fast überall trocken, vereinzelt Nebel, Tiefstwerte plus 8 bis minus 1 Grad. Morgen oft heiter, in Niedersachsen mehr Wolken und einzelne Schauer, Höchstwerte 13 bis 18 Grad. Und am Sonnabend und Sonntag meist trocken, am Sonntag vereinzelt Schauer bei 14 bis 21 Grad. NDR Info, der Verkehrsservice, Stau oder stockender Verkehr ab 3 Kilometern. A1 Bremen Richtung Osnabrück zwischen Wildeshausen Nord und Ahlhorner Heide 4 Kilometer stockender Verkehr im Baustellenbereich. A1 Osnabrück Richtung Bremen zwischen Dreieck Stur und Bremen Arsten 7 Kilometer stockender Verkehr vor der Baustelle. Die A2 Hannover Richtung Berlin ist zwischen Lehrte Ost und Hemendal Wald wegen Bergungsarbeiten gesperrt. 5 Kilometer Stau, bitte weichen Sie über Immensen, Arbke und Sievershausen aus. A7 Flensburg Richtung Hamburg zwischen Dreieck Hamburg Nordwest und dem Elbtunnel 5 Kilometer stockender Verkehr. A7 Hannover Richtung Kassel zwischen Dreieck Hannover Süd und Hildesheim 8 Kilometer stockender Verkehr. A27 Bremerhaven Richtung Bremen zwischen Bremen-Hornlehe und Sebalsbrück 4 Kilometer Stau nach einem Unfall. A37 Hannover Messe Richtung Burgdorf zwischen Missburg und Beinhorn 4 Kilometer stockender Verkehr. Die A215 Neumünster Richtung Kiel ist im Dreieck Bordesholm nach einem Unfall gesperrt. A352 Richtung A7 zwischen Langenhagen-Kaltenweide und Dreieck Hannover Nord 4 Kilometer stockender Verkehr.
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6: Hallo und herzlich willkommen hier beim Bürgerfunk auf der 87.8. Es ist Donnerstagabend, das heißt heute Abend gibt es die Friesenszene Backstage. Da freuen wir uns ab 20 Uhr auf The Springs. Bis dahin eine ganze Menge Musik, gar keine Werbung. Ich passe auf die Regler auf. Mein Name ist Carsten Höft. Schönen guten Abend.

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1: Um 19 Uhr mit Wolfgang Berger. Die Bundesregierung muss in den kommenden Jahren mit weniger Steuereinnahmen rechnen als noch im Herbst angenommen. Das ist das Ergebnis der aktuellen Steuerschätzung. Aus der NDR Nachrichtenredaktion Christiane Rüther.
2: In diesem Jahr haben Bund, Länder und Kommunen voraussichtlich knapp 18 Milliarden Euro weniger zur Verfügung. Bis 2030 summieren sich die Steuerausfälle auf insgesamt 87,5 Milliarden Euro. Bundesfinanzminister Klingbeil führt die Ausfälle vor allem auf externe Einflüsse zurück. Er nennt den Krieg Russlands in der Ukraine und den Zollkonflikt mit den USA. Vor allem aber macht er für die negative Entwicklung den Iran-Krieg verantwortlich. Der daraus resultierende Energiepreisschock bremse die positive Wirtschaftsdynamik vorerst aus.
1: Die AfD liegt im neuen ARD-Deutschland-Trend erstmals vor der Union. Die Partei kommt demnach in der Sonntagsfrage von Infratest DIMAP auf 27% und erreicht damit 2 Prozentpunkte mehr als Anfang April. Die Union verschlechtert sich um 2 Prozentpunkte auf 24%. Die SPD bleibt unverändert bei 12% im Vergleich zum April. Die Grünen verbessern sich im Deutschland-Trend leicht und erreichen 15%, während die Linke bei 10% stehen bleibt. Bundesfinanzminister Klingbeil ist zu einer Reise nach Kanada aufgebrochen. In Toronto wird er morgen und übermorgen Wirtschaftsvertreter und Politiker treffen. Im Fokus steht das deutsch-kanadische Verhältnis. Aus Berlin Philipp Eckstein.
3: Vor dem Abflug erklärte Finanzminister Klingbeil, Deutschland und Kanada haben viel gemeinsam. Man setze auf Stärke durch Kooperation. Und der Vizekanzler und SPD-Vorsitzende betonte, Kanada und Deutschland erhöhten ihre eigene Widerstandsfähigkeit, damit sie nicht erpresst werden können. Klingbeil forderte erneut ein Ende des Iran-Kriegs und er bekräftigte, Deutschland und Kanada setzten sich für das Völkerrecht und regelbasierten Handel ein. Auch wenn diese Prinzipien, so Klingbeil wörtlich, massiv unter Beschuss stehen.
1: Die Fraktionen von AfD und Linken sind im Bundestag erneut mit dem Versuch gescheitert, Mitglieder in das Gremium zur Überwachung der Nachrichtendienste zu entsenden. Die AfD-Abgeordneten Hess und Otten sowie die Linken-Abgeordnete Bünger verfehlten bei der Abstimmung die erforderliche Mehrheit. Beide Parteien sehen sich in ihren parlamentarischen Rechten verletzt. Mit dem heutigen Ergebnis ist weiterhin der Grünen-Abgeordnete von Notz als einziger Vertreter der Opposition in dem wichtigen parlamentarischen Kontrollgremium vertreten. Das waren die Nachrichten.
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5: Das Wetter in Norddeutschland, nachts fast überall trocken, vereinzelt Nebel, Tiefstwerte plus 8 bis minus 1 Grad. Morgen oft heiter, in Niedersachsen mehr Wolken und einzelne Schauer, Höchstwerte 13 bis 18 Grad. Am Sonnabend meist trocken bei 14 bis 21 Grad, am Sonntag vereinzelt Schauer bei 14 bis 22 Grad. NDR Info, der Verkehrsservice Stau, der stockende Verkehr ab 3 Kilometern. A1 Osnabrück Richtung Bremen, zwischen Dreieck Stur und Bremen-Arsten, 5 Kilometer stockender Verkehr vor der Baustelle. Die A2 Hannover Richtung Berlin ist zwischen Lehrte Ost und Hämeler Wald wegen Bergungsarbeiten gesperrt. Aktuell 7 Kilometer Stau, bitte weichen Sie über Immensen, Arbke und Sievershausen aus. A7 Hannover Richtung Kassel, zwischen Dreieck Hannover Süd und Hildesheim, 4 Kilometer stockender Verkehr. A27 Bremerhaven Richtung Bremen, zwischen Bremen-Horn-Lehe und Sebalsbrück, 4 Kilometer Stau nach einem Unfall. A37 Hannover-Messe Richtung Burgdorf, zwischen Miesburg und Beinhorn, 4 Kilometer stockender Verkehr. A352 Richtung A7, zwischen Langenhagen-Kaltenweide und Dreieck Hannover-Nord, 4 Kilometer stockender Verkehr.
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6: Donnerstagabend auf der 87.8. Hier gibt es jetzt noch eine Stunde Tonspur. Die Musik habe ich zusammengestellt. Mein Name ist Carsten Höfner. Ich freue mich gleich, wenn ihr nachher noch alle dabei seid bei der Friesenszene Backstage ab 20 Uhr mit The Springs. Hier erstmal Sun is Well, Too Long to Remember.

0: eingebracht. In dieser Entschließung bringen wir unsere Ablehnung der Abhaltung des Sudetendeutschen Tages in der Tschechischen Republik zum Ausdruck. Und wir fordern die Organisatoren dieser Veranstaltung auf, von deren Durchführung auf dem Gebiet der Tschechischen Republik abzusehen. Der tschechische Verein Meeting Brno, der sich seit Jahren für die Aufarbeitung der NS-Verbrechen und der Vertreibung der Deutschen einsetzt, hat die Sudetendeutsche Landsmannschaft eingeladen. Diese bezeichnet der rechtsextreme Politiker Okamura als Nazi-Nachfahren. Die Vertriebenen würden weiterhin die Rückgewinnung ihrer Heimat fordern und die Benesch-Dekrete abschaffen wollen, also die Rechtsgrundlage der Vertreibung. Die Landsmannschaft hat diesen umstrittenen Passus in ihrer Satzung allerdings 2015 gestrichen. Ihre Jahresversammlung in Tschechien soll mit einem Gedenken an die Opfer des Holocaust beginnen und mit einem Gedenken an alle Nazi-Opfer enden. Dazwischen ist Raum für Begegnung, für Folklore und für offizielle Reden. Bernd Posselt, der Vorsitzende der Sudetendeutschen Landsmannschaft, hat mehr für die deutsch-tschechischen Beziehungen getan als jeder selbsternannte Patriot, so der Oppositionspolitiker Jan Jakob. Es ist absurd, wenn wir von Leuten über Patriotismus belehrt werden, die die russische Aggression relativieren und mit Parteien wie der AfD sympathisieren, die in der Tat die Beneš-Dekrete in Frage stellen. Während der Nazi-Besetzung der Tschechoslowakei starben 320 bis 350.000 Menschen. Nach dem Zweiten Weltkrieg wurden rund 3 Millionen Deutsche vertrieben. 15.000 bis 30.000 kamen dabei ums Leben. Einer der tödlichsten Vertreibungsmärsche startete im Mai 1945 in Brünn. Dort organisieren Gruppen vom rechten und linken Rand nun seit Monaten kleinere Proteste gegen den Sudetendeutschen Tag. Premier Andrej Babiš verhielt sich zunächst zurückhaltend. Das Treffen sei eine rein private Bürgerinitiative. Nun ließ er erklären, es sei unglücklich. Von der Regierung werde niemand teilnehmen. Willkommen geheißen wird der Vertriebenenverband von Versöhnungsvereinen, Kulturschaffenden und Kirchen, genau wie von der deutschen Minderheit in Tschechien. Die Organisatoren beiderseits der Grenze halten an den Treffen fest. Unabhängig davon, ob das Parlament in den kommenden Tagen über die ablehnende Resolution abstimmen wird oder nicht.
1: Und in einer Woche soll das tschechische Parlament dann in einer Sondersitzung über die Sudeten-Resolution abstimmen. Kurz vor ihrem ersten Gedenktag bekommt die Holocaust-Überlebende und Friedensaktivistin Margot Friedländer ihren eigenen Platz. Seit 10 Uhr heute Vormittag steht ein neues Straßenschild vor dem Berliner Abgeordnetenhaus. Der bisher namenlose Vorplatz heißt jetzt Margot-Friedländer-Platz. Damit würdigt das Land Berlin eine der bekanntesten Zeitzeuginnen des Nationalsozialismus, die bis zu ihrem Tod mit 103 Jahren am 9. Mai 2025 unermüdlich gegen das Vergessen und für Toleranz gekämpft hat. Nach einem Festakt im Abgeordnetenhaus wurde der Platz heute offiziell eingeweiht. Unsere Landespolitikreporterin Sabine Müller war dabei.
2: Trauer über den Verlust von Margot Friedländer, aber auch Freude, diese außergewöhnliche Frau gekannt zu haben und sie ehren zu dürfen. Beides schwingt in den Reden mit.
3: Wir haben sie alle noch vor Augen. Ja, sie war eine kleine Frau, aber sie war eine ganz große Persönlichkeit. Sie war eine starke, eine mutige Frau. Niemand konnte sich ihrer zarten Stärke entziehen.
2: Der Vorplatz des Parlaments sei ein guter Ort, um an Margot Friedländer zu erinnern, sagt Berlins regierender Bürgermeister Kai Wegner. Die Herzkammer der Demokratie, hier werde gegen Antisemitismus und für Freiheit, Vielfalt, Toleranz gekämpft. Parlamentspräsidentin Cornelia Seibel zeichnet Friedländers Leben nach, wie sie das Konzentrationslager Theresienstadt überlebte und mit 88 Jahren aus den USA zurück in ihre Heimatstadt Berlin kam, um zu sprechen für die, die nicht mehr sprechen konnten und vor allem jungen Menschen vom Holocaust zu erzählen. Die Benennung des Platzes sieht Seibel als dauerhafte Mahnung und Auftrag für die Zukunft.
4: So wie Sie mit 88 Jahren in Berlin noch einmal von vorne anfingen, so haben wir alle die Möglichkeit, Margot Friedländers Worte zu leben, jeden Tag. Menschlichkeit, Herzenswärme, Vergebung, Toleranz und Mut.
2: Eigentlich dürfen Persönlichkeiten in Berlin frühestens 5 Jahre nach ihrem Tod mit einem Platz oder Straßennamen geehrt werden. Für Margot Friedländer machte die Stadt eine Ausnahme. Richtig so, sagt Mittes Bezirksbürgermeisterin Stefanie Remlinger.
5: Für eine Ausnahmefrau braucht es auch manchmal ein Ausnahmeverfahren.
2: Aber nicht nur der Vorplatz des Abgeordnetenhauses ist jetzt nach Friedländer benannt.

0: Der Chor der Schule singt. Schülerin Ranim Hachim stellt in ihrer Rede die ängstliche Frage: Werden wir es in Deutschland schaffen, unsere Menschlichkeit zu bewahren?
1: Hass und Hetze scheinen im Alltag unserer Gesellschaft fest verankert. Besonders wenn Begriffe wie Remigration durch den öffentlichen Diskurs hallen, ist das für mich keine abstrakte Debatte.
0: Dafür gibt es großen Applaus. Nur bei der AfD, wo Remigration im Wahlprogramm stehen wird, klatscht niemand. Ranim appelliert an alle Abgeordneten, Friedländers Botschaft der Toleranz solle ihnen bei allen Entscheidungen als Kompass dienen. Ihre Werte im Kopf haben, ihre Worte für alle bewahren. Der Vorsitzende der Margot-Friedländer-Stiftung, Carsten Dreinhöfer, kündigt an:
2: Wir sind dabei, einen Margot-Friedländer-Avatar zu bauen. Einen digitalen Zwilling, damit auch zukünftige Generationen auf Basis ihrer Originalaussagen mit ihr in den Dialog treten können.
0: Margot Friedländer, eine außergewöhnliche Frau, die auch nach ihrem Tod weiterleben soll. Das ist die Botschaft des heutigen Tages.
3: Und darüber berichtete Sabine Müller. Wir alle kennen ihn, den berühmten Männerschnupfen. Kerle, die plötzlich beim ersten Halskratzen schwer leidend auf dem Sofa liegen, werden verdientermaßen schnell belächelt. Am anderen Ende, auf der anderen Seite, stehen Geburtsschmerzen. Der lebende Beweis weiblicher Leidensfähigkeit. Entsprechend populär sind zurzeit Social-Media-Videos, die Männer simulierte Wehen erleben lassen. Meist mit dem Subtext: Frauen halten mehr aus. Doch reagieren wir geschlechtsabhängig tatsächlich unterschiedlich auf Schmerz? Katja Evers über die Unterschiede und den Umgang mit Schmerz.
4: Die Unterschiede sind in unseren Köpfen klar vorhanden und doch beginnt die Medizin erst seit wenigen Jahrzehnten den Fragen nachzugehen. Eine der Forscherinnen, Bettina Pfleiderer, Ärztin und Professorin mit einem Schwerpunkt geschlechtssensible Medizin an der Medizinischen Fakultät der Universität Münster. Sie weiß, wie stark wir Schmerz empfinden, wird auch hormonell gesteuert, besonders bei Frauen.
5: Zum Beispiel Östrogene können Serotonin freisetzen. Und Serotonin, das spielt eine ganz wichtige Rolle, einerseits bei Depression als auch bei Schmerz.
4: Sinkt der Östrogenspiegel etwa während der Periode, steigt oft auch die Schmerzempfindlichkeit. Rund um den Eisprung dagegen wird Schmerz im Schnitt besser toleriert. Auch in der Schwangerschaft und während der Geburt sinkt die Schmerzschwelle deutlich. Ein hormoneller Trick der Natur, um den schmerzhaften Geburtsvorgang erträglich zu machen. Vergleiche auf Social Media wie diese hier sind entsprechend wenig aussagekräftig. Prinzipiell sind Männer weniger schmerzempfindlich, erklärt Bettina Pfleiderer.
5: Das Testosteron, also das männliche Geschlechtshormon, das kann eben Schmerzen reduzieren.
4: Den Männerschnupfen gibt es aber trotzdem. Studien zeigen, dass Männer Infekte im Schnitt etwas länger auskurieren als Frauen.
5: Das weibliche Immunsystem, und das ist reine Biologie, ist einfach aktiver.
4: Schuld ist unter anderem das X-Chromosom, das eine hohe Dichte an Genen hat, die das Immunsystem regulieren.
5: Wir können besser Viren abwehren. Das hat man ja auch bei Covid gesehen. Wir reagieren viel, viel besser auf Impfungen im Schnitt. Also wir können mehr Antikörper bilden.
4: Das aber hat einen hohen Preis. Durch das hochreaktive Immunsystem entwickeln Frauen im Schnitt auch deutlich öfter Autoimmunerkrankungen. Also Erkrankungen, bei denen der Körper fälschlicherweise körpereigenes Gewebe angreift. Auch Erkrankungen wie Rheuma, Multiple Sklerose oder Migräne betreffen überwiegend Frauen und gehen oft mit chronischen Schmerzen einher. Auch weil der weibliche Schmerz oft als psychisch abgetan wird.
6: Wir empfinden ja Schmerz bei Geburt, Wechseljahren und bei der Periode können wir den ja auch unterschiedlich wahrnehmen.
4: Erklärt Medizinerin und Autorin Sriyostiga Manivannan.
6: Und wenn wir den ständig ignorieren, dann kann unser Schmerzsystem irgendwann überempfindlich werden und dann tun Sachen weh, die vorher nicht wehgetan haben. Das heißt, er wird chronisch und das ist fatal.
4: Vielleicht sollten wir Männern also tatsächlich einen Tee kochen, wenn sie leidend auf dem Sofa liegen, und anerkennen, dass auch der weibliche Schmerz kein Hirngespinst ist.
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8: Mit Marcel Stober. Es ist tatsächlich das Finale geworden. Der SC Freiburg hat sich im Halbfinale der UEFA Europa League gegen Sporting Braga aus Portugal durchgesetzt und spielt nun um den Titel. Das Halbfinal-Hinspiel in Braga, das ging in letzter Minute noch mit 1:2 verloren. Das 3:1 im Rückspiel sorgte dann aber für den ersten Freiburger Finaleinzug in einem internationalen Wettbewerb. Aus Freiburg, Detlef Lindner.
9: Grenzenlose Begeisterung in Freiburg. Es ist der größte Moment, dieser Finaleinzug für den Sportclub in der Clubgeschichte. Es begann alles aus Freiburger Sicht sehr gut. Rote Karte Dorcheles. Der schnelle Stürmer von Braga hat der Beste gefoult. Notbremse. Rot geht vollkommen in Ordnung. Kübler dann nach knapp 20 Minuten mit diesem 1:0 die Führung für den SC Freiburg. Braga aber immer wieder im Umschaltspiel gefährlich, wenn Freiburg nicht aufpasste. Manzambi mit einem wunderbaren Distanzschuss legte zum 2:0 noch vor der Pause nach. Und das 3:0 dann schließlich wieder der ganz starke Lukas Kübler per Kopf. Da schien schon alles durch zu sein. Aber immer wieder diese Möglichkeiten auch für die Portugiesen. Und dann Paulo Victor mit dem Ehrentreffer zum 3:1. Aber das Finale am 20. Mai in Istanbul war dem SC Freiburg nicht mehr zu nehmen.
8: Der Finalgegner am 20. Mai heißt Aston Villa. Die Engländer haben sich mit 4:0 gegen Ligakonkurrent Nottingham Forest durchgesetzt. Der SC Magdeburg hat das Halbfinale der Handball-Champions League erreicht. Nachdem schon das Hinspiel bei Pik Szeged in Ungarn klar gewonnen wurde, folgte jetzt im Rückspiel ein 45:37-Tor-Festival. Das Final Four-Turnier Mitte Juni in Köln besteht also aus Magdeburg, Berlin, Barcelona und Aalborg. Die deutschen Tischtennisteams haben ihre Viertelfinalpartien bei der WM in London hinter sich gebracht. Während es für die deutschen Männer nicht gut lief, haben die deutschen Frauen jetzt eine Medaille sicher. Aus London Christian Adolf.
7: Die Freude über den Halbfinaleinzug und die schon sichere Bronzemedaille kannte bei den deutschen Damen keine Grenzen. Sabine Winter, Deutschlands Nummer 1, musste im ersten Spiel gleich nervenstark einen 0:2 Satzrückstand aufholen. Die 33-Jährige gewann noch sensationell mit 3:2 gegen Dohoi Kim. Noch viel spannender machte es Ying Han, die sogar mehrere Matchbälle gegen sich abwehren musste und dann ebenfalls in 5 Sätzen erfolgreich war. Richtig beruhigend war die 2:0-Führung nicht, denn die 19-jährige Annette Kaufmann verlor dann Spiel 3 und so war wieder Sabine Winter gefragt, die dann aber überraschend klar den 3:1-Sieg und damit den umjubelten Einzug ins Halbfinale klarmachte. Zuvor waren die deutschen Männer im Viertelfinale mit 1:3 an Japan gescheitert.
8: In der Basketball-Bundesliga ist die Entscheidung um den Abstieg gefallen. Sowohl Heidelberg als auch Braunschweig spielen in der kommenden Saison zweitklassig. Durch den 81:79 Sieg nach Overtime von Jena gegen Heidelberg am vorletzten Spieltag kann Aufsteiger Jena auf Tabellenplatz 16 von beiden Teams nicht mehr eingeholt werden. Eines der wichtigsten Radrennen der Welt liegt vor uns. Der Giro d'Italia startet. Und Holger Gerska blickt mal voraus.
10: Die Jagd nach dem berühmten rosa Trikot kennt nur einen großen Favoriten. Es ist der Däne Jonas Vingegaard. Der zweimalige Tour de France Gesamtsieger hat im vergangenen Herbst auch die Vuelta, also die Spanien-Rundfahrt, gewonnen und könnte damit als erster seiner Generation und als 8. Radprofi überhaupt das seltene Triple schaffen, bei allen 3 großen Landesrundfahrten zu triumphieren. Nicht dabei ist der Weltmeister Tadej Pogacar. Der Slowene konzentriert sich ganz auf die Tour de France, ebenso wie Florian Lipowitz, der Dritte der Tour des vergangenen Jahres. Insgesamt kommen 8 deutsche Radprofis an den Giro-Start. Der Sprinter Pascal Ackermann und der Allrounder Nico Denz haben schon Etappen der Italien-Rundfahrt gewonnen.
8: Und noch eine Meldung vom Internationalen Olympischen Komitee. Das hat nämlich jetzt beschlossen, dass Sportler aus Belarus wieder unter eigener Flagge starten dürfen. Seit dem Beginn des Ukraine-Krieges vor 4 Jahren war das nicht mehr der Fall. Russische Sportlerinnen und Sportler dürfen das aber weiterhin nicht.
3: Und das waren die Meldungen vom Sport mit Marcel Stober.
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12: Um 23.30 Uhr mit Katja Kindermann. US-Präsident Trump hat der Europäischen Union ein neues Zollultimatum gesetzt. Sollte die EU das vereinbarte Handelsabkommen nicht bis zum 4. Juli vollständig umsetzen, würden die US-Importzölle für europäische Produkte sofort auf viel höhere Sätze steigen. Das erklärte Trump nach einem Telefonat mit EU-Kommissionspräsidentin von der Leyen. Aus Brüssel Thomas Spickhofen.
13: Sie habe ein sehr gutes Gespräch mit dem amerikanischen Präsidenten gehabt, erklärt Kommissionspräsidentin Ursula von der Leyen. Neben der Lage im Nahen Osten habe man auch über das Handelsabkommen zwischen der EU und den USA diskutiert. Beide Seiten bekennen sich nach Angaben von der Leyen vollständig zu dessen Umsetzung. Es seien gute Fortschritte gemacht worden für eine Reduzierung der Zölle bis Anfang Juli. US-Präsident Donald Trump hat den 4. Juli genannt, den amerikanischen Unabhängigkeitstag.
12: Der Energiepreisschock durch den Iran-Krieg belastet die deutsche Wirtschaft und reißt ein Milliardenloch in die öffentlichen Kassen. Nach der jüngsten Steuerschätzung müssen Bund, Länder und Gemeinden bis 2030 mit insgesamt 87,5 Milliarden Euro weniger Einnahmen rechnen als im Herbst erwartet. Allein der Bund muss auf 52,3 Milliarden Euro verzichten. Das geht aus der Steuerschätzung hervor, die der zuständige Arbeitskreis der Regierung präsentierte. Eine Gruppe von Abgeordneten fast aller im Bundestag vertretenen Fraktionen macht einen neuen Vorstoß für eine Widerspruchsregelung bei der Organspende. Die Gruppe präsentierte in Berlin einen entsprechenden Parlamentsantrag. Ziel ist, die Zahl der Organspenden zu erhöhen. Bei der Widerspruchsregelung würde gelten, dass nach dem Tod Organe entnommen werden dürfen, außer es liegt ein Widerspruch vor. Die Weltgesundheitsorganisation stuft das Risiko für die Öffentlichkeit durch das Hunter-Virus als sehr gering ein. Das von dem Ausbruch betroffene Kreuzfahrtschiff Hondius soll am Sonntag die kanarische Insel Teneriffa anlaufen und vor ihr auf See ankern. Aus der Nachrichtenredaktion Karen Busche.
14: Von dort werden die europäischen Passagiere, sollten sie symptomfrei sein und negative Testergebnisse vorweisen, in Beibooten an Land gebracht, unter strengen Sicherheitsauflagen zum nahen Flughafen gefahren und von dort in ihre Heimatländer gebracht. Die Inkubationszeit der von Mensch zu Mensch übertragbaren Andenvariante ist mit bis zu 6 Wochen sehr lang. Sollten während der Überfahrt auf die Kanaren bei einem der Passagiere Symptome auftreten, sei man dafür gerüstet, so die spanischen Behörden.
12: Und das Wetter in Deutschland. In der Nacht häufig trocken, im Osten etwas Regen, örtlich Nebel. Tiefstwerte 8 bis 1 Grad. Morgen heiter und trocken, im Bergland einzelne Schauer, 13 Grad an der Nordsee bis 22 Grad in Bayern. Am Samstag gebietsweise länger sonnig, im Bergland vereinzelt Schauer oder Gewitter, 15 bis 25 Grad. Und am Sonntag meist trocken, im Südwesten später Schauer und Gewitter bei 14 bis 27 Grad. Das waren die Nachrichten.
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3: Mit den akuten Verkehrsmeldungen um 23.33 Uhr. Wir haben eine Meldung von der, ja, hatten wir bis eben gerade, jetzt ist sie weg. Es bleibt noch eine Meldung übrig und zwar aus Berlin. Die A100 Stadtring Richtung Treptow ist zwischen Britzer Tunnel und Sonnenallee wegen Reinigungsarbeiten gesperrt. Allen unterwegs eine gute Fahrt.
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3: Mit Tom Westerholt am Mikrofon. Ich grüße Sie. Seit Wochen protestieren Behinderten- und Sozialverbände gegen einen Gesetzentwurf der Bundesregierung. Die will nämlich das Behindertengleichstellungsgesetz anpassen und damit für mehr Barrierefreiheit sorgen. Doch die Pläne gehen vielen Menschen mit Behinderungen nicht weit genug. Am Vormittag haben die Abgeordneten im Bundestag in einer ersten Lesung über das Gesetz beraten. Und auch im Plenarsaal gab es viel Kritik. Andreas Fischer fasst die Debatte zusammen.
15: Es ist schon relativ viel los um 9 Uhr im Plenarsaal. Die Fraktionsvorsitzenden aller Parteien sind da, die Besuchertribünen oben sind voll. Auf den wenigen barrierefreien Plätzen dort verfolgen auch einige Menschen mit körperlicher Behinderung die Debatte. In den Reihen ist es aber noch ziemlich ruhig, als Arbeits- und Sozialministerin Bärbel Baas von der SPD ihren Gesetzentwurf vorstellt.
16: Menschen mit Behinderung bekommen jetzt einen Anspruch auf sogenannte angemessene Vorkehrungen. Das bedeutet beispielsweise, dass der genannte Friseurladen eine mobile Rampe zur Verfügung stellen muss oder eine andere praktikable Lösung anbietet.
15: Klingt erstmal nach einem Fortschritt. Immerhin sollen Regeln zur Barrierefreiheit in Zukunft nicht nur für Behörden, sondern auch für die Privatwirtschaft gelten. Doch eine Klausel im Gesetzestext hat schon im Vorfeld für massive Kritik gesorgt. Sie sagt, dass für Unternehmer alle baulichen Veränderungen und Änderungen an Gütern und Dienstleistungen als unverhältnismäßige Belastung gelten. Ein Widerspruch in sich, findet Jan Faeser von der AfD.
17: Sie haben einen 56-seitigen Gesetzentwurf vorgelegt, dessen Zielsetzung in nur einem Halbsatz vollends ausgehebelt wird.
15: Nicht nur aus der Opposition muss sich Sozialministerin Baas scharfe Kritik anhören. Auch in den eigenen Reihen ist ihr Gesetzentwurf höchst umstritten. Heike Heubach von der SPD ist die erste gehörlose Abgeordnete im Bundestag. Ihre Rede hält sie in Gebärdensprache, eine Sprecherin trägt sie über die Lautsprecher im Plenarsaal vor. Heubach ist enttäuscht, dass die Privatwirtschaft anders als der Staat nicht zu Barrierefreiheit verpflichtet wird.
18: Der Alltag der Menschen findet nicht in Bundesministerien oder Behörden statt. Der Alltag findet im Supermarkt, im Restaurant, im Kino oder am Bahnhof statt. Wenn wir Barrierefreiheit ernst meinen, dann müssen wir sie genau dort durchsetzen, wo das Leben stattfindet, in der Privatwirtschaft.
15: Auch die Linke sieht sich in dieser Debatte als Sprachrohr der Menschen mit Behinderung, von denen einige am Morgen auch vor dem Kanzleramt demonstrieren. Fraktionschef Sören Pellmann fällt ein drastisches Urteil.
19: Dieses Gesetz baut keine einzige Barriere ab. Dieses Gesetz schützt die Wirtschaft und es schützt insbesondere die Wirtschaft vor Menschen mit Behinderung.
15: Ein Zitat, das der CDU-Abgeordnete Wilfried Oellers nicht unterschreiben würde. Er ist in seiner Fraktion für die Belange von Menschen mit Behinderung zuständig, sieht im Gesetzentwurf viele Fortschritte, zum Beispiel im Bereich der leichten Sprache oder bei Assistenzhunden. Und er verteidigt den Ansatz, dass die Privatwirtschaft nicht zu sehr belastet wird.
20: Am Ende muss eine Regelung stehen, die für diejenigen, die wir in die Pflicht nehmen, zumutbar und auch rechtssicher sind. Denn Barrieren können nur mit und nicht gegen die Unternehmen abgebaut werden.
15: Aber nicht nur an den Regeln für die Privatwirtschaft gibt es Kritik. Der Bund verpflichtet sich mit den Plänen, seine bestehenden Gebäude bis 2045 komplett barrierefrei umzubauen. 10 Jahre später, als es Union und SPD im Koalitionsvertrag vereinbart hatten. Corinna Rüffer von den Grünen ist das zu langsam, sie wird dabei emotional.
21: Das sind ja keine Orte, an die man normalerweise mit Freude geht, sondern im Zweifelsfall wird man dahin zitiert und dann muss man doch drum betteln, dass man reingelassen wird. Das kann doch nicht unser Ernst sein. Das kann nicht unser Ernst sein.
15: Am Ende der Debatte ist klar, dass eigentlich niemand mit dem Gesetzentwurf so richtig glücklich ist. Die Frage ist jetzt, auf welche konkreten Änderungen sich die Abgeordneten im parlamentarischen Verfahren noch einigen können.
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3: Wohnen scheint ja immer mehr zum Luxus zu werden. Auch die Industriegewerkschaft IG Bau warnt vor massiver Wohnarmut, zum Beispiel bei Rentnern. Vielen Menschen bleibt schon heute nach Abzug der Wohnkosten kaum noch genügend Geld zum Leben. Zeitgleich stagniert der Wohnungsneubau in Deutschland und während auf dem Land Wohnraum leer steht, finden Familien in Städten keine bezahlbare Wohnung mehr, geschweige denn ein Haus. Bianca von der Au berichtet.
22: Die Zeiten ändern sich. Während früher in den 70er Jahren die sogenannte Babyboomer-Generation raus aufs Land gezogen ist, um ein Eigenheim zu bauen, hat die jüngere Generation ganz andere Vorstellungen vom Leben und Wohnen. Die Jüngeren folgten der Arbeit, sagt Immobilienökonom Thomas Bayerle von der Hochschule Biberach.
23: Nehmen wir mal meine Studierenden, die sagen natürlich die ersten 15 Jahre im Job, dann sind sie nämlich 35, dann wird erst was gekauft, gebaut oder wie auch immer und dann wird noch geheiratet. Das heißt, eine ganz andere gesellschaftliche Struktur, als wir das die letzten 40, 50 Jahre kannten.
22: Mit massiven Folgen für den Wohnungsmarkt. Der Professor für Immobilienwirtschaft beschreibt ein äußerst angespanntes Umfeld, nicht nur was die Preise angeht, auch was einzelne Lagen betrifft. Der Experte spricht von einer geografischen Zweiteilung.
23: Zwischen Stadt, Umland und vor allem den ländlichen Raum. Das heißt, wir haben relativ viele Angebote, alt, Babyboomer-Effekt, Silber-Tsunami, wie wir es nennen, im ländlichen Raum. Bekommen wir also wahnsinnig viele Angebote, will aber keiner kaufen. Und in Stadtstrukturen, wie wir, glaube ich, alle wissen, haben wir natürlich eine sehr angespannte Situation, so gut wie kein Neubau und natürlich mit Preisvorstellungen, die manchmal noch verhaftet sind im Jahr 2021.
22: Damals waren die Bauzinsen mit 1% auf einem historischen Tiefstand, was Immobilienkredite günstig machte und zu einem Bauboom in Deutschland führte. Mit der Leitzinsanhebung der Europäischen Zentralbank ab Juli 2022 sind auch die Bauzinsen gestiegen. Sie haben sich seitdem gut vervierfacht. Das bremste die Nachfrage nach Eigentum, weil eine eigene Immobilie zu teuer wurde, was zu einer Stagnation beim Neubau führte und zugleich die Mietpreise treibt. Auch steigende Baukosten und die Unsicherheiten in der Lieferkette durch den Irankrieg sind ein Dämpfer für neue Bauaktivitäten. Zwar sei der Bauturbo der Bundesregierung ein erster richtiger Schritt, sagt Immobilienökonom Thomas Bayerle, jedoch nicht ausreichend angesichts des Unterangebots am Wohnungsmarkt.
23: Also die Preise werden auf jeden Fall weiter steigen und ich glaube, das Schlimmste für den Ökonom ist auch am Schluss, sie steigen halt im Bestand. Und das darf halt nicht sein, denn wir sind im Kapitalismus und da sollte ein Angebot irgendwie zu einer Nachfrage führen und umgekehrt. Und im Moment steigen die Preise, weil die Menschen in Lock-in-Effekten sind. Mit anderen Worten, sie sind halt in ihren Wohnungen, Zitat, gefangen. Denn egal, was sie machen, sie verschlechtern sich, haben weniger Quadratmeter oder mehr Preise und im schlimmsten Fall beides.
22: Aus Sicht des Immobilienprofessors müsse auf dem Wohnungsmarkt in Deutschland vieles liberalisiert werden. Beispielsweise die Mietpreisbremse. Sie ist vielleicht gut gemeint, aber aus ökonomischer Sicht kontraproduktiv. Denn sie verschrecke Investoren, neue Wohnungen zu bauen. Wohnungen, die dringend gebraucht werden.
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3: Die einen lieben sie, andere versuchen, sie dringend zu vermeiden. Und wie geht's Ihnen beim Thema Klassentreffen? Egal, ob Sie pro oder contra sind, wir bringen Sie in unserer heutigen Deutschland-Reportage in einen kleinen Ort im Eichsfeld in Thüringen. Dort wird die Tradition der Klassentreffen seit vielen Jahrzehnten und über Generationen hinweg sehr hoch gehalten. In Dingelstädt treffen sich Schülerinnen und Schüler aus einer besonderen Jahrgangsstufe seit dem Rentenalter sogar einmal die Woche. In einem Café im Stadtzentrum. Sibylle Kölmel hat sie über ein paar Monate hinweg immer wieder besucht.
0: Da, dieses große Gebäude ist jetzt das Bürgerhaus und da war früher unsere Schule.
1: Wir hatten Handarbeit hier.
2: Handarbeit?
1: Das standen die Nähmaschinen.
0: Bei Frau Henkel.
1: Bei Frau Henkel. Oder und da musste man am Anfang nähen auf Zeitungspapier. Und da hat sie geguckt, ob es gerade ist.
5: An einem kalten Tag Mitte Februar laufen Rosi Kunkel, Gisela Gockel, Wolfgang Günther und ich durch Dingelstädt.
24: Und hier standen zwei riesengroße Bäume. Und als wir eingeschult wurden, sind um den Baum war so ein Holzgestell und da haben alle Zuckertüten drin gesteckt.
5: Dingelstädt, eine kleine, sehr schöne Stadt im thüringischen Landkreis Eichsfeld. Rosi, Gisela und Wolfgang sind hier geboren, gemeinsam erst in die Kita, dann später zusammen in die Schule gegangen, zu tiefsten DDR-Zeiten.
0: Da auf dem Parkplatz nicht auch mal manchmal Morgenappell, wo sie noch eine Fahne gehisst haben?
1: Nee, das war hier. Wie oft hatten wir eigentlich Fahnenappell?
0: Wenig.
1: Einmal in der Woche.
24: Wir haben ja früh alle gestanden, die Lehrerin vorne. Und dann haben sie gesagt, wir grüßen. Und dann haben wir alle gesagt, Freundschaft. Das ist das, was ich auch nicht vergesse. Ja.
5: Von den zu DDR-Zeiten obligatorischen Appellen an der Schule zu einem Thema, das zentral für das Eichsfeld ist. Wir betreten die römisch-katholische Pfarrkirche St. Gertrud vor dem Schulgebäude.
0: Und die Kirche hat dann auch einen eigenen Religionsunterricht gehabt, wo wir hingegangen sind. Also die katholisch waren.
24: Nachmittags.
1: Einmal in der Woche nachmittags.
5: Das Eichsfeld war zu DDR-Zeiten eine sehr geschlossene katholische Region in einem größtenteils konfessionslosen Umfeld. Zum Ende der DDR waren immer noch mehr als 70% der Bewohnerinnen und Bewohner katholisch. Auch die Zahl der Jugendlichen, die die staatlich organisierte Jugendweihe verweigerten, war hier bis 1989 überdurchschnittlich hoch. Schon als Zehnjährige erlebten Rosi, Gisela und Wolfgang, was sie noch Jahrzehnte später prägen sollte.
1: Wir haben irgendwann den Ostermontag abgeschafft. Und da haben wir gesagt, und du warst, glaube ich, der Hauptverantwortliche. Wir gehen alle in die Kirche. Und dann hast du gesagt, alle gehen wir. Und dann sind wir alle in die Kirche.
0: Ach ja.
1: Weil wir ja nun so streng katholisch alle erzogen worden sind. Und wir hatten drei oder vier dabei, die nicht katholisch waren. Die wurden verdonnert, damit zu gehen.
2: Haben sie gemacht?
1: Haben sie gemacht. Und wir hatten keine Repressalien.
5: Das Eichsfeld galt als katholisches Bollwerk in der DDR, in dem die katholische Kirche das tägliche Leben stark prägte. Der Eichsfeldplan des Zentralkomitees der SED von 1959 beabsichtigte einen Umbau der Wirtschaft. Man führte die sozialistische Produktionsweise ein. Schichtarbeit beispielsweise im VEB Baumwollspinnerei Leinefelde bedeutete, nicht mehr regelmäßig am sonntäglichen Gottesdienst teilnehmen zu können. Der Einfluss der Kirche sollte so zurückgedrängt werden, der katholische Glaube aber blieb tief verwurzelt. Und er hat auch Rosi, Gisela und Wolfgang, die die damalige Polytechnische Oberschule II besuchten, eng verbunden. Und auch mit den anderen Mitschülerinnen und Mitschülern von der Polytechnischen Oberschule I hatten sie viel Kontakt. Denn insgesamt gab es in Dingelstädt 5 Klassen eines Jahrgangs. 1957 geboren waren die drei 1973 mit der Schule fertig und blieben, wenn auch zunächst in kleinerer Gruppe, immer weiter in Verbindung.
1: Wir waren eine richtig gute Clique, große Clique, schon immer. Und auch unsere Klasse, fand ich, war besonders.
24: Ich weiß noch, von unserem Lehrer, Herr Müller, wurde das von Anfang an untersagt. Wir hatten zwei Kinder dabei, die körperlich etwas, und da hat er von vornherein gesagt, also die werden niemals gehänselt oder was, das hat er klipp und klar, und sowas gab es bei uns nicht.
0: Wir haben dann nach der Schule oder waren mehrere zusammengesetzt, also wir haben zugesehen, dass aus jeder Schule Leute dabei sind, das Komitee. Wir haben jedes Jahr ein Sommerfest gemacht und da wurden teilweise 2 Tage gefeiert.
5: 1987 wurden sie alle 30 und organisierten ein erstes großes Jahrgangstreffen. Danach kamen sie zunächst alle 10, dann alle 5 Jahre zusammen, eine Eichsfelder Tradition, erzählen Gudrun Frank und Christa Hübler.
1: Als mein Opa Jahrgangstreffen hatten in den 50er Jahren, dann haben die ja auch mit der Kirche angefangen um 10. Da sind die Männer noch mit schwarzem Anzug und mit Zylinder losgegangen.
2: Ich weiß, dass meine Mutter auch immer sagt, oh, ich muss zum Jahrgang. Ich glaube, die Jüngeren jetzt, so die noch so 20, 30 Jahre jünger sind als wir, da ist das auch nicht mehr ganz so Tradition. Aber für uns war das damals wichtig.
5: Inzwischen sind sie alle nicht mehr berufstätig. Also ist mehr Zeit für häufigere Treffen. Einmal im Monat, immer am ersten Montagabend, haben sie einen Stammtisch im Café Zentral in Dingelstädt. Ich bin eingeladen, freue mich und fahre einige Wochen später hin. Im Café, das auch eine Gaststätte und über das Jahr immer wieder anders üppig dekoriert ist, stehen mittig 2 lange Tische. Da sitzen sie zusammen, die sich alle schon so lange kennen. Heute sind es ca. 20 Frauen und Männer. Ich komme schnell mit ihnen ins Gespräch und frage, was ihnen dieses Beisammensein hier über all die Jahre bedeutet.
4: Wir kennen uns von der Kinderkrippe her. Und das ist irgendwo eine schöne Sache, dass das auch heute noch funktioniert,
5: sagt Alfred Demuth.
4: Ja, man kann seinen Witz machen, man kann sich über vernünftige Sachen unterhalten.
5: Der Stammtisch organisiert sich über eine WhatsApp-Gruppe. Wer kommt zum nächsten Treffen? Daumen hoch oder Daumen runter. Christa Hübler sitzt am Nachbartisch. Auch sie ist in Dingelstädt geboren.
2: Wir sind auch befreundet untereinander. Wir Frauen sowieso, ne? Wir laden uns auch zu Geburtstagen teilweise ein, weil wir uns schon immer kennen und auch Freundeskreis sind, noch zusätzlich viele.
5: Und hier beim Stammtisch hört man auch, was insgesamt im Ort so passiert.
4: Und man unterhält sich dann mal, wieso der, das, wo, was, wie, weiß ich gar nicht. Ne?
5: Und was würde fehlen, wenn es diese monatlichen Treffen nicht mehr geben würde?
4: Manchmal ist es ja so, man sieht Klassenkameraden auf der Straße, man sagt ein Dach, ne? Und das war's auch. Ne? Früher hat man sich in der Disco getroffen, ne? Heute beim Arzt und in der Apotheke.
5: Und Manfred Bourré ist sich sicher, dass auch Krankheit oder Hinfälligkeit dieser Kontinuität hier nichts anhaben könnten.
6: Kann ja auch mal sein, man wird älter und man das nicht mehr so kann. Und dann würde ich auch davon ausgehen, dass man sich untereinander besucht, auch dann zu Hause oder so, dass man dann wirklich noch weiß, dieser Jahrgang steht hinter einem.
5: Nochmal einige Wochen später. Diesmal trifft sich der Stammtisch ausnahmsweise, im Café Zentral sind an diesem Abend alle Tische schon reserviert, in den Räumen des Vereins Dingelstädter Vogelfreunde. Winfried Kaufmann hat alte Fotos mitgebracht, ein Beamer wirft sie an die gegenüberliegende Wand.
7: Das erste Jahrgangstreffen, ne? Wo wir 30
1: vor
7: waren.
1: Vor der kleinen Kirche.
7: 30 war 87. Da haben wir auch schon früh angefangen. Mit Messe, Mittagessen, Kaffee trinken und dann bis, naja.
5: Nächstes Bild. Gudrun Frank erzählt.
1: Das war 1983, genau. Da waren wir alle schwanger.
5: Und dann ein Abschiedsfoto.
9: 10. Klasse Abschluss. Da haben wir uns verabschiedet. Das war der letzte Schultag.
2: Da sind zum Beispiel Rosi, Jutta, Wolfgang,
9: Monika hier unten links, Christa.
2: Wir sind in dieser Jahrgangsgruppe.
5: Die meisten hier sind in Dingelstädt geblieben, haben hier gelernt und geheiratet und gearbeitet. In der Küche des Vereins Dingelstädter Vogelfreunde stehen Christa Hübler und Gisela Gockel. Gisela ist 1989 nach Bamberg ausgereist, im April.
1: Das war schlimm. Ich wusste ja auch nicht, ob ich wieder ein Visum zum Einreisen kriege. Das wusste ja kein Mensch. Und ich muss ja sagen, ich wäre auch nie gegangen, wenn ich mich jetzt nicht verliebt hätte und hätte geheiratet. Ich wäre auch nie geblieben, auf jeden Fall.
5: Christa Hübler fuhr zu ihr, als ihr Onkel in Dortmund 80 wurde.
2: Ich hatte meinen ganzen Urlaub genommen, weil ich gedacht habe, kommst du nie wieder hin. Und dann war die Wende. Da waren die Grenzen auf.
1: Wir hätten uns alles sparen können.
2: Die ganze Trauer.
5: Trauer empfinden sie auch über die, die nicht mehr da sind. Längst leben nicht mehr alle, mit denen sie die Schulzeit verbracht haben. Das haben sie im Blick, erzählt Christa Hübler.
8: Ja, wenn wir dieses Jahrgangstreffen feiern, gehen wir dann auch immer so nach dem Kaffee zum Friedhof und besuchen alle, die wir schon verloren haben von unserem Jahrgang. Dann machen wir eine Blumenschale und stellen die dann auf den Friedhof für alle, die verstorben sind.
5: Im Saal erscheint jetzt an der Wand das Foto des ersten Treffens nach 1989.
10: Wieso, ich sehe dich nicht. Doch, Gisela steht hinter Christa.
12: Hinter Christa, da sieht man dich nicht auch irgendwo dahin.
24: Das ist das erste Klassentreffen nach der Wende.
5: Im nächsten Jahr feiern Rosi, Gisela und Wolfgang und die anderen ihr 70. Jahrgangstreffen. Selbstverständlich wieder in Dingelstädt.
3: Stadt, Land, Mensch. Die Deutschland-Reportage heute aus Dingelstädt in Thüringen von Sibylle Kölmel. 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
3: Die GEMA, die Gesellschaft für musikalische Aufführungsrechte, verwaltet für Komponisten und für Songschreiberinnen in Deutschland die Nutzungsrechte ihrer Werke. Die Unterscheidung von Musikstücken in sogenannte E- und U-Musik ist dabei schon lange ein Thema. Sind diese Jahre oder Jahrzehnte alten Grenzen überhaupt noch zeitgemäß? In einer viel diskutierten Reform der GEMA-Kulturförderung sollten die beiden Begriffe überflüssig werden. Heute ist das Ergebnis offiziell bekannt gegeben worden. Joschka Brings berichtet.
13: Die Abstimmungen der TextdichterInnen und der Verlage waren am Mittwoch schnell abgeschlossen. Bei den KomponistInnen ging die Diskussion in die Verlängerung. Fast 50 Redebeiträge bis am Abend abgestimmt wurde. Kein Wunder, hatte die Abstimmung doch schon Monate im Voraus für hitzige Debatten gesorgt. Heute Nachmittag hat die GEMA offiziell verkündet. Der Antrag wurde mit einer Zweidrittelmehrheit angenommen. Damit ist beschlossen, die bisherige Förderung der sogenannten Ernsten, im GEMA-Sprech E-Musik, wird geöffnet. Bisher war ein Drittel der Fördermittel für die E-Musik-Szene reserviert. Und das, obwohl die E-Musik rein wirtschaftlich nur 3% zum Fördertopf beiträgt. Eine Umverteilung also auf Kosten der sogenannten U, lang Unterhaltungsmusik. Das hatten viele U-MusikerInnen beklagt, von mangelnder Wertschätzung gesprochen. Außerdem seien die starren Grenzen zwischen U und E längst veraltet. Deshalb freut sich auch Christopher Annen vom Branchenverband Pro Musik über die Reform.
14: Es gibt immer noch ganz viel Musik, die nicht gefördert werden muss, die sich irgendwie vielleicht am Markt finanzieren kann. Es gibt aber eben auch ganz viel Indie, Pop, Rock aus allen möglichen Genres, die sich eben nicht mehr am Markt komplett finanziert und die Grenzen verschiebt, die innovative Musik macht, die förderungswürdig ist. Und genau für diese Musikschaffenden ist das, glaube ich, eine sehr, sehr positive Entwicklung.
13: Die Liedermacherin Sarah Hakenberg schreibt kurz nach der Abstimmung auf Instagram:
25: Ein historischer Moment. Ab dem heutigen Tag gibt es in Deutschland nur noch zarte, spannende, verrückte, schwermütige, heitere, wütende, sanfte und geheimnisvolle Musik. Aber keine E- und U-Musik mehr.
13: Denn in Zukunft stehen große Teile der Förderung allen offen, egal ob E oder U. Dadurch befürchtet die E-Musikszene große Einnahmeneinbrüche. Gordon Kampe, Mitglied im Deutschen KomponistInnenverband, ist nach der Abstimmung enttäuscht.
26: Das bedeutet natürlich für die Menschen wie mich zum Beispiel, das ist ein sehr großer Anteil, wie man als Komponistin, als Komponist zeitgenössischer Kunstmusik Geld verdienen konnte, dass das jetzt zu einem ganz großen Teil wegfällt. Unsere Berechnungen waren vorher, und das wird sich natürlich in der Zukunft zeigen müssen, dass wir ungefähr 75 bis teilweise vielleicht sogar 80% weniger Umsatz haben werden.
13: Im Vorfeld hatten sich verschiedene Akteure der E-Musik zu Wort gemeldet. Sie sehen durch die nun beschlossene Reform den Kulturstandort Deutschland in Gefahr. Eine Reform wollten viele, aber der Vorschlag der GEMA sei nicht der richtige. Zu wenig Beteiligung und Mitbestimmung. Zwar gab es kurz vor der Abstimmung noch kleinere Änderungen, so soll die sechsköpfige Förderkommission in Zukunft nicht mehr berufen, sondern von den GEMA-Mitgliedern gewählt werden. Doch die Prognose der E-MusikerInnen bleibt düster, wie die von Gordon Kampe direkt nach der Abstimmung.
26: Bei uns wird es so aussehen, dass ein ganzer Berufszweig, der sich ja offen für Reformen gezeigt hat, nun erstmal in den nächsten paar Jahren sukzessive verschwinden wird oder sich ganz neu überlegen muss, wie es überhaupt weitergehen kann. Insofern Man mag mir nachsehen, dass jetzt ein paar Minuten später ich dann noch ein bisschen emotional bin. Muss ich erstmal ein bisschen sortieren.
13: Ob in Deutschland die zeitgenössische Klassik nun ausstirbt, ob die im Vorfeld angestellten Modellrechnungen der GEMA stimmen, ob die neue Förderung sich wirklich gerechter anfühlt, all das wird sich in den kommenden Jahren zeigen. Bis zur Mitgliederversammlung 2030 soll die Förderung jetzt stufenweise umgestellt und evaluiert werden.
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3: 3 Tage haben Experten des Arbeitskreises Steuerschätzung gerechnet und jetzt steht fest, die Einnahmen werden in den kommenden 5 Jahren deutlich sinken. Demnach summieren sich die Ausfälle bis 2030 auf insgesamt fast 88 Milliarden Euro. Das dürfte Finanzminister Klingbeil unter Druck setzen, der den Irankrieg als Hauptursache für die schlechten Zahlen nennt. Unser Gastautor heute ist Felix Daxel vom Spiegel. Er meint, Klingbeil habe durch die aktuelle Steuerschätzung weniger Spielraum in einer schon schwierigen Lage.
15: Es gibt 2 Arten, mit diesen Zahlen umzugehen. Die sozialdemokratische Neigung ist es, reflexhaft nach Wegen zu suchen, Steuern zu erhöhen oder neue Steuern einzuführen. Der Staat wird als chronisch unterfinanziert beschrieben. Dabei ist das Gegenteil richtig. Über Jahre verzeichnete die Bundesregierung Rekordsteuereinnahmen. Die staatlichen Ausgaben wuchsen und wuchsen, die Bürokratie wurde mächtiger und träger, die Belastung für Steuerzahler erdrückend. Der Staat hat keine Geldsorgen und kein Einnahmeproblem, sondern ein beinahe suchthaftes Verhältnis zu Steuern und Schulden. Aus dieser Suchtspirale kommt der Staat nur, wenn er die Verwaltung verschlankt, die Wirtschaft entfesselt und die Bürger entlastet. Wann sollte das geschehen, wenn nicht jetzt?
3: Die Meinung von Felix Daxel vom Spiegel. Das Handelsblatt aus Düsseldorf könnte sich durchaus eine höhere Besteuerung für Besserverdiener vorstellen, allerdings nur in einem gewissen Rahmen.
16: Nachdem sich die Union neuerdings offen für einen höheren Reichensteuersatz zeigt, muss sich auch die SPD in der Steuerpolitik bewegen. In einer wohltemperierten Steuerreform kann der nominale Spitzen- und Reichensteuersatz durchaus steigen. Die SPD muss sich aber fragen, ob die Methode Klassenkampf in Krisenzeiten der richtige Ansatz ist oder ob sie mit ihren Plänen nicht jene Leistungsträger gegen sich aufbringt, die der Partei durchaus zugewandt sind.
3: Die Augsburger Allgemeine stellt eine pessimistische Prognose und sieht mehr Reformhandlungsbedarf denn je.
16: Hält dieser Trend an, wird die Steuerschätzung im Herbst noch um einiges düsterer ausfallen. In den Kommunen brechen die Einnahmen aus der Gewerbesteuer schon jetzt weg. Und im Bund sind die zusätzlichen Einnahmen aus Tabak, Plastik oder Zuckersteuer nicht viel mehr als der berühmte Tropfen auf den heißen Stein. Entsprechend hoch bleibt der Reformdruck, auch wenn die SPD das bisher nicht wahrhaben will. Klingbeil steckt dabei in einem speziellen Dilemma. Als Finanzminister muss er kraft Amtes darauf achten, dass der Bund möglichst solide wirtschaftet. Als Parteichef dagegen soll er den Sozialstaat tunlichst in seiner gegenwärtigen Form erhalten.
3: Und die Südwestpresse aus Ulm beleuchtet die vom Finanzminister angegebenen Gründe für die Schätzung.
16: Klingbeil hat eindeutige Worte gefunden. Die Steuerschätzung zeige, wie sehr der Irankrieg und der daraus resultierende Energiepreisschock Deutschland schade, erklärte er mit Recht. Nur an dem, was US-Präsident Trump tut oder nicht tut, kann Klingbeil nichts ändern. Was er tun kann, ist, die richtigen Schlüsse daraus zu ziehen. Für die Bundeswehr ist nach der Änderung des Grundgesetzes genug Geld da. Dasselbe gilt für Investitionen. Das Sondervermögen muss nur konsequent genau dafür ausgegeben werden.
3: Und das waren die Standpunkte. Zusammengestellt hat sie Marei Beermann.

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1: Um 0 Uhr mit Katja Kindermann. Das US-Militär greift nach eigenen Angaben als Vergeltung militärische Ziele im Iran an. Das zuständige Zentralkommando teilte mit, es seien unter anderem Startplätze für Raketen und Drohnen sowie Kommandozentralen attackiert worden. Zuvor habe der Iran 3 Zerstörer der US-Marine bei der Durchfahrt durch die Straße von Hormus mit Raketen, Drohnen und kleinen Booten angegriffen, hieß es in der Erklärung weiter. Im Handelsstreit zwischen den USA und der Europäischen Union zeichnet sich vorerst keine weitere Eskalation ab. US-Präsident Trump kündigte an, die von ihm angedrohten höheren Zölle auf Fahrzeuge aus der EU vorerst nicht zu erheben. Aus Washington Anne Schneider.
2: Trump hatte Anfang Mai erklärt, dass die Zölle auf Fahrzeuge aus der EU auf 25% erhöht werden sollen, weil die EU bislang ihren Verpflichtungen aus einem gemeinsamen Handelsabkommen nicht nachgekommen sei. Nach einem Gespräch mit EU-Kommissionspräsidentin Ursula von der Leyen schlägt Trump nun einen etwas moderateren Ton an. Zwar pocht er weiterhin auf die vollständige Umsetzung eines Handelsabkommens, gewährt der EU dafür aber etwas mehr Zeit, und zwar bis zum 250. Geburtstag der Vereinigten Staaten am 4. Juli dieses Jahres.
1: Außenminister Wadefuhl hat die indirekten Drohungen des Kreml gegen diplomatische Vertretungen in Kiew kritisiert. In der Bild nannte der Minister das Vorgehen Moskaus inakzeptabel. Wadefuhl sprach mit Blick auf den russischen Präsidenten Putin von einem Zeichen der Panik. Hintergrund der Auseinandersetzungen sind die bevorstehenden russischen Feiern anlässlich des Sieges im Zweiten Weltkrieg am 9. Mai. Der SC Freiburg steht im Finale der Fußball-Europa League. Das Team gewann am Abend das Halbfinal-Rückspiel gegen Sporting Braga mit 3:1. Aus der Sportredaktion Marcel Stober.
3: Das Spiel hätte für den SC Freiburg kaum besser beginnen können. Ein Mittelfeldmann der Portugiesen musste bereits in der 6. Minute nach einer Notbremse mit Rot vom Platz. Wenig später nutzte Freiburg die Überzahl und traf durch Kübler zum 1:0. Damit war die 1:2 Hinspielniederlage von vor einer Woche in Braga ausgeglichen. Noch vor der Pause erhöhte man Sambi zum 2:0. In Hälfte 2 traf erneut Kübler. Das Tor von Braga sorgte am Ende noch für eine spannende Viertelstunde. Freiburg aber schafft den größten Erfolg der Vereinsgeschichte und trifft im Finale in knapp 2 Wochen in Istanbul auf den englischen Club Aston Villa.
1: Das waren die Nachrichten. Das Wetter in Deutschland: überwiegend trocken, im Osten etwas Regen, örtlich Nebel. Tiefstwerte 8 bis 1 Grad. Tagsüber heiter und trocken, im Bergland einzelne Schauer. 13 Grad an der Nordsee bis 22 Grad in Bayern. Am Samstag gebietsweise länger sonnig, im Bergland vereinzelt Schauer oder Gewitter. 15 bis 25 Grad. Und am Sonntag meist trocken, im Südwesten später Schauer und Gewitter. Die Temperaturen liegen dann bei 14 bis 27 Grad. Es ist 0:03 Uhr.
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4: Mit diesen Meldungen von den Straßen: A2 Hannover Richtung Dortmund zwischen Beckum und Hamm-Üntrop, Bergungsarbeiten, aktuell 3 Kilometer Stau. Die A8 Salzburg Richtung München ist zwischen Neukirchen und Siegsdorf-West wegen einer Fahrbahnerneuerung bis 6 Uhr gesperrt. Es gibt eine Umleitung über die U6 und die U8. Die A46 Hagen-Hemer ist zwischen Iserlohn-Seilersee und Hemer in beiden Richtungen wegen Bauarbeiten noch bis etwa 5 Uhr gesperrt. Die A71 Richtung Schweinfurt ist zwischen Gräfenroder und Oberhof wegen Wartungsarbeiten im Tunnel Alte Burg noch bis 6 Uhr gesperrt. Wir schauen nach Berlin. Die A100 Wedding-Wilmersdorf ist zwischen Spandauer Damm und Kaiserdamm in beiden Richtungen bis 5 Uhr gesperrt. Jetzt die A100 in Berlin-Stadtring Richtung Treptow ist zwischen Britzer Tunnel und Sonnenallee wegen Reinigungsarbeiten gesperrt. Nochmal die A100 in Berlin-Stadtring Richtung Wedding ist zwischen Treptower Park und Gradestraße wegen Wartungsarbeiten im Tunnel bis 5 Uhr gesperrt. Und ebenfalls eine Sperrung bis um 5 Uhr früh auf der A115 in Berlin-Avus Richtung Funkturm zwischen Kreuz Zehlendorf und Spanischer Allee wegen Wartungsarbeiten.
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4: Von NDR Info in Hamburg mit Tom Westerholt am Mikrofon. Geht's Ihnen genauso, dass das Geld im Portemonnaie gerade nicht unbedingt mehr wird und Sie hier und da sparen müssen? Dann geht es Ihnen nicht anders als unserer Bundesregierung. Und damit herzlich willkommen hier zur Infonacht. Bundesfinanzminister Lars Klingbeil von der SPD hat heute die Steuerschätzung vorgestellt, beziehungsweise genau genommen gestern. Und auch da läuft die Trendlinie eindeutig nach unten. Es muss gespart werden, das ist der schwarz-roten Regierung klar. Das wurde ja zuletzt zum Beispiel auch bei den Reformvorhaben zur gesetzlichen Krankenversicherung deutlich. Dazu die finanzielle Situation von Bund, Ländern und Kommunen. Auch sie entwickelt sich derzeit und perspektivisch alles andere als rosig. Georg Schwarte berichtet über die Finanzmisere des Ministers.
5: Finanzminister Klingbeil muss für dieses und die kommenden Jahre bis 2030 mit weit weniger Steuereinnahmen auskommen, als noch im Herbst des Vorjahres von den Steuerschätzern angenommen. Allein der Bund wird 2027 mit rund 10 Milliarden Euro weniger Steuereinnahmen rechnen können. Der wichtigste Grund laut Klingbeil:
6: Seit knapp zwei Monaten sehen wir allerdings, dass der Iran-Krieg, der durch Donald Trump ausgelöst wurde, dass dieser verantwortungslose Krieg und die daraus resultierende Energiepreisschocksituation, dass das unsere wirtschaftliche positive Dynamik vorerst ausbremst.
5: Das alles führt zu geringeren Steuereinnahmen bei Bund, Ländern und Kommunen. Relativ gesehen ist die Abwärtsentwicklung der Einnahmen bei den Ländern noch am geringsten. Für dieses Jahr kann Klingbeil insgesamt mit Steuereinnahmen von rund 999 Milliarden Euro rechnen. Für kommendes Jahr dürften die Einnahmen nach der Prognose der Schätzer trotz geringerer Zunahme erstmals die Billionengrenze überschreiten. Für den Finanzminister bedeuten die weniger stark wachsenden Steuereinnahmen dagegen weitere Einsparungen für die kommenden Bundeshaushalte.
6: Für die Aufstellung für den Bundeshaushalt 2027 bringt die aktuelle Steuerschätzung keine Entlastung. Daher erhöht sich der Konsolidierungsdruck durch die heutige Steuerschätzung für die Aufstellung des Bundeshaushaltes 2027 etwa um 1 Milliarde Euro.
5: Während 2027 das Haushaltsloch derzeit bereits rund 20 Milliarden Euro groß ist, wächst es die kommenden Jahre weiter. 2030 fehlen dem Finanzminister dann rund 60 Milliarden Euro. Die heutigen Zahlen belegen laut Klingbeil, dass die Regierung noch härter daran arbeiten müsse, krisenfester und unabhängiger zu werden. Der Erzählung, dass der Staat angesichts von Spritsteuern vom Iran-Krieg profitiere, trat der Minister heute vehement entgegen.
6: Manche haben spekuliert darüber, ob der Staat etwa durch höhere Steuereinnahmen an der Krise verdienen würde. Das Gegenteil ist der Fall. Der Staat ist kein Krisengewinner. Der Iran-Krieg kostet Deutschland Geld.
5: Als Weg zur Konsolidierung bleibt Klingbeil beim Dreiklang aus Investitionen, Reformen und Einsparungen, um Deutschland stärker zu machen. Der Finanzminister warnte zugleich, dass die derzeitige Lage weiter von großen Unsicherheiten geprägt sei und permanentes Krisenmanagement und möglicherweise weitere Ausgaben erfordere. Von einer Haushaltsnotlage und einer entsprechenden Lockerung der Schuldenbremse wollte Klingbeil derzeit nicht sprechen.
4: Sie haben es gerade gehört im Beitrag von Georg Schwarte. Bund und Länder müssen also mit weniger Steuereinnahmen auskommen als zunächst erwartet. Das trifft natürlich dann auch die Städte und Kommunen, die ohnehin schon oft in ziemlich leere Kassen blicken. Wir wollen da jetzt mal nach Nordrhein-Westfalen schauen. Die kreisfreie Stadt Herne im Ruhrgebiet gilt als eine der ärmsten Städte Deutschlands. Und das entgeht natürlich auch den Menschen nicht, die in Herne leben. Johannes Hoppe hat sie gefragt, woran sie denn so merken, dass ihre Stadt pleite ist.
7: Wenn ich durch die Stadt laufe, dann ist es auf jeden Fall so, dass man sieht, es machen mehr Geschäfte zu oder zumindest mehr große Ketten.
8: Viel Müll liegt rum. Solche Sachen wie Abfallentsorgung und so sind halt wenige Stellen da. Es gibt halt wenig Angebote auch so für Jugendliche oder auch Kultur nimmt viel ab. Gut, jetzt um die Ecke ist ja jetzt noch das Kulturzentrum und das Museum, aber sonst würde mir jetzt auch nicht sehr viel einfallen.
9: Weil so viele Geschäfte geschlossen sind. Könnte auch einiges noch mehr an sozialen Angeboten geben. Zum Beispiel mehr Beratungsstelle für Kinder und Jugendliche, das wäre super. Aber ich glaube, dafür sind keine Gelder da und die Kommunen sparen ja jetzt auch genau an den Stellen.
4: Soweit einige Stimmen aus Herne. Und nur ein paar Kilometer entfernt davon liegt Duisburg. Auch von dort aus hat man gestern nach Berlin geschielt, was die Steuerschätzung betrifft. Denn die finanzielle Lage der Stadt ist auch in Duisburg sehr angespannt. Mein Kollege Andreas Bursche vom WDR hat darüber mit Martin Murak gesprochen. Er ist Kämmerer der Stadt Duisburg, also Leiter der Finanzen. Er ist Sprecher des Aktionsbündnisses für die Würde unserer Städte und Vorsitzender der Ruhr-SPD. Zunächst ging es darum, dass in Duisburg gerade 150 Millionen Euro fehlen. Wieso ist die Stadt so blank?
10: Ja, das liegt daran, dass wir seit vielen Jahren Aufgaben vom Bund und Land zugewiesen bekommen, ohne die dazugehörigen Mittel. Wir haben uns in den letzten Jahren deutlich freigeschwommen. Das heißt, wir haben auch wirklich Kassenkredite abgebaut und sind auch aus der Überschuldung rausgekommen. Aber die aktuelle Situation sieht so aus, dass es sich wieder deutlich verschärft und wir in der Tat jetzt im letzten Jahr erstmalig wieder ein negatives Jahresergebnis hatten und die Perspektive sieht wirklich übel aus. Also insofern, es geht wie in vielen anderen Städten jetzt gerade wieder richtig nach unten.
11: Ja, vielleicht können Sie es noch mal ein bisschen konkreter machen. Also der Alltag der Menschen, der Kinder, der Alten in Duisburg. Was bedeutet dieser Berg an Schulden für die?
10: Ja, das bedeutet natürlich, dass wir nicht alles das machen können, was wir gerne machen würden. Wir haben verhältnismäßig hohe Steuern, sowohl Grundsteuern als auch Gewerbesteuern. Unsere Kita-Gebühren sind auch so, dass wir die dort noch deutlich senken würden. Und im Übrigen mussten wir in den letzten Jahrzehnten auch an der Infrastruktur sparen. Das heißt, wir haben viele Straßen, Radwege, Gehwege, Schulen, Kitas, die wirklich mehr Geld und Investitionen vertragen könnten. Da haben wir in den letzten Jahren umgesteuert, aber die neuerliche Situation zeigt, dass wir dort eben massiv nachsteuern müssten und das können wir eben nicht mehr. Bundesweit hatten die Kommunen im letzten Jahr 32 Milliarden Euro Defizite. Das ist historisch, das ist ein echter Flächenbrand. Das trifft nicht nur Duisburg und Herne und andere Städte im Ruhrgebiet, sondern wenn mittlerweile Städte wie Düsseldorf, Münster und Köln klagen und Stellen abbauen müssen, dann ist klar, dass das eben kein Ruhrgebietsproblem mehr ist, sondern ein generelles Problem, wo sich eben Bund und Länder darum kümmern müssen.
11: Ja, Sie haben gerade direkt am Anfang wieder so ein bisschen dieses Werbestellt soll doch bitte auch Zahlenthema reingerollt.
10: Ganz genau.
11: Also in Berlin wird was beschlossen, alle klatschen, das habt ihr prima gemacht und bezahlen müssen, aber am Ende Sie es als Kommune. Was sind denn da Vorschläge oder Möglichkeiten, dass das besser wird, also dass derjenige, der bestellt, dann auch bezahlt?
10: In Nordrhein-Westfalen ist der Landesverfassung die sogenannte Konnexität geregelt. Das heißt, da ist eigentlich in der Verfassung schon drin, dass wenn das Land ein Gesetz macht, was die Kommunen ausführen müssen, dass dann auch die entsprechenden Mittel zur Verfügung gestellt werden. Das gibt es auf Bundesebene nicht und das ist eine klare Forderung von allen Kommunen, dass endlich die Aufgaben entsprechend auch bezahlt werden müssen. Und uns ist es im Endeffekt egal, wer das bezahlt. Wichtig ist, und deswegen, das ist das Schöne in Anführungsstrichen an den 32 Milliarden Euro letzten Jahres, das ist das Defizit, was da ist. Und der Vorschlag, den wir unterbreitet haben, ist, 15 Milliarden muss jetzt kurzfristig die Bundesregierung zur Verfügung stellen, um dieses Riesenloch zu stopfen. Und die andere Hälfte, da sind die Länder gefordert. Und in Nordrhein-Westfalen ist die Forderung da, dass der Verbundsatz um 2 Prozentpunkte angehoben wird. Dann wäre den Kommunen geholfen. Dann könnten wir endlich wieder uns um die Dinge kümmern, die eben unsere Aufgaben sind. Und im Übrigen würde dann auch, glaube ich, ein Stück weit die Politikverdrossenheit vor Ort auch an seine Grenzen kommen.
11: Sie haben ja dieses Bündnis, das ich eben erwähnt habe, für die Würde unserer Städte. Was ist die Idee? Also wie kommen die Städte wieder zu ihrer Würde?
10: Ja, also es ist seinerzeit gegründet worden, als das erste Mal die finanzielle Situation in Nordrhein-Westfalen wirklich angespannt war. Da waren 34 Kommunen betroffen und die damalige Landesregierung hat dann den Stärkungspakt Stadtfinanzen ins Leben gerufen, was den 34 Kommunen auch geholfen hat. Jetzt sind nur noch 16 von 430 Kommunen nicht mehr überschuldet beziehungsweise haben noch ein positives Jahresergebnis. Das heißt, das macht nochmal deutlich, wie katastrophal und wirklich historisch die Situation gerade ist. Unser Vorschlag ist ganz klar, dass wir erstmal versuchen, die Politikerinnen und Politiker zu überzeugen. Ich habe das Gefühl, überzeugt sind sie. Die wissen, dass wir ein kommunales Problem haben. Aber jetzt geht es eben darum, noch einen entsprechenden Druck aufzubauen. Wir haben schon die eine oder andere Aktion gemacht. Wir sind mit einem Esel im Düsseldorfer Karnevalsumzug unterwegs gewesen. Wir machen auch immer wieder Veranstaltungen in Düsseldorf und Berlin. Nur wenn wir jetzt wirklich nachhaltig nicht gehört werden, überlegen wir auch größere Aktionen. Ich habe schon mal angekündigt, dass wir zum Beispiel uns auch durchaus vorstellen können, das letzte Mal als Trecker in Berlin waren, das hat durchaus geholfen. Wir haben ganz viele Feuerwehrfahrzeuge, Müllfahrzeuge, Straßenreinigungsfahrzeuge. Also insofern kann ich mir durchaus vorstellen, wenn es jetzt hier keine Soforthilfe von Bund und Land gibt, dass wir auch mal über sowas nachdenken.
4: Sagt Martin Murak, Leiter der Finanzen in Duisburg, Sprecher des Aktionsbündnisses für die Würde unserer Städte und Vorsitzender der Ruhr-SPD.
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4: Erst vorgestern, am Mittwoch, hat die schwarz-rote Bundesregierung ihr einjähriges Bestehen gefeiert, wobei Feiern auch da schon nicht der richtige Ausdruck war. Bundeskanzler Merz sprach von einer Alternativlosigkeit dieser Koalition. Sein Vize Klingbeil räumte ein, dass man sich viel zu viel streite. Feiern klingt irgendwie anders. Die Probleme für unser Land sind enorm. Von Reformstau bis hin zu den deutlich geminderten Steuereinnahmen. Spätestens seit dem gestrigen Donnerstag dürfte aber so richtig Katerstimmung herrschen. Denn die Unzufriedenheit in der Regierung spiegelt sich ganz offensichtlich auch in der Unzufriedenheit mit der Regierung wider. Das zeigt der neueste ARD-Deutschland-Trend. Markus Sambale kennt die Details.
12: Zum Start ihrer Koalition haben CDU, CSU und SPD vor einem Jahr versprochen, Deutschland wieder nach vorn zu bringen. Bei den Menschen im Land kommt davon weiter wenig an.
13: Der Blick auf die Bundesregierung.
12: Die Kritik ist sogar noch gewachsen im Vergleich zum Vormonat. Inzwischen geben 86% der Deutschen an, dass sie unzufrieden sind mit der Arbeit der Bundesregierung. Nur noch 13% sind zufrieden. So schlecht stand noch keine Bundesregierung nach ihrem ersten Amtsjahr da, seitdem der ARD-Deutschland-Trend erhoben wird, also seit fast 30 Jahren. Die massive Kritik an der schwarz-roten Regierung trifft alle abgefragten Bereiche. Sowohl die politischen Entscheidungen als auch die Art, wie die Regierung ihre Politik erklärt und auch den Umgang der Regierungsparteien miteinander. Über 80% der Menschen sind damit unzufrieden, mehrheitlich auch die eigenen Anhänger von Union und SPD.
13: Der Blick auf den Bundeskanzler.
12: Nicht nur die Regierung insgesamt steht unter Druck, auch der Kanzler. Nur 16% der repräsentativ Befragten sind mit der politischen Arbeit von Friedrich Merz zufrieden. Das ist der schlechteste Wert für einen Kanzler ein Jahr nach einer Wahl. Mehr als 2/3 glauben nicht, dass Friedrich Merz dem Amt gewachsen ist, und noch mehr Menschen

0: 24%. Die Grünen erreichen 15%, die SPD bleibt bei 12% und die Linke bei 10%.
1: Die Perspektiven.
0: Die Erwartungen der Deutschen an die weitere Arbeit der schwarz-roten Koalition sind dürftig. Nur gut ein Drittel traut der Regierung zu, irreguläre Migration wirksam zu begrenzen und zu steuern. Nur knapp ein Viertel glaubt, dass die Bundesregierung die deutsche Wirtschaft stärken und für mehr soziale Sicherheit sorgen kann. Gefragt wurde auch, ob die Koalition bis zum regulären Ende der Amtszeit in 3 Jahren weiterarbeiten sollte. 49%, also knapp die Hälfte, spricht sich für ein vorzeitiges Ende der schwarz-roten Koalition aus. 44% sind dafür, dass die Koalition bis 2029 weitermacht.
2: Und die Daten und Grafiken des ARD Deutschland Trends finden Sie auch auf tagesschau.de. Die deutsche Moderatorin und Schauspielerin Colleen Fernandes wurde Opfer von digitaler sexualisierter Gewalt im Internet. Auch von der italienischen Ministerpräsidentin Giorgia Meloni kursieren von KI gefakte Bilder im Netz, die sie leicht bekleidet zeigen. Die Empörung über mit künstlicher Intelligenz hergestellte Nacktbilder und Videos ist groß. Deshalb schreitet die Europäische Union jetzt zur Tat. Vertreter der EU-Mitgliedstaaten und des Parlaments haben sich auf ein Verbot geeinigt. Damit soll KI nicht mehr für Porno-Deepfakes und sexualisierte Bilder benutzt werden dürfen. Es soll noch in diesem Jahr in Kraft treten. Bundesjustizministerin Hubich begrüßte die Einigung. Betroffene von digitaler Gewalt bräuchten effektiven Schutz durch ein besseres Strafrecht und durch klarere Vorgaben für die Tech-Konzerne. Sarah Lopez erklärt, was genau man sich da in Europa vornimmt.
3: Es war eine lange Nacht in Brüssel. Die schwedische EU-Parlamentarierin Abba Kukalari fasst es nach wenigen Stunden Schlaf so zusammen.
4: We made a deal at 4:30 in the morning after 9 hours of discussion.
3: Um 4:30 morgens hatten wir einen Deal nach 9 Stunden Verhandlungen. Das Ergebnis? Eine Einigung zwischen EU-Parlament und Mitgliedsländern auf neue KI-Regeln. Verschärft werden soll der Umgang mit sexualisierten Deepfakes, also mit Fake-Inhalten, die mit künstlicher Intelligenz erstellt werden und täuschend echt aussehen. Für den EU-Parlamentarier Timo Wölken von der SPD ein wichtiger Aspekt der Einigung.
5: Außerdem setzen wir, finde ich, mit dem Kompromiss ein klares Zeichen gegen sexuelle Gewalt online, sogenannte Nudifier-Apps, mit den künftig in der Europäischen Union verboten.
3: Bei den Nudifier-Apps können Nutzer zum Beispiel Fotos von Frauen hochladen. Die KI zieht die quasi aus und erstellt ein falsches Nacktbild. Die EU setzt hier also jetzt am Werkzeug an, nämlich bei der App. Bei früheren Entscheidungen wurde die Tat unter Strafe gestellt, also das Anfertigen und Verbreiten von KI-Inhalten, die ohne Zustimmung der Betroffenen sexuelle Handlungen zeigen. Die entsprechende Richtlinie dafür ist seit etwa einem Jahr in Kraft, wurde von Deutschland aber noch nicht umgesetzt. Dafür ist bis zum Sommer nächsten Jahres Zeit. In der EU hatte es zuletzt Aufregung um den Chatbot Grok gegeben, hinter dem der US-Milliardär Elon Musk steht. Den hatten Nutzer für genau solche Nacktbilder verwendet. Eine klassische Nudifier-App ist Grok aber nicht. Der zweite große Aspekt der Einigung zielt auf die Unternehmen. Denn das Ziel sei bei den Verhandlungen klar gewesen, sagt Kukalari, die für das Parlament dabei war.
4: The goal now for us in Europe to make Europe an AI continent, we need to promote innovation.
3: Das Ziel ist, Europa zu einem KI-Kontinent zu machen. Wir müssen Innovation fördern. Das große Stichwort dabei, Deregulierung. Die Einigung gestern war Teil einer größeren Initiative für Bürokratieentlastung. In Brüssel spricht man von einem Omnibus-Paket. Zuletzt hatten sich europäische Unternehmen beschwert, dass sie Wettbewerbsnachteile gegenüber der Konkurrenz aus den USA und Asien haben. In der Nacht gab es unter anderem die Entscheidung, dass die Vorgaben für Zertifizierungen vereinfacht werden. Laut dem EU-Abgeordneten Axel Voss von der CDU eine große Erleichterung für die Unternehmen.
6: Einen wichtigen Schritt haben wir für Europas Industrie gemacht. Die sogenannte Maschinenverordnung wird aus der Abhängigkeit des AI-Acts herausgelöst. Und damit verhindern wir, dass ein und dasselbe Produkt künftig doppelt zertifiziert werden muss. Also einmal als Maschine und einmal als KI-System.
3: Voss und anderen Parlamentariern geht das aber nicht weit genug. Sie hätten sich diese Trennung nicht nur bei Maschinen gewünscht. Die neuen KI-Regeln müssen jetzt noch durch das Parlament und den Rat der Mitgliedsländer. Das gilt aber als Formsache. Ab

0: Anfang Dezember könnten die Regeln dann durchgesetzt werden.
1: Berichtet Sarah Lopez. Verpackungen sind dazu da, um genau ihren Inhalt zu schützen. Aber auch klar ist, zu viel Verpackung ist ärgerlich, denn sie bedeutet mehr Müll und damit auch mehr Umweltbelastung. Vor allem in der Industrielogistik ist das ein echtes Problem. Kleine, wertvolle Gegenstände müssen oft in große Verpackungen, weil es einfach alternativ nichts Besseres für sie gibt. Das Startup Palprint des Gründerzentrums der Universität Paderborn will das jetzt ändern. Doris Trombolla berichtet aus der ARD Wissenschaftsredaktion.
2: Wenn von Verpackungen die Rede ist, denken wir zuerst an Kartons, Joghurtbecher oder Chipstüten. In der Industrie geht es aber um ganz andere Größenordnungen. Da müssen mehrere 10.000 Euro teure Maschinen und Ersatzteile verschickt werden. Und das wird derzeit nicht gerade optimal gelöst, meint Paul Lindner von Palprint.
3: Das Problem in der Industrielogistik ist, dass wir ständig Standardverpackungen haben, die meistens überdimensioniert sind und sehr viel Mischmaterial aufweisen. Der Einsatz von zusätzlichen Schaumstoffen oder Styropor oder Styroporflakes, Folien, alles das, womit man hochwertige Güter verpackt. Das hat zur Folge, dass wir ein hohes Müllaufkommen haben und meistens schwer recycelbar ist.
2: Das Startup der Universität Paderborn setzt deshalb auf drei Veränderungen, um industrielle Verpackungen kompakter und umweltfreundlicher zu machen, erklärt Mitgründer Andreas Riebul-Olzer.
4: Eine generative Designsoftware, die automatisiert diese Verpackungskonstruktion erstellt, dann lokale Fertigungszellen, das sind 3D-Drucker, die mit recyceltem Material eben genau diese Verpackung erzeugen, die eben benötigt wird und dass man von Anfang an recyceltes Material einsetzt.
2: Unternehmen könnten also direkt vor Ort passgenaue Verpackungen drucken mit recyceltem und wieder recycelbarem Material. Gerade testet Palprint das System mit ersten Pilotkunden und wird in der Entwicklung von der Deutschen Bundesstiftung Umwelt gefördert.
1: Wir können garantieren, dass das Netz, das er mitgeschleppt hat, nicht aus unseren Gefilden kommt. Das hatte der SPD-Umweltminister von Mecklenburg-Vorpommern Backhaus über das Netz im Maul des Buckelwals vor Pöhl gesagt. Dennoch, Stellnetze gelten auch in Mecklenburg-Vorpommern als die größte Gefahr für die einzige heimische Walart, den Schweinswal. Dem Deutschen Meeresmuseum in Stralsund werden jährlich mehr als 50 tote Tiere gemeldet, die meisten mit Spuren von Stellnetzen. Was Wissenschaftler testen, damit diese Netze nicht mehr zur Todesfalle werden, hat sich unser Ramon Gerwin vom NDR zeigen lassen.
5: Forschung im dänischen Kertemünde. Mit Schweinswaldame Freya, ihren beiden Artgenossen und Biologin Christina Andersen.
6: Alle drei waren Beifänge. Sie sind also in Stellnetze geraten, in der Nähe von Kertemünde.
5: Für Freya ist es ein Spiel, wenn sie Kappen auf die Augen bekommt. Blitzschnell gleitet sie durch das Wasser und schnappt nach einem zappelnden Fisch. Für Christina Andersen der Beweis, sehen muss Freya nicht. Sie benutzt ihr Biosonar. Sie erzeugt Klicks, schießt eine Schallwelle nach vorne und wertet das Echo aus, das zum Beispiel von einem Fisch zurückkommt. Doch die feinen Maschen von Stellnetzen werfen allenfalls ein schwaches Echo zurück.
6: Wenn sie in Stellnetze geraten, kommen sie nicht raus. Es sind Säugetiere wie wir. Sie müssen also auftauchen, um wieder Luft in die Lunge zu bekommen. Wenn sie sich in Stellnetzen verheddern, ertrinken sie.
5: Nicht nur in Dänemark, auch an der deutschen Ostseeküste. Helfen soll der sogenannte PAL. Ein Gerät, das in Netze gehängt wird und einen Schweinswal-Warnruf aussendet, der von Freya stammt.
7: Es gibt aber Studien aus Island. Dort haben sie die auch getestet. Netze mit PAL, Netze ohne PAL. Und in den Netzen mit PAL waren am Ende mehr Schweinswale beigefangen. Also es könnte unterschiedliche Dialekte geben,
5: sagt Tom Bär vom Deutschen Meeresmuseum in Stralsund. Noch bleibt er skeptisch, es brauche mehr Forschung zum PAL-Gerät. Zuversichtlicher ist er bei einer anderen Erfindung des Thünen-Instituts für Ostseefischerei in Rostock. Ein Netz voll erbsengroßer Acrylperlen.
7: Sie geben ein starkes Echo ab und wenn man die regelmäßig in so ein Netz reinknüpft, dann sieht der Schweinswal eben dieses Netz viel eher.
5: Doch um die Perlen ins Netz zu knüpfen, bräuchte ein Fischer Wochen. Aktuell laufen Gespräche mit einem Hersteller, der die Perlennetze industriell herstellen könnte. Egal ob PAL oder Perlennetze, noch sind viele Fragen offen, weshalb sie in Mecklenburg-Vorpommern nur sporadisch genutzt werden. In Zukunft könnten sie helfen, damit anderen Schweinswalen nicht das gleiche Schicksal widerfährt wie Freya.
8: Sport.
0: mit Christina Schröder und der deutschen Europapokalhoffnung. Der SC Freiburg ist erstmals ins Finale der Europa League eingezogen. Nach dem verlorenen Hinspiel bei Sporting Braga gewannen die Breisgauer das Halbfinalrückspiel zu Hause mit 3:1. Ann-Kathrin Rose berichtet über den historischen Abend.
8: Julian Schuster wischte sich ungläubig die Tränen aus den Augen. Dann kniete er sich auf den Rasen im Freiburger Stadion. Der Trainer des SC hat mit seinem Team Historisches geschafft. Erstmals in der Vereinsgeschichte stehen die Freiburger im Finale der Europa League. Mit dem 3:1 im Rückspiel gegen Sporting Braga machten sie auch die Niederlage aus dem Halbfinal-Hinspiel wett. Den Unterschied gegen die Portugiesen, die seit einem Platzverweis in der 6. Minute in Unterzahl spielten, machte Lukas Kübler. Er brachte den Sportclub zunächst in Führung und steuerte nach einem Traumtor von Joan Manzambi noch den 3. Treffer bei. Zwar gelang Braga in der Schlussphase noch ein Tor, am Sieg des Sportclubs aber änderte das nichts mehr. Im Finale treffen die Freiburger am 20. Mai auf Aston Villa. Das Endspiel in der Europa League dann in Istanbul.
0: Ja, und nicht nur in den internationalen Clubwettbewerben geht es in den Endspurt. Auch die Bundesliga neigt sich dem Ende entgegen. Und für einen bedeutet das auch das Ende seiner Karriere. BVB-Abwehrspieler Niklas Süle beendet nach der Saison seine aktive Laufbahn. Das erzählte der 30 Jahre alte ehemalige Nationalspieler in einem Podcast. Nicolas Weber mit den Einzelheiten.
9: Nach eigener Aussage hatte Süle den Gedanken, mit dem Fußballspielen aufzuhören, schon länger. Die Entscheidung sei dann gefallen, als er sich Mitte April am Knie verletzte. Die Angst vor einem dritten Kreuzbandriss habe ihn dabei stark belastet. Der gebürtige Frankfurter war im Sommer 2022 von Bayern München zu Borussia Dortmund gewechselt. Sein Vertrag beim BVB läuft am 30. Juni aus. Süle kann auf 299 Bundesligaspiele und 49 Länderspiele für Deutschland zurückschauen.
0: Ja, und zum Abschluss will Süle mit dem BVB an den letzten beiden Bundesligaspieltagen die Vizemeisterschaft hinter Meister Bayern sichern. Die Handballer des SC Magdeburg haben in der Königsklasse die Titelverteidigung ins Visier genommen und sind den Füchsen Berlin ins Final Four gefolgt. Nach dem deutlichen Sieg im Hinspiel gegen den ungarischen Club aus Szeged gab es im Viertelfinal-Rückspiel ebenfalls ein deutliches 45:37. Jens Lampe berichtet.
10: Das war ein überzeugendes Tore-Festival des SC Magdeburg. Der ließ zu keiner Zeit irgendeinen Zweifel aufkommen, dass er das Final-Four-Turnier der Champions League in Köln erreichen würde. Schon zur Halbzeit führten die Elbestädter mit 23:19. Die überforderten Ungarn von Pik Szeged konnten zu keiner Phase den Torrausch des SC Magdeburg stoppen. Am Ende gewannen die Elbestädter 45:37 vor 6.500 begeisterten Fans in der ausverkauften Magdeburger Arena. Der SCM erreicht damit zum 4. Mal in Folge das Final Four Turnier der Champions League in Köln und trifft dort auf die Füchse Berlin, den FC Barcelona und Aalborg aus Dänemark.
0: Ja, Magdeburg ist damit dem Traum vom 4. Titel im wichtigsten europäischen Vereinswettbewerb einen Schritt näher gekommen. Und zum Schluss noch zum Basketball. In der Bundesliga stehen am vorletzten Spieltag schon die beiden Absteiger fest. Während sich Jena im direkten Kellerduell mit Heidelberg den Klassenerhalt sicherte, spielen die Kurpfälzer nächste Saison in der 2. Liga. Durch Jenas Sieg stehen auch die Löwen Braunschweig als Absteiger fest, die trotz 2 verbliebener Spiele die Klasse nicht mehr halten können.
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12: Um 0.30 Uhr mit Katja Kindermann. Im Konflikt zwischen dem Iran und den USA gibt es eine neue Eskalation. Die US-Streitkräfte griffen nach Angaben des für die Golfregion zuständigen Zentralkommandos erneut iranische Militäreinrichtungen an. Aus der Nachrichtenredaktion Peter Eichenberg.
13: In einer Mitteilung sprach das Zentralkommando von Selbstverteidigungsschlägen. Der Iran habe zuvor mit Raketen, Drohnen und Booten US-Kriegsschiffe attackiert, die Straße von Hormuz durchfuhren. Angriffe wurden unter anderem aus dem iranischen Hafen Keshem und der Stadt Bandar Abbas gemeldet. Die iranische Armee warf ihrerseits der amerikanischen Seite einen Verstoß gegen die Feuerpause vor. Die USA hätten als erste einen iranischen Öltanker ins Visier genommen, der sich in Richtung der Straße von Hormuz bewegt hätte.
12: Ein US-Handelsgericht hat die von Präsident Trump verhängten weltweiten Zölle von 10% für unzulässig erklärt. Die pauschalen Abgaben seien nicht gerechtfertigt, urteilten die Richter. Sie gaben damit einer Klage von Kleinunternehmen statt. Zuvor hatte Trump mit deutlich höheren Zöllen für Waren aus der EU gedroht. Diese würden in Kraft treten, sollte die EU das Handelsabkommen mit den USA nicht bis zum 4. Juli umsetzen. Der Energiepreisschock durch den Iran-Krieg belastet die deutsche Wirtschaft und reißt ein Milliardenloch in die öffentlichen Kassen. Nach der jüngsten Steuerschätzung müssten Bund, Länder und Gemeinden bis 2030 mit insgesamt 87,5 Milliarden Euro weniger Einnahmen rechnen als im Herbst erwartet. Allein der Bund muss auf 52,3 Milliarden Euro verzichten. Das geht aus der Steuerschätzung hervor, die der zuständige Arbeitskreis der Regierung präsentierte. Die Weltgesundheitsorganisation stuft das Risiko für die Öffentlichkeit durch das Hunter-Virus als sehr gering ein. Das von dem Ausbruch betroffene Kreuzfahrtschiff Hondius soll am Sonntag die kanarische Insel Teneriffa anlaufen und vor ihr auf See ankern. Aus der Nachrichtenredaktion Karen Busche.
14: Von dort werden die europäischen Passagiere, sollten sie symptomfrei sein und negative Testergebnisse vorweisen, in Beibooten an Land gebracht, unter strengen Sicherheitsauflagen zum nahen Flughafen gefahren und von dort in ihre Heimatländer gebracht. Die Inkubationszeit der von Mensch zu Mensch übertragbaren Andenvariante ist mit bis zu 6 Wochen sehr lang. Sollten während der Überfahrt auf die Kanaren bei einem der Passagiere Symptome auftreten, sei man dafür gerüstet, so die spanischen Behörden.
12: Und das Wetter in Deutschland: überwiegend trocken, im Osten etwas Regen, örtlich Nebel, Tiefstwerte 8 bis 1 Grad. Tagsüber heiter und trocken, im Bergland einzelne Schauer, 13 Grad an der Nordsee bis 22 Grad in Bayern. Am Samstag gebietsweise länger sonnig, im Bergland vereinzelt Schauer oder Gewitter, 15 bis 25 Grad. Und am Sonntag meist trocken, im Südwesten später Schauer und Gewitter. Die Temperaturen liegen dann bei 14 bis 27 Grad. Das waren die Nachrichten.
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1: Und da haben wir nur eine akute Meldung für Sie und die kommt aus Berlin. Die A100 Stadtring Richtung Treptow ist zwischen Britzer Tunnel und Sonnenallee nach wie vor wegen Reinigungsarbeiten gesperrt. Allen unterwegs eine gute und sichere Fahrt.
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1: Mit Tom Westerholt am Mikrofon. Ich grüße Sie. Parteien in Deutschland finanzieren sich nicht nur aus Mitgliedsbeiträgen und der staatlichen Parteienfinanzierung, sondern auch durch Spenden. Das ist bekannt und unter Einhaltung der dazugehörigen Regeln auch durchaus erlaubt. Eine Großspende an die AfD aus dem letzten Bundestagswahlkampf hat aber nun gestern das Berliner Verwaltungsgericht beschäftigt. Denn die AfD hat in dem Zusammenhang gegen die Bundestagsverwaltung geklagt. Was da los ist, über den Fall und die Entscheidung, berichtet Bruno Dietl.
15: Winterwahlkampf vor der vorgezogenen Bundestagswahl 2025. Deutschlandweit sind mehr als 6300 knallgelbe Plakate zu sehen, die für die AfD als, Zitat, bürgerliche Alternative werben. Es ist eine Sachspende eines Österreichers, einem ehemaligen FPÖ-Funktionär. Der Schatzmeister der AfD, Carsten Hütter, meldet die Plakatkampagne der Bundestagsverwaltung als Sachspende in Höhe von mehr als 2,3 Millionen Euro. Nach Medienberichten kommt der Verdacht auf, dass der FPÖ-Mann nur als Strohmann fungiert hat und hinter der Spende der Milliardär Henning Conle stecken soll. Die AfD überweist den Betrag vorsorglich an die Bundestagsverwaltung, um hohe Strafen zu vermeiden, hält die Spende aber weiterhin für rechtmäßig und klagt später auf Rückzahlung. Diese Klage hat das Verwaltungsgericht Berlin jetzt abgewiesen, Gerichtssprecherin Anna von Oettingen.
16: Das Verwaltungsgericht hat entschieden, dass die AfD die Spende in Form einer Plakatwerbeaktion im Wert von ca. 2,35 Millionen Euro nicht annehmen durfte. Diese Spende war unzulässig.
15: AfD-Schatzmeister Carsten Hütter bezeichnet das Urteil als, Zitat, in Gänze negativ. Das Geld könnte die Partei angesichts 2 laufender Landtagswahlkämpfe gut gebrauchen. Gleichzeitig sieht sich Hütter entlastet.
17: Für mich war erstmal zunächst wichtig, dass die Vorsitzende ganz klar gesagt hat, dass weder der Partei noch mir als Bundesschatzmeister einen Vorwurf zu machen ist, aufgrund der Tatsache, dass wir offensichtlich hier getäuscht worden sind. Das war für mich erstmal auch für mich persönlich eine sehr wichtige Feststellung.
15: In der Urteilsverkündung stellt das Berliner Verwaltungsgericht klar, dass zum Zeitpunkt der Annahme einer Parteispende, die durch das Parteispendengesetz geregelt sind, der Spender zweifelsfrei identifizierbar sein muss, so Gerichtssprecherin von Oettingen.
16: Eine Partei darf keine Spende annehmen, wenn keine Gewissheit darüber besteht, von wem diese Spende in Wahrheit stammt.
15: Es ist bereits das 2. Urteil im Zusammenhang mit einer AfD-Parteispende des Milliardärs Kohnle. 2021 hatte das Verwaltungsgericht Berlin gegen die Partei eine Strafzahlung von rund 400.000 Euro verhängt. In diesem Fall ging es um Spenden von einem Schweizer Konto aus dem Jahr 2017 an Alice Weidels AfD-Kreisverband am Bodensee. In der aktuellen Verhandlung am Verwaltungsgericht wird rekonstruiert, wie die 2,3 Millionen Euro über einen Schenkungsvertrag von Milliardär Kohnler an den ehemaligen österreichischen FPÖ-Funktionär Dingler geflossen sind. AfD-Schatzmeister Carsten Hütter.
17: Wenn sich das jetzt so rausstellt, wie es jetzt gerade auch hier im Gerichtssaal besprochen worden ist, dann ist das eine massive Schädigung der Partei durch Herrn Kohnle, definitiv.
15: Organisationen wie Transparency International und Lobby Control fordern nach dem Urteil um die millionenschwere AfD-Parteispende strengere Regeln. Transparency International spricht sich für eine Beweislastumkehr aus. Die Parteien müssten der Bundestagsverwaltung die Unbedenklichkeit von Spenden nachweisen, nicht umgekehrt. Aurel Eschmann von Lobby Control schlägt einen Deckel für Parteispenden vor.
18: Wir fordern von Lobby Control einen Parteispendendeckel von 50.000 Euro pro Spenderin pro Jahr. Bei so einer Grenze, da ist es dann gar nicht mehr möglich, mit einer Riesenspende einfach so massiven politischen Einfluss zu nehmen. Das heißt, der Schaden, der durch eine möglicherweise unzulässige Spende entsteht, ist nicht so hoch.
15: Das Verfahren um die millionenschwere Plakatkampagne für die AfD dürfte noch nicht zu Ende sein. Das Verwaltungsgericht hat Berufung zugelassen.
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1: Was ist mit einer KI hergestellt und was ist noch echt? Real. Das wahre Leben. Auf den Social-Media-Plattformen fragen sich das immer mehr Nutzerinnen und Nutzer. Instagram will nun mit einem neuen Label KI-Accounts kenntlich machen und damit transparenter werden. Weil wie die Kennzeichnung AI-Creator funktioniert und inwieweit solche Labels auf Social-Media-Plattformen überhaupt wirksam sind, berichtet Andreas Hein aus San Francisco.
19: Je größer und komplexer die Social-Media-Welt, desto mehr Kleingedrucktes kommt dazu. Jetzt also das Label AI Creator bei Instagram. Ein freiwilliges Hinweisetikett für Verfasser von KI-Inhalten. Es kennzeichnet den Account und alle von diesem geposteten Inhalte. Den kleinen Bruder dieses Labels gibt es schon länger, er heißt AI Info. Hier können einzelne Posts gekennzeichnet werden, dass sie von KI kreiert oder durch KI verändert wurden. Der Datenwissenschaftler Fabian Pawelczyk erforscht, wie wirksam solche Labels tatsächlich sind.
20: Da ist man sich recht einig in der Forschung, es wird nicht zu dem Fall kommen, dass wir alle Inhalte komplett labeln können.
19: Deshalb sei es umso entscheidender, wie gelabelt wird. Dass Instagram gerade jetzt mit diesem freiwilligen Label als Test um die Ecke kommt, dürfte kein Zufall sein. Ab August sollen in der EU schärfere Regeln für den Umgang mit KI gelten. Das trifft vor allem auch die Produkte des Meta-Konzerns, also WhatsApp, Facebook und Instagram. Was Datenschutz angeht, gilt Deutschland weltweit als besonders sensibel. Deshalb haben Datenwissenschaftler Fabian Pawelczyk und sein internationales Team ihr Experiment auch in Deutschland durchgeführt.
20: Wir sehen, dass Warnhinweise dabei helfen und recht effektiv sind. Allerdings sind die Kennzeichnungen auch keine Wunderwaffe und spricht dafür, dass generell der Warnhinweis dazu führt, dass Leute genauer hinschauen und besser darin sind, KI-generierte Inhalte zu erkennen.
19: Am Ende des Monats werden die Ergebnisse dieser Studie bei einer internationalen Social-Media-Konferenz in Los Angeles vorgestellt. Postings ohne KI-Label wurden im Test als authentischer eingestuft, selbst dann, wenn es KI-Inhalte oder Fakes waren. Das zeigt, wie wenig freiwillige Labels tatsächlich wert sind.
20: Ich glaube schon, dass verpflichtende KI-Labels ein Teil davon sind, sowohl irreführende Inhalte weniger verführerisch zu machen, aber auch ein bisschen der Transparenz in den Prozess mit reinzubringen. Und trotzdem werden, gerade was den irreführenden Teil angeht, diese selbstverpflichtenden Maßnahmen nicht ausreichen, um das komplett zu verhindern.
19: Das neue freiwillige Label von Instagram kann jeder, der KI-Inhalte postet, in seinen Profileinstellungen aktivieren oder eben nicht. Echte Transparenz, wie sie Instagram mit diesem Label werbewirksam verspricht, ist das noch nicht. Sondern allenfalls ein Angebot von einer Social-Media-Plattform, die gerade überflutet wird von KI-Inhalten.
1: Ein Beitrag von Andreas Hein. Sicherheit im Straßenverkehr ist auch eine Bildungsaufgabe, und zwar eine, die an vielen Schulen zu kurz kommt. Dabei wäre sie in vielen Fällen dringend nötig. Das jedenfalls ist das Ergebnis einer deutschlandweiten Umfrage der ADAC-Stiftung unter Lehrkräften. Und die fordern genau deshalb mehr Unterrichtsstunden für Verkehrsbildung. Simon Berninger hat sich die Studie angeschaut und nach Reaktionen in Bayern gefragt.
21: Jeden Morgen begleitet Dilnosa ihre 8-jährige Tochter auf dem Rad zur Grundschule im Münchner Stadtteil Schwabing. Ihrer 10-Jährigen vertraut sie da schon mehr und lässt sie alleine zum Gymnasium radeln. Unterm Strich sorgt sich die Mutter aber um beide Töchter, mit Blick auf das, was an Verkehrsbildung in der Schule hängen bleibt.
3: Was Zebrastreifen angeht, dass sie trotzdem stehen bleiben sollen und gucken sollen. Sie wissen nicht, dass E-Autos zum Beispiel leise sind und dass da keine Geräusche sind. Also das musste ich immer wieder sagen.
21: Dabei war und ist Verkehrsbildung auch Thema im Unterricht ihrer Töchter.
3: Also meine Große hat ja in der 4. Klasse Fahrradprüfung gemacht. In diesem Rahmen wurden sie aufgeklärt. Meine Kleine wird jetzt schon in der 2. aufgeklärt. Aber auf alle Fälle brauchen wir mehr Unterricht.
21: Das ist auch das Ergebnis einer aktuellen Umfrage im Auftrag der ADAC-Stiftung. Mehr als 300 Lehrkräfte wurden bundesweit befragt. Und die votierten für deutlich mehr Unterrichtsstunden zum Thema Verkehrssicherheit. Annika Nohe von der ADAC-Stiftung sagt:
4: Es ist einfach wichtig, dass Kinder das sichere Verhalten im Straßenverkehr üben. Das geht durch die Schule und der Bedarf ist groß, das zeigt sich deutlich.
21: Tatsächlich ist die Zahl der Schulwegunfälle laut Daten der deutschen gesetzlichen Unfallversicherung zuletzt gestiegen. Von bundesweit rund 40.000 im ersten Halbjahr 2024 auf rund 42.000 im ersten Halbjahr 2025. Der Verkehr böte inzwischen auch mehr Risiken, sagt der ADAC und verweist auf leise fahrende Elektroautos, mehr Roller- oder Lastenradfahrer. Für die kindliche Wahrnehmung zusätzliche Herausforderungen.
4: Kinder sind anders im Straßenverkehr unterwegs wie Erwachsene. Sie lassen sich leicht ablenken. Das Sichtfeld ist eingeschränkt, weil sie einfach kleiner sind und im Weg stehende Autos dann den Sichtradius einschränken.
21: In Bayerns Grundschullehrplänen sind bislang 13 Unterrichtsstunden für Verkehrserziehung vorgesehen. In der Studie sprechen sich die Lehrkräfte für 18 Stunden aus. Simone Fleischmann vom Bayerischen Lehrer- und Lehrerinnenverband sagt:
22: Eigentlich sind alle diese Kompetenzen verankert, nicht nur die im Bereich der Mobilitätsbildung, sondern zum Beispiel auch im Bereich der Demokratiebildung. Das steht überall drin, aber irgendwann ist halt die Stunde aus. Aber eins steht fest, wenn eine Schule vor Ort ganz klare Brennpunkte hat, die verdammt gefährlich sind, wenn man spürt, dass mehr Unfälle passiert sind, wird man da genau den Schwerpunkt setzen und vielleicht dann irgendwas anderes wie den Salatacker im Pausenhof dann nicht anpflanzen.
21: Das Bayerische Kultusministerium sieht auf Anfrage keine Notwendigkeit, mehr Verkehrsbildung an Grundschulen einzuführen. Mit dem im vergangenen Schuljahr eingeführten Radlführerschein sei die Verkehrserziehung gerade erst gestärkt worden.
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1: Einen Tag nach der Tötung eines ranghohen Hisbollah-Kommandeurs in Beirut hat die israelische Armee gestern erneut Ziele im Süden des Libanon angegriffen. Eigentlich gilt schon seit fast 3 Wochen eine Feuerpause zwischen Israel und dem Libanon. Doch dessen ungeachtet setzen Israel und die Hisbollah ihre gegenseitigen Angriffe fort. Moritz Behrendt berichtet aus Kairo.
23: Für viele Libanesen sind sie schon zur Gewohnheit geworden. Die Aufrufe der israelischen Armee, dass sie ihre Dörfer und Städte verlassen sollen, sich dringend mindestens 1000 Meter weit wegbewegen und sich bloß nicht in der Nähe von Einrichtungen oder Kämpfern der Hisbollah aufhalten sollen. In der Regel folgt dann kurz später das Bombardement. So auch heute. Die israelische Armee griff Ziele in der Großstadt Nabatieh an, sowie in mehreren Dörfern im Süden des Landes. Offiziell gilt seit Mitte April zwischen Israel und dem Libanon eine Waffenruhe. Es ist allerdings eine ziemlich tödliche Waffenruhe. Die Kämpfe zwischen der Hisbollah und den israelischen Streitkräften haben nie wirklich aufgehört. Mehr als 220 Terroristen und Kommandeure der Hisbollah seien in den letzten Wochen eliminiert worden, teilte die israelische Armee in einer Stellungnahme mit. Auf libanesischer Seite dagegen wird betont, dass auch immer wieder Zivilisten unter den Opfern sind. Kleine Kinder, Rettungskräfte und auch Journalisten. Aufräumarbeiten in der libanesischen Hauptstadt Beirut. Neben den Trümmern wehen gelbe Fahnen der Hisbollah. Die israelische Armee hatte erstmals seit Beginn der Waffenruhe wieder ein Ziel in der Hauptstadt des Nachbarlandes angegriffen. Dabei sei ein hochrangiger Kommandeur der vom Iran unterstützten Miliz getötet worden, heißt es aus Israel. Die Hisbollah hat sich dazu bislang nicht geäußert. Ihre eigenen Angriffe auf Stellungen der israelischen Armee im Libanon setzt die Miliz ohne Unterbrechung fort. Neben den Kämpfen gibt es weiterhin Versuche, einen diplomatischen Faden zwischen der israelischen und der libanesischen Regierung aufzunehmen. In der kommenden Woche ist eine weitere Gesprächsrunde in Washington geplant. Es ist vor allem der Druck der Trump-Regierung, der beide Seiten an einen Tisch bringt. Nennenswerte Annäherungen hat es bislang nicht gegeben.
1: Moritz Behrendt aus Kairo. Anfang Juni richtet sich der politische Blick in den USA, in den sogenannten Golden State, nach Kalifornien. Dort entscheiden die Wählerinnen und Wähler dann, welche Kandidaten im November um die Nachfolge von Gouverneur Gavin Newsom antreten dürfen. Der darf nicht nochmal ran, weil er bereits 2 Amtszeiten hinter sich hat. Als nächstes entscheidet sich jetzt, welche 2 Kandidaten überhaupt in die entscheidende Wahl im Herbst kommen. Für die Demokraten entwickelt sich die Wahl bislang allerdings schwierig, denn durch das offene Wahlsystem und das große demokratische Kandidatenfeld wächst die Sorge, dass sich die Partei am Ende selbst Stimmen wegnimmt. Was es damit auf sich hat, erklärt Reinhard Spiegelhauer.
2: This is the California Governor Primary Debate.
5: Bei CNN lief gerade schon die 3. Kandidatenrunde zur Vorwahl in einem knappen Monat. 5 Demokraten und 2 Republikaner stellten sich den Fragen der Moderatoren. Und das 5-zu-2-Verhältnis könnte für die Demokraten zum Problem werden. Dazu gleich.
6: The stage is set, the candidates are ready. Let's go.
5: Einer aus der ehemaligen Joe-Biden-Regierung tritt für die Demokraten an, Ex-Gesundheitsminister Javier Becerra. Ich habe schon als Generalstaatsanwalt Kaliforniens 120 Mal gegen die erste Regierung Donald Trump geklagt, wirbt er.
7: More than 120 times I had to sue Donald Trump to keep him from destroying our state of California.
5: Einzige Frau in der CNN-Kandidatenrunde, Katie Porter. Ihr Thema: günstige Gesundheitsversorgung für alle. Denn Ungeimpfte landeten viel zu oft in der Notaufnahme und brächten das System an die Grenzen.
24: When people don't get vaccinations, they wind up in the emergency room. They make our healthcare system, they push it to the brink.
5: Porter saß mehrere Jahre für Kalifornien im Kongress in Washington. Tom Steyer dagegen ist ein ehemaliger Fondsmanager und gleichzeitig schon lange Umweltschützer. Ich bin der Einzige, der die großen Konzerne angeht. Ich habe die progressive Agenda, sagt er.
25: I'm willing to take on the corporate special interests. I'm the change agent and I'm the progressive.
5: Außerdem für die Demokraten in der Kandidatenrunde ein ehemaliger Bürgermeister von Los Angeles und der aktuelle Bürgermeister der Silicon Valley-Stadt San Jose. Und damit sind wir bei dem Problem vom Anfang. Alle Kandidaten aller Parteien treten in einer einzigen Vorwahl an. Die beiden mit den meisten Stimmen landen dann auf dem Wahlzettel für die eigentliche Gouverneurswahl im November. Die Demokraten seien regelrecht in Panik, sagt CNN-Kommentator Van Jones, denn
26: Panic, too many strong Dems on the ballot. And somehow, you know, both Republicans, you know, sneak on through.
5: Wenn die Wählerinnen und Wähler ihre Stimmen auf starke Kandidaten der Demokraten verteilen, könnten am Ende 2 Republikaner vorne liegen. Schon im Juni wäre damit klar, dass Kalifornien einen republikanischen Gouverneur bekommt. Die beiden Kandidaten der Republikaner sind interessant. Zum einen ist da der Sheriff des eher konservativen Riverside County. Staatliche Gesundheitsversorgung auch für Menschen ohne legalen Status. Lächerlich, abschaffen, sagt Chad Bianco.
27: It's ridiculous. We're not going to incentivize them to come here to take more of the resources regular Californians aren't getting.
5: Sein Parteikollege Steve Hilton ist dagegen an seinem Akzent klar als Immigrant erkennbar.
28: The Democrats who've been responsible for everything that we see in California and all they can talk about is Trump.
5: Die Demokraten haben Kalifornien runtergewirtschaftet, aber alles, was sie können, ist über Trump zu mosern, wirft er der Konkurrenz vor. Anfang der 2010er Jahre war er Chefstrategieberater von James Cameron. 2012 kam er nach Kalifornien, seit 5 Jahren hat er auch die US-Staatsbürgerschaft. Lägen am Ende wirklich die beiden Republikaner in der Vorwahl vorne, wäre das ein bisher einmaliger Twist. Sollten es je ein Republikaner und ein Demokrat auf den Wahlzettel schaffen, ist aber auch schon klar, welche Partei den nächsten Gouverneur stellt. Da ist sich CNN-Kommentatorin Anna Navarro ganz sicher.
29: If there is one Democrat, that Democrat is gonna win.
5: Der demokratische Kandidat würde gewinnen, sagt sie. Vielleicht aber auch nicht. 2 ehemalige republikanische Gouverneure Kaliforniens sind jedenfalls auch in Deutschland sehr bekannt. Arnold Schwarzenegger und Ronald Reagan. Sie gewannen jeweils gegen Kandidaten der Demokraten.
1: Reinhard Spiegelhauer war das aus Los Angeles.
11: Kultur.
1: Taylor Swift hat es gemacht, Harry Styles auch und jetzt zieht Billie Eilish nach. Mit Hit Me Hard and Soft, The Tour, bringt die Sängerin ihre aktuelle Welttournee ins Kino. Ein Konzertfilm also. Einer von vielen. Wer weiß, wenn der Regisseur niemand Geringeres als der Avatar-Schöpfer James Cameron ist.
30: How you feeling today?
0: Schon der Blick auf die Inszenierung macht deutlich, Billie Eilish Hit Me Hard and Soft ist kein glattgebügeltes Künstlerporträt. Es ist ein Konzertfilm über eine der größten Sängerinnen unserer Zeit, die trotzdem nahbar geblieben ist. Die Bühne ist als Kreis angelegt, das Publikum umgibt sie von allen Seiten. Eilish ist permanent in Bewegung, läuft, sprintet, sucht die Nähe zu den Fans im Saal. Die Kameras folgen ihr dicht, manchmal so nah, dass die Distanz zwischen Bühne und Zuschauerraum praktisch verschwindet.
8: The day of a show is for me, it just feels like any day at all. I just feel like I'm like going to hang out with my friends.
0: Ein Gefühl, das vor allem durch die Regie eintritt. Billie Eilish hat den Film gemeinsam mit James Cameron realisiert, einem Regisseur, der seit Jahren an neuen 3D-Techniken arbeitet. Die werden hier eingesetzt, aber eher zurückhaltend. Es geht nicht um die Effekte, die sich in den Vordergrund drängen, sondern um ein räumliches Gefühl, die Größe des Raums, das Volumen ihrer Stimme.
9: It's your show. It's your creative vision. This is gonna blow people's minds.
10: We're gonna put a 3D camera in okay. A cube with you.
8: Awesome.
10: And we'll probably be able to move that to different positions.
8: So how does that even work, just out of curiosity?
0: Ein zentraler Baustein dafür ist die spezielle 3D-Technik, die Cameron und sein Team eigens weiterentwickelt haben. Gedreht wurde mit einer Vielzahl von Kameras, darunter auch Prototypen, die für große Distanzen im Raum konzipiert sind, ungewöhnlich für Konzertaufnahmen. Dadurch entstehen Bilder, die Tiefe nicht nur andeuten, sondern tatsächlich erfahrbar machen. Die Weite der Arena, die Bewegung auf der Bühne, die Nähe zwischen Künstlerin und Publikum. Avatar-Regisseur James Cameron bringt hier seine Erfahrung aus großen Kinoproduktionen ein, ordnet sie aber dem Format unter. Das 3D wirkt nie wie Selbstzweck, sondern unterstützt die Idee, das Konzerterlebnis möglichst direkt zu vermitteln. Ein Meer aus Handybildern, aus der Perspektive der Fans, das Gefühl, nicht als Zuschauende dabei zu sein, sondern mit Billie Eilish auf der Bühne zu stehen.
8: I want to feel like it's me and them.
10: You love that.
8: I love that.
0: Es ist ein ständiger Perspektivwechsel, mal aus der Distanz, dann aus der Sicht der Künstlerin selbst. Eilish filmt zum Teil mit einer Handkamera, bewegt sich damit über die Bühne, richtet sie auf sich, auf die Band, auf das Publikum. Das wirkt nicht immer perfekt, aber oft erstaunlich direkt. Zwischen den Songs gibt es Kurzmomente abseits der Bühne, Vorbereitungen, kleine Gespräche, Eindrücke vom Touralltag. Das sind keine langen Einblicke, eher Skizzen. Sie lockern den Rhythmus auf, ohne den Fokus vom Konzert zu nehmen.
8: I want to be the artist that I would want to be a fan of.
0: Die Fans spielen eine große Rolle. Der Film zeigt immer wieder, wie präsent sie sind. Sie singen mit, weinen, reagieren auf kleinste Gesten, sind Teil der Inszenierung. Eilish selbst beschreibt ihre Konzerte als Safe Space, eine Art sicheren Raum. Ein Ort, wo sie sich so geben können, wie sie sind. Genau dieses Gefühl versucht der Film aufzunehmen. Er ist nicht darauf aus, ein perfektes Bild zu liefern, sondern ein möglichst unmittelbares. Für Fans ist das erwartbar reizvoll. Wer mit Billie Eilish bislang wenig anfangen konnte, bekommt zumindest ein Eindruck davon, warum ihre Konzerte für viele mehr sind als ein gewöhnlicher Popabend.
8: I like when you get mad. I guess I'm pretty glad that you're alone.
1: Anna Wollner über den Konzertfilm Hit Me Hard and Soft the Tour der Sängerin Billie Eilish. Der Film ist seit gestern ganz frisch in den Kinos.
11: Standpunkte.
1: 3 Tage haben Experten des Arbeitskreises Steuerschätzung gerechnet und jetzt steht fest, die Einnahmen werden in den kommenden 5 Jahren deutlich sinken. Demnach summieren sich die Ausfälle bis 2030 auf insgesamt fast 88 Milliarden Euro. Das dürfte Finanzminister Klingbeil unter Druck setzen, der den Iran-Krieg als Hauptursache für die schlechten Zahlen nennt. Unser Gastautor heute ist Felix Daxel vom Spiegel. Er meint, Klingbeil habe durch die aktuelle Steuerschätzung weniger Spielraum in einer eh schon schwierigen Lage.
12: Es gibt 2 Arten, mit diesen Zahlen umzugehen. Die sozialdemokratische Neigung ist es, reflexhaft nach Wegen zu suchen, Steuern zu erhöhen oder neue Steuern einzuführen. Der Staat wird als chronisch unterfinanziert beschrieben. Dabei ist das Gegenteil richtig. Über Jahre verzeichnete die Bundesregierung Rekordsteuereinnahmen. Die staatlichen Ausgaben wuchsen und wuchsen, die Bürokratie wurde mächtiger und träger, die Belastung für Steuerzahler erdrückend. Der Staat hat keine Geldsorgen und kein Einnahmeproblem, sondern ein beinahe suchthaftes Verhältnis zu Steuern und Schulden. Aus dieser Suchtspirale kommt der Staat nur, wenn er die Verwaltung verschlankt, die Wirtschaft entfesselt und die Bürger entlastet. Wann sollte das geschehen, wenn nicht jetzt?
1: Die Meinung von Felix Daxel vom Spiegel. Das Handelsblatt aus Düsseldorf könnte sich durchaus eine höhere Besteuerung für Besserverdiener vorstellen, allerdings nur in einem gewissen Rahmen.
3: Nachdem sich die Union neuerdings offen für einen höheren Reichensteuersatz zeigt, muss sich auch die SPD in der Steuerpolitik bewegen. In einer wohltemperierten Steuerreform kann der nominale Spitzen- und Reichensteuersatz durchaus steigen. Die SPD muss sich aber fragen, ob die Methode Klassenkampf in Krisenzeiten der richtige Ansatz ist oder ob sie mit ihren Plänen nicht jene Leistungsträger gegen sich aufbringt, die der Partei durchaus zugewandt sind.
1: Die Rheinzeitung aus Koblenz interpretiert die Koalitionssituation in puncto mögliche Steuerreform anders.
3: Trotz der problematischen Haushaltslage ist die Koalition erstaunlich mutig. Sie hat eine Steuerreform zum 1. Januar 2027 angekündigt. Kleinere und mittlere Einkommen sollen entlastet werden. Klingbeil will das durch höhere Steuern am oberen Ende finanzieren. Die Union ist dagegen. Die Steuerschätzung bringt die Steuerreformpläne zwar insgesamt nicht in Gefahr, gibt der Koalition aber keinen weiteren Spielraum für eine Nettoentlastung der Steuerzahler. Leider. Denn als Aufbruchssignal für Investoren und Konsumenten wäre eine Nettoentlastung ohne Umverteilung von oben nach unten tatsächlich dringend nötig.
1: Die Augsburger Allgemeine stellt eine pessimistische Prognose und sieht mehr Reformhandlungsbedarf denn je.
3: Hält dieser Trend an, wird die Steuerschätzung im Herbst noch um einiges düsterer ausfallen. In den Kommunen brechen die Einnahmen aus der Gewerbesteuer schon jetzt weg. Und im Bund sind die zusätzlichen Einnahmen aus Tabak, Plastik oder Zuckersteuer nicht viel mehr als der berühmte Tropfen auf den heißen Stein. Entsprechend hoch bleibt der Reformdruck, auch wenn die SPD das bisher nicht wahrhaben will. Klingbeil steckt dabei in einem speziellen Dilemma. Als Finanzminister muss er kraft Amtes darauf achten, dass der Bund möglichst solide wirtschaftet. Als Parteichef dagegen soll er den Sozialstaat tunlichst in seiner gegenwärtigen Form erhalten.
1: Und die Südwestpresse aus Ulm beleuchtet die vom Finanzminister angegebenen Gründe für die Schätzung.
3: Klingbeil hat eindeutige Worte gefunden. Die Steuerschätzung zeige, wie sehr der Iran-Krieg und der daraus resultierende Energiepreisschock Deutschland schade, erklärte er mit Recht. Nur an dem, was US-Präsident Trump tut oder nicht tut, kann Klingbeil nichts ändern. Was er tun kann, ist, die richtigen Schlüsse daraus zu ziehen. Für die Bundeswehr ist nach der Änderung des Grundgesetzes genug Geld da. Dasselbe gilt für Investitionen. Das Sondervermögen muss nur konsequent genau dafür ausgegeben werden.
1: Und das waren die Standpunkte. Zusammengestellt hat sie Marei Beermann.
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1: Um 1 Uhr mit Katja Kindermann. Die USA und der Iran haben sich trotz einer Waffenruhe gegenseitig attackiert. Das US-Militär teilte mit, es seien iranische Militäreinrichtungen ins Visier genommen worden, unter anderem Startplätze für Raketen und Drohnen. Die Aktion sei eine Reaktion auf den iranischen Beschuss von 3 Schiffen der US-Marine bei der Durchfahrt in der Straße von Hormuz. Der Iran bestätigte die Angriffe und erklärte, zuvor habe das amerikanische Militär einen iranischen Öltanker attackiert. US-Präsident Trump hat der Europäischen Union ein neues Zollultimatum gesetzt. Sollte die EU das Handelsabkommen mit den Vereinigten Staaten nicht bis Anfang Juli vollständig umsetzen, würden die US-Importzölle für europäische Produkte auf viel höhere Sätze steigen. Dies erklärte Trump nach einem Telefonat mit EU-Kommissionspräsidentin von der Leyen. Aus Brüssel, Thomas Spickhofen.
2: Sie habe ein sehr gutes Gespräch mit dem amerikanischen Präsidenten gehabt, erklärt Kommissionspräsidentin Ursula von der Leyen. Neben der Lage im Nahen Osten habe man auch über das Handelsabkommen zwischen der EU und den USA diskutiert. Beide Seiten bekennen sich nach Angaben von der Leyen vollständig zu dessen Umsetzung. Es seien gute Fortschritte gemacht worden für eine Reduzierung der Zölle bis Anfang Juli. US-Präsident Donald Trump hat den 4. Juli genannt, den amerikanischen Unabhängigkeitstag.
1: Eine Gruppe von Abgeordneten fast aller im Bundestag vertretenen Fraktionen macht einen neuen Vorstoß für eine Widerspruchsregelung bei der Organspende. Die Gruppe präsentierte in Berlin einen entsprechenden Parlamentsantrag. Ziel ist, die Zahl der Organspenden zu erhöhen. Bei der Widerspruchsregelung würde gelten, dass nach dem Tod Organe entnommen werden dürfen, außer es liegt ein Widerspruch vor. Der SC Freiburg steht im Finale der Fußball-Europa League. Das Team gewann am Abend das Halbfinal-Rückspiel gegen Sporting Braga mit 3:1. Aus der Sportredaktion Marcel Stober.
3: Ein Mittelfeldmann der Portugiesen musste bereits in der 6. Minute nach einer Notbremse mit Rot vom Platz. Wenig später nutzte Freiburg die Überzahl und traf durch Kübler zum 1:0. Damit war die 1:2 Hinspielniederlage von vor einer Woche in Braga ausgeglichen. Noch vor der Pause erhöhte man Sambi zum 2:0. In Hälfte 2 traf erneut Kübler. Das Tor von Braga sorgte am Ende noch für eine spannende Viertelstunde. Freiburg aber schafft den größten Erfolg der Vereinsgeschichte und trifft im Finale auf den englischen Club Aston Villa.
1: Das waren die Nachrichten. Das Wetter in Deutschland. Überwiegend trocken, im Osten etwas Regen, örtlich Nebel. Tiefstwerte 8 bis 1 Grad. Tagsüber heiter und trocken, im Bergland einzelne Schauer. 13 Grad an der Nordsee bis 22 Grad in Bayern. Am Samstag gebietsweise länger sonnig, im Bergland vereinzelt Schauer oder Gewitter. 15 bis 25 Grad. Und am Sonntag meist trocken, im Südwesten später Schauer und Gewitter. Die Temperaturen liegen dann bei 14 bis 27 Grad. Es ist jetzt 1:03 Uhr.
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4: Mit den Meldungen von den Straßen. Die A8 Salzburg Richtung München ist zwischen Neukirchen und Siegsdorf-West wegen Fahrbahnerneuerungen noch bis etwa 6 Uhr gesperrt. Es gibt eine Umleitung über die U6 und U8. Die 24 Hamburg Richtung Berlin ist zwischen Hagenow und Wöbbelin nach einem Unfall in einer Baustelle gesperrt. Die Umleitung führt über die U5. Die A46 Hagen-Hemer ist zwischen Iserlohn-Seilersee und Hemer in beiden Richtungen wegen Bauarbeiten noch bis etwa 5 Uhr gesperrt. Die A71 Richtung Schweinfurt ist zwischen Gräfenroda und Oberhof wegen Wartungsarbeiten im Tunnel Alte Burg bis 6 Uhr gesperrt. Berlin, die A100 Wedding-Wilmersdorf ist zwischen Spandauer Damm und Kaiserdamm Süd in beiden Richtungen noch bis etwa 5 Uhr gesperrt. Jetzt die A100 Stadtring Richtung Treptow ist zwischen Britzer Tunnel und Sonnenallee immer noch wegen Reinigungsarbeiten gesperrt. Nochmal die A100 in Berlin. Stadtring Richtung Wedding ist zwischen Treptower Park und Gradestraße wegen Wartungsarbeiten im Tunnel bis 5 Uhr gesperrt. Und ebenfalls bis etwa 5 Uhr gesperrt ist in die A115 AWUS Richtung Funkturm zwischen Kreuz Zehlendorf und Spanischer Allee wegen Wartungsarbeiten.
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4: Von NDR Info in Hamburg mit Tom Westerholt am Mikrofon und mit Zahlen, die den etablierten Parteien in Deutschland Anlass zu großer Sorge geben sollten. Und damit hallo zur Infonacht. Anfang September ist Landtagswahl in Sachsen-Anhalt. 1,8 Millionen Menschen sind dann aufgerufen, ihre Stimme abzugeben. Die Wahl in Mecklenburg-Vorpommern folgt dann 2 Wochen später. Der MDR hat nun einen neuen Sachsen-Anhalt-Trend vorgelegt, den Infratest DIMAP ermittelt hat. Die AfD baut dabei ihren großen Vorsprung vor allen anderen Parteien weiter aus. CDU, Linke und SPD müssten demnach koalieren, um die AfD von der Regierungsbank fernzuhalten. Und andere Parteien sieht die Umfrage nicht ins Parlament einziehen. André Seifert mit den Ergebnissen und Stimmen dazu aus Magdeburg.
5: Wären am Sonntag Landtagswahlen in Sachsen-Anhalt, wäre die AfD klar die stärkste Kraft. Dem Sachsen-Anhalt-Trend von Infratest DIMAP zufolge käme sie auf 41%, die CDU auf 26%. Die AfD legt damit im Vergleich zur letzten Befragung im vergangenen September um 2 Prozentpunkte zu und hätte aktuell einen 15-Punkte-Vorsprung auf die CDU. MDR Aktuell hat Menschen in der Magdeburger Fußgängerzone gefragt, was sie für die Landtagswahl erwarten. Die Reaktionen sind zweigeteilt. Viele sprechen sich für die AfD aus.
6: Damit ein bisschen mehr, weniger Kriminalität hier ist und so.
7: Ich bin für die AfD, wegen es gibt so viele Leute, die jetzt vom Ausland sowas alle herkommen.
8: Ja, wenn denn Ulrich, Sigmund. Aber wir wissen, wie es immer so ist, wenn alle gewählt sind, vergisst eh jeder. Uns.
5: Andere sind angesichts der hohen Umfragewerte der AfD in Sachsen-Anhalt geschockt.
9: Es ist beängstigend für mich als Demokratie sehr wertschätzende Person. Und wenn ich mir jetzt das Wahlprogramm hier in Sachsen-Anhalt angucke und dann lese, dass Inklusion abgeschafft werden soll, dass Kinder mit Migrationshintergrund separiert werden sollen, das lässt mich da doch an der Menschlichkeit zweifeln.
10: Ich gebe die Hoffnung nicht auf, dass die Menschen intelligent genug sind, wenn sie schon unbedingt Protest wählen müssen, dann noch bitte keine Nazis. Das hatten wir vor 90 Jahren schon, das ging nicht gut aus.
11: Dann haben wir Verhältnisse wie 33.
5: Die Linke wäre derzeit neben AfD und CDU die einzige Partei mit einem zweistelligen Ergebnis. Sie käme auf 12%, wenn am Sonntag Landtagswahlen wären. Alle anderen Parteien müssten laut Sachsen-Anhalt-Trend um den Einzug in den Landtag bangen. Die SPD käme auf 7%, die Grünen liegen bei 4%, genauso wie das Bündnis Sarah Wagenknecht. Die FDP hätte aktuell keine Chance auf ein Comeback. Das wichtigste politische Problem im Land ist für die Menschen demnach die Asyl- und Einwanderungspolitik, gefolgt von den Themen Bildung und Wirtschaft. Viele Befragte in der Magdeburger Fußgängerzone geben aber noch andere Themen an.
9: Ja, andere Impulse auf eine andere Wertschätzung der Menschen.
8: Wir müssten mal mehr an Rentner denken und alle. Vor allem bitte das Bürgergeld bitte streichen, damit die Leute alle mal arbeiten gehen.
12: Viele sind unzufrieden, alles steigt.
5: Und wenn es darum geht, wer diese Probleme am ehesten lösen kann, genießt die AfD mit 31% das höchste Vertrauen unter den Befragten. Die Parteien dürften nun so langsam in die heiße Phase des Wahlkampfs gehen, ziemlich genau 4 Monate vor der Wahl. Schafft es die CDU, die AfD noch einzuholen?
8: Das wissen wir alle nicht, das steht eh in den Sternen.
12: Ich glaube, das kann man jetzt sehr schwierig sagen, in der Situation heutzutage. Wir müssen uns überraschen lassen, glaube ich. Das ist wie ein Fußballspiel.
13: Hier in Sachsen-Anhalt wird die AfD, glaube ich, gewinnen.
5: Sagen Menschen vor dem Magdeburger Hauptbahnhof. Übrigens, in der Spitzenkandidatenfrage schneidet die CDU im Sachsen-Anhalt-Trend besser ab als die AfD. Wenn man den Ministerpräsidenten direkt wählen könnte, würden 36% für Sven Schulze stimmen, 32% für den AfD-Kandidaten Ulrich Sigmund. Wichtig ist, all die Zahlen sind nur eine Momentaufnahme. Viele entscheiden sich erst kurz vor der Wahl und da kann sich durch Themen und Wahlkampf doch noch einiges verschieben.
4: Und über die Umfrageergebnisse von Infratest DIMAP und die Stimmung in Ostdeutschland hat mein NDR-Kollege Markus Schubert mit dem Politikwissenschaftler Hans Vorländer gesprochen. Er ist Professor an der Technischen Universität Dresden und dort auch Leiter des Zentrums für Verfassungs- und Demokratieforschung. Die erste Frage war: Ist das eine Ausrede oder tatsächlich die Erklärung für den Wahltrend, dass die Unzufriedenheit mit der Bundesregierung alle landespolitischen Themen und Überlegungen überlagert?
14: Das kann so sein, muss aber nicht so sein. Nur im Augenblick ist es sicherlich so, dass die Stimmung gegenüber der Bundesregierung auch durchschlägt auf die Verhältnisse im Land selbst. Andererseits zählt natürlich immer auch die Landespolitik, zählt das Ansehen, das Image der Landespolitikerinnen und Politiker. und zählt auch das, dass wir die Performance, also die Leistung der bestehenden Koalition und der anderen Parteien für ein Bild abgeben. Und insofern sind das immer gemischte Stimmungsbilder.
15: Wie kann man dann das Land und das, worum es in der Landtagswahl geht, also Bildung, Forschung und Wirtschaftsförderung, Polizei und Justiz, Strukturpolitik, Verkehr, Tourismus, wie kann man das in den Mittelpunkt rücken, wenn man Wahlkampf betreiben will, auch gegen die AfD?
14: Ja, man muss vor allen Dingen sagen, erstens, was man gemacht hat, zweitens, dass es gut ist fürs Land und die Bürger und Bürgerinnen. Und drittens muss man zeigen, was man in der Zukunft vorhat. Also eine kleine Vision muss man schon entwickeln. Und das muss überzeugend sein. Und die Personen, die das nach außen kommunizieren, müssen auch eine gewisse Beliebtheit im Land haben. Also sie müssen eben auch glaubwürdig sein. Das ist ganz entscheidend.
15: Was bisher funktioniert hat, Professor Vorländer, in Brandenburg, in Thüringen, in Sachsen, in Mecklenburg-Vorpommern und auch in Sachsen-Anhalt, gerade bei der letzten Landtagswahl, war ja eine Frau, ein Mann, meist amtierend in der Staatskanzlei. Die haben das demokratisch gesinnte Lager hinter sich und der jeweiligen eigenen Partei versammelt und gegen die AfD mobilisiert. Ist diese Phase vorbei? Reicht diese Taktik nicht mehr weit genug?
14: Es war bislang auch in Sachsen-Anhalt so, aber es kommt in der Tat auf die Führungsfiguren an und auf den Status, den sie haben, in dem Image und in der Beliebtheit, auch in den Umfragen bei der Bevölkerung. Insofern ist das jetzt hier gerade in Sachsen-Anhalt ein Problem. Nachdem der langjährige Ministerpräsident, der zurückgetreten ist, und insofern wird der Bonus für die Inhaberschaft des Ministerpräsidentenamtes geringer ausfallen. Und man wird in Sachsen-Anhalt sicherlich nicht darauf setzen können, dass der neue Ministerpräsident das Image, die Aura und entsprechend auch die Prämie erhält dafür, dass er so lange erfolgreich regiert hat und das Land nach außen und nach innen ganz gut vertreten hat. Das ist bei den Neuen eben nicht der Fall.
15: Welche Wirkung entfaltet die Brandmauer noch und was passiert mit der AfD, wenn eine Partei schwach wird und mit ihr koaliert? Entzauberung oder brechen dann vollends alle Dämme, weil sich die Mitte darüber zerlegen würde?
14: Ja, das ist natürlich schwer zu sagen. Noch halten alle an der Brandmauer fest und versuchen diesseits der Brandmauer eine regierungsfähige Mehrheit zustande zu bringen. Sollte eine Partei das eben doch anders sehen und einen Stein aus der Brandmauer rausbrechen, dann ist allerdings die Entwicklung wie ein Dominostein, dass alle versuchen, tatsächlich eben auch ihre Mehrheit mit einer anderen Partei, nämlich mit der AfD, zu bilden. Aber ich glaube nicht daran, denn jede andere Partei, die das machen würde, wäre ja ein Juniorpartner bei der AfD, die dann auch das Ministerpräsidentenamt für sich reklamieren wird. Also gewinnen kann da keine andere Partei, wenn sie eine Koalition mit der AfD eingeht oder die Minderheitsregierung, wenn es denn so kommen sollte, der AfD stützt. Insofern wären es nur Verlierer.
15: Die CDU müsste, ob nun auf der neuen Zahlenbasis für Sachsen-Anhalt, bereit sein, auch mit der Linken zu koalieren oder jedenfalls zu stimmen, um eine Unregierbarkeit abzuwenden. Aber die Haltung der CDU ist, mit der AfD geht nicht, mit der Linken aber genauso wenig. Lässt sich das durchhalten?
14: Die CDU wird auf die Linke angewiesen sein. Das ist ja auch in Thüringen und auch in Sachsen ist das so, zwar nicht formal in einer Koalition, aber in Sachsen ist es auch so, dass das Verhältnis zwischen CDU und Linke eigentlich ganz gut ist. Und die CDU sucht sich eben die Mehrheit als Minderheitsregierung zusammen mit der SPD, sucht sich die Mehrheit auch im Lager von Grün und der Linken. Ja, und wenn es denn erforderlich ist, wird die CDU auch eher mit der Linken koalieren als mit der AfD, weil im letzten Fall würde die CDU sich selbst zerlegen und die Kämpfe und die Fliehkräfte in der CDU wären viel zu groß.
4: Sagt Professor Hans Vorländer, Politikwissenschaftler an der TU Dresden, zu den neuesten Umfragewerten von Infratest DIMAP. Und den neuen Sachsen-Anhalt-Trend ordnet Christian Bohmann vom MDR, jetzt in Christine Bohmann, Verzeihung vom MDR, jetzt in ihrem Kommentar ein.
0: Die Meinung.
16: Sachsen-Anhalt ist ein politisches Frühwarnsystem. Und im Moment schlägt es deutlich aus. 4 Monate vor der Landtagswahl liegt die AfD in der aktuellen Infratest-DiMAP-Umfrage bei 41%. Die CDU verliert leicht. Das ist mehr als ein Stimmungstief. Es ist Ausdruck eines tiefen Vertrauensverlusts in Staat und Politik. Ministerpräsident Sven Schulze gelingt es nach 3 Monaten im Amt nicht zu zeigen, wofür er politisch steht. Die SPD stagniert, FDP und Grüne abgemeldet. Das Signal ist eindeutig. Die Regierungsparteien der letzten Jahre können immer weniger Menschen erreichen. Die gefährliche Spirale aus Enttäuschung, gefühlter Alternativlosigkeit und politischer Ohnmacht dreht sich weiter. Die bundespolitische Lage verstärkt die schlechte Stimmung im Land. Der permanente Krisenmodus in Berlin strahlt direkt auf Sachsen-Anhalt ab, unabhängig von dessen konkreter Regierungsarbeit. Steigende Energiepreise treffen hier besonders hart. Ein Land mit niedrigen Löhnen und wenig finanziellen Reserven. Was bleibt, ist der Eindruck staatlicher Unfähigkeit trotz großer Versprechen. Besonders sichtbar wird es bei den Industriearbeitsplätzen. Die drohende Schließung von VW-Zulieferer Bohai Automotive im Harz steht sinnbildlich für gebrochene Strukturversprechen. Viele erwarten, dass Politik schützt und rettet, doch genau diese Erwartungshaltung kann der Staat immer weniger erfüllen. Es mag daher eine Zumutung sein, aber eine im Wortsinn notwendige. Langfristige Stabilität entsteht nicht durch Versprechen, sondern durch Zutrauen. Und das beginnt mit Ehrlichkeit. Die breite Bevölkerung lehnt Reformen nicht ab, aber sie müssen als gerecht empfunden werden. Wenn die Einschnitte nachvollziehbar, gerecht und solidarisch verteilt sind, steigt deren Akzeptanz und damit auch das Vertrauen in die Handlungsfähigkeit von Regierungen. Gelingt dies nicht, profitiert die AfD. Nicht, weil sie Antworten hat, sondern weil andere keine mehr glaubwürdig vertreten. Neben Protest und Frustration existiert eine bewusste ideologische Zustimmung zur AfD. Wer das ignoriert, verkennt die Tiefe der Herausforderung. Das gilt im Bund wie auf Landesebene. Sachsen-Anhalt braucht klare Entscheidungen, den Mut zu Kontroversen und echte Angebote. Sonst droht das Land weiter aus dem demokratischen Gleichgewicht zu geraten.
4: Die Meinung von Magdeburg.

0: Julia Macher über das geplante Prozedere.
1: Die MV Hondius wird nicht im kaum benutzten Nebenhafen Granadilla im Südosten Teneriffas einlaufen, sondern auf See ankern. Von dort sollen die Passagiere, sollten sie symptomfrei sein und negative Testergebnisse vorweisen, mit einem Beischiff an Land gebracht und in eigens dafür ausgestatteten Transportmitteln zum eine knappe Viertelstunde entfernten Flughafen gefahren werden, voraussichtlich am Montag. Um die Rückflüge der europäischen Passagiere kümmern sich laut spanischem Innenministerium die jeweiligen Herkunftsländer, sollte das nicht möglich sein, die Europäische Kommission. In keinem Fall werde es zu einem Kontakt mit der Inselbevölkerung kommen, betonen die Behörden. Epidemiologen betonen zwar immer wieder, die Gefahr einer Weiterverbreitung sei gering, das Hantavirus im Unterschied zum Coronavirus bekannt, aber trotzdem sorgen sich viele. Das Problem, die Inkubationszeit der von Mensch zu Mensch übertragbaren Andenvariante ist mit bis zu 6 Wochen sehr lang und 30 Passagiere sind bereits vor Ausbruch des Virus von Bord gegangen. Sie und ihre möglichen engen Kontakte werden jetzt von der Weltgesundheitsorganisation überprüft. Auch auf Teneriffa sind viele verunsichert. Eine Gewerkschaft der Hafenarbeiter hat Proteste angekündigt und droht, den Hafen Granadilla zu blockieren, sollten die Sicherheitsprotokolle nicht ausreichend sein.
0: Berichtet Julia Macher. Kurz vor ihrem ersten Gedenktag bekommt die Holocaust-Überlebende und Friedensaktivistin Margot Friedländer einen eigenen Platz. Seit 10 Uhr am Donnerstagvormittag steht ein neues Straßenschild vor dem Berliner Abgeordnetenhaus. Der bisher namenlose Vorplatz heißt jetzt Margot Friedländer Platz. Damit würdigt das Land Berlin eine der bekanntesten Zeitzeuginnen des Nationalsozialismus, die bis zu ihrem Tod mit 103 Jahren am 9. Mai 2025 unermüdlich gegen das Vergessen und für Toleranz gekämpft hat. Nach einem Festakt im Abgeordnetenhaus wurde der Platz gestern offiziell eingeweiht. Unsere Landespolitikreporterin Sabine Müller war dabei.
2: Trauer über den Verlust von Margot Friedländer, aber auch Freude, diese außergewöhnliche Frau gekannt zu haben und sie ehren zu dürfen. Beides schwingt in den Reden mit.
3: Wir haben sie alle noch vor Augen. Ja, sie war eine kleine Frau, aber sie war eine ganz große Persönlichkeit. Sie war eine starke, eine mutige Frau. Niemand konnte sich ihrer zarten Stärke entziehen.
2: Der Vorplatz des Parlaments sei ein guter Ort, um an Margot Friedländer zu erinnern, sagt Berlins regierender Bürgermeister Kai Wegner. Die Herzkammer der Demokratie, hier werde gegen Antisemitismus und für Freiheit, Vielfalt, Toleranz gekämpft. Parlamentspräsidentin Cornelia Seibel zeichnet Friedländers Leben nach, wie sie das Konzentrationslager Theresienstadt überlebte und mit 88 Jahren aus den USA zurück in ihre Heimatstadt Berlin kam, um zu sprechen für die, die nicht mehr sprechen konnten und vor allem jungen Menschen vom Holocaust zu erzählen. Die Benennung des Platzes sieht Seibel als dauerhafte Mahnung und Auftrag für die Zukunft.
4: So wie Sie mit 88 Jahren in Berlin noch einmal von vorne anfingen, so haben wir alle die Möglichkeit, Margot Friedländers Worte zu leben, jeden Tag. Menschlichkeit, Herzenswärme, Vergebung, Toleranz und Mut.
2: Eigentlich dürfen Persönlichkeiten in Berlin frühestens 5 Jahre nach ihrem Tod mit einem Platz oder Straßennamen geehrt werden. Für Margot Friedländer machte die Stadt eine Ausnahme. Richtig so, sagt Mittes Bezirksbürgermeisterin Stefanie Remlinger.
5: Für eine Ausnahmefrau braucht es auch manchmal ein Ausnahmeverfahren.
2: Aber nicht nur der Vorplatz des Abgeordnetenhauses ist jetzt nach Friedländer benannt. Auch das Hans-Karossa-Gymnasium in Spandau wird bald ihren Namen

0: Der Chor der Schule singt. Schülerin Ranim Hachim stellt in ihrer Rede die ängstliche Frage: Werden wir es in Deutschland schaffen, unsere Menschlichkeit zu bewahren?
1: Hass und Hetze scheinen im Alltag unserer Gesellschaft fest verankert. Besonders wenn Begriffe wie Remigration durch den öffentlichen Diskurs hallen, ist das für mich keine abstrakte Debatte.
0: Dafür gibt es großen Applaus. Nur bei der AfD, wo Remigration im Wahlprogramm stehen wird, klatscht niemand. Ranim appelliert an alle Abgeordneten, Friedländers Botschaft der Toleranz solle ihnen bei allen Entscheidungen als Kompass dienen. Ihre Werte im Kopf haben, ihre Worte für alle bewahren. Der Vorsitzende der Margot-Friedländer-Stiftung, Carsten Dreinhöfer, kündigt an:
2: Wir sind dabei, einen Margot-Friedländer-Avatar zu bauen. Einen digitalen Zwilling, damit auch zukünftige Generationen auf Basis ihrer Originalaussagen

0: mit ihr in den Dialog treten können.
1: Margot Friedländer, eine außergewöhnliche Frau, die auch nach ihrem Tod weiterleben soll. Das ist die Botschaft des heutigen Tages.
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3: Heute vor 80 Jahren fand in Leipzig die erste Leipziger Messe nach Ende des Zweiten Weltkriegs statt. Sebastian Manz erinnert daran.
4: Für viele Besucher ist dies die erste größere Reise nach Kriegsende. Und doch haben sich die Kaufleute, die sich für die Wiederaufrichtung der deutschen Wirtschaft verantwortlich fühlten, nicht gescheut, die Schwierigkeiten von Reise und Transport auf sich zu nehmen. Viele brachten ihre Muster sogar als Handgepäck mit.
5: Es herrscht wieder Trubel in Leipzig. Kaum ein Jahr nach Kriegsende kommen tausende Besucher zur ersten Leipziger Friedensmesse in die Stadt. Im Krieg hatten die Bomben der Alliierten das Gelände der traditionsreichen Leipziger Messe fast gänzlich zerstört. Die Nazis hatten die Hallen zur Rüstungsproduktion genutzt. Doch pünktlich zum Messebeginn am 8. Mai 1946 sind viele Trümmer beseitigt und die Straßenbahnen fahren wieder.
6: Und das ist ja erstaunlich, dass der erste Ratsbeschluss der Stadt Leipzig nach dem Zweiten Weltkrieg, also noch in 45, beschlossen worden ist, die Messe wieder auf die Beine zu stellen. Irgend alles auszurichten, damit also die Leipziger Messe wieder funktionieren könne, in den Trümmern, in den Ruinen, in kleinsten Anfängen. Und 46 hat es dann die erste Messe gegeben.
5: Sagt der Leipziger Volkskundler Volker Rodekamp. Der Ratsbeschluss erfolgte allerdings quasi auf Befehl.
7: Zur Förderung des Handels und der Industrie in der sowjetischen Besatzungszone ist die alljährliche Durchführung der Leipziger Messe wieder aufzunehmen,
5: ordnet der oberste Chef der sowjetischen Militäradministration in Deutschland an. Denn eine funktionierende Leipziger Messe als Drehscheibe für innerdeutschen Handel war durchaus im Sinne der Besatzer.
4: Das Kommen von 10.000 Ausstellern und 100.000 Besuchern hatte diesmal neben dem Warenaustausch noch einen anderen Sinn. Es führte die deutsche Wirtschaft zum ersten Mal wieder zusammen. Die Kaufleute aus den verschiedenen Zonen konnten miteinander die brennendsten Fragen der Wirtschaft besprechen. Unter den Besuchern aus dem Westen waren viele, die den ostdeutschen Fabriken Rohmaterial liefern können, sobald die Zonengrenzen geöffnet sind.
5: Tatsächlich etabliert sich die Leipziger Messe in den folgenden Jahren als Handelsforum für Konsumgüter und Industriebedarf zwischen DDR und dem Westen. Zweimal im Jahr war die Welt zu Gast in Leipzig. In der sonst eher abgeschotteten DDR eine Besonderheit, die die Bevölkerung der Stadt durchaus prägt, wie sich Wirtschaftsjournalist Helge-Heinz Heinke erinnert.
8: Das war unser Weltereignis. Wir haben zweimal im Jahr Weltgeltung gehabt. Zweimal im Jahr sind wir Weltstadt, zweimal im Jahr waren wir Millionenstadt, was bitte auch niemand vergessen sollte. Und darauf hat sich jeder gefreut. Das ist eine andere Atmosphäre in der Stadt gewesen, war ein anderer Duft in der Stadt. Es sind andere Möglichkeiten gewesen, sich mit Leuten auszutauschen. Und diese Möglichkeit, jetzt die Welt mal zu sehen und sie zu Gast zu haben.
5: Solange die DDR existierte, blieb die Messe die wichtigste Drehscheibe für den Ost-West-Handel. Heute gilt Leipzig als einer der bedeutendsten Messestandorte weltweit. Das wäre wohl nicht der Fall, wenn die Leipziger nicht so entschlossen für den Neustart ihrer Messe eingestanden hätten. Heute, vor 80 Jahren.
3: Der Stichtag war das von Sebastian Manz.
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9: Mit Marcel Stober. Es ist tatsächlich das Finale geworden. Der SC Freiburg hat sich im Halbfinale der UEFA Europa League gegen Sporting Braga aus Portugal durchgesetzt und spielt nun um den Titel. Das Halbfinal-Hinspiel in Braga, das ging in letzter Minute noch mit 1:2 verloren. Das 3:1 im Rückspiel sorgte dann aber für den ersten Freiburger Finaleinzug in einem internationalen Wettbewerb. Aus Freiburg, Detlef Lindner.
10: Grenzenlose Begeisterung in Freiburg. Es ist der größte Moment, dieser Finaleinzug für den Sportclub in der Clubgeschichte. Es begann alles aus Freiburger Sicht sehr gut. Rote Karte Dorcheles, der schnelle Stürmer von Braga, hat der Beste gefoult. Notbremse, Rot geht vollkommen in Ordnung. Kübler dann nach knapp 20 Minuten mit diesem 1:0 die Führung für den SC Freiburg. Braga aber immer wieder im Umschaltspiel gefährlich, wenn Freiburg nicht aufpasste. Manzambi mit einem wunderbaren Distanzschuss legte zum 2:0 noch vor der Pause nach. Und das 3:0 dann schließlich wieder der ganz starke Lukas Kübler per Kopf. Da schien schon alles durch zu sein. aber immer wieder diese Möglichkeiten auch für die Portugiesen. Und dann Pau Victor mit dem Ehrentreffer zum 3:1. Aber das Finale am 20. Mai in Istanbul war dem SC Freiburg nicht mehr zu nehmen.
9: Der Finalgegner am 20. Mai heißt Aston Villa. Die Engländer haben sich mit 4:0 gegen Ligakonkurrent Nottingham Forest durchgesetzt. Der SC Magdeburg hat das Halbfinale der Handball-Champions League erreicht. Nachdem schon das Hinspiel bei Pik Szeged in Ungarn klar gewonnen wurde, folgte jetzt im Rückspiel ein 45:37-Tor-Festival. Das Final Four-Turnier Mitte Juni in Köln besteht also aus Magdeburg, Berlin, Barcelona und Aalborg. Die deutschen Tischtennisteams haben ihre Viertelfinalpartien bei der WM in London hinter sich gebracht. Während es für die deutschen Männer nicht gut lief, haben die deutschen Frauen jetzt eine Medaille sicher. Aus London Christian Adolf.
11: Die Freude über den Halbfinaleinzug und die schon sichere Bronzemedaille kannte bei den deutschen Damen keine Grenzen. Sabine Winter, Deutschlands Nummer 1, musste im ersten Spiel gleich nervenstark einen 0:2 Satzrückstand aufholen. Die 33-Jährige gewann noch sensationell mit 3:2 gegen Do Hoi Kim. Noch viel spannender machte es Ying Han, die sogar mehrere Matchbälle gegen sich abwehren musste und dann ebenfalls in 5 Sätzen erfolgreich war. Richtig beruhigend war die 2:0-Führung nicht, denn die 19-jährige Annette Kaufmann verlor dann Spiel 3 und so war wieder Sabine Winter gefragt, die dann aber überraschend klar den 3:1-Sieg und damit den umjubelten Einzug ins Halbfinale klarmachte. Zuvor waren die deutschen Männer im Viertelfinale mit 1:3 an Japan gescheitert.
9: In der Basketball-Bundesliga ist die Entscheidung um den Abstieg gefallen. Sowohl Heidelberg als auch Braunschweig spielen in der kommenden Saison zweitklassig. Durch den 81:79 Sieg nach Overtime von Jena gegen Heidelberg am vorletzten Spieltag kann Aufsteiger Jena auf Tabellenplatz 16 von beiden Teams nicht mehr eingeholt werden. Eines der wichtigsten Radrennen der Welt liegt vor uns. Der Giro d'Italia startet. Und Holger Gersker blickt mal voraus.
12: Die Jagd nach dem berühmten rosa Trikot kennt nur einen großen Favoriten. Es ist der Däne Jonas Vingegaard. Der zweimalige Tour de France-Gesamtsieger hat im vergangenen Herbst auch die Vuelta, also die Spanien-Rundfahrt, gewonnen und könnte damit als erster seiner Generation und als 8. Radprofi überhaupt das seltene Triple schaffen, bei allen 3 großen Landesrundfahrten zu triumphieren. Nicht dabei ist der Weltmeister Tadej Pogacar. Der Slowene konzentriert sich ganz auf die Tour de France, ebenso wie Florian Lipowitz, der Dritte der Tour des vergangenen Jahres. Insgesamt kommen 8 deutsche Radprofis an den Giro-Start. Der Sprinter Pascal Ackermann und der Allrounder Nico Denz haben schon Etappen der Italien-Rundfahrt gewonnen.
9: Und noch eine Meldung vom Internationalen Olympischen Komitee. Das hat nämlich jetzt beschlossen, dass Sportler aus Belarus wieder unter eigener Flagge starten dürfen. Seit dem Beginn des Ukraine-Krieges vor 4 Jahren war das nicht mehr der Fall. Russische Sportlerinnen und Sportler dürfen das aber weiterhin nicht. Der Deutsche Olympische Sportbund hat die Entscheidung zur Kenntnis genommen, so heißt es, und will in Kürze darüber beraten.
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13: Um 1.31 Uhr mit Katja Kindermann. In der Straße von Hormus liefern sich die USA und der Iran wieder gegenseitige Angriffe. Das US-Militär teilte mit, es habe Angriffe auf 3 amerikanische Kriegsschiffe abgewehrt und im Gegenzug Militäreinrichtungen des Irans ins Visier genommen. Iranische Medien bestätigten die Gefechte und erklärten, zunächst hätten die US-Streitkräfte einen iranischen Öltanker attackiert. US-Präsident Trump bezeichnet die Vergeltungsschläge der Vereinigten Staaten als einen kleinen Denkzettel. Zugleich betonte er in einem Interview mit dem Sender ABC News, die Waffenruhe habe Bestand. Im amerikanisch-europäischen Handelsstreit hat US-Präsident Trump der EU ein neues Ultimatum gestellt. Er drohte erneut mit höheren Zöllen auf Fahrzeuge, will diese aber offenbar nun nicht kurzfristig erheben. Aus Washington Anne Schneider.
14: Trump hatte Anfang Mai erklärt, dass die Zölle auf Fahrzeuge aus der EU auf 25% erhöht werden sollen, weil die EU bislang ihren Verpflichtungen aus einem gemeinsamen Handelsabkommen nicht nachgekommen sei. Nach einem Gespräch mit EU-Kommissionspräsidentin Ursula von der Leyen schlägt Trump nun einen etwas moderateren Ton an. Zwar pocht er weiterhin auf die vollständige Umsetzung eines Handelsabkommens, gewährt der EU dafür aber etwas mehr Zeit, und zwar bis zum 250. Geburtstag der Vereinigten Staaten am 4. Juli dieses Jahres.
13: Bundesaußenminister Wadefuhl hat die indirekten Drohungen des Kreml gegen diplomatische Vertretungen in Kiew kritisiert. In der Bild-Zeitung nannte der Minister das Vorgehen Moskaus inakzeptabel. Wadefuhl sprach mit Blick auf den russischen Präsidenten Putin von einem Zeichen der Panik. Hintergrund der Auseinandersetzung sind die bevorstehenden russischen Feiern anlässlich des Sieges im Zweiten Weltkrieg am 9. Mai. Für den Fall ukrainischer Angriffe zu den Feiern droht Russland mit Vergeltung im Zentrum von Kiew. In der Diskussion um die geplante Einkommensteuerreform hat Unionsfraktionschef Spahn der Forderung nach weiteren Schulden eine klare Absage erteilt. Er wolle die Kreditwürdigkeit des Bundes nicht weiter gefährden, sagte Spahn der Rheinischen Post. Er reagierte damit auf Äußerungen von SPD-Fraktionschef Miersch, der dafür plädiert hatte, die Schuldenbremse auszusetzen. Spahn bot dem Koalitionspartner an, einen gemeinsamen Vorschlag zu erarbeiten. Im Ziel, kleinere und mittlere Einkommen zu entlasten, sei man sich einig. Das Wetter in Deutschland. Überwiegend trocken, im Osten etwas Regen, örtlich Nebel, Tiefstwerte 8 bis 1 Grad. Tagsüber heiter und trocken, im Bergland einzelne Schauer, 13 Grad an der Nordsee bis 22 Grad in Bayern. Am Samstag gebietsweise länger sonnig, im Bergland vereinzelt Schauer oder Gewitter bei 15 bis 25 Grad. Das waren die Nachrichten.
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3: Mit diesen akuten Meldungen um 1:34 Uhr. Die A24 Hamburg Richtung Berlin ist zwischen Hagenow und Wörbelin nach einem Unfall in einer Baustelle gesperrt. Es gibt eine Umleitung über die U5. Und eine Meldung aus Berlin. Die A100 Stadtring Richtung Treptow ist zwischen Britzertunnel und Sonnenallee nach wie vor wegen Reinigungsarbeiten gesperrt. Kommen Sie überall gut und sicher durch.
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3: Mit Tom Westerholt am Mikrofon. Ich grüße Sie. Alle Versuche, die Zahl der Organspenden deutlich zu erhöhen, sind bisher gescheitert. Dabei hängen so viele Leben genau davon ab. Die Transplantationswartelisten sind ellenlang. Eine Gruppe von Bundestagsabgeordneten will das schon länger ändern. Sie fordert, die sogenannte Widerspruchslösung einzuführen. Das heißt, jeder wird automatisch zum Organspender, außer man widerspricht zu Lebzeiten. Aktuell ist es nämlich genau umgekehrt. Wer Organspender sein will, muss das vor seinem Tod ausdrücklich erklären. Der Bundestag hatte zuletzt 2020 entschieden, an dieser Zustimmungsregelung festzuhalten. Und das führt dazu, dass im Online-Organspenderegister nur rund 550.000 Bundesbürger ihren Willen zur Spende dokumentiert haben. Was die Abgeordneten jetzt genau planen, fasst Hauptstadtkorrespondent Jan Zimmermann zusammen.
15: Mehr als 8.000 Menschen warten in Deutschland auf eine Organspende und etwa 1.000 sterben jedes Jahr, weil es kein Organ für sie gibt. Für eine Gruppe von Bundestagsabgeordneten ein unhaltbarer Zustand, auch für Sabine Dittmar, Gesundheitspolitikerin der SPD.
16: Und hinter diesen Zahlen stehen eben Menschen, stehen Familien, stehen Schicksale, stehen Hoffnungen, steht Bangen und Warten. Und seit Jahren verändern sich diese Zahlen nicht.
15: Obwohl in den vergangenen Jahren viele Maßnahmen ergriffen wurden, um die Zahl der Organspender zu erhöhen, sagt Gitta Konnemann von der CDU.
17: Dazu gehören beispielsweise die Stärkung der Krankenhäuser, die Stärkung der Transplantationsbeauftragten, das Zusammenspiel der Strukturen, die Erhöhung übrigens auch finanzieller Vergütungen. Aber alles das hat nichts gewirkt.
15: Deshalb wollen etwa 30 Abgeordnete von Union, SPD, Grünen und Linken das Verfahren umstellen. Sie fordern, die sogenannte Widerspruchsregelung einzuführen und bringen einen Gesetzentwurf in den Bundestag ein. Danach soll künftig jeder automatisch Organspender sein, außer er widerspricht. Bisher ist es genau umgekehrt. Armin Grau, Gesundheitspolitiker der Grünen.
18: Niemand wird gegen seinen Willen zum Organspender, zur Organspenderin. Niemand wird zum Objekt degradiert oder verdinglicht. Jeder Mensch gehört weiterhin sich selber.
15: Und Julia Christiane Stange von den Linken ergänzt.
19: Das ist keine Einschränkung der Selbstbestimmung, das ist gelebte Selbstbestimmung. Und die Regelung bewirkt noch etwas Entscheidendes. Sie holt das Thema aus der Ausnahmesituation heraus und macht es zu einer bewussten Entscheidung im Leben.
15: Mit der geplanten Änderung sollen Angehörige entlastet werden. Denn aktuell haben sie das letzte Wort, wenn sich der Verstorbene zur Organspende nicht eindeutig geäußert hat, erklärt Grünen-Politiker Grau, der früher ärztlicher Direktor einer Klinik war.
18: Und ganz oft habe ich erlebt, wie überfordert und ratlos die Angehörigen verständlicherweise in dieser Situation sind.
15: Damit mit der neuen Regelung niemand unfreiwillig zum Organspender werde, seien in dem Gesetzentwurf viele Ausnahmen geregelt, so die CDU-Abgeordnete Konnemann.
17: Es ist nicht so, dass Minderjährige gegen ihren Willen Organspender sein könnten, sondern nur mit Zustimmung der Eltern. Dass nicht geschäftsfähige Personen als Organspender genutzt werden könnten. Wir haben tatsächlich an viele, viele Einzelfälle gedacht und dafür viele, viele Gespräche geführt.
15: Es gibt aber auch eine Gruppe von Abgeordneten, die gegen diese Pläne ist. Sie machen sich dafür stark, dass die bisherige Regelung bestehen bleibt. Nur wer aktiv zustimmt, soll als Organspender gelten. So sieht das auch Eugen Brüsch, Vorsitzender der Stiftung Patientenschutz.
20: Eine selbstbestimmte Entscheidung braucht Information, Klarheit, Offenheit und die fehlt in vielen Teilen. Denn wer schweigt, stimmt in Deutschland nicht automatisch zu.
15: Doch mehr Aufklärung habe in der Vergangenheit die Zahl der Organspender kaum erhöht, halten die Befürworter der geplanten Neuregelung entgegen. Deshalb wollen sie, dass das Gesetz noch in diesem Jahr im Bundestag beschlossen wird.
19: Und ich bin überzeugt, das wird Leben retten,
15: sagt die linken Politikerin Stange. Auch der Bundesrat und damit viele Länder unterstützen das Vorhaben. Das Ziel: Niemand soll in Deutschland sterben, weil Organspender fehlen.
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3: Dass Vitamin C zahlreiche positive Effekte hat, wissen wir längst. Doch steckt in Obst und Gemüse aus dem Supermarkt tatsächlich so viel Vitamin C, wie es theoretisch sollte? Oder machen die teils langen Lieferwege einen Strich durch die gesunde Rechnung? Und welches Obst oder Gemüse ist eigentlich Vitamin C König? Ein Labortest liefert Antworten. Jessica Ostermünchner und Wiebke Nielsen berichten.
21: Besonders exotische Früchte gelten vielen Verbraucherinnen und Verbrauchern als vitaminreich. Und tatsächlich enthalten Südfrüchte laut Deutscher Gesellschaft für Ernährung DGE im Schnitt besonders viel Vitamin C. So stecken pro 100 Gramm etwa 50 Milligramm in Orangen und Zitronen, gut 90 Milligramm in Kiwis und zum Vergleich nur ca. 10 Milligramm in Äpfeln. Auch Gemüse ist ein guter Vitamin-C-Lieferant. Ernährungstherapeutin Carlotta Bühe setzt vor allem auf rote Paprika mit 140 Milligramm Vitamin C pro 100 Gramm.
22: Wenn man das mal vergleicht mit einer Zitrone, die hat 50 Milligramm, heißt man hat hier wirklich das Dreifache an Menge drin. Also die rote Paprika ist wirklich der Renner.
21: Und das ist in vielerlei Hinsicht gut. Zum einen für ein gesundes Immunsystem und eine starke Abwehr, so Ernährungsmediziner Matthias Riedel und...
23: Viele wissen aber nicht, dass Vitamin C auch bei der Kollagen, also der Bindegewebssynthese, eine wichtige Rolle spielt. Und davon profitieren Gefäßsystem, Haut, Knorpel, aber auch zum Beispiel das Bindegewebe im Zahnhaltebereich. Letztlich ist Vitamin C auch ein wichtiges Antioxidant und das spielt eine entscheidende Rolle auch mit bei der Langlebigkeit.
21: Im Umkehrschluss drohen Probleme bei der Kollagenproduktion und mit der Abwehr, sodass es zu Zahnfleischentzündungen kommen kann, wenn dauerhaft zu wenig Vitamin C aufgenommen wird. Das betrifft laut einer nationalen Studie 29% der Frauen und 31% der Männer. Ein Problem ist, das Obst und Gemüse aus dem Supermarkt ist nicht so vitaminreich, wie es laut der wissenschaftlichen Studie der DGE sein könnte. Insbesondere die exotischen Früchte schneiden in unserem Labortest schlecht ab. Orangen aus Spanien enthalten ein Drittel weniger Vitamine, ebenso Mangos aus der Dominikanischen Republik. Und in Kiwis aus Griechenland sind nicht einmal die Hälfte der 92 Milligramm Vitamin C, die laut DGE eigentlich drin sein sollten.
24: Das ist schon erstaunlich, ja, also auch überraschend für mich gerade.
25: Das hat sicherlich was mit dem Reifegrad auch zu tun und... ja, so lange Transportwege sind ja generell nicht förderlich.
21: Das bestätigt Ernährungstherapeutin Carlotta Bühe und empfiehlt, auch aus Kostengründen auf heimisches Obst und Gemüse zu setzen bzw. saisonal einzukaufen. Denn Vitamin C ist wasserlöslich und leicht oxidierbar.
22: Heißt, es reagiert mit Sauerstoff, Licht und Hitze. Heißt, wenn man lange Lieferwege hat oder auch es lange lagert im Kühlschrank oder im Supermarkt, kann Vitamin C verloren gehen.
21: Im Gegenzug schneiden Paprika aus Spanien und Weißkohl aus Deutschland im Labortest sehr gut ab. Sie enthalten nur minimal weniger oder im Falle des Kohls sogar minimal mehr Vitamin C als erwartet. Brokkoli aus Deutschland fällt besonders positiv auf und enthält mit 101 Milligramm sogar viel mehr als die erwarteten 89 Milligramm.
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3: Die einen lieben sie, andere versuchen, sie dringend zu vermeiden. Und wie geht's Ihnen beim Thema Klassentreffen? Egal, ob Sie pro oder contra sind, wir bringen Sie in unserer heutigen Deutschland-Reportage in einen kleinen Ort im Eichsfeld in Thüringen. Dort wird die Tradition der Klassentreffen seit vielen Jahrzehnten und über Generationen hinweg sehr hoch gehalten. In Dingelstädt treffen sich Schülerinnen und Schüler aus einer besonderen Jahrgangsstufe seit dem Rentenalter sogar einmal die Woche in einem Café im Stadtzentrum. Sibylle Kölmel hat sie über ein paar Monate hinweg immer wieder besucht.
0: Da, dieses große Gebäude ist jetzt das Bürgerhaus und da war früher unsere Schule.
1: Wir hatten Handarbeit hier.
4: Handarbeit?
1: Da standen die Nähmaschinen.
0: Bei Frau Henkel.
1: Oder und da musste man am Anfang nähen auf Zeitungspapier. Und da hat sie geguckt, ob es gerade ist.
6: An einem kalten Tag Mitte Februar laufen Rosi Kunkel, Gisela Gockel, Wolfgang Günther und ich durch Dingelstädt.
4: Und hier standen zwei riesengroße Bäume. Und als wir eingeschult wurden, sind um den Baum war so ein Holzgestell und da haben alle Zuckertüten drin gesteckt.
6: Dingelstädt, eine kleine, sehr schöne Stadt im thüringischen Landkreis Eichsfeld. Rosi, Gisela und Wolfgang sind hier geboren, gemeinsam erst in die Kita, dann später zusammen in die Schule gegangen, zu tiefsten DDR-Zeiten.
7: Da auf dem Parkplatz nicht auch mal manchmal Morgenappell, wo sie noch eine Fahne gehisst haben?
1: Nee, das war hier. Wie oft hatten wir eigentlich Fahnenappell?
7: Wenig.
1: Einmal in der Woche.
4: Wir haben ja früh alle gestanden, die Lehrerin vorne. Und dann haben sie gesagt, wir grüßen. Und dann haben wir alle gesagt, Freundschaft. Das ist das, was ich auch nicht vergesse.
1: Ja.
6: Von den zu DDR-Zeiten obligatorischen Appellen an der Schule zu einem Thema, das zentral für das Eichsfeld ist. Wir betreten die römisch-katholische Pfarrkirche St. Gertrud vor dem Schulgebäude.
7: Und die Kirche hat dann auch einen eigenen Religionsunterricht gehabt, wo wir hingegangen sind. Also die katholisch waren.
4: Nachmittags.
1: Einmal in der Woche nachmittags.
6: Das Eichsfeld war zu DDR-Zeiten eine sehr geschlossene katholische Region in einem größtenteils konfessionslosen Umfeld. Zum Ende der DDR waren immer noch mehr als 70% der Bewohnerinnen und Bewohner katholisch. Auch die Zahl der Jugendlichen, die die staatlich organisierte Jugendweihe verweigerten, war hier bis 1989 überdurchschnittlich hoch. Schon als 10-Jährige erlebten Rosi, Gisela und Wolfgang, was sie noch Jahrzehnte später prägen sollte.
1: Wir haben irgendwann den Ostermontag abgeschafft. Und da haben wir gesagt, und du warst, glaube ich, der Hauptverantwortliche. Wir gehen alle in die Kirche. Und dann hast du gesagt, alle gehen wir. Und dann sind wir alle in die Kirche.
7: Ach ja.
1: Weil wir ja nun so streng katholisch alle erzogen worden sind. Und wir hatten 3 oder 4 dabei, die nicht katholisch waren. Die wurden verdonnert, damit zu gehen.
4: Haben sie gemacht?
1: Haben sie gemacht. Und wir hatten keine Repressalien.
6: Das Eichsfeld galt als katholisches Bollwerk in der DDR, in dem die katholische Kirche das tägliche Leben stark prägte. Der Eichsfeldplan des Zentralkomitees der SED von 1959 beabsichtigte einen Umbau der Wirtschaft. Man führte die sozialistische Produktionsweise ein. Schichtarbeit beispielsweise im VEB Baumwollspinnerei Leinefelde bedeutete, nicht mehr regelmäßig am sonntäglichen Gottesdienst teilnehmen zu können. Der Einfluss der Kirche sollte so zurückgedrängt werden, der katholische Glaube aber blieb tief verwurzelt. Und er hat auch Rosi, Gisela und Wolfgang, die damalige Polytechnische Oberschule II besuchten, eng verbunden. Und auch mit den anderen Mitschülerinnen und Mitschülern von der Polytechnischen Oberschule I hatten sie viel Kontakt. Denn insgesamt gab es in Dingelstädt 5 Klassen eines Jahrgangs. 1957 geboren waren die 3 1973 mit der Schule fertig und blieben, wenn auch zunächst in kleinerer Gruppe, immer weiter in Verbindung.
1: Wir waren eine richtig gute Clique, große Clique, schon immer. Und auch unsere Klasse, fand ich, war besonders.
4: Ich weiß noch, von unserem Lehrer, Herr Müller, wurde das von Anfang an untersagt. Wir hatten 2 Kinder dabei, die körperlich etwas, und da hat er von vornherein gesagt, also die werden niemals gehänselt oder was, das hat er klipp und klar, und sowas gab es bei uns nicht.
7: Ja. Wir haben dann nach der Schule oder waren mehrere zusammengesetzt, also wir haben zugesehen, dass aus jeder Schule Leute dabei sind, das Komitee. Wir haben jedes Jahr ein Sommerfest gemacht und da wurden teilweise 2 Tage gefeiert.
6: 1987 wurden sie alle 30 und organisierten ein erstes großes Jahrgangstreffen. Danach kamen sie zunächst alle 10, dann alle 5 Jahre zusammen, eine Eichsfelder Tradition, erzählen Gudrun Frank und Christa Hübler.
5: Als mein Opa Jahrgangstreffen hatten in den 50er Jahren, dann haben die ja auch mit der Kirche angefangen um 10. Da sind die Männer noch mit schwarzem Anzug und mit Zylinder losgegangen.
8: Ich weiß, dass meine Mutter auch immer sagte, oh, ich muss zum Jahrgang. Ich glaube, die Jüngeren jetzt, so die noch so 20, 30 Jahre jünger sind als wir, da ist das auch nicht mehr ganz so Tradition. Aber für uns war das damals wichtig.
6: Inzwischen sind sie alle nicht mehr berufstätig. Also ist mehr Zeit für häufigere Treffen. Einmal im Monat, immer am ersten Montagabend, haben sie einen Stammtisch im Café Zentral in Dingelstädt. Ich bin eingeladen, freue mich und fahre einige Wochen später hin. Im Café, das auch eine Gaststätte und über das Jahr immer wieder anders üppig dekoriert ist, stehen mittig 2 lange Tische. Da sitzen sie zusammen, die sich alle schon so lange kennen. Heute sind es circa 20 Frauen und Männer. Ich komme schnell mit ihnen ins Gespräch und frage, was ihnen dieses Beisammensein hier über all die Jahre bedeutet.
9: Wir kennen uns von der Kinderkrippe her. Und das ist irgendwo eine schöne Sache, dass das auch heute noch funktioniert,
6: sagt Alfred Demuth.
9: Ja, man kann seinen Witz machen, man kann sich über vernünftige Sachen unterhalten.
6: Der Stammtisch organisiert sich über eine WhatsApp-Gruppe. Wer kommt zum nächsten Treffen? Daumen hoch oder Daumen runter. Christa Hübler sitzt am Nachbartisch. Auch sie ist in Dingelstädt geboren.
8: Wir sind auch befreundet untereinander. Wir Frauen sowieso, ne? Wir laden uns auch zu Geburtstagen teilweise ein, weil wir uns schon immer kennen und auch Freundeskreis sind, noch zusätzlich viele.
6: Und hier beim Stammtisch hört man auch, was insgesamt im Ort so passiert.
9: Und man unterhält sich dann mal, wieso der, das, wo, was, wie, weiß ich gar nicht. Ne?
6: Und was würde fehlen, wenn es diese monatlichen Treffen nicht mehr geben würde?
9: Manchmal ist es ja so, man sieht Klassenkameraden auf der Straße, man sagt ein Dach, ne? Und das war's auch. Ne? Früher hat man sich in der Disco getroffen, ne? Heute beim Arzt und in der Apotheke.
6: Und Manfred Bourret ist sich sicher, dass auch Krankheit oder Hinfälligkeit dieser Kontinuität hier nichts anhaben könnten.
10: Kann ja auch mal sein, man wird älter und man das nicht mehr so kann. Und dann würde ich auch davon ausgehen, dass man sich untereinander besucht, auch dann zu Hause oder so, dass man dann wirklich noch weiß, dieser Jahrgang steht hinter einem.
6: Nochmal einige Wochen später. Diesmal trifft sich der Stammtisch ausnahmsweise, im Café Zentral sind an diesem Abend alle Tische schon reserviert, in den Räumen des Vereins Dingelstädter Vogelfreunde. Winfried Kaufmann hat alte Fotos mitgebracht, ein Beamer wirft sie an die gegenüberliegende Wand.
11: Das erste Jahrgangstreffen, ne? Wo wir 30
12: vor
11: waren.
12: Vor der kleinen Kirche.
11: 87. Da haben wir schon früh angefangen. Mit Messer, Mittagessen, Kaffee trinken und dann bis, naja.
6: Nächstes Bild. Gudrun Frank erzählt.
5: Das war 1983, genau. Da waren wir alle schwanger.
6: Und dann ein Abschiedsfoto.
26: 10. Klasse Abschluss. Da haben wir uns verabschiedet. Das war der letzte Schultag.
8: Da sind zum Beispiel Rosi, Jutta, Wolfgang,
26: Monika hier unten links,
8: Christa. Wir sind in dieser Jahrgangsgruppe.
6: Die meisten hier sind in Dingelstädt geblieben, haben hier gelernt und geheiratet und gearbeitet. In der Küche des Vereins Dingelstädter Vogelfreunde stehen Christa Hübler und Gisela Gockel. Gisela ist 1989 nach Bamberg ausgereist, im April.
8: War schlimm. Ich wusste ja auch nicht, ob ich wieder ein Visum zum Einreisen kriege. Das wusste ja kein Mensch.
1: Und ich muss ja sagen, ich wäre auch nie gegangen, wenn ich mich jetzt nicht verliebt hätte und hätte geheiratet. Ich wäre auch nie geblieben, auf jeden Fall.
6: Christa Hübler fuhr zu ihr, als ihr Onkel in Dortmund 80 wurde.
8: Ich hatte meinen ganzen Urlaub genommen, weil ich gedacht habe, kommst du nie wieder hin. Und dann war die Wende. Da waren die Grenzen auf.
1: Wir hätten uns alles sparen können.
8: Wir hätten alles sparen können.
1: Die ganze Trauer.
6: Trauer empfinden sie auch über die, die nicht mehr da sind. Längst leben nicht mehr alle, mit denen sie die Schulzeit verbracht haben. Das haben sie im Blick, erzählt Christa Hübler.
12: Ja, wenn wir dieses Jahrgangstreffen feiern, gehen wir dann auch immer so nach dem Kaffee zum Friedhof und besuchen alle, die wir schon verloren haben von unserem Jahrgang. Dann machen wir eine Blutschale und stellen die dann auf den Friedhof für alle, die verstorben sind.
6: Im Saal erscheint jetzt an der Wand das Foto des ersten Treffens nach 1989.
12: Gisela, ich sehe dich nicht.
13: Doch, Gisela steht hinter Christa. Hinter Christa, da sieht man dich nicht.
4: Das ist das erste Klassentreffen nach der Wende.
6: Im nächsten Jahr feiern Rosi, Gisela und Wolfgang und die anderen ihr 70. Jahrgangstreffen. Selbstverständlich wieder in Dingelstädt.
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3: So, jetzt gut auf die Aussprache achten. Irgendwo zwischen Charme und Scham. Genau da landen Politiker erstaunlich oft, wenn sie anfangen, in der Öffentlichkeit zu singen. Sei es aus Spaß bei einer Veranstaltung, sei es im Fernsehen oder wie jetzt bei einem Staatsbesuch. Frankreichs Präsident Emmanuel Macron greift in Armenien zum Mikrofon und schmettert drauf los.
14: Emmanuel Macron sitzt neben einem Pianisten am Flügel und singt La Bohème von Charles Aznavour. Dann steigt ein weiterer Musiker ein. Armeniens Premier Nikol Paschinyan am Schlagzeug. Ein Moment irgendwo zwischen Staatsbesuch und Karaoke-Abend. Und man weiß nicht so ganz genau, ob man klatschen oder eingreifen soll. Genau da liegt der Reiz. Oder manchmal auch das Problem. Wenn Politiker singen, verschwimmt die Grenze zwischen Amt und Auftritt. Manchmal geht das erstaunlich gut. Als Barack Obama bei einer Trauerfeier Amazing Grace anstimmt, ist das ein Moment, der trägt, weil er aus der Situation heraus entsteht. Oder ein paar Jahre vorher. Der damalige US-Präsident singt Al Greens Soul-Klassiker Let's Stay Together. So in love. Kurz, lässig und vor allem rechtzeitig wieder aufgehört. Auch eine Kunst vor laufenden Kameras. Oder Bill Clinton mit Sonnenbrille am Saxophon. Die Blues Brothers lassen grüßen, nur mit Secret Service. Ein Auftritt, der ihm mehr Popkulturpunkte gebracht hat als mancher Wahlkampfspot. Oder Condoleezza Rice, ehemalige US-Außenministerin, am Klavier. Auch in Deutschland gibt es das. Altbundeskanzler Helmut Schmidt am Flügel mit Mozart. Oder Lars Klingbeil, der 14 Jahre lang Mitglied der Rockband Sleeping Silence war und bis heute sagt, Gitarre spielen sei für ihn wie Meditation. Und dann gibt's noch die andere Kategorie.
16: Mit 14 Jahren fing er als Schiffsjunge an.
14: Bayerns Ministerpräsident Markus Söder bei Inas Nacht. Und weil er so gerne singt, tut er das auch in der Weihnachtszeit.
16: 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Wandern durch den weißen Winterwald.
14: Dann gibt es kämpferische Reden im Bundestag mit musikalischem Twist, wie bei Andrea Nahles.
17: 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Ja, so ist es doch. Alles soll so bleiben, wie es ist.
14: Ein Moment, in dem das Hohe Haus kurz eher nach Kita klingt. Und dann haben wir dann auch die betont lässigen, wie den ehemaligen britischen Premier Boris Johnson. Im Regen radelnd.
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14: Man ist sich nicht sicher, ist das Selbstironie oder meint er das ernst? Was bleibt, ist genau dieses Gefühl zwischen Charme und Charme. Zwischen ach, wie sympathisch und boah, ist das cringe. Musik kann Nähe herstellen, schneller als jede Rede. Aber genauso schnell kann man auch an ihr scheitern. Vielleicht lieben wir diese Momente genau deshalb, weil Politiker hier für einen Augenblick das verlieren, was sie sonst perfekt beherrschen. Die Kontrolle.
3: Florian Schmidt war das über musikalische Höhenflüge und disharmonische Abstürze von Politikerinnen und Politikern. Und das war auch die erste Hälfte der ARD-Infonacht mit Tom Westerholt. Hier geht's gleich um kurz nach zwei weiter mit dem Kollegen Detlef Karg, der Sie gut weiter informiert in den Morgen geleitet. Tschüss von mir an dieser Stelle. Machen Sie's gut.
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1: Um 2 Uhr mit Katja Kindermann. Im Konflikt zwischen dem Iran und den USA gibt es eine neue Eskalation. Die US-Streitkräfte griffen nach Angaben des für die Golfregion zuständigen Zentralkommandos erneut iranische Militäreinrichtungen an. Aus der Nachrichtenredaktion Peter Eichenberg.
2: In einer Mitteilung sprach das Zentralkommando von Selbstverteidigungsschlägen. Der Iran habe zuvor mit Raketen, Drohnen und Booten US-Kriegsschiffe attackiert, die die Straße von Hormuz durchfuhren. Angriffe wurden unter anderem aus dem iranischen Hafen Keshem und der Stadt Bandar Abbas gemeldet. Die iranische Armee warf ihrerseits der amerikanischen Seite einen Verstoß gegen die Feuerpause vor. Die USA hätten als erste einen iranischen Öltanker ins Visier genommen, der sich in Richtung der Straße von Hormuz bewegt hätte.
1: Ein US-Handelsgericht hat die von Präsident Trump verhängten weltweiten Zölle von 10% für unzulässig erklärt. Die pauschalen Abgaben seien nicht gerechtfertigt, urteilten die Richter. Sie gaben damit einer Klage von Kleinunternehmen statt. Zuvor hatte Trump mit deutlich höheren Zöllen für Waren aus der EU gedroht. Diese würden in Kraft treten, sollte die EU das Handelsabkommen mit den USA nicht bis zum 4. Juli umsetzen. Das Abkommen sieht unter anderem vor, dass die EU Zölle auf US-Industriegüter streicht. Die AfD liegt im neuen ARD-Deutschland-Trend erstmals vor der Union. Die Partei kommt demnach in der Sonntagsfrage von Infratest DIMAP auf 27% und erreicht damit 2 Prozentpunkte mehr als Anfang April. Die Union verschlechtert sich auf 24%, minus 2 Punkte. Die Grünen liegen bei 15, die SPD bei 12 und die Linke bei 10%. Der SC Freiburg steht im Finale der Fußball-Europa League. Das Team gewann am Abend das Halbfinal-Rückspiel gegen Sporting Braga mit 3:1. Aus der Sportredaktion Marcel Stober.
3: Ein Mittelfeldmann der Portugiesen musste bereits in der 6. Minute nach einer Notbremse mit Rot vom Platz. Wenig später nutzte Freiburg die Überzahl und traf durch Kübler zum 1:0. Damit war die 1:2 Hinspielniederlage von vor einer Woche in Braga ausgeglichen. Noch vor der Pause erhöhte man Sambi zum 2:0. In Hälfte 2 traf erneut Kübler. Das Tor von Braga sorgte am Ende noch für eine spannende Viertelstunde. Freiburg aber schafft den größten Erfolg der Vereinsgeschichte und trifft im Finale auf den englischen Club Aston Villa.
1: Das waren die Nachrichten. Das Wetter in Deutschland. Überwiegend trocken, im Osten etwas Regen, örtlich Nebel, Tiefstwerte 8 bis 1 Grad. Tagsüber heiter und trocken, im Bergland einzelne Schauer, 13 Grad an der Nordsee bis 22 Grad in Bayern. Am Samstag gebietsweise